davon ab. Vor allem durch die beiden Blasinstrumente Klarinette und Horn wird eine romantische Farbe hineingebracht. Der Charakter wechselt zwischen biedermeierlicher Heiterkeit und Beschaulichkeit und gelegentlich dramatischen Partien, die in ihrer Art über das Kammermusikalische hinausweisen. 6 Sätze hat das Werk, aber wir wollen nur 3 hören, und zwar das Allegro Vivace, das Andante und das den letzten Satz Andante Molto Allegro. Es spielt das Consortium Classicum.

Ja, liebe Musikfreunde, da ist sie verklungen, die zweisätzige Sinfonie von Franz Schubert, die unvollendete. Er war der Meinung, dass hier an dieser Stelle nichts mehr hinzuzufügen sei. Und deswegen bin ich der Meinung, dann können wir auch nicht irgendeine andere Schubert-Melodie jetzt noch bis 19 Uhr hören. Wir haben die Sendung begonnen mit Musik von Karl Maria von Weber, seine Freischütz-Ouvertüre. Und da ist mir eingefallen, er hat ja noch eine Oper geschrieben, die Oper Abu Hassan. Und in diese Ouvertüre können wir ja jetzt auch nochmal bis 19 Uhr reinhören. Und mit dieser Musik möchte ich Sie eigentlich in den Sonntagabend schicken. Bleiben Sie mir gewogen. Mit freundlichen Grüßen von Haus zu Haus, Ihr Hans-Jörg Schneider.

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1: Okay, der Adler ist gelandet. The Eagle has landed. Mitten ins Intro rein. Und so wird es auch weitergehen heute. Wir begrüßen Sie ganz herzlich in der Church of Electric Swamp

Funking Blues hier auf den Blue Highways mit Christoph Falkenstein am Mikrofon. Schönen guten Abend. Ja, wir starten in die Sendung, die viel modernen und manch altmodischen Blues bringen wird. Wir starten in die Sendung mit Selvin Birchwood und den haben wir ja kurz im Intro schon gehört und weil es so schön war, gleich noch einmal. The Eagle Has Landed und danach das Motto für den heutigen Tag. Welcome to the Church of Electric Swamp Funkin' Blues.

Selwyn Birchwood, ja, 41 Jahre ist er inzwischen, hat jetzt gerade sein 7. Album veröffentlicht und seit 10 Jahren ist er bereits auf Alligator Records, also einem der renommierten Blues-Labels der USA, unter Vertrag und dadurch auch international schon erfolgreich rumgekommen, hat auf namhaften Festivals auch in Europa schon gespielt. Ich hatte das Vergnügen, ihn vor 2 Jahren mal beim Internationalen Blues Festival in Schöppingen live zu erleben und habe auch damals schon ihn hier, glaube ich, auf den Blue Highways gefeatured. Das neue Album Church of Swamp Funkin' Blues, das ist wirklich moderner Blues. Da geht es um moderne Themen, um KI, um Algorithmen, um Computer. Manchmal wird auch so ein bisschen ein Gezirpe und Gefiepe eingespielt. Und das ist vor allen Dingen auf dem nächsten Titel sehr gut zu hören. All Hail the Algorithm. Hier ist nochmal Selwyn Birchwood von diesem wirklich sehr empfehlenswerten, mitreißenden neuen Album.

Ja, mit mir landen Sie heute mitten in den Sümpfen. In den Sümpfen ja, von Florida hier am Anfang mit Selvin Wedgwood und jetzt in den Sümpfen von Louisiana, irgendwo im Norden, Mississippi-Ufer, da wo Tony Joe White herstammt und der Mann, der ja nun schon ein paar Jahre tot ist, wurde wiederbelebt mit dem Album Swamp Fox, das die Flying Mojito Brothers veröffentlicht haben. Sie haben ihn da gnadenlos gesampelt und alles Mögliche aus alten Stücken von ihm herausgeholt und haben eine eigenartige Kollaboration mit dem alten Meister auf die Beine gestellt. Ich finde das sehr gelungen, das macht eine Menge Spaß und modernisiert so ein bisschen den alten, knarzigen Swarm Sound des Tony Joe White. Sein Spitzname war ja The Swarm Fox und so heißt auch das Album, das die Flying Mojito Brothers produziert haben. Ja, ein bisschen modernisierter Blues und Boogie hier heute auf den Blue Highways und weiter geht es mit dem Swamp Rap vom Album Swamp Fox der Flying Mojito Brothers.

Auch die traditionellen Blueser veröffentlichen neues Material. Es gibt mit Ernestine Blues ein wunderschönes, neues, sehr gut gelungenes Album von Bob Corritore, dem Chicago Bluesmann, dem Harpspieler, inzwischen ja, fast 70 Jahre alt. Im September wird er 70 und hat mit Ernestine Blues ein neues Album veröffentlicht, das wie eine musikalische Jukebox funktioniert. Ganz unterschiedliche Stile hat er da auch immer wieder präsentiert mit Gastmusikern, Mississippi Blues, Chicago Blues, Rhythm Blues und so weiter. Er lebt schon seit vielen Jahren jetzt im sonnigen Arizona, aber man kann, wenn man seine Musik hört, nicht unbedingt behaupten, dass er sich dort aufs alten Teil zurückgezogen hat. Für die Gitarrenarbeit auf dem Album ist Bob Margolin hauptsächlich verantwortlich. Und wir hören, nachdem wir hier gerade den Titel Going Fishing gehört haben, noch ein weiteres Beispiel aus dem neuen Album, die Muddy Waters Nummer Trouble No More mit Willie Buck am Gesangsmikrofon.

Ja, da erledigt einer die Drecksarbeit an den Crossroads. Clarence Gatemouth Brown besingt die Dirty Works at the Crossroads. Und damit sind wir beim Traditionellen, bei den Vorvätern, bei den Inspiratoren angekommen, die Leute wie Selvin Birchwood zum Beispiel inspiriert haben, sicherlich auch einen Tony Joe White nicht kalt gelassen haben. Ja, dieser Gatemouth Brown vor... Ja, gut 20 Jahren gestorben. Inzwischen wäre er über 100 Jahre alt, würde er noch leben. Er ist ein Mann, der von sich behauptet, er spielt American Music Texas Style und er lässt sich auf keinen Stil festlegen, hat im Laufe seiner Karriere Zydeco, Blues, Cajun, Rhythm and Blues, Jazz, Folk, alles Mögliche gespielt. Auch instrumental ist er natürlich hauptsächlich als Gitarrist oder auch als Geiger aufgetreten, aber er spielte eben auch Schlagzeug, Klavier und andere Mundharmonika selbstverständlich. Und ja, war ein Tausendsassa zu seiner Zeit und hat auch mit zum Beispiel der Band Can't Heat zusammen ein Album aufgenommen, Blues and Boogie Band aus Kalifornien. Und ihm zu Ehren und hier als Mitglied der Church of Swamp Funkin' Blues Music spielen wir jetzt den Titel Funky Mama.

Funky, Nitty, Gritty, Lowdown and Dirty, Blues and Boogie, hier traditionell mit Kate Mouth Brown und Can't Heat und jetzt wieder was Moderneres. Ein Vertreter des modernen Mississippi Blues ist Chrystone, Kingfish, Ingram. Und von dem hören wir jetzt einen wunderschönen langen Live-Titel. Aufgenommen in London vor 2 Jahren besingt er die Mississippi Night. Und ich spiele den Titel vor allen Dingen deswegen, um auch darauf hinzuweisen, dass der großartige junge Mann, 3 LPs hat er inzwischen veröffentlicht, im Sommer, im Juli, ich glaube am 10. im Zelt an der Drahtbrücke in Kassel im Rahmen des Sommerfestivals dort auftritt. Und das ist etwas, was man als Bluesfreund nicht versäumen sollte, weil auch die jungen Leute eben eine Chance brauchen. Und der Mann ist großartig, eine sehr wuchtige Erscheinung. 3 Tons of Joy, würde ich sagen, und ein großartiger Stilist, was er hier im Titel Mississippi Night beweisen kann. Chrystone, Kingfish Ingram.

0: Thank you so much.
1: So, das war fast schon die erste Stunde der Sendung Blue Highways an diesem Wochenende. Christoph Falkenstein nach wie vor am Mikrofon hier und ich habe Ihnen ein paar neue Blues-Sachen, ein paar alte Blues-Sachen und ein paar moderne, würde ich sagen, vorgestellt im Laufe der ersten Stunde und so wird es in der zweiten ähnlich weitergehen. Nachdem wir jetzt hier mit Chris Tone, Kingfish, Ingram, einen großartigen Gitarristen und jungen Mann, einen der jungen Wilden vorgestellt haben, kommen wir jetzt zu einem Alten, der ein sehr gepflegtes Keyboard gespielt hat für viele, viele Musiker in den letzten 60 Jahren beinahe, kann man sagen. Der vor 5 Jahren verstorbene Mike Finnegan. Von ihm ist ein Soloalbum veröffentlicht worden mit Aufnahmen aus den letzten Jahren. Und das finde ich so wunderschön und abgehangen und klassisch und das ist unbedingt auch in eine Sendung, die sich mit neuen Veröffentlichungen beschäftigt, reingehört. Wir hören 2 Titel von Mike Finnegan. Zuerst den Titel It Ain't Fair und danach die Nummer All That You Dream, alter Klassiker von Little Feat aus der Feder von Paul Barrère und von Bill Payne und interpretiert hier unter anderem von Stephen Stills und seinem Sohn Chris Stills. Hören Sie eine vertraute Singstimme und natürlich das gepflegte Keyboardspiel des Mike Finnegan.

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Ja, auch wenn es sich hier um einen alten Little Feat-Titel gehandelt hat, haben wir uns doch von unserem Thema, dem Swamp Funky Electric Blues, ein Stück weit entfernt vielleicht. Aber da kommen wir gleich wieder zurück. Die Tedeschi Trucks Band, eine ja veritable Blues- und Roots-Big Band, kann man fast schon sagen, mit ihren 12 Musikern, alles großartige Instrumentalisten, ein paar starke Stimmen auch dazwischen, voller Einsatz von Bläsern und so weiter. Also eine ja, wirklich großartige Big Band, die seit inzwischen auch schon 10, 12 Jahren unterwegs ist im Bereich des Blues und der Roots-Musik. Und die haben jetzt im Frühjahr mit Future Soul ein großartiges Album veröffentlicht, das ich hier auch schon kurz vorgestellt habe. Und das will ich heute noch ein bisschen vertiefen, denn inzwischen gibt es auch Live-Aufnahmen, die entstanden sind beim Vorstellen des neuen Albums, würde ich sagen. Jedes Jahr im Frühjahr sind Tedeschi und Derek Trucks in New York beim legendären Beacon Theater und haben da ihren ja, jährlichen, würde ich sagen, Beacon Run. Diesmal waren es 10 Konzerte insgesamt, allesamt ausverkauft, die da im Beacon Theater in Manhattan gelaufen sind. Und am Tag der Veröffentlichung ihres neuen Albums haben sie sich nicht nehmen lassen, das Album in voller Schönheit und Länge vorzustellen dem Publikum. Und natürlich auch dann im weiteren Verlauf des Konzerts alle möglichen alten Titel. Und ich spiele Ihnen jetzt erstmal was vom neuen Album vor. I Got You, ein, ja, würde ich sagen, fast schon eine Hit-Single. Und danach den großartigen Blues-Titel Devil Be Gone, wo Susan Tedeschi nochmal alles reinlegt, was sie so an souliger Stimme zu bieten hat. Das stelle ich Ihnen erstmal vor und danach gibt es Live-Aufnahmen aus dem Beacon Theater zu hören. Da freue ich mich besonders drauf, aber da melde ich mich nochmal kurz, bevor es da losgeht. Hören wir jetzt erstmal vom Album Future Soul, neu erschienen im März, die Tedeschi Trucks Band

Devil Be Gone vom neuen Album der Tedeschi Trucks Band Future Soul. Ja, und am 21. März wurde das Album veröffentlicht und am gleichen Abend spielten sie im Beacon Theater in New York ein sehr bemerkenswertes Konzert. Dort stellten sie nämlich im ersten Teil das Album komplett vor, spielten es also in voller Länge live und stellten es so dem Publikum vor, das ganze neue Material. Und im weiteren Verlauf des Konzerts, dann im zweiten Teil nach einer Pause, da spielten sie dann Stücke aus ihrem bisherigen gewohnten Repertoire. Das ist ja immer eine gesunde Mischung aus Fremdtiteln und Eigenkompositionen. Diesmal waren eben im Beacon Theater auch ein paar Gastmusiker mit von der Partie. Und beim folgenden Stück nun, da kam es zu einem großartigen Wiederzusammentreffen von zwei Legenden, würde ich sagen. In der Spätphase der Allman Brothers wurden die beiden Leadgitarren von Warren Haynes und von Derek Trucks bedient. Aus dieser Zeit kennen die sich also sehr gut und haben natürlich auch später immer mal wieder gerne zusammengespielt. Und hier jetzt leben beinahe schon, kann man sagen, die alten legendären Allman Brothers wieder auf bei einer langen, langen Jam eines Songs, geschrieben von Dickie Betts für die Allman Brothers, auf dem zweiten Album 1970 bereits veröffentlicht, aber ein wirklich Evergreen der Live-Konzerte dieser Band und der mit dieser Band verwandten anderen Bands, denke ich. In Memory of Elizabeth Reed. Ja, hier haben Sie jetzt die Gelegenheit, mal eine lange, lange Jam zu hören, was im Radio sonst nicht so alle Tage läuft.

0: everybody. Dare Trucks. Come on, the two of them together. It's like Allman Brothers in March again.
1: 21 Minuten grandioser Instrumentalsound, eine tighte Combo, zwei Drummer, zwei großartige Gitarristen. Ich denke, Susan Tedeschi hat sich nicht nehmen lassen, auch noch Rhythmus zu spielen. Sie hat dann zum Schluss die beiden Stars dieses Stücks nochmal vorgestellt. Warren Haynes als Gastmusiker bei der Tedeschi Trucks Band und natürlich Derek Trucks. Ja, haben wir uns ein bisschen in den alten Allman Brothers Sumpf hineinbegeben und da ist das für mich Anlass, auch noch auf eine weitere Veröffentlichung hinzuweisen, die in diesem Frühjahr erschienene Aufnahme der Greg Allman Band aus dem Jahr 1986. Great as Ever heißt das Album mit Live-Aufnahmen aus Philadelphia der legendären Greg Allman Band und auch davon jetzt noch ein Stückchen von großartiger Allman Brothers Qualität.

It Just Ain't Easy, die Greg Allman Band aus dem Jahr 1986, 40 Jahre alt sind diese Aufnahmen und Greg Allman ist ja nun auch schon ein paar Jährchen tot, zur Erinnerung an diesen großartigen Sänger, die großartige Band damals mit Dangerous Dan Toler an der Gitarre und ja, Aufnahmen, die jetzt aus den Archiven aufgetaucht sind und neu veröffentlicht wurden. Das heißt, Sie hörten heute in der Sendung also eine Menge alter Krempel neu veröffentlicht, eine Menge neuer Krempel von ja inzwischen auch schon arrivierten Musikern wie Sylvan Birchwood zu Anfang der Sendung und auch ein paar neue Sachen von Chris Tone, Kingfish Ingram und dem Hinweis, dass dieser großartige Gitarrist aus Mississippi in Kassel zu hören sein wird im Juli. Wir besorgen sich Karten, das lohnt sich. Das ist das Blueskonzert des Jahres hier in der Region, möchte ich mal behaupten. Ja, bleiben wir noch ein bisschen bei Greg Allman, seiner großartigen Stimme, seiner großartigen Band und dieser wunderschönen Live-Aufnahme, die jetzt wieder das Licht des Tages erblickt hat oder jetzt langsam das Mondlicht der Nacht. Ich verabschiede mich von den Blue Highways, von Ihnen, freue mich in 14 Tagen hier wieder neu eine Sendung präsentieren zu dürfen. In diesem Sinne machen Sie es gut, lassen Sie die guten Zeiten rollen und jetzt gehen wir mit dem Midnight Rider auf den Weg nach Hause. Machen Sie es gut, Ihr Christoph Falkenstein.

0: Dann gehen wir.
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So, bald wieder im Wonnemonat. Wir greifen hier schon mal ein kleines bisschen vor und starten heute mit einem kleinen Tänzchen in den Mai. Darf ich bitten, Damen und Herren?

weltweit über den Livestream. Es ist mal wieder angerichtet auf unseren Plattentellern. Jackson Browne ist das mit You Love the Thunder.

0: erstmal eine Hörermail, die noch ohne Antwort geblieben ist, von Mike aus Goslar. Ich musste die Scheibe ja auch erst noch raussuchen und das dauert ein paar Tage. Nein, aber länger als die Sendung. Deshalb konnte ich sie nicht live reinnehmen. Ich war früher mal ein Fan von Golden Earring. Spielst du mal was von denen, Matze? Na klar, Buddy.
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Das war für Buddy Mike 1972. Lieber Gott, Golden Earring waren aus Holland über die Grenzen geschwappt. Buddy Joe, ihre Single, und die Disco-Kugel hat sich da gleich schneller gedreht. Eigentlich haben da auch alle gehüpft mit dem goldenen Ohrring, und es waren auch bewegte Zeiten, oder?

Ja, das war das wunderbare I'd rather go blind, Etta James, völlig klar. Damit auch ein bisschen endlich Weiblichkeit ins Programm geholt. Sollte sein, muss einfach sein. Ihr unvergessenes Bluesstück aus 68. Horse with No Name, Ventura Highway und Sister Golden Hair, das sind die drei Aushängeschilder der US-Folk-Rock-Band America.

alles begann mal für Amerika als Vorprogramm der Everly Brothers, das war 1971. Dann gab es auch mal eine kleine Erfolgsdelle, aber 1982 dann schon wieder das Comeback. Ich zähle hier 17 Alben von Amerika. Das letzte aus 2011, großes Kultkino für den melodischen Rock. Das sehe ich auch heute noch an ihren Mails, die mich zu Amerika hin und wieder erreichen. Wir haben uns mal in den 70ern wieder eingerichtet. Aus 73 ist das Dobie Gray aus Texas mit seinem größten Titel Drift Away. Yeah.

Diese Platte verkaufte sich vor 53 Jahren über 1 Million Mal. Drift Away von Dobie Gray. Durch seinen Großvater, den Opa, also der war Baptistenprediger, hatte er zur Gospelmusik gefunden und sein eigenes Repertoire ging dann weit darüber hinaus, umfasste auch Soul, Country, Pop und Musical. Genau, so war nämlich Dobie Gray auch schon Ende der 60er Mitglied des Hair-Ensembles im Aquarius Theater in Hollywood.

Aerosmith mit Frontmann Steven Tyler. Big Ten Inch Record. Auch, ja, wenn es umrechnen ein bisschen schwerfällt, das wären genau 25,4 Zentimeter. Aber wir haben es ja sogar von einer 30 Zentimeter Durchmesser LP gespielt, live am Plattenteller in ihrer wöchentlichen Vinylshow. Sie schaut lieber in die Zukunft, müssen viele Vinyl-Fans erst trainieren, fürchte ich. Natalie Cole liegt auf mit This Will Be. Na, was wird denn sein? Jemand wird kommen, der dich für die Ewigkeit liebt. Nicht schlecht, das spielen wir jetzt.

Natalie Cole, die Tochter des großen Nat King Cole, mit ihrer Debütsingle aus 75 in den Staaten, damals Platz 1 der Billboard Single Charts.

0: Genau, genau. Fass bloß nicht meine Liebste an. Das wäre ja auch noch schöner. John Fogerty, der war ja bis 1972 bei Creedence Clearwater Revival, genau, nur einer von Dutzenden, die sich diesem weltweiten Stimmungsschlager annahmen. Entstanden war Toot Toot, irgendwo in Louisiana unter französischen Auswanderern. Ein gewisser Rock in Sydney, habe ich recherchieren müssen, wird in 1984 als Urheber und erster Interpret genannt. Von den Einnahmen mit My Toot Toot kaufte der sich einen Radiosender. Vielleicht gute Idee, einen Club und betrieb sein eigenes Plattenlabel. Kann man alles nachlesen. Rockin' Sydney ging auch in den USA und in Europa auf Tour, bis er leider 1998 verstarb.
1: US Smash Hit.

Und schon bin ich wieder in den 70ern, schreibt Thomas. Was wäre diese Sendung ohne ihre Stammhörer? Peter Cetera und Chicago. Einer ihrer großen Welthits aus 77. Ja, vielleicht war aber If You Leave Me Now noch erfolgreicher. Denke ich sogar. Egal. Noch ein wenig älter, wenn ich bitten darf. Wen nehmen wir da denn mal gerade? Na genau. Freddie Cannon aus 57, so klang sein Tallahassee Les

und die Hula-Hoop-Reifen zogen ihre Kreise um Freddy Cannon herum, damals auch um die Hauptstadt von Florida, Tallahassee. Was, ist das nicht Miami? Nein, Matze, es ist Tallahassee. Und da gibt's den Tallahassee Lassie. Lassie mag ich sowieso, bisschen Rock'n'Roll im Programm. Ich kenne Hörer, die sich darüber absolut freuen. Kennen Sie das hier noch? Roy Harper, britischer Singer-Songwriter, wird inzwischen 85. Man kennt ihn aus den 60ern von Folk und Skiffle. Hier ist ein Desert Island.

0: Led Zeppelin, Pink Floyd und Paul McCartney. Sie alle arbeiteten mit ihm zusammen. Roy Harper, auch einer der großen Liedermacher, die sich bei uns in Deutschland nicht wirklich durchsetzen konnten. Hier drehte sich gerade sein Desert Island.
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0: Und es dreht sich Rick Danko mit Sip the Wine. Ein Schlückchen in Ehren kann keiner verwehren.

Rick Danko, Sip the Wine. Bekannt wurde er als Sänger und Bassist von The Band, wie viele wissen dürften. Eine allererste Adresse für erlesene Rockmusik. Leider starb Rick Danko schon mit 55 an Herzversagen. So, wie könnten wir denn jetzt die erste Sendestunde noch komplett machen? Von R.E.M. hatten wir noch nie Ignoreland drin. Warum eigentlich nicht? Ich finde überhaupt gar keinen Grund. Michael Stipe steht schon vor dem Mikro. Na also dann, ab mit R.E.M.

Michael Stipe und R.E.M. Von welcher EP war das hier? Automatic for the People, natürlich. Das ist ja auch ein Glanzstück. Brauche ich eigentlich gar nicht wieder ins Regal stellen. Könnte ich jede Woche irgendwas von drin haben. Da ist zum Beispiel auch drauf Night Swimming. Fantastisch. The Sidewinder, Sleeps Tonight. Genau, wunderbar. Oder auch Man on the Moon, natürlich. R.E.M., immer ein Geschenk.

0: Spiele mit Matze.
1: Na, welch ein Opener, die Squeezebox von den Who zeigen auf dem Plattenteller, wo es lang geht. Ich hoffe, sie sind für weitere 15 Scheiben mit im Boot. Hier sind sie also, die Who.

Mama war es also, die die Squeezebox hatte und Papa konnte deshalb nicht schlafen. Was heißt hier doppeldeutig? Eindeutig, lustig, hoffe ich mal. Man muss ja heute so aufpassen mit jedem Text, aber der hier stammt von Pete Townshend aus 1975, längst verjährt, und meint mit Squeezebox zunächst mal ein Akkordeon, das ganz einfach zu quetschen ist. Ja, ja, so jedenfalls ein Slangbegriff für dieses schöne Instrument. You give me feel.

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Wenn Joe Cocker Fieber hat, ja, dann gehört in jedem Fall auch die beste Version, möchte ich mal sagen, dieses Songs ist das. Sie wurde vor genau 70 Jahren veröffentlicht, und zwar von einem gewissen Little Willie John. Ein richtiger Welthit gelang aber erst mit dem Cover von Peggy Lee in 1958. Und Joe Cocker, eben gehört, zog erst in 89 mit seinem Album One Night of Sin nach. In Deutschland Platz 2, in Österreich und in der Schweiz die damalige 1 der Albumcharts.

0: Schulabschluss führen können, wenn ich an einer körperbehinderten Schule arbeiten würde. Für den Förderschwerpunkt geistige Entwicklung ist es eher nicht brauchbar gewesen. So, natürlich kann ich meine Liebe zur Natur auch weitergeben, aber da setze ich viel basaler an. Und Mathe, Deutsch und Sachunterricht etc., das kommt eher dann in den Seminaren von den Fachrichtungen mit rein oder im Studienseminar. Aber das habe ich nicht grundständig studiert. Ich gehe auch, mache auch Bewegungsförderung, habe ich auch nicht studiert. Aber das ist eben diese Flexibilität und die Vielfalt, die wir da haben und auch die Freiheiten, die wir haben. Ne? Also Kunst zu unterrichten oder zu singen und ja, eben Fächer zu unterrichten in eher einem übergreifenden, projektartigen Lernen als jetzt so klassisch Mathe.
1: Ja, also ich muss sagen, wie gesagt, ich bin in das Gebäude rein und fand es halt selber ganz toll. Aber ich habe auch noch nie, also wenn wir uns mal selber an unsere Schulzeit erinnern, klar, man hat auch schöne Momente, es gibt jetzt nicht nur unschöne Momente, aber das war halt die Schule, ich habe da jetzt keinen Kontakt mehr hin. Ich habe noch nie erlebt, wie ein Mensch so wie Lena von dieser Schule schwärmt, heute noch den Bezug hat. Die ist bei der Faschingsfeier dabei, die ist auch eingeladen jetzt zur Verabschiedungsfeier der Schulleiterin, die jetzt aufhört dann demnächst. Also die hat einen Bezug zu der Schule und die Lehrer auch noch, die kennt die Lehrer auch noch und wenn die sieht, oh, als ich mit Lena in der Schule war, du bist noch da und, oh, und hier und die kenne ich. Das habe ich noch nie so erlebt. Also die haben einen wahnsinnigen Bezug zu euch. Das ist, was du vorhin gesagt hast, Beziehungsarbeit. Ne? Das ist sehr wichtig. Kannst du mal einfach, um für unsere Hörer das so ein bisschen greifbarer zu machen, ohne jetzt irgendwie Namen zu nennen oder jetzt irgendwelche Persönlichkeiten zu nennen, aber jetzt, wer aktuell in deiner Klasse ist, kann man sagen, was die haben, was für Herausforderungen die haben, womit du da umgehst, wie ist deine Klasse zusammengesetzt und es sind ja auch noch Schulbegleiter, Assistenzen. Wie sieht so eine Klasse aus, wo du jetzt drin bist?
0: Also aktuell bin ich mal wieder in einer ersten Klasse. Ich bin öfter in der ersten Klasse, weil ich selber keine Klassenleitung habe. Und die Klassen in diesem Jahr waren von vornherein sehr herausfordernd von ihren Verhaltensproblematiken, sage ich jetzt mal in Anführungsstrichen. Also wir haben sehr viele Kinder mit Autismus-Spektrum-Störungen und dadurch haben wir in diesem Jahr uns den Luxus geleistet und haben keine Achterklassen gebildet, wie wir normalerweise, ist unsere Klassenstärke 8 Kinder, sondern wir haben die 15 neuen Erstklässler auf 3 Klassen aufgeteilt, um den Start für sie zu erleichtern und eben gerade für die Kinder mit Autismus eine kleinere Gruppe zu haben, weniger Reize. Außerdem haben natürlich Kinder, die solche massiven Schwierigkeiten haben, auch häufig eine Schulbegleitung notwendig, beziehungsweise das stellt sich im ersten Jahr manchmal raus, braucht es vielleicht doch nicht, aber ja, häufig ist es dann so und dann hätten wir in jeder Klasse so viele Schulbegleiter gehabt, dass man auch eigentlich gar nicht mehr gut arbeiten kann. Deswegen waren die Klassen sehr klein. Wir haben jetzt also 5 Kinder in der Klasse, in der ich bin, sind 3 Mädchen und 2 Jungs. 2 Jungs haben einen unglaublich hohen Sprachwortschatz, reden ganz viel, unterhalten sich auch wirklich ganz toll. Ein Junge, der ist schon ein Jahr älter, der kam von einer Grundschule und konnte da überhaupt nicht lernen. Also war für ihn ganz schwer, da irgendwie Fuß zu fassen. Das ist ein ganz toller, empathischer Junge, der aber gleichzeitig auch ganz große Schwierigkeiten hat, sich selber zu steuern und selber zu regulieren und der häufig ganz viel Aufmerksamkeit fordert und braucht und auch mal schreit und irgendwelche blöden Dinge sagt und singt und versucht, andere anzustiften, ne? Auch mit Blödsinn zu machen. Der andere Junge hat eine ähnliche Problematik, aber eher so, dass er tatsächlich ein Aufmerksamkeitsdefizitsyndrom hat. Also dem fällt es ganz doll schwer, sich auf irgendwas zu fokussieren. Also der nimmt tatsächlich auch Medikamente und morgens ist es immer noch ganz gut. Und im Laufe des Mittags merkt man dann, wie schwer es ihm fällt. Also

0: der braucht sehr viel direkten Blickkontakt, auch mal an der Schulter angefasst, so jetzt machst du bitte das, Ansagen ganz konkret im Einzelnen, schauen, mach das nicht, ihn da begleiten. Ja, bei den Mädchen haben wir ein Mädchen mit einem mit einer sehr starken Autismus-Spektrum-Störung.
1: Magst du da kurz nochmal zu sagen, was das bedeutet?
2: Also Autismus kennt man, aber Spektrum, was bedeutet das?
0: Ja, das bedeutet, dass man nicht mehr so, früher hat man klassifiziert in frühkindlichen Autismus, in Asperger-Autismus, aber mittlerweile wird es einfach breiter gefasst, weil es eben nicht die klassischen Autisten gibt. Ne? Und frühkindlicher Autismus hat sich ja auch durch Nichtsprechen ausgezeichnet, ne? Und dieses Mädchen hat eher eine Form von frühkindlichem Autismus, also sie spricht nicht, kommuniziert aber ganz viel über Blicke und über Gestik und Mimik. Also sie ist nicht so ein in sich gekehrt, wie man sich manchmal autistische Menschen vorstellt, sondern sie ist eigentlich daran interessiert, für sich interessante Dinge auch dann, Menschen sind natürlich dann mehr so ein Objekt, um was zu erreichen, aber man hat bei ihr das Gefühl, dass sie auch einen mag, dass sie einen wiedererkennt, dass sie tatsächlich eine Beziehung hat. Also wenn ihre Schulassistentin zum Beispiel fehlt, ist es für sie deutlich schwieriger, sich in das ganze Geschehen einzuordnen. Und dieses Mädchen zum Beispiel kam und konnte gar nicht am Platz sitzen und mit uns zusammen essen. Sie war es gewohnt zu essen, wann sie will. Sie aß auch nur eine spezielle Sache. Und mittlerweile sitzt sie bei uns mit am Tisch und isst ihre spezielle Sache. Sie isst auch nicht das Mittagessen der Schule mit oder so. Das ist bei vielen der Kinder mittlerweile so geworden. Aber sie schafft es mit uns zusammen zu dem Zeitpunkt zu essen und es auch auszuhalten, bis dahin zu warten und in den Stuhlkreis mit uns zu kommen. Also Gruppenaktivitäten mit uns gemeinsam zu machen und zu wissen, das erwartet mich, das ist nicht schlimm, da passiert das und das Schöne und sich darauf gut einzulassen auf die ganze Gruppe. Ne? Mhm. Weil das ist ja für Menschen mit Autismus eben eine sehr große Herausforderung überhaupt in so einer Menschengruppe zu sein.
1: Mich würde mal interessieren, bist du alleine als Klassenlehrerin dann in deiner Klasse oder hast du eine zweite Lehrerin mit dabei?
0: Ja, also ich bin ja leider keine Klassenlehrerin, aber ich bin, es ist unterschiedlich, je nachdem, wie der Stundenplan gesteckt ist. Wir sind nicht immer doppelt, aber es gibt Doppelsteckungen, nennen wir das. Und da gibt es entweder die Doppelsteckung mit der Klassenlehrerin oder mit einer anderen Förderschullehrerin zusammen oder mit einem Erzieher oder einer Erzieherin. Oder man ist halt alleine in der Klasse. Aber alleine heißt ja nicht ganz alleine, weil wir haben ja auch noch drei Schulbegleiterinnen.
1: Genau. Von dem Alter her eurer Schüler oder bis zu welcher Klasse geht eure Schule und welche Qualifikationen bekommt man?
0: Also wir schulen quasi mit Einschulungsbeginn ein, 6 Jahre und die Schüler können ihre gesamte Schulzeit bei uns verbringen. Also je nachdem, bei manchen Schülern endet die ein bisschen früher, aber 12 Jahre im Prinzip ist das Maximum, was sie können. Manche hören aber schon nach 11 oder 10 auf, je nachdem auch, wie es für sie weitergeht. Manche sind dann auch schulmüde und brauchen mehr die Anregung durch die Arbeit. Aber ja, dadurch ist es auch sehr familiär, weil sie einfach ihr Leben lang in dieser einen Schule sind. Ne? Und deswegen ist wahrscheinlich Lena auch und viele Ehemaligen so verbunden. Ne? Also
1: was ich aber auch rausgehört habe, du sagtest Mittagessen. Wie lange sind eure Schüler in der Schule? Und ist das so, dass das, ich sage jetzt mal, Pflicht ist, bis 16 Uhr, falls es so ist, zu bleiben? Oder ist das offen? Oder?
0: Genau, also wir sind eine gebundene Ganztagsschule. Das heißt, wir haben 36 Wochenstunden. Montags und Freitags sind kürzere Tage bis 1 und die anderen Tage sind wir bis kurz vor 3. im Unterricht und das ist verpflichtend. Also alle Kinder bleiben so lange. Es gibt manche Kinder, die aufgrund von medizinischen Diagnosen dann eine Schulzeitverkürzung haben. Das müssen die Eltern beantragen und das geht dann für eine begrenzte Zeit und dann muss das auch wieder begründet werden. Aber die meisten bleiben so lange und schaffen das auch ganz gut. Die müssen sich halt wie immer erstmal dran gewöhnen, die Kleinen, dass sie so lange von zu Hause weg sind. Ja.
1: Ganz kurz nochmal das Thema Qualifikation, ne? Das war ja vorhin auch noch eine Frage von mir.
0: Also wir haben den Abschluss für die Förderschule mit dem Förderschwerpunkt Geistige Entwicklung und begleiten dann den Übergang, den Übergang ins Berufsleben und der kann halt unterschiedlich aussehen. Auch manche Schüler machen auch dann noch den berufsorientierten Abschluss, also wie man an der Pestalozzi-Schule zum Beispiel machen kann für Lernen, dem BO, oder gehen auch zum Hauptschulabschluss über. Aber das ist natürlich eher die Seltenheit. Also ein Gros der Schüler geht in die Werra-Land-Lebenswelten.
2: Genau, und da gibt es ja dann auch noch das BATS mittlerweile, das Berufsausbildungszentrum, wo die dann auch durchaus einen Berufsvorbereitungskurs machen können, Berufsausbildung machen können. Ja, das hat auch tatsächlich Frau Henn in dem Interview auch ganz viel erzählt auch. Und was ich auch schon von Lena wusste, was in dem Interview aber auch nochmal rauskam, halt auch diese zusätzlichen Sachen, also dass es auch ganz viele Ausflüge gibt und auch Klassenfahrten und auch, das war dann nochmal so ein Auslandsaustausch, war auch.
0: Das ist schon eine Weile her, da gab es ein Comenius-Projekt.
2: Genau, da hat Lena ja auch so.
0: Da war Lena dabei.
2: Genau. Und ja, ich muss sagen, als ich in der Schule war und auch das Interview gehört habe und auch wenn ich Lena so erzählen höre und jetzt was du erzählst, Martha, ich weiß, es ist jetzt eine Utopie, aber ich finde, eigentlich müsste jede Schule so sein. Ja, ich meine, du hast ja auch in einer normalen, ne? Man sagt das jetzt so, um das abzugrenzen, einer normalen, regulär, man sagt ja Regelschulklasse, ne? Oder sagt man das so? Also wenn man quasi nicht auf einer Förderschule ist, weiß ich nicht, Regelschule, dann hast du da halt meinetwegen 30 Kinder sitzen oder 26 oder 28, da hast du aber auch welche dabei, die besondere Aufmerksamkeit brauchen, die das schaffen würden, wenn man die Aufmerksamkeit ihnen geben könnte, was du aber bei 28 Kindern und einem Lehrer halt nicht schaffst. Und auch diese Gemütlichkeit, ne, das finde ich auch, das macht ja was mit einem, wenn die Räume gemütlicher sind. Also ja, keine Ahnung, das war so meine Intention, das war so meine Idee dabei, boah, kleinere Klassen, individuelles Lernen, warum geht das nicht für alle? Und das war ich auch so gespannt darauf, was du erzählst, Martha. Und wenn du vorhin, was du erzählt hast, also dieses Mädchen zum Beispiel, was eben nicht sitzen konnte oder nicht zu der Zeit diese Gruppendynamiken nicht mitmachen konnte, das ist ja dann quasi, sage ich jetzt mal so, dein Verdienst, also es ist ja auch die Aufgabe unserer, also deiner und deiner Kollegen quasi, nicht nur dem Kind jetzt Lesen und Schreiben beibringen, sondern auch solche Sachen. Genau. Also sowas hat die Gesellschaft irgendwie auch erfordert. Ne? Das gehört ja auch dazu. Also
1: da fällt mir zu ein, da gehören ja auch Eltern zu. Ne? Also wie ist denn bei euch das mit der Elternarbeit? Also ich kenne das ja auch, meine Tochter war natürlich auch mal in der Schule, ist auch jetzt Lehrerin. Und dann gibt es ja Elternabende und so weiter. Wie sieht denn bei euch die Elternarbeit aus?
0: Ja, die ist grundsätzlich sehr viel intensiver, als wir das kennen an den normalen Schulen, jetzt sage ich es auch. Ja. Da gibt man die Kinder ja, in der Grundschule ist der ja noch relativ intensiv und dann gibt man die ja mehr so frei und die regeln vieles selber. Das ist natürlich bei uns anders. Also die Klassenlehrer stehen in sehr engem Kontakt meistens mit den Eltern. Wir haben regelmäßige Förderplangespräche, die dauern auch viel länger als so einen Elternsprechtag und sind für jedes Kind. Also das muss man sich auch nicht anmelden, darf ich dann teilnehmen, sondern das ist per se für jedes Kind und wenn Eltern Gesprächswünsche haben, finden die natürlich auch statt. Also wir verstehen uns viel mehr als eine Erziehungsgemeinschaft, weil es eben nicht nur um Mathe, Deutsch und ne, solche Fächer geht, sondern weil es eben viel mehr um lebenspraktische Themen geht, um Leben in der Gesellschaft, um Bewegung und Gesundheitsförderung. Und da müssen einfach Eltern und Schule an einem Strang ziehen. Ja, wir haben natürlich trotzdem Elternabende. Wir haben einige Feste und Feiern, wo Eltern mit eingeladen sind. Wir haben einen Elternbeirat in jeder Klasse und auch einen Schulelternbeirat und eine Schulkonferenz, wo sich Eltern beteiligen können. Es ist insgesamt für unsere Eltern ein bisschen schwieriger als jetzt an der ortsansässigen Grundschule, sich zu engagieren, weil wir einen riesengroßen Einzugsbereich haben. Ne? Der gesamte Werra-Meißner-Kreis, also von Neu-Eichenberg bis nach Hesse-Schlichtenau, Sontra, diese Kinder, die da wohnen, die kommen alle mit den Bussen zu uns. Und das heißt für die Eltern, wenn die in der Schule sein wollen, haben natürlich lange Fahrtwege. Sie haben natürlich selber auch noch ein ganz anderes Betreuungsproblem mit ihren Kindern als Otto-Normalsterbliche. Und ja, dadurch ist die Elternarbeit manchmal nicht so, wie wir sie uns gerne wünschen würden. Also die Beteiligung bei den Elternabenden oder auch, wir bieten häufiger thematische Elternabende an, wo es zum Beispiel um das Deutsch lernen von Kindern mit geistiger Entwicklung geht, ne, dass es eben nicht erst beim Buchstabenlernen anfängt, sondern dass Deutsch schon ganz basal beim Situationenverstehen anfängt. Ne. Das den Eltern rüberzubringen, ist zum Beispiel ein Inhalt von thematischen Elternabenden. Und da merken wir, dass das Engagement und die Möglichkeit der Eltern, daran teilzunehmen, abnimmt. Und das ist ja, das ist schade für uns, aber da müssen wir uns drauf einstellen. Und so das, was ich aber erlebe, ist, dass der Kontakt zwischen Klassenlehrern und dann eben über Telefon und andere Medien schon auch sehr eng ist in den meisten Fällen.
1: Fällt mir ganz viel ein, was du da sagst. Also ich fand das sehr schön, wie du das auch nochmal ausgedrückt hast. Wenn ich früher zum Beispiel einen Elternabend hatte, ja, dann hast du dir einen Babysitter geholt zum Beispiel oder je nachdem, wie alt das Kind war, blieb es auch alleine oder. Aber das ist ja viel weitgreifender, wenn ich ein Kind habe, was nochmal einen anderen, andere Bedürfnisse müssen abgedeckt werden. Ne? Also da kann man nicht mal eben sagen, hier kommen Sie mal vorbei und machen Sie mal Babysitter, sag ich jetzt mal. Ne? Das war schon sehr unkompliziert bei uns. Aber das geht ja in alle Bereiche. Ne? Und dann fiel mir als zweites ein, weil du sagtest auch mit Telefonieren, wo ich denke, auch als Lehrerin, jetzt hätte ich fast wieder Klassenlehrerin gesagt, Lehrerin, Thema Abgrenzung. Ja, also wie weit, wenn du sagst, wir sind sehr gut vernetzt mit den Eltern, auch telefonisch oder gerade telefonisch, das könnte ich mir als Lehrerin auch als ein Thema vorstellen, zu sagen, auf der einen Seite möchte ich ja eine gute Elternarbeit haben, auf der anderen Seite darf ich aber auch schauen, dass ich ein Stück mich abgrenzen muss.
0: Ja, unbedingt. Also das ist auf jeden Fall ein Thema, was auch immer wieder jeder für sich selber auch aushandeln muss, ne? Durch die Erreichbarkeit und durch die Notwendigkeit, die ja auch öfter besteht. Ja, aber das muss jeder für sich selber finden. Wir haben keine Diensthandys. Das heißt, jeder muss überlegen, gebe ich meine Handynummer raus? Wann mache ich das Handy aus? Wann bin ich was, sage ich den Eltern? Aber ich glaube, die meisten finden damit einen ganz guten Weg. So.
1: Warum mir das auch kam, ist, dass ihr ja gerade, wo du erzähltest, wie ihr auch Deutsch als Thema vermitteln könnt, auch Richtung Elternarbeit, das geht ja wunderbar in Alltagssituationen, ne? Oder wo du sagtest, da ist jemand, der erstmal nicht gut sitzen bleiben kann. Das sind ja alles große alltagslebenspraktische Weisheiten, wollte ich schon sagen, nein, lebenspraktische oder vielleicht doch Dinge, die wo ihr viel näher dran seid. Ja. Was ja, wie du vorhin auch sagtest, Steffi, in so einer Schule, die wir so kennen, einfach vorausgesetzt wird.
2: Ja,
1: dann oder muss man das wird ja zitiert, ne? So, warum kann ihr Kind nicht, hoppla und so weiter. Also da darf es sein, weil es so ist und da wird dran gearbeitet. Und meine nächste Frage war, wie kommen denn Kinder zu euch hin?
2: Mhm. Also die Kinder werden abgeholt von zu Hause. Mit kleinen Bussen. Ja. Und manche Kinder nutzen auch die öffentlichen Verkehrsmittel. Aber das sind eher weniger und dann die größeren. Aber die werden individuell abgeholt und wieder nach Hause gebracht.
3: Und braucht es eine, also ich, jeder, es gibt eine Schulpflicht.
2: Ja.
3: Braucht es eine Diagnose, dass man dann zu euch kommt? Mhm. Entscheiden das die Eltern oder?
2: Ja, oder also beides. Also einmal entscheiden die Eltern, ob sie gerne in die Förderschule möchten oder ihr Kind in die Förderschule gehen soll oder ob es in die Grundschule gehen soll. Also IU nennen wir das, inklusiven Unterricht. Mhm. Da haben die Eltern das Wahlrecht. Aber um an unsere Schule kommen zu dürfen, müssen eben auch bestimmte Kriterien erfüllt werden. Und dafür wird eine förderdiagnostische Stellungnahme geschrieben. Die wird von einem Förderschullehrer geschrieben und sammelt alles ein, was über das Kind bekannt ist. Also die meisten Kinder sind ja schon am SBZ angebunden und haben dann medizinische Diagnosen.
3: SBZ?
2: Sozialpädiatrisches Zentrum.
3: Ah, genau.
2: Wo ist das? In Göttingen, Kassel, Reifenstein. Gibt es verschiedene hier in der Nähe.
3: Ja.
2: Und dann werden eben Gespräche geführt mit den Eltern im Kindergarten. Alles, was sozusagen auffällig ist, gesammelt. Und dann noch eine eigene Diagnostik gemacht. Und ganz wichtig ist dabei auch der Intelligenztest. Bei manchen Kindern ist der gut durchführbar, bei manchen nicht. Aber das machen wir auch zu zweit dann und stellen sozusagen fest, wo ungefähr der IQ liegt des Kindes. Und der muss, wenn das Kind zu uns an die Schule gehen will, unter 70 sein. Mhm. Und dazu müssen aber eben noch im sozial-adaptiven Bereich, also was die erwartbaren Schulleistungen und die lebenspraktischen Kompetenzen des Sozialverhalten betrifft. Da müssen eben auch Entwicklungsverzögerungen sein, damit es sozusagen diese Berechtigung gibt, weil das natürlich eine ganz andere Ressource ist, die an unserer Schule besteht. Also das ist ja alles schön, aber das kostet natürlich auch viel Geld. Und
3: ja,
2: wenn ein Kind, also auch wenn die Eltern sagen, wir wollen im inklusiven Unterricht bleiben, kann das Kind eine Ressource bekommen, aber nur die Schulbegleitung erstmal, also vor allen Dingen erstmal Förderschullehrerstunden sozusagen, aber die bekommt es auch nur, wenn es den Förderanspruch hat auf geistige Entwicklung. Und ja, dann wird es quasi damit belegt, begründet, dass auch mehr Lehrerstunden, mehr Ressource dem Kind zur Verfügung gestellt werden und das Voraussetzung, um an unsere Schule zu kommen. Und das müssen wir prüfen.
1: Mhm. Wenn du sagst, Förderschul hat das Kind, was einen in die Integration dann kommt auf der Schule, integrativen Ansatz, kriegt auch Förderschul Stunden. Das heißt, Förderschullehrerinnen sind auch an normalen Schulen, ich sage jetzt mal normal, mir fällt jetzt gerade auch nichts anderes ein. Das seid aber dann nicht wieder ihr, ihr seid voll und ganz dort oder habt ihr auch Stunden an anderen Schulen?
2: Das gibt es teilweise, aber in der Regel nicht. Also an den allgemeinbildenden Schulen sind die Förderschullehrer der Beratungs- und Förderzentren.
0: Da gibt es zwei im Kreis. Das ist einmal in Romerode an der Hirschbergschule angegliedert und einmal an der Pestalozzi-Schule hier in Eschwege. Und das sind wiederum Förderschullehrer, die arbeiten an ein, zwei oder mehr Schulen und begleiten die Lehrkräfte, die Kinder mit einem inklusiven Status sozusagen in der Klasse haben oder aber auch als vorbeugende Maßnahme, also die auffällig werden oder wo man die Vermutung hat, wenn die jetzt nicht eine besondere Förderung bekommen, dann können sie das Ziel nicht erreichen, das Klassenziel. Und das machen aber größtenteils die Lehrer der RBFZs, also der regionalen Beratungs- und Förderzentren. Ja. Teilweise in Einzelfällen gehen auch mal Lehrkräfte von unserer Schule in den inklusiven Unterricht.
1: Habt ihr das Gefühl, dass ihr gut einen guten Stand habt? Also ich sag mal, wie muss ich mir das vorstellen, dass irgendwie ein Arzt vielleicht was bei meinem Kind feststellen würde, der mich weiterleitet und dann, da gibt's die Paul-Mohr-Schule. Also seid ihr sehr präsent in dem Kopf der Menschen, die die Kinder diagnostizieren müssen, Kinderarzt und so weiter?
0: Das Gefühl habe ich schon. Also die Kinder müssen ja auch immer zur Schuleingangsuntersuchung und da wird dann auch teilweise die Paul-Mohr-Schule empfohlen oder bei den SPZs das auch schon mal so gesagt. Meistens geht es eher in Richtung, mit einem BFZ zu kooperieren, aber das wird ja dann an uns weitergeleitet. Also ich habe schon das Gefühl, dass wir sind ja auch die Einzige hier, ja, im Werra-Meißner-Kreis. In Bebra, ja, gibt es die dann vom Hersfeld-Rotenburg-Kreis, die Förderschule für geistige Entwicklung.
3: Um mal ganz kurz euch von der Pestalozzi-Schule im positiven Sinne abzugrenzen, dass unsere Hörer das einfach verstehen. Also die Pestalozzi-Schule ist für Kinder, Schüler mit Lernschwierigkeiten, also nicht geistige Entwicklungsverzögerungen oder Problematiken, sondern zum Beispiel, weiß ich nicht, lese, recht, schreib, also die halt im normalen Unterricht nicht so mitkommen,
0: die
3: vielleicht
0: auch
3: ein bisschen länger brauchen, aber es ist auch eine Förderschule.
0: Genau, es ist auch eine Förderschule, das heißt, die werden auch nicht lernzielgleich unterrichtet. Okay. Die brauchen auch eine Differenzierung, also eine Veränderung in der Qualität der Lernangebote sozusagen. Aber die arbeiten auf den berufsorientierten Abschluss hin. Also die haben schon noch mehr klassischen Fachunterricht. Den haben wir auch, aber der ist bei uns einfach, kommt anders zum Tragen, sag ich mal. Ne? Da stehen manchmal andere Dinge im Vordergrund, bevor man sich dem überhaupt widmen kann. Aber Deutsch und Mathe ist trotzdem bei uns auch ein wichtiges. Mhm. Also hat sich nochmal anders entwickelt als vor 20, 30 Jahren. Ne? Es ist in den Förderschulen präsenter geworden. Genau, also die Pestalozzi-Schule.
3: Das ist aber, glaube ich, auch gut so, weil man einfach Menschen mit, wir nennen es, ne, besondere Herausforderungen, besondere Fähigkeiten, das, wir trauen denen, glaube ich, auch heutzutage mehr zu, oder? Früher hat man einfach Stempel drauf und, keine Ahnung, Werraland, Werkstätten und du packst jetzt hier einfach die Hunde-Adventskalender. Ich glaube, da hat sich viel geändert, ja, oder? Dass man den Leuten einfach auch mehr zutraut und sie mehr fördert und auch mehr weiß,
0: genau,
3: wie man sie fördern kann.
0: Genau.
3: Das ist ja gut.
0: Und es kommt halt auch darauf an, dass sie eben von ihrem Selbstwert, von ihrer
3: Teil der Gesellschaft, Teilhabe.
0: Genau. Und ja, dass sie sich wohlfühlen. Also solange, ja, wie ich emotional, sozial nicht, ja, gut aufgestellt bin, kann ich mich ja dem nicht widmen. Und das merkt man, dass, ne, dadurch, dass das gegeben ist, können sich Kinder halt auch, also zum Beispiel diesen einen Jungen, den wir da in der Klasse haben, der ist spitze, was der an Deutsch schnell lernen kann. Das liegt jetzt daran, weil der in der Umgebung sich wohlfühlt, weil der gesehen wird, weil auf seine Problematiken eingegangen wird und er jetzt Spaß dran hat, das auch zu tun.
3: Ja.
0: Und das ist einfach manchmal so ein Knackpunkt, ja, sage ich mal. Ne?
1: Das erinnert, ja, mich daran, Steffi, wie du das gerade nochmal auch sagtest, könnte es nicht auch für mehr Kinder in die,
3: ja,
1: Richtung,
3: ne,
1: gehen. Ne?
3: Ich hätte
1: weil
3: mich
1: das
3: damals
1: ja
3: auch gefreut.
1: Sehr individuell ist. Ne?
3: Ja.
1: Und wie viele Lehrer seid ihr auf eurer Schule?
0: Wir sind über 50.
1: Wow. Wie viele Schüler?
0: Ja, ungefähr 140.
1: Mhm.
0: Ja, also wir sind schon eine sehr große Schulgemeinschaft. Dazu kommen noch ungefähr 30 Schulbegleiter. Und ja, es ist ein sehr buntes, vielfältiges Schulleben.
3: Was mich noch interessieren würde, weil wir ja auch gesagt haben, wir wollen vielleicht Menschen da draußen, weil es halt irgendwie tatsächlich zu wenig Förderschullehrer gibt, einfach vielleicht mal Menschen Mut machen. Hier, guck, die Martha, ne, die macht das mit Leidenschaft und Herz und kann jetzt uns erzählen, wie es ist. So ein paar Fakten aus deinem Berufsleben, keine Ahnung. Gibt es eine, also musst du auch pflegen? Gibt es Behinderungen, wo du sagst, okay, ich muss auch mal was eincremen, ich muss ein Medikament geben, ich muss eine Windel wechseln?
0: Also Windeln wechseln tue ich sehr häufig.
3: Ja, in also der ersten Klasse. Also davor darf man keine Angst haben, oder keine Berührungsängste. Es ist sehr körperlich auch, oder? Also gibt es einen Höchstgrad an Behinderung, was ihr annehmt? Gibt es da irgendwo eine Grenze oder habt ihr wirklich, es klingt jetzt ein bisschen despektierlich, aber habt ihr alles?
0: Also wir haben Kinder mit sehr, sehr schweren Behinderungen, wo auch jeder Tag zählt. Ne? Also es gibt Kinder, die kommen auch nur für 2 Stunden in die Schule, weil sie von ihrem gesundheitlichen Status gar nicht mehr könnten. Aber für die die Schule so eine Bedeutsamkeit hat, dann mit anderen Kindern zu sein und die Anregungen und die Sozialkontakte zu haben und die andere Ansprache als zu Hause, wo man dann vielleicht eher gepflegt wird. Aber ja, wir pflegen und natürlich können wir nicht alles. Also es gibt auch bei diesem Kind zum Beispiel dann eine Pflegekraft, die dann mitkommt. Aber es gibt auch Kinder, da unterschreiben wir dann Beauftragungen, um Medikamente auch zu geben. Das geht natürlich nur mit einer Verordnung und einer Beauftragung durch die Eltern und durch die Schulleitung. Aber das machen wir durchaus auch. Es gibt auch Kinder, die sondiert werden müssen. Es gibt Kinder mit Diabetes.
3: Sondiert heißt? So eine Magensonde?
0: Genau, dass sie über den Magen ernährt werden mit künstlicher Ernährung. Ja, wir haben Kinder im Rollstuhl, wir haben blinde Kinder. Also das ist sehr, sehr vielfältig, unser Spektrum.
3: Also wir möchten das ja positiv darstellen, ne? Aber ich frage jetzt einfach, ist Tod ein Thema? Ja. Gibt es Krankheiten, wo er sagt, okay, es kann sein, nächstes Schuljahr ist dieses Mädchen, dieser Junge nicht mehr da?
0: Ja.
3: Wie geht ihr damit um? Auch mit der Schulgemeinschaft?
0: Genau, also das ist dadurch, dass wir sehr eng sind, die Lehrer eng mit den Schülern, aber auch die Schüler untereinander und auch die Kleinen und die Großen. Also wir haben ja sehr viele klassenübergreifende Berührungspunkte. Auch die Pausen sind zusammen, ne? Kennen sich die Kinder eigentlich alle untereinander sehr gut. Und wir hatten, ich glaube, 2 oder 3, seit ich da bin, Kinder verloren, die gestorben sind, während sie noch in der Schule waren. Aber auch Kinder, die später dann gestorben sind als junge Erwachsene, wovon wir gehört haben. Und das wird natürlich sehr gemeinschaftlich dann auch getrauert. Also wir haben auch einen Schulpfarrer tatsächlich schon lange, oder es war eine Zeit lang eine Schulpfarrerin, das hat mal gewechselt, der auch Schulseelsorge macht, der dann auch für die Angehörigen, für die Schüler, für die Klasse da ist. Und wir haben immer eine Trauerfeier auch in der Schule gehabt und einen Tisch, Andenkenstisch sozusagen, ne, wo die Kinder auch was hinstellen konnten, sich erinnern konnten. Mit der Klasse gibt es natürlich dann nochmal extra Rituale und Gedenkminuten. Aber ja, das wird, ich würde sagen, stärker oder ja, ich kann es gar nicht so richtig vergleichen, aber ich würde sagen, wie in einer Familie dann auch gelebt oder ne, dieser Schritt begleitet.
1: Aber wie schön, was auch bei euch möglich ist, ne? Also das finde ich schon, ein Schulpfarrer, ich weiß jetzt nicht, ob es an anderen Schulen Schulpfarrer gibt, nee, glaube ich nicht, aber das klingt wirklich auch sehr familiär, was du erzählst.
3: Wo nimmst du deine Kraft her, das jeden Tag so zu machen? jeden Tag aufs Neue, dich darauf einzulassen.
0: Und also ich
3: habe bestimmt noch viel mehr schlechte und gute Tage, oder?
0: Ja, aber ich muss sagen, dass es in der Schule ist, meistens mir sehr gut geht. Also es gibt, ich kann mich nicht erinnern, dass es Tage gibt, wo ich auf die Uhr gucke und denke, wann ist es denn jetzt endlich vorbei? Selten. Manchmal gibt es so herausforderndes Verhalten, wo ich dann irgendwie so, puh. Aber ja. Dadurch, dass wir immer im Team zusammenarbeiten, also auch wenn ich jetzt die einzige Lehrerin bin, habe ich ja meine Schulbegleiterin und ich habe die Nachbarklasse und ich habe das Gefühl, dass ich nie allein bin. So, und wenn ich Hilfe brauche, dann weiß ich, wo ich hingehen kann und dann wird mir geholfen. Und die Kinder, die geben mir so viel zurück von dem, was es auch braucht. Und ich muss auch ehrlich sagen, seitdem ich keine kleinen Kinder mehr habe, ist es auch deutlich entspannter für mich, weil es zu Hause sonst ähnlich war wie in der Schule. Das hat sich jetzt geändert. Die Kinder sind groß und jetzt ist das für mich
3: also
0: leichter.
3: Meine
0: eigenen Kinder sind groß und jetzt ist es für mich leichter, mit den vielen Bedürfnissen, die Kinder nach allem Möglichen haben, umzugehen und zu jonglieren und fühle mich nicht ausgebrannt und habe eigentlich dafür genug Kraft.
3: Also würdest du Menschen da draußen, die uns jetzt hören, sagen, werdet Förderschullehrer oder Lehrerin?
0: Ja, unbedingt. Also es ist einfach ein ganz abwechslungsreicher Beruf. Es ist kein Tag wie der andere. Für manche ist das schwierig. Also man muss sich auch darauf einstellen, dass man eben auch flexibel sein sollte, weil natürlich auch aufgrund von Personalmangel oder Krankheiten man dann doch nicht in der Klasse ist oder doch nicht mit dem Lehrer zusammen oder Erzieher. Aber man hat sehr viele Freiheiten. Also ich kann sehr frei bestimmen, was ich mache im Unterricht, wo ich ansetze in der Förderung. Das ist ein sehr kooperativer Beruf. Also ich arbeite immer mit vielen Menschen zusammen. Das macht es manchmal natürlich auch schwer, aber meistens ist es sehr gewinnbringend, sich einfach austauschen zu können und zu gucken und zu überprüfen, mache ich das jetzt, also in Anführungsstrichen richtig, ne, bin ich auf einem guten Weg und sich auch mal beobachten zu lassen und Rückmeldung zu kriegen hier sowieso und sich abzugleichen, das ist schon sehr wichtig und wie gesagt, man kann halt auch sehr kreativ sein, also dadurch, dass für die Kinder viele Dinge noch andere notwendig sind als in der klassischen Schule, habe ich auch musisch, künstlerisch ganz viele Möglichkeiten. Sport ist ein ganz großes Thema bei uns an der Schule, ganz wichtig, gibt den Schülern ganz viel Erfolg und genau, sich selbst
1: zu spüren. Das wäre meine Frage gewesen, habt ihr sicherlich, wenn die Schule ja auch noch nicht so alt ist und schön ist, eine Turnhalle oder einen Bewegungsraum?
0: Ja, genau. Also wir haben zwei Bewegungsräume. Die sind speziell jetzt für uns eingerichtet mit allen möglichen Haltevorrichtungen und Bällchenbad und Erbsenbad und Sprossenwänden und so weiter, was man sich so vorstellt. Und wir nutzen, ja, das ist wirklich schön. Und die Turnhalle der Kleeblattschule, da haben wir Hallenzeiten, wo wir halt dann auch in die große Halle gehen.
1: Ja. Geht ihr auch mal schwimmen oder so?
0: Ja, wir gehen eigentlich regelmäßig schwimmen. Ganz wichtig auch für unsere Schüler, also überhaupt für alle Kinder, aber für unsere gerade auch die schwer Mehrfachbehinderten. Wir haben ja in Eschwege jetzt auch dieses tolle Therapiebecken mit dem warmen Wasser, ne, wo der Boden verstellbar ist. Und das ist
3: und da steht im Eck auch immer dieser Stuhl, mit dem man auch Rollstuhlfahrer ins Wasser lassen kann. Ne? Ja. Diese Hebevorrichtung steht da immer.
0: Genau, also das ist sehr wichtig und das machen wir auch. Also Bewegungsförderung ist schon wichtiges Thema.
1: Toll.
3: Ja, und die Sendung neigt sich tatsächlich dem Ende und ich war an keiner Stelle, ich habe keine Stelle gefunden. Du hast mir eine Riesenliste an Musikwünschen gegeben, weil ich dir vorgesagt habe, Martha, wir stellen dich auch mit Musik vor. Ich habe an keiner Stelle auch nur irgendwie in der Lage, dich zu unterbrechen oder zu sagen, komm, wir spielen jetzt mal
1: ja,
3: Musik.
1: Oder auch das Bedürfnis nicht, ne? Ging mir genauso.
3: Gar nicht. Genau, also von daher, du hast deinen Job gut gemacht.
1: Du kannst ja noch was rausschneiden.
3: Ja, nee, aber so ist es halt auch, ne? Und ich finde es halt immer wieder spannend und das kann halt Radio und ich finde es halt toll, dass du auch sagst, ich mache das. Einfach mal die Tür öffnen, das Fenster öffnen, ne? Dass es so wie mir anderen Leuten auch geht, die einfach mal Einblick in diese Schule haben. Also das einzige Negative, was mir aufgefallen ist, dass es zu wenig Parkplätze gibt. Also ich habe mich da einfach nur irgendwo so in die Mitte gestellt und habe die Sekretärin gefragt, darf ich da stehen bleiben? Weil da waren wahrscheinlich ganz viele Lehrer, die da standen. Das ist das einzige Negative, was mir aufgefallen ist.
1: Ach, da gibt es noch ein paar mehr.
3: Ja, mit Sicherheit, die du dann auch. Es gibt ja immer irgendwas zu. Genau. Das ist
1: aber
3: so
1: mir
3: das,
1: fällt
3: was
1: dazu
3: mir
1: ein, als ich dort war, mal viel Grünfläche, ne? Und auch Möglichkeiten, da draußen schön was zu machen. Ne?
0: Also die Klassenräume sind ja alle nach draußen offen mit einer Terrassentür und einer Terrasse und wenn man möchte, kann man ein Beet anlegen und hat halt diesen drumherum diesen Grünstreifen und dann geht's halt über in den Schulhof mit einer Chill-Ecke, die auch ganz toll gestaltet wurde und halt dem Klettergerüst und jetzt haben wir ja auch den Pavillon von unserem Künstler da noch stehen, der ist auch sehr ansehnlich.
3: Genau, da ist nämlich gerade, den hat Lena Ronshausen hier, unsere Inklusionsreporterin, ist sie ja manchmal auch unterwegs, hat auch den fliegenden Künstler interviewt und da fand ich es zum Beispiel spannend, also Lena hat die Frage gestellt, was malen denn, also das ist wirklich ein Künstler. Der jetzt für 2 Jahre lang, wurde noch um 1 Jahr verlängert, ein Häuschen auf dem Schulhof hat, wo er selber als Maler, das ist sein Atelier, aber auch mit den Kindern Kunst macht. Und wir haben gefragt, oder Lena hat ihn gefragt, was malen die Paul-Mohr-Schüler denn? Und er sagte, und das passt halt wieder zu diesem gemütlichen Lernumfeld, die malen Familie, Familienmitglieder, die malen Häuser, die malen vielleicht auch mal ihre Haustiere oder so. Also die malen lauter so Blumen, alles was so um sie herum ist und sehr häuslich, sehr familiär. Hat er gesagt, das ist so das Hauptsächliche, was gemalt wird. Fand ich auch ganz interessant.
1: Muss ich kurz was zu sagen? Ich hatte ja Projekte mit einer Künstlerin, Malerin, ne? Mit Migrationsfrauen und auch mit Kindern. Und die haben genauso auch ganz bewusst immer wieder Familie oder auch früher die Häuser, wo sie gewohnt haben oder die Tiere oder die Muster der Farben. Also das erinnert mich sehr, ne? Weil das macht uns ja auch aus, ne?
3: Ja. Ein paar Minuten haben wir noch. Ich habe auch noch tatsächlich ein paar Fragen. Wie sieht es denn aus mit Fortbildungen? Also wenn du sagst, du musst Autismus-Spektrum, da hat sich ganz viel verändert. Man hat viel dazugelernt. Die Wissenschaft entwickelt sich ja ständig weiter. Es gibt vielleicht neue Diagnosen. Man entdeckt irgendwas Neues, irgendeine neue Genkrankheit oder sowas. Kriegt ihr das dann? Habt ihr Fortbildung? Kommt da jemand in die Schule und sagt euch so, das ist eine neue Form des Autismus oder hier gibt es was Neues? Oder kommt das mit den Schülern, die halt neu kommen und was anderes haben? Irgendwie muss man das ja wissen. Ne?
0: Ja, also das ist nicht so leicht, weil wir jetzt auch nicht in einem Ballungszentrum hier sind. Also
3: so kann man das ausdrücken.
0: Für Fortbildung müssen wir uns schon sehr viel engagieren. Ja. Also wir als individuelle Lehrkräfte suchen uns natürlich Fortbildung für das, was gebraucht wird oder das, was uns interessiert. Dafür müssen wir auch teilweise weite Wege machen. Es ist ja einiges durch Corona auch ins Digitale verlegt worden, was manches leichter macht. Aber es ist trotzdem eher schwierig, auch Referenten zu finden. Wir haben eine Fortbildungsbeauftragte in der Schule und aktuell liegt unser Schwerpunkt für die allgemeine Fortbildung des Kollegiums eher auf Schüler und Schülerinnen mit herausforderndem Verhalten und Gewaltprävention. Wir müssen ja alle ein Gewaltschutzkonzept schreiben. Alle Schulen müssen das.
3: Auch alle Kindergärten.
0: Alle Kindergärten, genau. Wir haben auch schon ein gutes Schutzkonzept gegen sexualisierte Gewalt, aber das muss ja alles eingebettet werden. Und die Schülerschaft, beobachten wir, ändert sich bei uns an der Schule. Und das ist auch so ein bisschen das, wo ich sage, ja, der Beruf ist toll und schön, aber der ist auch wirklich sehr herausfordernd. Ne? Und auch wenn ich jetzt das vielleicht so für mich persönlich anders erlebe, gibt es auch viele Kollegen, die sehr belastet sind, weil eben auch das Schülerverhalten sich ändert. Viele Kinder sind nicht mehr klassisch geistig behindert, sondern haben sehr viele mangelnde Bedürfnisse, die befriedigt werden müssen, Bindungsstörungen. Sie sind emotional vernachlässigt und ziehen ganz viel mehr andere Energie und Kraft. Und wir müssen da anders drauf reagieren. Und deswegen ist das so ein Fortbildungsschwerpunkt, den wir gerade setzen gemeinsam, wo wir Referenten suchen, wo wir aber auch mit den Schülern Programme versuchen zu starten. Und anssonsten kümmern sich die Lehrkräfte individuell um die Fortbildung. Es gibt auch Fortbildung von Lehrkräften für Lehrkräfte, die wir an unserer Schule anbieten. Zum Beispiel in Bezug auf unterstützte Kommunikation, ne, also für nicht sprechende oder wenig sprechende Kinder. Und das staatliche Schulamt bietet natürlich auch Fortbildung an. Das HKM bietet Fortbildung an, aber es ist nicht so leicht, sage ich mal. Ja.
3: Wenn man jetzt Interesse hat, kann man bei euch schnuppern? Kann man vielleicht auch schon mal als Schüler ein Praktikum machen oder im Studium schon mal ein Praktikum bei euch machen?
0: Unbedingt melden. Also wir haben viele Praktikanten, hatten jetzt auch beim Girls and Boys Day, wir haben FOS-Praktikanten, das ist für uns auch sehr schön, weil die ja dann wirklich 3 Tage die Woche kommen für ein halbes Jahr, also die kriegen einen ganz breiten Einblick und können von uns auch sozusagen mehr eingebunden werden. Ne? Aber natürlich auch die aus dem Studium, die dann ihre Unterrichtspraktika machen, kommen zu uns, und Bundesfreiwilligendienstler suchen wir auch immer. Das ist auch ein wunderbarer Bereich, bei uns reinzuschnuppern, zu gucken, ist das was für mich, indem man BFD macht. Und viele bleiben dann auch in der sozialen Richtung unterwegs, aber für manche schließt es sich dann auch aus. Ja. Aber genau, das kann man alles gerne machen.
3: Und so zum Ende hin nochmal, du hattest es ja mehrmals schon erwähnt, man muss jetzt nicht zwingend Lehrer werden, Lehramt studieren. Es gibt ja auch die Assistenzen. Was sind das für Leute? Was haben die für eine Ausbildung?
0: Also das ist ganz anders. Ja. Genau. Die haben manchmal keine, manchmal sind sie Krankenschwestern, manchmal sind sie Bäcker. Also ganz, ganz unterschiedlich. Die werden auch nicht von uns angestellt. Die arbeiten bei uns, aber die sind bei den Trägern angestellt. Wenn man Förderschullehrerin werden will oder Lehrer, dann muss man ein Förderschullehramt studieren.
3: Dann muss man studieren, genau. Aber wenn man jetzt sagt, okay, ich möchte mich nochmal verändern oder ich finde das jetzt so toll, also auch Schulassistenzen, Schulbegleiter, das geht auch als Quereinsteiger.
0: Genau, aber dann habe ich eine ganz andere Aufgabe. Dann bin ich zwar an der Schule, aber ich habe wirklich eine ganz andere Aufgabe. So, ich begleite ein Kind ganz intensiv, mache viel Pflege und muss letztendlich das umsetzen.
3: Was die Eltern sonst zu Hause machen, oder?
0: Ja, und das, was die Lehrkräfte wollen. Ne? Ah, okay. Also wir sind diejenigen, die anleiten. Mhm. Und da hat man weniger mit Bestimmungsrecht. Also man wird natürlich mit ins Boot genommen. Aber wenn man jetzt frei und kreativ arbeiten will und selber gestalten will, dann ist das nicht unbedingt der Job.
3: Man kann damit an unsere Schule kommen. Ja. Nochmal ein Plädoyer für den Sonderschullehrer.
0: Genau. Oder halt auch als Erzieher, wobei da die Stellen auch begrenzt sind. Also wirklich am besten ist es, Förderschullehramt zu machen, weil man dann eben auch kann Klassenlehrer werden. Man kann natürlich auch Funktionsstellen bekommen. Man schreibt förderdiagnostische Stellungnahmen. Man macht Beratungstätigkeiten. Also das ist natürlich viel vielfältiger und wird auch anders honoriert.
3: Ja. Und es gibt halt auch die eine oder andere offene Stelle, was ja auch ein Grund für die Sendung heute war, dass wir gesagt haben, wir wollen mal eine Lanze brechen für den Förderschullehrer, die Förderschullehrerin. Sabine, du bist dran.
1: Ich wollte sagen, dass wir jetzt zum Ende kommen werden.
3: Ja, genau.
1: Und dass ich es total interessant fand, was du erzählt hast. Also sehr auch lehrreich, ne? Mhm. Lehrreich. Und dass ich mich gefreut habe, dass du heute unser Gast bist und warst.
4: Ja, vielen Dank, dass ich hier sein durfte. Es war für mich aufregend und das erste Mal, aber ich freue mich, dass ihr dafür brennt, Leute zu hören und auch das Förderschullehramt mal in den Fokus zu nehmen. Das ist sehr gut. Vielen Dank.
3: Ja, vielen Dank. Martha Faber, vielen Dank für deine Zeit. Lehrerin an der Paul-Mohr-Schule in Reichensachsen. Genau. Das war Lass uns reden, Sabine. Wir sind am Ende.
1: Ja.
3: Am Ende dieser Sendung.
1: Genau.
3: Genau. Am Mikrofon für Sie waren Sabine Theile und Stefanie Müller. Und unser Gast heute war Martha Faber von der Paul-Mohr-Schule in Reichensachsen. Vielen Dank und bis zum nächsten Mal.
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Mein Name ist Clemens Lorenz.

0: Ja, liebe Hörerinnen und Hörer, einen wunderschönen guten Nachmittag. Wir sind heute in der Orangerie in Kassel, sind also mal aus dem Werra-Meißner-Kreis herausgegangen. Im Uhrensaal, oben in dem astronomischen Kabinett, gehört dem Staat. Deswegen ist der Herr Dr. Gauke auch der Leiter hiervon. Herr Dr. Gauke, erklären Sie uns doch erstmal, was man hier überhaupt alles zusammengetragen hat.
1: Große Schätze aus dem Bereich der Zeitmessung, davon wollen wir es ja heute haben, vom 16. Jahrhundert bis zu den Präzisionspendeluhren aus der Sternwarte in Bergedorf, also bei Hamburg aus dem 20. Jahrhundert.
0: Also ein weites Spektrum. Dann haben wir jemanden noch da, den Herrn Beck. Der Herr Beck ist dafür zuständig, dass das auch alles so funktioniert, wie es soll. Er ist nämlich Uhrmachermeister seines Zeichens und ist für Konservierung, aber auch, glaube ich, Erforschung von alten Uhren zuständig.
2: Ja, das ist richtig.
0: Das heißt, Sie reparieren sie nicht nur, sondern Sie untersuchen sie auch.
2: Reparieren so gut wie gar nicht. Es geht mehr um Bewahren der Substanz, Erhaltung der Uhren und natürlich auch Erforschen der Hintergründe, wie man sie konstruiert hat und gebaut hat.
0: Ja, dann haben wir noch den Herrn Heinemann, Feinmechaniker seines Zeichens. Herr Heinemann, als Feinmechaniker ist das ja eine Art verwandter Beruf der Uhrmacher, aber er beschäftigt sich mit Kuckucksuhren, findet natürlich überhaupt alle Uhren, die Tick-Tack machen, interessant. Erstmal herzlichen Tag.
3: Hallo, ja, ich sammle Schwarzwalduhren und beschäftige mich mit der Reparatur und lasse die Uhren auch laufen. Also bei mir werden die benutzt.
0: Herr Gauke, Ihre Uhren werden ja meistens nicht benutzt. Dankenswerterweise läuft jetzt ja eine Turmuhr hinter uns, aber diese Turmuhren sind ja schon etwas neueren Datums. Fangen wir mal mit der Zeitmessung und mit der Zeitgeschichte ganz von vorne an. Was waren denn die ersten Uhren, die überhaupt die Menschheit erdacht hat?
1: Ja, das sind Sonnenuhren, meistens einfache Gnomonstäbe sozusagen, die einen Schatten werfen, also einen Schattenwerfer haben. Und es gab eben bereits sehr früh auch Wasseruhren.
0: Wasseruhren sind natürlich sonnenunabhängiger.
1: Das ist richtig. Wasseruhren sind sonnenunabhängiger, sind aber auch etwas schwieriger zu konstruieren.
0: Warum?
1: Naja, wenn Sie jetzt einfach einen normalen Eimer nehmen, stellen wir uns einen zylinderförmigen Eimer vor und Sie haben unten einen Auslass, dann ist das so, dass am Anfang mehr Wasser drin ist und damit ein größerer Druck herrscht als am Ende. Wenn man aber eine gleiche Skala haben will, dann muss man eben eine konusförmige Uhr bauen, also einen konusförmigen Eimer, dass der Druck immer gleich bleibt.
0: Nun haben die Menschen wahrscheinlich schon sehr früh in ihrer Geschichte festgestellt, dass es Tag und Nacht gibt. Irgendwann hat man sich dann mal überlegt, dass man das in Stunden einteilen könnte, also das etwas feiner auffächern könnte. Wann war denn das der Fall?
1: Naja, das gab es natürlich schon in der Antike, dass man die Tage in Stunden eingeteilt hat. Das war notwendig, weil man bereits in der Antike auch eben schon herausragende Astronomie betrieben hat. Und Astronomie ohne Zeitmessung geht nicht.
0: Das ist richtig. Und die Astronomie war ja, glaube ich, immer schon sehr eng mit der Navigation, auch mit den Schiffen verwandt.
1: Das ist auch richtig. Allerdings muss man sagen, in der Antike navigierte man eigentlich grundsätzlich an Küsten. Das hat man auch bis zum Mittelalter gemacht. Das ist im Mittelmeer möglich. Richtig schwierig wird es dann mit Längengradbestimmung, wenn Sie über Ozeane fahren, weil da haben Sie keine Landmarken mehr. Orientieren Sie sich mal auf einer Wasserfläche und es gibt keine Landmarken. Dann müssen Sie sich was überlegen.
0: Der Kompass gibt uns zwar die Nord-Süd-Achse vor, aber das alleine reicht ja in der Navigation nicht. Man muss ja auch wissen, wo man ist. Dann kann man eine gewisse Zeit koppeln navigieren. Das heißt, gucken, welche Richtung, wie schnell man gefahren ist. Aber irgendwann verliert man da auch dann den genauen Ort. Und um jetzt wirklich genau einzumessen, muss man die präzise Zeit in Greenwich wissen.
1: Ja, das ist nicht falsch. Also man hat relativ einfach Breitengrade bestimmen können. Also wenn Sie oberhalb, also nördlich des Äquators sind, dann messen Sie einfach nachts, wie hoch ist der Polarstern über dem Horizont. Und das ist Ihre geografische Breite. Und dann kann man sagen, jetzt segeln wir einfach nach Osten oder Westen, Kompass haben Sie erwähnt, und wir segeln auf einem Breitengrad. Wir versuchen immer unser Schiff so zu halten, dass nachts der Polarstern immer gleich hoch über dem Horizont ist. Das konnte man relativ einfach machen. Blöd ist nur, wie bestimmt man die Längengrade? Das ist schwierig. Also machen wir das Beispiel zwischen Europa und Amerika. Wie nahe bin ich bei Europa oder an Amerika dran? Also das ist eine Frage, wie weit bin ich östlich oder westlich? Und da hat man dann halt gesagt, naja, wir machen uns zunutze, dass sich die Erde in 24 Stunden einmal um ihre Achse dreht, also in 24 Stunden 360 Grad. Das heißt, wenn jetzt beispielsweise in London 12 Uhr ist und Sie befinden sich eine Stunde weiter westlich, dann sind Sie 15 Grad weiter westlich. Das heißt, da ist es noch nicht 12 Uhr, da ist es dann 11 Uhr. Und das kann man sich zunutze machen, um die Längengrade zu bestimmen. Also wenn Sie eine Uhr haben, die die Zeit von Greenwich, London mitnimmt, 12 Uhr, und Sie stellen jetzt fest, fest, naja, ich bin jetzt noch 15 Grad, meine Sonne ist 15 Grad vom Nord-Süd-Richtung entfernt, dann wissen Sie, ich bin eine Stunde früher dran. Das heißt 15 Grad westlich von Greenwich.
0: Also war das schon mal ein großes Problem in der Navigation, dass man die genaue Zeit im Grunde mitnehmen musste und das auch über längere Zeit, man früher manchmal jahrelang unterwegs.
1: Oh ja, natürlich ein Problem. Sie müssen sich vorstellen, wenn Sie jetzt so eine Pendeluhr hätten auf dem Schiff, das hat man auch probiert, als das Pendel erfunden wurde im 17. Jahrhundert, dachte man, wunderbar, jetzt haben wir was, mit dem wir navigieren können auf See. Jetzt haben Sie aber das Problem, ein Pendel ist lagenabhängig und das Schiff bewegt sich plötzlich, weil viele Wellen sind, dann kommt das Pendel außer Takt und damit Ihre Uhr und damit haben Sie die Zeit eben verloren von ihrem Ausgangshafen.

0: Wieder eiserne Uhren, die als Schwingsystem einen waagrecht schwingenden Waagbalken hatten.
1: Diese Uhren sind dann wie genau gewesen oder aus wie genau konnte man die dann herstellen?
0: Die Abweichungen waren im Bereich 15 Minuten am Tag bis 30 Minuten am Tag, musste man durchaus rechnen, dass es so viel falsch ging.
1: Also brauchte man praktisch einen Uhrmacher, der die jeden Tag neu gestellt hat?
0: Ein Uhrmacher oder einen Türmer. Die Uhren waren oft auf den Türmen und man hatte einen Türmer, der gewacht hat, dass nicht irgendwo Feuer ist oder sich Feinde nähern dem Ort. Und der konnte natürlich auch die Aufgabe übertragen kriegen, die Uhr zu vergleichen. Er kriegte dann eine Sonnenuhr ans Gebäude oder eine Mittagslinie in sein Wächterzimmer, wo er also genau gucken konnte, jetzt ist es mittags um 12 und dann stellte er die Uhr nach. Wenn natürlich Winter ist, die Sonne scheint mehrere Tage nicht, kommt man bei der, wenn man sagt, 15 Minuten Abweichung, sehr schnell zu ganz großen Abweichungen. Es waren also keine zuverlässigen Zeitmesser.
1: Aber es war ja erstmal ein Anfang. Und diese Uhren hatten damals schon Zifferblätter oder wurden die einfach zum Schlagen einer Glocke oder so benutzt, damit die Leute hören konnten, jetzt ist es die und die Zeit. Oder damals ging ja auch der Nachtwächter durch die Stadt und hat dann die Zeit ausgerufen.
0: Sie hatten nicht immer ein Zifferblatt. Es gab viele Uhren, die reine Schlaguhren waren, die also die Zeit nur akustisch angezeigt haben. Es gab aber auch Uhren, die im Turm hingen, sogenannte Türmeruhren, die an einem Zifferblatt dem Türmer die Zeit anzeigten und er wiederum dann hat mit einem Hammer an einer großen Glocke die Zeit angeschlagen für alle Leute. Das hatte noch einen Vorteil, jede Stunde musste man oder hörte man, dass der Türmer auch wach ist und seiner Tätigkeit nachgeht.

0: stehen. Und da ging es natürlich mit der Sonnenuhr nicht mehr. Und deswegen vermute ich mal, dass das auch eine Innovation war für die, dass sie dann eine relativ genaue Zeiteinteilung des Tages hatten, Herr Gauke.
1: Ja, das ist eine These, wie es überhaupt zur Erfindung der mechanischen Uhr gekommen ist. Also man kann sich vorstellen, man kann nachts eine Wasseruhr laufen lassen, wenn man einigermaßen es genau haben will. Man kann auch eine astronomische Methode nehmen. Man kann gucken, der große Wagen, der Sternbild großer Wagen, läuft in 24 Stunden Sternzeit einmal um den Himmelspol herum. Und da gab es Instrumente, mit denen man dann da peilen konnte und gucken konnte, wo sind die beiden Kastensterne des Wagens. Die waren dann wie die Zeiger einer Uhr. Das hat man auch gemacht, schon ziemlich früh. Aber es kann natürlich auch sein, dass man deswegen eine mechanische Uhr erfunden hat. So wirklich genau ist das noch überhaupt nicht klar, warum mechanische Uhren überhaupt erfunden wurden.
0: Aber peilen konnte man natürlich nur bei klarem Himmel. Im Winter ist das ja nicht so oft der Fall.
1: Absolut korrekt, genau. Das ist das Problem. Und deswegen sind Sonnenuhren und Sternuhren immer so ein bisschen schlecht. Und deswegen ist eine mechanische Uhr schon was Gutes, wenn man die hat, dass man unabhängig vom Wetter.
0: Nun hat der Mensch ja nicht nur Uhren gemacht, um die Zeit ablesen zu können und sich verabreden zu können. Das Liebestäter-Tee ist natürlich peinlich, wenn man zu spät kommt. Sondern man hat natürlich auch noch andere Ideen dahinter gehabt.
1: Genau, also das ist eine weitere These, warum es überhaupt mechanische Uhren irgendwann mal gegeben hat. Man brauchte einen Antrieb für irgendwelche Anzeigen, die zeigen, wo die Planeten sich im Moment am Himmel befinden. Das ist eine uralte Idee, die es schon nachweislich in der griechischen Antike gab, dass man Anzeigen haben wollte, die zeigen, wo Sonne, Mond und Planeten wann am Himmel stehen.
0: Nun hatten wir ja hier einen astronomisch wohl sehr begabten Landgrafen mal in Hessen, auch schon etwas länger her. Und der hat dann wahrscheinlich oder mit seinen damaligen Möglichkeiten versucht, sich zu überlegen, wie man so eine Uhr realisieren könnte.
1: Absolut korrekt. Also eins unserer wichtigsten Stücke im astronomisch-physikalischen Kabinett ist unsere Planetenlaufuhr, die 1562 fertig geworden ist. Und den Landgrafen, den Sie angesprochen haben, der hieß Landgraf Wilhelm IV. Von Hessen-Kassel, berühmt als der Astronomenlandgraf. Da war viel mehr Astronom als Politiker. Und der wollte eine Maschine haben, die die verschlungenen Bewegungen der Planeten perfekt nachbilden kann.
0: Hat er das im Wesentlichen auch hinbekommen?
1: Ja, also nicht im Vergleich mit dem Himmel. Er hat immer gesagt, ihr müsst dann unsere Planetenuhr mit den Berechnungen, die ich der zugrunde liege, vergleichen. Und das hat er fantastisch gut hingekriegt.
0: Das heißt, das Problem ist ja, dass die Erde in einer Ellipse durch den Raum fliegt, also um die Sonne, aber die anderen Planeten auch in der Ellipse, aber natürlich in anderen Lage-Ellipsen wieder um die Sonne fliegen. Das heißt also, das Ganze ist nicht so einfach, dass man einfach runde Zahnräder verwenden könnte.
1: Richtig. Und damals war halt auch nicht klar, dass die Planeten um die Sonne fliegen, sondern es war eigentlich klar, die Erde steht im Zentrum und alles bewegt sich um die Erde herum. Und dann wird es sogar noch etwas komplizierter, weil die Planeten, die sind manchmal, bewegen die sich, also verglichen jetzt mit der täglichen Bewegung etwas gegen die tägliche Bewegung. Manchmal sind sie plötzlich, bleiben sie stehen, gehen in die andere Richtung, weil wir sitzen, wie wir heute wissen, auf einem Karussell, einem Planet Erde, der sich um die Sonne bewegt und die anderen Planeten bewegen sich auch. Und die resultierende Bewegung, die wir von der Erde aus sehen können, ist dann so eine unregelmäßige Schleifenbewegung. Und das müssen sie erstmal hinkriegen, das zu konstruieren, dass das nachher bei die Planetenuhr genauso nachvollzieht.
0: Das ist rein mechanisch gelöst worden.
1: Ja, es ist rein mechanisch gelöst worden. Es ist ein Uhrwerk drin, was ist quasi das Gehwerk, was die ganzen Scheiben antreibt. Also ein Werk haben wir da drin. Das treibt alle Scheiben, die auf dieser Planetenuhr sind, an.
0: Herr Beck, Sie sind ja nun auch an dieser Planetenuhr zugange. Ich glaube, laufen tut sie nicht und es ist auch wohl nicht Ziel und Sinn der Zweck, diese wieder zum Laufen zu bringen, aber man will sie erforschen. Das heißt, man nimmt sie auseinander und vermisst sie ganz exakt, um ein Modell im Computer nachzubauen.
2: Das ist eines der Ziele, die wir haben, die Uhr zu animieren. Wir haben schon einen Film zur Venus gemacht, als Test, was überhaupt möglich ist. Aber es geht auch erstmal darum, genau nachzuvollziehen, wie wurde die Uhr konstruiert zur Darstellung dieser eben erwähnten ungleichen Bewegungen. Gibt es verschiedene Möglichkeiten, wie man es mechanisch realisieren kann. Es gibt Räder, bei denen die Zahnabstände ungleich sind. Wird sich jetzt ein Techniker vielleicht gar nicht so leicht vorstellen können. Das wird umgangen, indem man die Räder mit einer eingängigen Schnecke antreibt. Damit kann man breite und schmale Zähne antreiben.
0: Und damit kann man dann praktisch so eine Ellipse nachempfinden?
2: Auch. Die ungleiche Bewegung wird. Also es ging darum, das, was man am Himmel sieht, von der Erde aus darzustellen. Also man wusste ja noch nichts von der Ellipse. Also es geht einfach, das, was ich sehe, will ich auch auf der Uhr sehen.
0: Nun ist ja sowas sicherlich relativ unwiederbringbar. Also das heißt, wenn Ihnen da was runterfällt und das kaputt geht, ist es halt kaputt. Den Schöpfer und Konstrukteur können Sie ja nicht mehr zu Rate ziehen. Der lebte ja schon vor 500 Jahren etwa. Ist das nicht ein bisschen, sagen wir mal, gefährlich als Uhrmacher an so einem sehr alten Stück zu arbeiten, was man ja letztlich auch der Nachwelt noch erhalten möchte?
2: Ich würde sagen, es ist eine große Verantwortung, die man hat. Man muss sich jeden Schritt, den man geht, gut überlegen. Im Zweifelsfalle mit einem Kollegen besprechen, gehen wir das Risiko ein oder ist das ein Risiko, wenn wir das machen? Sehr viel Abwägung.
0: Wenn der, sagen wir mal, Erforschungsprozess zu Ende ist und man genau vermessen hat, wie diese ganzen Scheiben und Zahnräder und Schnecken da drin aussehen, wird sie dann wieder endgültig zusammengebaut oder bleibt sie dann auseinandergebaut?
2: Sie wird wieder komplett montiert.
0: Das heißt, sie steht dann so da, wie sie damals auch dagestanden hat, nur man lässt sie nicht laufen.
2: Genau. Alle Anzeigen werden zueinander passend gestellt, sodass wirklich eine Situation am Himmel dargestellt wird. Ein Datum müssen wir uns noch festlegen, ob wir einen Geburtstag von Wilhelm nehmen oder von unserem Direktor. Das müssen wir sehen.
0: Aber laufen lassen, das ist kein Ziel.
2: Nein, das ist bei dieser Uhr kein Ziel. Man würde auch die Bewegungen nicht sehen. Wenn Sie das Museum besuchen, stellen sich eine Stunde vor die Uhr, wenn sie gehen würde, Sie sehen, außer dass der Minutenzeiger sich bewegt, nichts.

0: Welche Planeten sind denn überhaupt da drauf, Herr Gaulke? Also welche Planeten kannte der damalige Landgraf denn schon und hat er in seine Urberücksichtigung mit eingebaut? Also manche sind ja sehr weit draußen, schwer zu sehen und ich glaube, die bewegen sich auch nur sehr, sehr langsam.
1: Ja, also es ist so, das, was man mit bloßem Auge sehen konnte, weil Landgraf Wilhelm IV. Starb 1592, also ungefähr 20 Jahre, bevor das Teleskop erfunden wurde, mit dem man eben tiefer gucken konnte. Und deswegen war das im Grunde Mond, Sonne galten als Planeten damals, Merkur, Venus, Mars, Jupiter und Saturn. Das sind die, die man mit bloßem Auge sehen kann. Uranus kann man auch noch mit bloßem Auge sehen, aber da muss man wissen, dass dieser kleine Lichtpunkt, den man kaum noch sehen kann, wirklich ein Planet ist. Der ist nicht aufgefallen. Neptun, Pluto sind nicht sichtbar ohne Fernrohr.
0: Was haben die denn dann für eine Umlaufgeschwindigkeit oder wie langsam, andersrum gefragt, dreht sich das denn dann, wenn man denn die Uhr laufen lassen würde?
1: Also was man gut beobachten kann, und das hat Landgraf Wilhelm IV. Auch getan, war eben Sonne. Die Sonne hat er ganz genau vermessen, die Sonnenbahn, weil 365 Tage im Jahr kann man die Mittagshöhen der Sonne messen. Mond braucht 29 Tage einmal rum, das kannst du auch sehr gut messen. Dann Merkur und Venus ein Jahr als innere Planeten. Und dann kommt halt Mars 686 Tage, Jupiter 12 Jahre, Saturn über 30 Jahre. Also wenn man Saturn einmal rumhaben will am Himmel, da brauchst du ein Menschenalter. Und Wilhelm IV. Hat nachweislich eben die Sonne und die Position der Fixsterne am Himmel vermessen. Und das Wichtigste an dem Forschungsprojekt ist, wir wollen wissen, hat er antike Daten, wie seine ganzen Zeitgenossen, in die Uhr eingebaut, einfließen lassen in die Konstruktion oder seine eigenen Messungen? Und wir haben starke Hinweise, dass er seine eigenen Messungen hier eingebaut hat.
0: Kann man denn, wenn man die Zahnräder genau vermisst, praktisch die Tabelle wieder rückwärts messen, aus denen die Zahnräder sozusagen gebaut worden sind?
1: Ja, das ist nicht ganz einfach, weil man muss sich ja vorstellen, die sind handgefertigt. Da heißt, es gibt gewisse Abweichungen dann. Aber mit statistischen Methoden können wir das sehr gut machen. Also wir fotografieren die Zahnräder verzerrungsfrei mit der besonderen Objektiven und besonderen Vorrichtungen. Und dann werden die am Computer werden die Winkel zu den jeweiligen Zahnflanken gemessen. Und wenn Zähne eben etwas weiter auseinander sind als die etwas näher zusammen sind, dann kannst du eine solche Ungleichheit oder Exzentrizität sehr genau bestimmen.
0: Nun sind Uhren für seine Vergnügen und für sein Hobby sicherlich für das normale Volk damals auch gar nicht leistbar gewesen. Wie viele Uhren sind denn überhaupt hergestellt worden von dieser Klasse?
1: Also von dieser Klasse sind heute noch bekannt 4 Uhren. Man weiß auch noch von 2, 3 weiteren, die heute nicht mehr vorhanden sind. Aber es sind aus dem 16. Jahrhundert 4 Planetenuhren. Und eine steht eben in Kassel, eine weitere, die hier in Dresden gebaut worden ist. Eine etwas spätere steht in Dresden, die ist in Marburg gebaut worden, auch hier in Hessen, von Landgraf Wilhelm IV. Es gibt eine in Paris und eine in Wien.
0: Das heißt, das war damals nur etwas für sehr spezielle Kunden.
1: Absolut. Die mussten ja auch was von der Astronomie verstehen. Und das ist ganz interessant. Wilhelm IV., sein Schwager, Kurfürst August von Sachsen, der war Astrologie begeistert, wie viele, haben an die Sterndeutung geglaubt. Und den hat er einfach heiß gemacht, dass der auch so eine Planetenuhr haben wollte. Und der hat das dann halt auch bezahlt. Der war ja sehr reich, der Sachsenfürst.
0: Nun gehen wir mal etwas weiter. Mechanische Uhren hat man ja dann auch weiterentwickelt. Irgendwann hat man ja sicherlich, als man 1820, 30er Jahren dann angefangen hat, Eisenbahnen zu bauen, festgestellt, dass die Ortszeit, also Ortszeit bezeichnet man, wenn der Sonnenhöchststand ist und dann das als 12 Uhr definiert, dass der ja, je nachdem wie weit westlich oder östlich man ist, unterschiedlich ist. Und für die Eisenbahn ist es ja doch relativ wichtig, dass man ein einheitliches Zeitsystem hat. Wann hat man denn dann damit angefangen, solche Uhren zu bauen?
1: Naja gut, zunächst einmal musste man einfach festlegen, das, was wir heute haben, nämlich die Zonenzeiten. Alle 15 Grad eine Stunde. Wir hier haben mitteleuropäische Zeit. Die ist definiert auf 15 Grad östliche Länge. Das ist ungefähr die Oderlinie. Also Görlitz beispielsweise ist fast 15 Grad östliche Länge. Dann gibt es Greenwich Mean Time oder Universal Time. Das ist 0 Grad. Geht auch in Greenwich durch dieser Meridian. Das ist dann die Zeit in England und so weiter und so fort. Gab es 24 dieser Zeitzonen. Das ist aber festgelegt worden Ende des 19. Jahrhunderts, eben um die Verkehrswege das einfacher zu machen, dass man Fahrpläne von Schiffen besser miteinander vergleichen konnte und natürlich eben Züge, beispielsweise in Konstanz, Großherzogtum Baden, grenzt an Württemberg, an Österreich und Schweiz und alle hatten unterschiedliche Ortszeiten. Da können Sie sich vorstellen, was für ein Chaos da auf dem Bahnhof geherrscht hat.
0: Und wie hat man sich damit geeinigt oder wie hat das dann funktioniert und wie hat man das dann geschafft, dass zum Beispiel alle Bahnhofsuhren hier in Deutschland damals schon die gleiche Zeit angezeigt haben?
1: Na gut, das ging über Telegrafie zum Beispiel. Also das war ja auch klar, das sollte in Marburg die Uhr dasselbe anzeigen wie in Kassel. Mit Telegrafen hat man das gemacht. Und meine, heute ist es ja so, da hast du eine Hauptuhr am Bahnhof und die steuert elektrisch dann die ganzen Nebenuhren auf dem Gleis. Da sind gar keine Uhrwerke drin, da gibt es nur elektrische Impulse. Das hat man im 20. Jahrhundert gemacht.
0: Gut, das war dann natürlich nicht damals der Fall. Jetzt haben wir hier eine ganz alte Turmuhr. Turmuhren sind natürlich interessant, weil sie im Grunde in jeder Stadt waren. Alle Bürger haben dann wahrscheinlich ihre Taschenuhr oder ihre Armbanduhr, so sie eine hatten, danach gestellt. Und die Uhrmacher haben ja früher nicht nur Uhren repariert, sondern solche Uhren, glaube ich, auch gebaut.
2: Durchaus. Aber nicht nur Turmuhren, sondern auch die gebräuchliche Uhr im 18. Jahrhundert wurde vom Uhrmacher gebaut und gewartet.
0: Ja gut, aber da hat er dann wahrscheinlich eher so eine Art Serienproduktion gehabt, könnte ich mir vorstellen. Mit Turmuhren, die sehen ja alle sehr unterschiedlich aus. Das waren dann doch wohl eher Unikate.
2: Nein, auch da sind durchaus kleine Serien gebaut worden. Also die, vor der wir jetzt stehen, die ist ein Unikat. Aber ist die Ausnahme.
0: Das heißt, die Uhrmacher mussten damals auch noch lernen, wie man so eine Uhr berechnet, sodass sie dann hinterher auch tatsächlich das macht, was sie machen soll.
2: Natürlich, wenn man eine Uhr bauen will, muss man sie auch berechnen können. Das gehörte zur Ausbildung eines Uhrmachers dazu.
0: Denn heute, denke ich mal, hat man ja bestimmte Muster, an deren Hand man das dann baut, wenn man das denn möchte.
2: Ja, heute, wenn es überhaupt noch einen Uhrmacher gibt, beschäftigt er sich ja ganz selten mit der Neuanfertigung von Uhren, sondern sehr viel mehr Service und Wartung.
0: Gut, Sie arbeiten ja jetzt an der Planetenuhr. Das ist wahrscheinlich sehr, sehr filigrane Technik. Das hier hinter mir, das sieht schon recht robust aus. Ich weiß nicht, ob man dann einen Hammer nimmt zum Reparieren, keine Ahnung. Ist ja eine sehr große Bandbreite zwischen kleinsten Zahnrädchen, wie das wahrscheinlich in Handuhren oder Tischuhren oder so der Fall ist, und diesen riesigen Uhren, die in Türmen waren.
2: Das ist ein sehr großer Unterschied. Ich mache das auch so, wenn ich an einer Turmuhr arbeite. An diesem Tag arbeite ich nicht an einer kleinen Uhr. Man braucht erst wieder ein bisschen eine ruhige Hand, wenn man schwer gearbeitet hat, um ganz zarte Dinge zu machen.
0: Grundausbildung her haben Sie beides gelernt?
2: Ja, ich habe im Geschäft meines Vaters ganz normal Uhrmacher gelernt. Kleinuhrmacher, der so das macht bis zur Standuhrgröße. Und schon ehe ich gelernt habe, habe ich meine ersten Erfahrungen mit Turmuhren gesammelt. Da hat mein Vater gesagt, es sind Sommerferien, du hast Zeit, hier ist die Turmuhr aus dem Nachbarort. Und da konnte ich meine ersten Uhren reparieren. Es war alles sehr groß und handlich, da konnte man nicht so schnell was abbrechen. Da habe ich schon sehr viel gelernt.
0: Uhren sind ja im Grunde genommen sozusagen der Antrieb der modernen Wirtschaft. Also das heißt, ohne die geht es nicht. Aber was die wenigsten wissen, ist ja, warum haben wir überhaupt dieses 24-Stunden-Zeitsystem uns einfallen lassen? Also alle 15 Grad ist eine Stunde, weil die Erde sich ja einmal um die Sonne dreht. Aber man hätte ja auch, sagen wir mal, 20 Stunden erfinden können.
1: Das hat man ja auch tatsächlich mal versucht, weil man fand dieses Hexagesimalsystem, also 360 Grad und 12 Stunden, eigentlich ziemlich ungeschickt, weil wir haben ja keine 12 Finger an der Hand. Wir sind ja das Dezimalsystem eigentlich von Geburt an gewöhnt. Deswegen gab es tatsächlich in der Französischen Revolution, als man alles rational machen wollte, nicht althergebracht, sondern alles nach einem vernünftigen geistigen System, hat man tatsächlich gesagt, man baut Uhren, die dann eben 10 Stunden oder 20 Stunden Tage haben. Wie waren die Dezimalen? Weiß ich jetzt gar nicht auswendig. Also es gab von der Französischen Revolution also tatsächlich Uhren, die auf dem Dezimalsystem beruhten.
0: Das hat sich aber irgendwie nicht durchgesetzt.
1: Nee, weil die Menschen das einfach gewöhnt sind. Und es ist auch ein ganz gutes System, wenn man da mal ein bisschen genauer guckt, weil sie können 12 durch wesentlich mehr teilen als 10 mathematisch. Deswegen ist dieses Hexagesimalsystem gar nicht so dumm.
0: Naja, man hat ja auch im Kreis die 360 Grad. Das passt ja wahrscheinlich auch besser zu den 24- oder 12er-System.
1: Richtig, aber man hat auch in der Französischen Revolution gesagt, der Kreis hat nicht mehr 360 Grad, der Vollkreis, sondern 400 Grad. Und das ist halt dann schon mal allein, wenn Sie ein Instrument teilen wollen, eine Skala machen, ist 360 wesentlich besser. Sie teilen es auf die Hälfte, 180, 90, 45, dann teilen Sie durch 5, können Sie durch 3 wiederum teilen. Das alles geht mit dem Dezimalsystem so nicht.
0: Das heißt, das hatte jetzt keinen Bezug zu den Sternen oder zum Himmel?
1: Na, diese Idee der Französischen Revolution jetzt eben nicht. Das nicht. Aber man muss natürlich sagen, jetzt, wenn man das 24-Stunden-System eben hernimmt, das ist auch Definitionssache. Sie könnten genauso auch sagen, naja, das sind dann halt, sagen wir, es sind 10 oder 100 Stunden ein Tag. Das ist reine Definitionsfrage, wie wir es gerne haben. Und das Hexagesimalsystem, das hatten schon die Babylonier.
0: Also auch da gibt es eine Verbindung zum Altertum.

0: Wir haben ja jetzt die Sterne, so wie wir sie heute sehen. Wenn wir nachts rausgehen, haben einen schönen kalten Wintertag, sieht man das ja ganz herrlich. Aber ist es nicht so, dass unsere Vorfahren die Sternbilder ganz anders gesehen haben? Also, dass die sich auch in sich verschoben haben in den letzten Hunderten von Jahren?
1: Na gut, also das eine ist einmal, dass wir natürlich heute die Sterne sehr viel schlechter sehen als unsere Vorfahren, weil wir Licht- und Luftverschmutzung haben. Aber auf was Sie jetzt anspielen, ist, dass die Erdbewegung, also um die eigene Achse, dass die taumelt. Also das, was jetzt Polarstern ist, also da, wo die Erdachse quasi den Himmel durchsticht, gedanklich, da ist ja bei uns fast ganz in der Nähe ein heller Stern. Das war nicht immer so, weil nämlich die Erdachse, die taumelt um den Pol der Ekliptik und das einmal in 26.000 Jahren. Und deswegen verschieben sich die Sternbilder ein wenig. Der Frühlingspunkt wandert von Jahr zu Jahr um eine Winkelminute ungefähr.
0: Das heißt, wir sind in einem ganz schön eierigen System unterwegs.
1: Das liegt eben an den Gravitationswirkungen von Sonne, Mond und Planeten, die all durch ihre Schwere auf die arme Erde einwirken, die um ihre eigene Achse rotiert und diese Achse wie bei einem Kreisel zum Taumeln bringt.
0: Aber diese Taumelbewegung ist berechenbar?
1: Ja, die ist berechenbar und man kann auch heute mit Computerprogrammen sehr genau berechnen. In 26.000 Jahren ist der Polarstern dann wieder Polarstern und irgendwann, ich glaube in 12.000 Jahren, ist der helle Stern Vega. Da wird es noch besser für die Navigatoren dann zu navigieren.
0: Und was machen wir in der Zeit dazwischen?
1: In der Zeit dazwischen, da müssen wir halt wissen, wenn wir beispielsweise jetzt einen Himmelsatlas haben, wir auf das Äquinoktium von 1950 berechnet, dann wissen wir, dass die Sternpositionen, die da angegeben sind, die Längenpositionen, dass die eben um 50 mal 51 Winkelsekunden, also ungefähr um knappes Grad, jetzt sich differieren.
0: Und die Zeit selber, also man kann ja sagen, wir haben einmal pro Tag dreht sich das Ganze um die eigene Achse, das sind 24 Stunden, aber ist das denn gleichmäßig oder variiert das auch ein bisschen?
1: Ja, die Bewegung der Erde wird leicht gebremst. Ich weiß jetzt nicht genau wie viel, es ist natürlich im Jahr fast nichts, kann man sagen, ein ganz winziger Bruchteil, aber das in einer Million Jahre ist das dann wahrscheinlich schon merkbar.
0: Ah ja, das heißt, unsere Vorfahren haben praktisch das schon irgendwie mitgekriegt, dass damals die Erde ein bisschen schneller gedreht hat vor 10.000, 12.000 Jahren.
1: Nein, die haben ja keinen Vergleich gehabt, das war denen auch völlig egal. Aber das, was ich vorher gesagt habe, die Präzession der Äquinoktien, also dass sich die Sternpositionen verschieben, das wusste man bereits in der Antike.
0: Schlaue Leute. Ja. Dann hat man das damals wahrscheinlich alles durch Beobachtung herausgefunden. Es gibt ja diese großen wie Stonehenge oder so, das sind ja im Prinzip auch Beobachtungs- oder Mitbeobachtungsanlagen, wo man Sterne aufgehen, untergehen und bestimmte Winkel hat, sagen wir mal, mit Steinen markiert auf einem großen Kreis.
1: Also das ist ja die berühmte Archäoastronomie, das ist anzunehmen, allerdings muss man schon sagen, es gibt von Stonehenge ein Gemälde aus dem späten 19. Jahrhundert. Die ganzen Monolithen, die liegen da am Boden. Jetzt frage ich mich, wer hat die im 20. Jahrhundert aufgerichtet und nach welchen Prinzipien? Also man muss da immer ein bisschen aufpassen, was da wirklich stimmt. Man kann sich bei Stonehenge durchaus vorstellen, dass diese sogenannte Allee tatsächlich zu den Extremalpunkten des Sonnenaufgangs und Untergangs ging. Also quasi entweder zur Zeit der Äquinoktien, ich weiß das nicht so genau, bin kein Experte für Stonehenge, aber das wahrscheinlich, dass man Sonnenpositionen markiert hat, aber dass man, was man immer lesen kann, dass da quasi ein zweiter Newton am Werk war, der Mondpositionen gemessen hat, das halte ich doch für ziemlich gewagt, diese Thesen.
0: Dann haben wir hier eine Planetenuhr, wir haben hier eine große Turmuhr, wir haben die Wasseruhr, natürlich gibt es auch noch die Sonnenuhr, Sanduhren gab es glaube ich auch, aber die kamen ja erst relativ spät auf. Was gibt es denn noch für Uhren, was Besucher sich hier angucken können?
1: Naja, die Uhrensammlung ist vor allem toll, weil sie ganz frühe Uhren einfach abbildet. Also ganz früh meine ich 16. bis 18. Jahrhundert, weil sie unsere Landgrafen zu der Zeit eben alle für besondere Uhren interessiert haben und die auch gesammelt haben. Und das bricht dann nach Landgraf Karl, der starb 1730, so ein bisschen ab. Da haben wir dann nicht mehr arg viel in der Sammlung. Und da einer meiner Vorgänger die ganzen tollen Pendeluhren aus Bergedorf, der Sternwarte, gesammelt hat, die irgendwann in der Sternwarte dort weggeworfen wurden, hat er sie nach Kassel gebracht, zum Teil manches nach München gekommen, haben wir auch mal relativ neue Uhren aus dem 20. Jahrhundert.
0: Und die sind alle zu besichtigen?
1: Alle sicherlich nicht. Also das, was man bei uns sehen kann, sind die besten, die wir eben haben, die interessantesten. Es gibt auch noch einige im Depot, aber es ist genügend da, dass ein Besucher nicht langweilig wird.
0: Das glaube ich gerne. Die Zusammenhänge sind auch nicht ganz einfach. Sie machen dann auch Führungen oder am Wochenende auch für Kinder oder Erwachsene?
1: Gibt es immer mal wieder, ist bei uns im Quartalsprogramm ausgedruckt, also reguläre Führungen zum Thema Zeitmessung gibt es jetzt nicht. Da ist einfach das Besucheraufkommen jetzt in Kassel nicht so wie in London oder in Paris, wo sich das lohnt. Aber wir haben immer regelmäßig im Quartal Führungen, das kann man im Quartalsprogramm der Museumslandschaft Hessen-Kassel nachlesen.
0: Ja, herzlichen Dank. Zu Ihnen nochmal, Herr Beck. Es gibt ja doch eine ganze Menge Uhren. Langweilig wird Ihnen wahrscheinlich in den nächsten 10 Jahren nicht werden.
2: Langweilig wird mir keinesfalls. Also viele Projekte, wo man denkt, das müsste mal gemacht werden, stehen noch an.
0: Was wäre da eines von denen, was noch kommen könnte?
2: Wir haben jetzt viel von der Planetenlaufuhr von Baldewein Bucher gesprochen. Der Nachfolger vom Bucher war Just Bürgi, einer der genialsten Uhrmacher, der je gelebt hat. Von dem haben wir mehrere Uhren und 2 sich selbst bewegende Himmelsgloben. Das ist der nächste Traum.
0: Das heißt, was wird mit diesen Uhren dann passieren?
2: Auch da geht es einmal um die Erforschung, aber auch Konservierung. Da ist hier mal ein Zeiger locker und an manchen Stellen ist Korrosion, die entfernt werden muss, und ja, Verhinderung von Schäden.
0: Aber die Uhren sind doch meistens aus Messing. Kann das denn korrodieren?
2: Ja, wenn die Uhren angefasst wurden ohne Handschuhe, der Handschweiß greift durchaus auch das Messing an. Oder Putzmittel, die früher verwendet wurden, fressen richtige Narben ins Messing.
0: Das heißt, alle Uhren müssen von Zeit zu Zeit durchgesehen werden?
2: Ja, bei manchen, die einmal konserviert sind, ist es sehr groß, der Abstand. Dann kontrolliert man ab und zu, ist alles in Ordnung, aber zerlegt sie nicht wieder. Aber Uhren, die jetzt vielleicht vor 30, 40 Jahren das letzte Mal auseinander waren, damals hat man die Uhren eher repariert. Da sind also Öle drin, die aggressiv sein können. Da muss was gemacht werden.
0: Heute wird gar kein Öl mehr benutzt?
2: Wenn die Uhr nicht laufen soll, dann ölen wir sie auch nicht.
0: Und was macht man dann zur Konservierung?
2: Man kann ein mikrokristallines Wachs auftragen, wenn es nötig ist. Wenn die Uhr hier in der Ausstellung steht, in der Vitrine, ist die Klimatisierung so gut, dass wir außer bei hochempfindlichen Materialien keine weitere Konservierung machen müssen.
0: Das heißt, man hat ja fast alles aus Stahl, dann später aus Messing gebaut. Andere Metalle sind kaum zur Ausführung gekommen.
2: Bei den Uhrwerken nicht. Bei den Gehäusen ist ein empfindliches Metall verwendet, Silber. Silber reagiert ja sehr leicht. Da muss man dann konservieren oder auch mal lackieren, damit es geschützt ist und nicht wieder anläuft.
0: Es sollen ja auch noch unsere Enkelkinder Spaß an den Uhren haben.
2: Jawohl, das sollen sie.
0: Ja, auch herzlichen Dank, Herr Beck. Dann danke den beiden Herren. Ich hoffe, es kommen möglichst viele Besucher. Löchern Sie, Fragen stellen ist immer gut. Und wenn die Leute hier, also das Volk, euch hier den Laden einrennt, ist das ja eigentlich auch ein eher positives Zeichen. Das war hier in Kassel in der Orangerie für Rundfunk Meister Clemens Lorenz mit dem Herrn Dr. Gauke, dem Leiter der Ausstellung, und dem Uhrmachermeister der Ausstellung, dem Herrn Beck.

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3: Warum singt die Nachtigall nachts? Ein Märchen zum Zuhören, Träumen und vielleicht auch zum Nachdenken und aktiv werden. Mein Name ist Eva Maria Strelo. Ich habe dieses Märchen für meinen Enkel Bela geschrieben. Es soll aber auch für viele andere Kinder ein Anreiz sein, um vielleicht sich mit der Natur zu beschäftigen und ihr zu helfen. Vor langer, langer Zeit, als die Tiere noch sprechen konnten und die Menschen sie verstehen konnten, lebte eine kleine Nachtigall ganz allein auf einem riesenhohen alten Wildkirschenbaum. Sie war scheu und ein wenig ängstlich. Ihr kleines Nest hatte sie wunderschön unter ihrem Lieblingsbaum gebaut, mit Ästchen, bunten Fäden, weichen Blättern. Und sie hatte es mit ihren Federn ausgepolstert. Sie freute sich ihres Lebens. Ein klarer Morgen, an dem die Sonnenstrahlen den Tau auf den Blättern glitzern ließen. Ein stiller Mittag, Schäfchenwolken am Himmel, tiefroter Horizont, wenn die Sonne unterging. All das erfreute ihr Herz. Hin und wieder pflückte sie eine Blume und brachte sie in ihr Nestchen. Wenn es regnete und stürmte, kuschelte sie sich hier ein, schloss die Augen und wartete, bis es wieder vorüber war. Die anderen Vögel flogen in Schwärmen umher, suchten ihr Futter, betreuten ihre Jungen, lärmten, schwatzten und sangen dabei gemeinsam. Gern wäre die Nachtigall mit ihnen geflogen. Sie wollte dazugehören. Aber sie traute sich nicht. Sie schaute nur von Weitem den anderen zu. Eines Tages schickt Alvara, die Herrscherin über das Tierreich, ihre Boten ins Land. Sie lässt bekannt machen, dass alle Vögel zu ihr kommen sollen. Sie will ihnen Farben schenken. Denn bisher waren alle Vögel grau und unscheinbar. Voller Freude machen sich alle Vögel auf den Weg. Jeder will zuerst da sein, die schönsten Farben, das beste Muster haben. Allein die kleine Nachtigall hört die Nachricht nicht. Sie ist weit weg, abgeschieden und ruhig in ihrem Nest. Als die Vögel wieder zurückkommen, zwitschern und krächzen, pfeifen, schnalzen und piepsen, sie noch mehr als sonst. Jeder will sein prächtiges Federkleid zeigen und bewundert werden. Aus der Ferne bemerkt die Nachtigall die bunten Farbtupfer. Mal ein rotes Hälschen oder Bäuchlein, mal einen gesprenkelten Rücken, gebänderte Flügelspitzen, prächtige Krönchen, Tupfen, die wie eine Perlenkette angeordnet sind oder über das ganze Gefieder verteilt. Sie bewundert den bunt gefleckten Specht, den schillernden Eisvogel, der wie ein Pfeil über das Wasser schießt, den rosa Flamingo, das stolze Rot im Gefieder des Auerhahns, die bunten Wellensittiche und Papageien, die wie Edelsteine funkelnden Kolibris. Der Pfau plustert seinen Schwanz mit großartiger Gebärde. Er will, dass alle ihn bewundern. Er hat sich sogar ein Auge auf jede Schwanzfeder malen lassen. Sie scheinen ihn auch zu betrachten, wenn er sein Rad schlägt. Besonders fällt ihr der Stieglitz auf. Er ist kunterbunt und hat einen knallroten Kopf. Ja, ja, er wollte der Erste sein und hat alle Farbtöpfe geöffnet, sich selbst vollgespritzt. Als er den roten Farbtopf sah, tauchte er voller Begeisterung seinen Kopf hinein. Nur den Schnabel hat er wieder sauber gekriegt, erzählt lachend die schwatzhafte Elster. Ach, wie gern hätte die Nachtigall etwas Farbe auf ihren Federn. Sie sind so braun, beinahe unsichtbar. Also fliegt sie auch zu Alvara. Bescheiden und voller Zweifel bringt sie ihre Bitte vor. Alvara will sie auch gern mit Farbe beschenken, aber es ist keine mehr da, nicht der kleinste Rest. Hin und wieder glänzt etwas Rot und Gelb auf. Doch die Farben sind trocken, können nicht auf die Nachtigall gemalt werden. Traurig will sich die Nachtigall auf den Heimweg begeben. Da hält Alvara sie zurück. Du sollst auch ein Geschenk erhalten. Du sollst eine wunderschöne Stimme haben. Zuerst zaghaft und leise und dann immer lauter schallend und zauberhaft singt sie ein Dankeslied und fliegt davon. Als sie bei den anderen Vögeln ankommt, will sie ihnen gleich ihr Geschenk zeigen. Sie holt tief Luft, plustert ihren kleinen Hals auf und singt aus voller Kehle. Sofort sind alle Vögel still, halten den Atem an und lauschen. So etwas Schönes haben sie noch nie gehört. Dann bricht ein Geschrei los. Was soll das schon sein? Ich kann das viel besser, meldet sich die Lerche, schwingt sich in die Luft und tirilliert ihr Lied. Der Kuckuck ruft seinen Namen und kann gar nicht wieder aufhören. Kuckuck, Kuckuck, Kuckuck. Allen läuft ein Schauer über den Rücken, wenn ich mein Schuhu ertönen lasse, brüstet sich die Eule. Und erst mein Kiwit, komm mit, meldet sich das Käuzchen. Die Schwalben zwitschern wild durcheinander und die Mauersegler schreien mit ihnen um die Wette. Was ist das für ein Lärm? Jeder versucht, den anderen zu übertönen. Zilpzalp, zilpzalp, wiehi, wiehi, pink, pink, ruft der Fink. Voller Selbstüberzeugung versucht der Amselmann, der Nachtigall nachzuahmen. Er hat schließlich Erfahrung darin. Sogar eine Polizeisirene klingt bei ihm echt. Und erst noch der Balzgesang der konkurrierenden Männchen. Die Weibchen fallen manchmal darauf herein. Es klingt auch recht nett. Und manchmal drehen sogar die Menschenfrauen sich um, wenn sein Pfiff ertönt. Nur im Frühling erklingt mein Lied, wenn das Schneeglöckchen blüht, singt die Meise. Und kein Vogel, schafft die herrlichen Triller. So ein herzzerbrechendes Schluchzen, so jubelnde Töne wie die Nachtigall. Ratlos fliegen die Vögel zum Raben, der ja als sehr klug gilt.
4: Ja, sagt er, mit der Nachtigall kommt keiner mit.
3: Zornig lärmen die Vögel durcheinander.
5: Lasst uns doch einmal nachschauen, das ist bestimmt ein Trick. Ich hacke ihr die Brust auf und schau einmal hinein, woher der Klang wohl kommt,
3: schlägt die Krähe vor.
5: Er hat recht, stimmen ihr die anderen zu. Wie sollen wir sonst erfahren?
6: Das geht aber nicht, meldet sich ein Stimmchen, das wie ein Silberkettchen klingt.
3: Der kleine Zaunkönig schlägt aufgeregt und voller Angst mit seinen Flügeln.
6: Das tut doch weh. Bitte, bitte, lasst sie am Leben.
3: Vor Schreck erstarrt, verstummt die Nachtigall und fliegt schnell davon zu ihrem Wildkirschenbaum. Die anderen Vögel folgen ihr mit lautem Rauschen und Flügelschlagen. Doch, da die Nachtigall braun ist, verschmilzt ihr Federkleid mit dem Schatten der Zweige und Blätter. Zitternd verbirgt sie sich in ihrem Nestchen und hält sich die Augen mit den Flügeln zu. Hätte sie doch bloß nicht ihre Gabe den anderen gezeigt. Sie weint sich selbst in den Schlaf. Erst als es dunkel und still um sie ist, wacht sie wieder auf. Vorsichtig schaut sie sich um und wagt sich aus ihrem Nest. Jetzt muss sie schnell zu Alvara. Sie muss ihr Geschenk zurücknehmen. Es bringt ihr ja nur Leid und Unglück. Lautlos fliegt sie durch den finsteren Wald. Jedes Knacken der Äste und Rascheln der Blätter erschreckt sie. Doch sie fliegt tapfer weiter. Schließlich kommt sie bei Alvara an. Die kann bei dem lauten Schluchzen die Bitte kaum verstehen. Dann denkt Alvara lange nach.
6: Nein, meine Geschenke sind für ewig. Zurücknehmen kann ich sie nicht, sagt sie.
5: Das ist mein Tod, klagt die Nachtigall. Ich muss singen, bis mir das Herz zerspringt. Aber die anderen missgönnen mir meine schöne Stimme.
3: Warte, ich habe eine Lösung, sagt Alvara. Du singst bei Nacht. Dann schlafen fast alle Vögel und mit deinem braunen Kleid sehen dich sogar die Eulen kaum. Voller Zweifel und Trauer macht sich die Nachtigall auf den Heimweg.
6: Es ist immer noch Nacht. Sie fliegt auf einen hohen Baum, um sich sicher zu fühlen, und erhebt klagend und schluchzend ihre Stimme. Da bricht all ihre Trauer aus ihr heraus in sanften und wehmütigen Tönen.
3: Das hören zwei Liebende, die unter dem Baum sitzen. Sie heben die Köpfe, sie trauen kaum ihren Ohren.
5: Wo kommt das her? Was ist das nur?
3: Hast du schon einmal etwas so Seltsames und Schönes gehört? Fragen sie sich gegenseitig.
5: Nein, niemals. Lass uns recht leise sein und lauschen, damit wir nichts verpassen.
3: Als das die Nachtigall hört, fühlt sie riesige Freude. Jubelnd lässt sie ihren Gesang ertönen.
6: erfindet immer neue, noch schönere Melodien, anschwellend und abschwellend. Das Liebespaar hält sich bei den Händen, kann sich nicht satt hören. Langsam dämmert der Morgen, da verstummt die Nachtigall, singt einen letzten Triller und fliegt dann leise in ihr Nestchen. Das war mein Märchen, Warum singt die Nachtigall nachts? Es soll Anreiz sein oder es

0: oder in Workshops weiter. Bitte wenden Sie sich an info-kleinenachtigall@web.de.
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0: Hallo Kinder, hier ist der Verkehrserziehungs- und Infopodcast der Hessischen Polizei.
1: In der heutigen Folge wollen wir euch erzählen, wie ihr euer Fahrrad am besten sichern könnt.
2: Lisa und Matti fahren heute gemeinsam mit ihren Fahrrädern in das Schwimmbad nach Bad Soden-Allendorf.
3: Matti, wo stellen wir unsere Fahrräder am besten ab?
0: Das ist doch klar. Hier in die Fahrradständer. Da können wir sie am sichersten anschließen. Oder willst du, dass dir dein neues, teures Fahrrad geklaut wird?
3: Das will ich sicher nicht. Ich habe sogar ein Schloss dabei.
0: Was, das nennst du ein Fahrradschloss? Ich lache mich tot. Das alte Schloss, was du da mit hast, kann man doch in kürzester Zeit knacken.
3: Wieso das denn?
0: Weil dein Schloss ein günstiges Spiralschloss ist. Sowas kostet höchstens 10 Euro. Ich habe mir ein Faltschloss gekauft. Das Teil hat 50 Euro gekostet. Das ist mit Sicherheit viel besser als deins.
3: Okay, da hast du wahrscheinlich recht. Ich hatte meinen Eltern schon beim Fahrradkauf gesagt, dass ich bestimmt ein neues Schloss benötige. Ich werde mir demnächst auch ein besseres zulegen. Das Spiralschloss ist noch von meinem alten Fahrrad. Heute muss ich es wohl noch einmal benutzen.
0: Denk aber daran, dass du das Schloss auch um den Fahrradrahmen und um den Fahrradständer befestigst.
3: Klar, Matti, das weiß ich doch.
2: Kinder, ihr müsst immer darauf achten, dass ihr eure Fahrräder richtig sichert. Hierbei ist es wichtig, auf ein gutes Fahrradschloss zu achten. Lasst euch vom Fahrradhändler gut beraten. So ein sicheres Fahrradschloss bekommt man sicher nicht für 10 Euro. Weiter solltet ihr darauf achten, das Schloss immer am Fahrradrahmen und wenn möglich an einem festen Gegenstand wie etwa einem Fahrradständer, Zaun oder einer Laterne zu befestigen. Was ihr auf keinen Fall tun solltet, ist das Rad zu verstecken. So macht ihr es Dieben leicht, denn so können die Diebe unter Umständen nicht beobachtet werden. Ihr solltet das Fahrrad nach Möglichkeit dort abstellen, wo sich viele Menschen aufhalten. So ist die Wahrscheinlichkeit höher, dass jemand den Dieb beim Klauen beobachtet. Nachdem Lisa und Matti wieder aus dem Schwimmbad kommen, kriegen beide einen Schreck.
0: Lisa, dein neues Fahrrad ist weg. Guck mal hier, da liegt das durchgeschnittene Fahrradschloss auf dem Boden.
3: Oh nein, das Fahrrad war so teuer. Ich musste lange dafür sparen. Und jetzt sowas. Was soll ich nur tun?
2: Lisa beginnt zu weinen. Matti versucht, Lisa zu trösten. Er nimmt sie in die Arme und hat auch schon eine gute Idee.
0: Lisa, beruhig dich. Hör auf zu weinen. Wir rufen jetzt deine Mutter an und fahren dann gemeinsam zur Polizei.
2: Kurz nachdem Lisas Mama durch die beiden Kinder informiert wurde, kam sie zum Schwimmbad geeilt.
4: Lisa, du hattest ja so recht. Als wir dir das neue Fahrrad gekauft haben, hast du noch gesagt, dass es besser wäre, ein neues Fahrradschloss zu kaufen. Hätten wir nur auf dich gehört.
2: Matti und Lisa gehen in die gleiche Schulklasse. Beide hatten vor kurzem in der Schule die Radfahrausbildung mit der Polizei. Dort hatten die Polizeibeamten darauf hingewiesen, unbedingt ein sicheres Fahrradschloss zu verwenden. Lisas Eltern nahmen den Hinweis von ihrer Tochter offensichtlich nicht ernst genug. Nun ist es tatsächlich zum Fahrraddiebstahl gekommen. Aber auch jetzt wissen Lisa und Matti, was zu tun ist.
3: Mama, wir müssen sofort zur Polizei fahren und Anzeige erstatten. Das hat uns der Polizist in der Schule gesagt. Die Polizei kann dann nach meinem Fahrrad suchen.
0: Genau,

0: Lisa hat recht. Wir müssen sofort dorthin fahren.
1: Dann steigt ins Auto und es geht los.
2: Die beiden Kinder haben absolut recht. Genau so muss man sich nach einem Diebstahl verhalten. Lisa, Matti und die Mama treffen beim Polizeiposten in Bad Soden-Allendorf ein.
3: Guten Tag, wie kann ich Ihnen helfen? Ist etwas passiert?
4: Ja, mein Fahrrad wurde am Schwimmbad geklaut. Es war ganz neu und auch ziemlich teuer.
3: Hattest du dein Fahrrad ausreichend gesichert?
4: Ja, schon. Aber das Fahrradschloss war schon sehr alt und wohl nicht besonders sicher. Der Dieb konnte es einfach durchschneiden.
3: Okay. Hast du dir die Fahrradrahmennummer notiert?
4: Klar, das hat uns der Polizist in der Jugendverkehrsschule gesagt. Ich habe die Nummer in der App Fahrradpass aufgeschrieben.
2: Bei der Jugendverkehrsschule werden die Schüler darauf hingewiesen, die Fahrradrahmennummer unbedingt zu notieren. Am besten in der App Fahrradpass. Diese gibt es im App Store. Sie ist von der Polizei und kostenlos herunterzuladen. Mit dieser Rahmennummer kann die Polizei das Rad zur Fahndung ausschreiben. Sollte das Rad dann später irgendwann aufgefunden werden, kann die Polizei das Rad dem Besitzer zuordnen und wieder aushändigen. Denn ihr müsst wissen, so ein Fahrrad wird tausendfach gebaut. Die Räder unterscheiden sich kaum. Aber jedes Rad hat eine eigene Rahmennummer. Die Polizeibeamtin nimmt die Anzeige auf und bedankt sich bei Lisa und Matti, dass sie im Unterricht so gut aufgepasst haben. So steigt die Wahrscheinlichkeit, dass Lisa ihr Fahrrad irgendwann zurückbekommt. Jetzt fragt ihr euch sicher, wo ihr die Rahmennummer am Fahrrad findet. Diese Nummer steht immer am Fahrradrahmen. Sie ist immer in den Rahmen eingestanzt oder eingefräst. Niemals ein Aufkleber. Sehr oft steht die Nummer unter dem Tretlager. Am besten, ihr stellt euer Rad auf den Kopf. Dann könnt ihr die Nummer dort ablesen. Wer Spaß daran hat, kann auch noch die Räder der ganzen Familie dort abspeichern. Das ist nämlich möglich. So habt ihr die Rahmennummern für den Notfall immer zur Hand.
3: So, Lisa, die Anzeige habe ich aufgenommen und dein Rad zur Fahndung ausgeschrieben. Jetzt müssen wir hoffen, dass dein Fahrrad aufgefunden wird.
2: Matti, Lisa und die Mama verlassen die Polizeidienststelle.
1: Lisa, das Erste, was wir machen, wenn du ein neues Fahrrad hast, kaufen wir ein sicheres Schloss. So etwas soll nicht mehr passieren.
2: Lisa kann das zunächst nicht trösten. Schließlich ist ihr Rad weg. Was will sie da mit einem neuen Schloss anfangen? Am gleichen Abend klingelt bei Familie Müller das Telefon.
5: Schmidt von der Polizei in Bad Soden-Allendorf. Hallo. Ich habe eine gute Nachricht für Lisa. Wir haben das geklaute Fahrrad aufgefunden.
1: Wie haben Sie das denn geschafft?
5: Der Dieb wurde zufällig in der Innenstadt von Witzenhausen angehalten und kontrolliert. Die Polizeistreife hat die Rahmennummer des Rades überprüft und so kam heraus, dass das Fahrrad gestohlen wurde.
2: Lisa war voller Freude über diese gute Nachricht und hat sofort ihren Freund Matti angerufen. Auch Matti freute sich für Lisa. Schließlich können die beiden jetzt wieder gemeinsam Fahrrad fahren und die Sommerferien genießen. Lisa und Matti haben sich vorbildlich verhalten. Hättet ihr auch gewusst, was beim Fahrraddiebstahl zu tun ist? Kennt ihr eure Fahrradrahmennummer? Am besten ladet ihr euch gleich die App Fahrradpass herunter und gebt die Rahmennummer dort ein. Wir hoffen, es hat euch gefallen und ihr konntet etwas Neues lernen. Wir hören uns beim nächsten Podcast.

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Hallo und herzlich willkommen. Heute gibt es die Ausgabe Nummer 586 von Radio DARC. Das Datum der Erstveröffentlichung ist Freitag, der 1. Mai 2026. Wir begrüßen alle Technikinteressierten und Funkamateure für ein spannendes Technikmagazin. Ich bin Cody Farron und werde Sie durch die kommende Sendestunde führen. Am vergangenen Wochenende fand zum 7. Mal der beliebte Funktag in Kassel statt. Mitten in Deutschland, damit aus allen Richtungen bestens zu erreichen, erwartete die Messe Kassel knapp 3000 Besucher mit einem Programm voller Highlights. Der Funktag hatte einfach für jeden etwas zu bieten. Daher werden wir uns heute schwerpunktmäßig der Berichterstattung über den Funktag widmen. Aber bevor es losgeht, widmen wir uns hier auch wie üblich richtig tollen Super-Oldies aus den goldenen Zeiten des Radios. Aber gehen immer. Hier sind die großen vier aus Schweden aus dem Jahr 1977 mit Happy Hawaii.

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1: Heute mit diesen Themen. Frequenzwechsel bei Radio DARC. Funkfreunde begingen den Tag des Morsezeichens. Neues ITU-Handbuch zum Amateurfunkdienst erschienen und 7000 Funkverbindungen aus Helgoland. Seit Sonntag, dem 3. Mai, ist die Radio DARC-Hauptsendung um 11 Uhr Lokalzeit wieder auf 6070 kHz im 49-Meter-Band zu hören. Genutzt werden hierfür die Anlagen des britischen Sendepartners Incompass aus Wooferton, von wo wir bisher auf 9670 kHz abgestrahlt haben. Hintergrund dieses Frequenzwechsels ist die Entwicklung der maximalen Grenzfrequenz im Sommer und die stark abnehmende Sonnenfleckenaktivität. Dies hat vor allem bei Hörern im Westen Deutschlands in letzter Zeit dazu geführt, dass der Empfang schlecht war, etwa im Ruhrgebiet. Der Wechsel zurück auf 6070 kHz verspricht stabilere Signale ohne tote Zone, vor allem während der Sommermonate, aber auch nicht mehr ganz so hohe Feldstärken als bisher. Parallel dazu wird Radio DARC zu hören sein über Channel 292 aus Ingolstadt. Von dort wird ab Mai die 9670 kHz genutzt. Alle Hörerinnen und Hörer werden gebeten, die neue Frequenz zu beobachten und Empfangsberichte zu senden. Die Adresse lautet radio@darc.de. Der Tag der Morsezeichen wird am 27. April eines jeden Jahres begangen. Dieser Tag ehrt die Erfindung des Morsecodes durch Samuel Finlay Breese Morse, der als Pionier der elektrischen Telegrafie gilt. Ganz im Sinne der angelsächsischen Tradition, den Ehrentag einer Person an deren Geburtsdatum und nicht, wie in Deutschland, an deren Todestag zu begehen, fiel der diesjährige Tag der Morsezeichen auf den 27. April, dem Geburtstag des Erfinders. Zusammen mit seinem Mitarbeiter und Assistenten Alfred Lewis Vail entwickelte Samuel Morse im Jahr 1833 einen elektrischen Schreibtelegrafen und eine frühe Form des Morsecodes. 1837 erfolgten dann die ersten Tests. Doch Vails Telegrafiecode hatte noch deutliche Nachteile. Er bestand nämlich nicht nur aus kurzen und langen Zeichen, sondern auch aus kürzeren und längeren Zeichen sowie aus unterschiedlichen Zeichenpausen, die sich sogar innerhalb der einzelnen Zeichen wiederfanden. Das machte das Erlernen recht schwierig. Dies änderte der Deutsche Friedrich Clemens Gerke, der als Schriftsteller, Journalist und Musiker tätig war. Gerke entwickelte den Morsecode dahingehend weiter, dass es darin nur noch kurze und lange Zeichen gibt. Gerkes System, auch Hamburger Alphabet genannt, wurde schließlich 1865 durch den ersten internationalen Telegrafenvertrag als allgemein geltender Telegrafiestandard festgelegt. Bis auf geringe Änderungen ist er bis heute gültig für die Morsetelegrafie. Zu Ehren Gerkes erhielt der 230 Meter hohe Fernmeldeturm in Cuxhaven, der 1992 in Betrieb genommen wurde, den Namen Friedrich-Clemens-Gerke-Turm. 2014 erschien die letzte Ausgabe, nun gibt es aber eine aktualisierte Fassung. Die Rede ist vom Handbuch zum Amateurfunk und Amateurfunksatellitendienst der Internationalen Fernmeldeunion ITU. Das 44-seitige, kostenlose Nachschlagewerk in englischer Sprache richtet sich primär an Fernmeldeverwaltungen und Amateurfunkorganisationen und kann kostenlos über die ITU-Webseite heruntergeladen werden. Es behandelt die Historie, Bandpläne, Notfunk, Aktivitäten, Ausbildung, Experimentalcharakter, Empfehlungen und vieles weitere rund um den Amateurfunkdienst. Vom 23. März bis zum 3. April waren wieder 20 Funkamateure aus Hessen innerhalb des Helgoländer Freundschaftstreffens auf der Nordseeinsel Helgoland aktiv. Nach der gemeinsamen Anreise über Cuxhaven und dem Bäderschiff MS Helgoland wurde die Gruppe untergebracht in der Jugendherberge Helgoland. Im Atrium wurde eine leistungsfähige Funkanlage für den Kurzwellenbetrieb aufgebaut. Insgesamt kamen 8 Antennenanlagen sowie entsprechende Funkgeräte zum Einsatz. Der Betrieb erfolgte unter dem Clubrufzeichen Delta Alpha 0 Hotel Echo Lima. Es waren zeitweise 7 bis 8 Stationen parallel auf unterschiedlichen Bändern aktiv, unterstützt durch Bandfiltertechnik. Der Funkbetrieb lief täglich von etwa 6 bis 22 Uhr UTC und ermöglichte trotz begrenzter Sendeleistung von 100 Watt eine hohe Betriebseffizienz. Insgesamt konnten so knapp 7000 Verbindungen in Morse, SSB, FT4, FT8 und Funkfernschreiben ins Logbuch gebracht werden. Eine besondere Herausforderung stellte ein starker Sturm mit Windgeschwindigkeiten der Stärke 8 bis 9 dar, der die Insel zwischen dem 25. und 27. März traf. In dieser Zeit mussten Antennen teilweise abgesenkt und der Betrieb eingeschränkt werden. Einzelne Masten wurden durch die Wetterbedingungen beschädigt oder umgelegt. Nach Abklingen des Sturms konnten die Antennenanlagen jedoch wieder instand gesetzt und der Funkbetrieb vollständig aufgenommen werden. Im Rahmen des Treffens fand außerdem die Jahreshauptversammlung des DARC-Ortsverbands Helgoland in der Jugendherberge statt. Dabei wurde Ilse Mangelsdorf, Delta Kilo 9 X-Ray India, für 50 Jahre Mitgliedschaft im DARC geehrt. Die Auszeichnung wurde durch den Ortsverbandsvorsitzenden Rainer Lüttke, Delta Kilo 4 Viktor Jenki, überreicht. Die Gäste aus Hessen nahmen ebenfalls daran teil. Nach intensiven Funk- und Inseltagen trat die Gruppe am 3. April die Rückreise an. Das nächste Freundschaftstreffen auf Helgoland wird in 2 Jahren im April 2028 stattfinden. Das waren unsere heutigen Meldungen aus der Funkwelt für Sie. Der nächste Titel ist ein Musikwunsch unseres Hörers Roland Delta Charlie 8 Sierra Quebec. Er schrieb uns, dass er sich noch immer sehr gerne an seine Jugendzeit erinnert, als Musik noch mit 45 Umdrehungen pro Minute lief und nicht aus dem Computer. Damals, 1973, gab es einen Song von Harry Chapin, der die Seele des Radios geradezu perfekt eingefangen hat. Es geht um einen DJ, der mit 45 Jahren verzweifelt versucht, für sein Publikum wie 15 zu klingen. Solche DJs kennen wir alle. Hier bei Radio DARC aber eher nicht. Hier stehen wir zu unserem Alter. Es wird die Geschichte eines Radiomachers erzählt, der sein Leben lang von Sender zu Sender gezogen ist, immer auf der Suche nach dem nächsten großen Hit. Ja, und hier ist dieser Titel, den du suchst und so lange nicht mehr gehört hast, lieber Roland. Hier ist Harry Chapin mit W.O.L.

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1: Am vergangenen Wochenende fand zum 7. Mal der beliebte Funktag in Kassel statt. Er ist schon seit Jahren ein beliebter Treffpunkt für die Amateurfunkszene aus ganz Deutschland. Dort wartete ein Programm voller Highlights. Auf dem riesigen Flohmarkt konnte man so manches Schnäppchen ersteigern. Dazu gab es Stände kommerzieller Händler, die Präsenz von ideellen Gruppierungen und Vereinen wie dem DARC, dem VDE, der AMSAT, um nur einige zu nennen, sowie diverse DX-Vereinigungen, sogar einige Fachhochschulen. In einem begleitenden Vortragsprogramm gab es Informationen zum Remote-Betrieb, eine Software-Defined Academy und das beliebte AFU Barcamp. Zudem wurde die Mission eines Stratosphärenballons gestartet. Unser Chefredakteur Rainer Englert, Delta Foxtrot 2 November Uniform, war natürlich auch persönlich vor Ort und hat bei diversen Besuchern mal nachgefragt, warum sie sich auf den Weg nach Kassel gemacht haben.
2: Also der Name Wolfgang, ich komme aus der Ecke von Aachen, Call ist DG3KAG. Ich suche ein paar Schnäppchen, ich habe auch eine Einkaufsliste. Und dann treffe ich natürlich viele bekannte Leute.
3: Den Flohmarkt wirst du dir sicherlich auch genau angucken, nehme ich an.
2: Ja, auf jeden Fall.
3: Hast du schon was gefunden am Flohmarkt?
2: Also hier bei einem Händler, da muss ich gleich noch hin, auf jeden Fall. Ja. Und der hat ja wirklich tolle Sachen, Gehäuse und so. Ich bastel auch viel.
3: Jo. Ja, dann wünsche ich dir einen schönen Funktag.
2: Ja, alles klar. Ich danke dir.
4: Mein Name ist Bernhard John, Rufzeichen ist Delta Kilo 4, Bravo Papa. Habe seit 2020 die Amateurfunklizenz, habe ein Jahr später dann aufgestockt auf die A-Lizenz und hobbymäßig auch viel Elektronik dabei. Und das Hobby ist interessant ohne Ende und habe auch bei uns im Verein sogar einen Ausbilder gemacht zum Schluss.
3: Was hat dich jetzt hier nach Kassel geführt? Ist ja doch von deinem Wohnort in Ingolstadt in Bayern nicht der nächste Weg.
4: Einfach, weil es interessant ist, Informationen und auch teilweise am Flohmarkt und, sage ich mal, auch Bauteile und so weiter suchen. War eigentlich immer regelmäßig hier da gewesen, solange ich meine Lizenz jetzt habe.
3: Also du warst schon öfter hier, ja?
4: Schon öfters, ja. Auch in Friedrichshafen immer dabei gewesen. Es ist immer recht interessant, auf alle Fälle.
5: Ja, mein Name ist Hans Peter, Delta Lima 6 Yankee Echo Sierra. Ja, ich war besonders interessiert am Vortragsprogramm und natürlich mal ein bisschen zu gucken, im Bereich Antennen sucht man immer was.
3: Genau. Wie sieht es mit dem Flohmarkt aus? Fandst du den attraktiv?
5: Ja, im Moment habe ich schon so einiges, aber das müsste immer genau passen. Aber natürlich guckt man drüber. Es ist sehr vielfältig hier.
3: Warst du schon mal hier auf dem Funktag in Kassel?
5: Ja, vor etlichen Jahren, noch vor der Corona-Zeit.
3: Okay, dann würde ich sagen, viel Spaß und hoffentlich findest du, was du brauchst.
5: Lohnt sich auf jeden Fall, nach Kassel zu kommen.
6: Ja, ich bin Raimund, Delta Hotel 8 Romeo Delta aus dem OVM 17. Ich freue mich, dieses Jahr wieder hier auf der Messe vorbeizuscheinen und ganz besonders, dass ich mal wirklich eine liebende Person und das passende Gesicht zum Radio DRC höre und gefunden habe. Hören ist schön, sehen ist noch besser.
3: Das ist weswegen bist du denn noch gekommen, aber doch nicht sicher nur allein wegen uns, ja?
6: Ja, einfach schauen auf dem Flohmarkt, was man findet. Manchmal findet man andere Sachen, als man sucht. Und natürlich auch so an den Ständen, an den Gewerblichen gucken, ob irgendwas ist, was ich immer schon seit langem auf der Wunschliste habe. Und natürlich auch nette Menschen kennen und sprechen lernen. Ja, viel Spaß dabei und ich höre auch weiterhin Radio DRC.
3: Dann vielen Dank und viel Spaß auf dem Funktag.
7: Hallo, ich bin der Hagen, Delta Golf 4, Papa, Bravo.
3: Warum bist du hier am Funktag? Was erwartest du dir?
7: Ich möchte einfach Leute treffen, die man in den letzten fast 50 Jahren doch kennengelernt hat und da mal die Hände schütteln.
3: Und der Flohmarkt, bist du da auch schon fündig geworden?
7: Nee, da war ich noch gar nicht. Aber kommt im Laufe des Tages noch. Einfach mal durchschauen, was so am Angebot ist.
3: Ja, jetzt habe ich hier noch eine YL vor mir stehen. Wer bist du bitte?
8: Ich bin die Heike, Delta Lima 9, Hotel Charlie Victor aus dem Echo 09 in Hamburg.
3: Aus Hamburg. Das heißt, du bist hierher nach Kassel gefahren. Was willst du denn hier machen?
8: Ich bin ja Funkamateur, kann man ja an meinem Rufzeichen auch erkennen. Und ich bin schon vor 2 Jahren hier gewesen und es hat mir einfach sehr gut gefallen. Und ich habe da immer so ein kleines System, was ich eigentlich machen möchte. Und dann, wenn ich weiß, dass das alles klappt, dann fahre ich heute Abend ganz glücklich nach Hause und kann von der Messe erzählen.
3: Und kommst du wieder zum Funktag, zum nächsten?
8: Ja, auf jeden Fall.
3: Dann wünsche ich dir einen schönen Aufenthalt und viel Spaß.
8: Dankeschön, gleichfalls.
3: Dann haben wir hier noch jemanden vor uns.
9: Ja, Matthias, Delta Mike 2 Hotel Romeo.
3: Warum bist du nach Kassel zum Funktag gekommen? Was suchst du hier?
9: Ja, ich habe zweimal war ich jetzt schon auf der Ham Radio und dachte mir, ja, ich muss jetzt mal nach Kassel auch schauen. Das Programm sah recht interessant aus, der große Flohmarkt und etliche Händler sind auch da. Und darum habe ich jetzt gedacht, okay, ich mache mich mal auf den Weg von Bayern aus hierher nach Kassel und schaue mir die Sache mal genauer an.
3: Bist du auch da, um Leute zu treffen, neue Impulse zu kriegen?
9: Natürlich, ja. Ich habe dich gerade getroffen, Rainer, und fand ich jetzt mal sehr interessant, weil ich dich ja des Öfteren ja auch schon im Radio gehört habe, in Radio DAC, mit dem ich ja auch begonnen hatte. Und fand es jetzt auch sehr interessant, dich mal persönlich kennenzulernen zu dürfen.
3: Dann wünsche ich dir noch einen schönen Funktag. Dankeschön.
9: Danke dir, Rainer, ebenfalls.
3: Ja, und da ist natürlich auch noch ein alter Bekannter hier nach Kassel gekommen, der Wilfried, DK6 Bravo Mike. Wilfried, warum bist du hier zum Funktag gekommen? Was erwartest du hier?
10: Erwartungen habe ich keine allzu großen, aber es ist interessant, mal die ganze Besatzung von Radio DAC kennenzulernen und vor allen Dingen einfach mal auch Bekannte, die einem so über den Weg rennen.
3: Und wie sieht es aus mit dem Flohmarkt? Bist du da schon mal rübergegangen? Der ist ja auch fantastisch hier.
10: Noch nicht. Mein Weg hat mich erstmal hier zu Radio DRC geführt.
3: Naja, dann wünsche ich dir noch viel Spaß beim Stöbern.
10: Genau, danke. Und euch viel Erfolg hier am Stand.

0: Ja, wir sind jetzt auf dem Funktag in Kassel und hier gibt es natürlich auch eine Besonderheit. Wir haben nämlich hier ein funkendes Ehepaar vor uns. Ja? Das gibt es ja gelegentlich mal, dass Mann und Frau das gleiche Hobby teilen. Dass beide das Funkhobby teilen, das ist dann doch nicht so häufig. Aber fragen wir mal, wer ist denn da?
1: Klaus, Delta Lima 3, Yankee Echo Echo.
0: Und?
2: Die Sabrina, Delta Alpha 6, Bravo Charlie.
0: Genau. Also ihr seid beide lizenziert. Wie kommt man dazu? Das ist ja doch vielleicht eine etwas ungewöhnliche Geschichte. Wie bist du zum Funk gekommen? Wie ist deine X2L zum Funk gekommen?
1: Also ich bin zum Funk gekommen. Vor 40 Jahren gab es eine Öffentlichkeitsarbeit. Und diese Öffentlichkeitsarbeit beinhaltete, dass ein Lehrgang dementsprechend daraus resultierte, weil sich viele angemeldet haben, und habe dann meine erste Lizenz, die kleine damalige sogenannte C-Lizenz, gemacht gehabt. Aufgestockt ein Jahr später auf die A-Lizenz und dann wiederum ein Jahr später auf die B-Lizenz. Und somit bin ich beim Amateurfunk geblieben und bereite mich immer noch weiter darauf vor, was Neues kennenzulernen, wie heute jetzt zum Beispiel das Wavelog und dergleichen. Alles super Dinge.
0: Aber deine bessere Hälfte, wie sieht denn deine Geschichte aus? Wann habt ihr euch kennengelernt? Habt ihr euch schon kennengelernt, wie ihr Funkamateur war oder nachher?
2: Nein, wir haben uns kennengelernt, wie ihr Funkamateur war. Und irgendwann habe ich mich gefragt, ob ich mich das auch trauen würde. Und habe dann quasi probiert und habe die kleine Lizenz letztes Jahr gemacht, die N, die DN9er Lizenz. Und habe auch gleich 5 Monate später aufgestockt zur E. Und lerne jetzt fleißig für die A weiter.
0: Das heißt, für dich war sozusagen diese Novice-Lizenz, die N-Lizenz, ein gewisser Einstieg, was dir das etwas erleichtert hat, oder?
2: Ja, das auf jeden Fall. Das ist eine mega, mega Sache, die Novice-Lizenz, die DN9-Lizenz, wo ich dann auch gemerkt habe, es macht mir Spaß zu funken, und habe dann gesagt, okay, ich probiere mich an der E und bin dann jetzt bei der E genannt und lerne jetzt für die ganz Große, und irgendwann soll noch das Morsen hinterherkommen.
0: Oh. Respekt, Respekt. Und wie ist denn das dann eigentlich bei euch? Gibt es dann manchmal einen Streit um das Funkgerät, wo dann jemand sagt, jetzt möchte ich aber mal ran oder so?
1: Wie ist das bei dir? Nein, das gibt es nicht. Da ich tagsüber mehr Zeit habe, ich schon im Rentenalter bin, habe ich natürlich die Möglichkeit, tagsüber das Funkgerät belegen zu können. Ich arbeite sehr viel mit den SES-Stationen vom DARC, und da ist auch Sabrina jetzt mit reingerutscht und macht dort ebenfalls abends dann eben halt die ein oder andere Kursos.
0: Habt ihr da auch bei diesen Sondersachen mitgemacht, wie Junkers, diese ganzen Jubiläen?
1: Ja, die ganzen Jubiläen, alles was der DL1 RUN zum Beispiel mit den dementsprechenden Diplomen ausgeworfen hatte, haben wir auch daran teilgenommen. Ich selber bin aber mehr der Aktive und verteile die Punkte, als wie dass ich selber die Diplome erarbeite dabei.
0: Ja, und eine junge Dame ist hier auch noch da. Wer bist denn du?
3: Ich heiße Miriam, ich bin 7 Jahre alt und ich habe ein Rufzeichen, Delta November 3, Yankee Echo Echo.
0: Genau, das heißt, du bist die Tochter und du bist dann auch schon aktiv. Das heißt, du interessierst dich auch für das Funkhobby. Ist das richtig?
3: Ja, und ich arbeite an Kids Day.
0: Okay. Kannst du dir auch vorstellen, mal die Lizenzprüfung zu machen? Also nicht nur Ausbildungsrufzeichen, sondern die volle Lizenz, wenn du ein bisschen älter bist?
3: Ja, das würde ich, als wenn ich groß bin, gerne machen.
0: Super. Ja, dann wünsche ich dir natürlich viel Erfolg. Und ich kann dir versichern, Funken ist ein wirklich spannendes Hobby. Aber wie ist das bei dir? Was hast du denn schon erreicht funkmäßig? Was hast du denn schon gearbeitet?
2: Also ich bin momentan sehr viel auf den 80-Meter-Band zu finden. Was ich erreicht habe, ich darf die SES-Station mit vertreiben und durfte auch an der YL-Woche mit daran teilnehmen, wo ich auch nur die Aktive bin in der Hinsicht, dass ich die Punkte verteilt habe. Und es macht mega viel Spaß, die ganze Sache.
0: Ja, dann würde ich sagen, ihr beiden, ihr habt ein gemeinsames Hobby, ein gemeinsames Interesse. Was gibt es eigentlich mehr, was man haben kann? Ich wünsche euch weiterhin viel Spaß und gut Funk, ja?
1: Dankeschön.
2: Dankeschön.

0: 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Am Funktag in Kassel präsentieren sich traditionell auch immer diverse Clubs, Verbände und Interessenvereinigungen. Eine etwas ungewöhnliche Gruppierung nennt sich Draußenfunker. Der Name ist hier wohl Programm und Rainer, Delta Foxtrot 2 November Uniform, hat sich mal schlau gemacht, was da dahinter steckt.
1: Moin, ich bin der Julius Delta Oscar 7 Juliet Zulu aus Hamburg.
2: Du hast eine Organisation hier, die habt ihr hier aufgemacht, die heißt Draußenfunker, ist das richtig? Ja.
1: Genau, wir haben uns vor, ich weiß gar nicht mehr wann, vor 3 oder 4 Jahren zusammengetan, ich glaube vor 3 Jahren war es, und haben gesagt, dieses Aktivieren von irgendwelchen Parks hört sich ja ganz nett an, das probieren wir mal aus, weil wir auch zu dem Zeitpunkt alle nicht zu Hause funken konnten. Und deswegen ist Portalfunk letztendlich das Einzige, was wir machen können. Und inzwischen haben wir in unserer Community knapp 800, 900 Mitglieder, die nicht alle aktiv sind, aber von denen viele aktiv sind, sich austauschen, zusammen losziehen, mal einen Park aktivieren, über Antennenbau, Selbstbau, fachsimpeln und sich gegenseitig inspirieren mit schönen Fotos, die sie gemacht haben von ihren Aktivierungen.
2: Die Leute, kommen die aus ganz Deutschland oder ist das jetzt auf Norddeutschland oder Hamburg beschränkt oder wie?
1: Also der harte Kern der Leute, die auch viel macht und organisiert, kommen aus Norddeutschland. Aber die Menschen, die sich bei uns beteiligen, die mit dabei sind, die diskutieren, die reden, die kommen aus ganz Deutschland, aus Österreich, also hauptsächlich aus dem deutschsprachigen Raum. Haben aber auch durchaus einige Leute aus Rumänien dabei, so wie die Leute Lust haben.
2: Macht ihr da spezielle Aktivierungen, weil du sprachst ja vom Park on the Air, Castles on the Air, wie diese ganzen Programme heißen. Vielleicht für Hörerinnen und Hörer, die das nicht so genau kennen. Es geht darum, so bestimmte Stellen zu aktivieren, also Parks, Schlösser, alles Mögliche. Macht ihr das konkret und gezielt?
1: Also es gibt so ein bisschen die Idee von einigen Leuten, dass wir jetzt eine großartige Organisation wären, die Dinge anbietet. Das sind wir nicht. Wir bieten quasi den Raum, dass die Leute sich austauschen können und vernetzen können. Und wir in Hamburg bieten 3-4 Mal im Jahr, treffen wir uns in einem Park mit 10, 20, 15 Leuten, treffen uns einfach zum Austauschen. Und in Berlin gibt es das inzwischen auch und in einigen anderen Städten versuchen einige Menschen das auch aufzubauen, dass man sich einfach mal vernetzt, sich sieht, ja, mal ein QSO macht, da wo nicht das Internet dazwischen ist, genau ein Eyeball-QSO und sich auch einfach mal kennenlernt. Und da entstehen tatsächlich auch Freundschaften draus oder zumindest gute Bekanntschaften. Wir versuchen, das Wissen, was die einzelnen Leute haben, teilweise auch ins Internet zu tragen, indem wir Anleitungen zum Antennenbauen veröffentlichen oder Tipps, was man denn alles braucht für so eine Aktivierung oder für so eine Portable-Aktivität. Denn das Ganze muss kein Field Day sein. Wir gehen mit einem kleinen Rucksack raus, Funkgerät, Akku, Antenne und los geht's. Und man muss das auch nicht planen, man muss das nicht aufwendig durchorganisieren. Man sagt, ich gehe jetzt los, ich habe meinen Rucksack gepackt. Will noch jemand mitkommen? Okay. Das passiert bei uns tatsächlich häufig. Und dann geht man zu zweit los oder sagt, ich bin da in dem Park zwischen, weiß nicht, 14 und 18 Uhr. Und dann kommen noch mal Leute vorbei.
2: Also in erster Linie versteht ihr euch sozusagen als Community, als Anlaufpunkt. Und wenn jetzt jemand sagt, okay, das könnte mich ansprechen, das könnte mich interessieren, wie kommt er in Kontakt mit euch?
1: In Kontakt kommt ihr am besten, indem ihr auf unsere Webseite geht. Da gibt es einen großen Knopf, der heißt, ich will jetzt auch mitmachen, draußenfunker.de mit Doppel-S, weil SZ, genau, draußenfunker.de. Und wir benutzen ein Chatprogramm, das nennt sich Discord. Das kennen viele Leute, auch die Jüngeren. Da machen wir, ja, da tauscht man sich aus und kann auch mal dahin kommen und sagen, ich habe noch nie portabel gefunkt, ich wohne hier in, weiß nicht, Rhein-Main-Gebiet oder sonst so. Hat jemand Lust, mich mal mitzunehmen? Und mich mal so an das Thema ranzuführen. Was wir, wie gesagt, nicht sind, ist eine Organisation, die großartig Kurse anbietet. Man darf keine Anspruchshaltung haben. Ne? Entweder was ergibt sich oder nicht, genau. Was wir nebenbei auch machen, zumindest einzelne Leute, ist zum Beispiel Weiterbildung und Ferienaktionen für Kinder, um die an den Amateurfunk ranzubringen. Der Harm Delta Kilo 4 Hotel Alpha Alpha hat zum Beispiel auch das Projekt draußenfuchs.de. Das sind Fuchsjagden mit Sendern, die im ISM-Band funktionieren. Warum? Wir sind doch Funkamateure. Ja, aber wir wollen diese Bausätze auch an Schulen geben können, dass die das bauen können, dass da nicht ein lizenzierter Lehrer sitzen muss, sondern dass die das einfach machen.
2: ISM-Band ist ja frei, das kann ja jeder benutzen. Genau.
1: Ne? Das kann jeder benutzen, wenn man sich an die Regeln hält. Ne? Da gibt es auch maximale Sendeleistung, Duty Cycle. Das ist ein sehr, sehr schönes Projekt und solche Sachen kommen dann auch aus der Community und das ergibt sich so ein bisschen.
2: Dann darf ich mich ganz herzlich bedanken für die Ausführungen und hoffe, dass vielleicht der ein oder andere Interesse an euch findet.

0: Ja, jetzt ist ein langer, ereignisreicher Tag zu Ende gegangen. Funktag in Kassel. Vor mir steht natürlich wieder die Steffi, DO7PR, die das Ganze ja wieder maßgeblich organisiert hat seitens des DRC. Ja, Steffi, und wie ist dein Fazit? Wir sind sehr gespannt auf deine Analyse.
1: Also du siehst, dass ich ein großes Lächeln im Gesicht habe. Wir haben die Tickets ausgezählt und wir freuen uns sehr, verkünden zu dürfen, dass wir an den Erfolg aus der letzten Veranstaltung anknüpfen durften. Also wir haben rund 2700 Besucher hier begrüßen können, was uns sehr freut. Wir hatten etwas Sorge wegen des ausgefallenen Funktags letztes Jahr, aber die Besucher, die Aussteller und auch die Flohmarktverkäufer, die haben uns wieder zur Seite gestanden und haben damit für uns eine großartige Veranstaltung gemacht.
0: Steffi, das ist natürlich sehr positiv und wird wohl hoffentlich nicht der letzte Funktag sein. Auch für 2027 gibt es sicher wieder einen Plan. Wird er wieder stattfinden?
1: Also ich habe genau vor mir hier liegen, vor uns beiden, habe ich einen Zettel, unverbindliche Anmeldung, Funktag in Kassel, das Beste am Frühling. Also wir planen den 8. Funktag im kommenden Jahr und wir warten aber jetzt noch auf die Messe Kassel, die uns den Termin bestätigt.
0: Also einen genauen Termin gibt es noch nicht, aber irgendwo im April, nehme ich an, ne?
1: Davon gehe ich aus. Wie gesagt, das nächste Frühling und das Beste am nächsten Frühling, irgendwann März, April, wird dann hoffentlich der Funktagstermin liegen und den werde ich in den nächsten 2 Wochen, wenn ich den Bescheid bekomme.
0: Okay, vielen Dank, Steffi. Dann würde ich sagen, gute Heimreise.
1: Ebenso, Dankeschön. Die

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4: Heute senden wir zum ersten Mal über die neue Kurzwellenfrequenz 6070 kHz aus Wuferten. Wir sind natürlich sehr gespannt, wie der Empfang im Vergleich zur 9670 ist, die wir aufgrund der toten Zone aber verlassen mussten. Es war nämlich so einiges los auf der Sonne in den vergangenen Tagen. Die spuckte so einiges an Materie aus und das bleibt nicht ohne Folgen für uns hier auf der Erde. Funkwetter-Spezialist Christian Reiber, Delta Lima 8 Mike, Delta Whisky vom HF-Referat des DARC hat die Details für uns.
5: Ja, Conny, da war wirklich einiges los. Aber hier auf der Erde war das am Ende dann weit weniger dramatisch. Mehrere kräftige Flares, darunter zwei X2-Flares, hatten ja kurz vor dem letzten Wochenende mehrere Plasmawolken losgeschickt. Die kamen von der aktiven Region 4419, die sich da schon recht weit westlich befand und am letzten Wochenende dann auf die Sonnenrückseite verschwunden ist. Auf den Aufnahmen der Sonne kann man bei solch kräftigen koronalen Masseauswürfen sehr genau den Ort der Eruption bestimmen und etwas weniger genau die Richtung und den Streukegel des entlassenen Plasmas. Während das dann Richtung Erde unterwegs ist, bekommen wir nichts mehr davon mit, es sei denn, es steht zufällig eine Raumsonde im Weg. Die Zugbahn und Ausdehnung einer solchen Plasmawolke vorherzusagen, ist daher schwierig und oft nicht treffsicher. Dieses Mal haben die Vorhersagen aber gestimmt, denn alle Plasmawolken zogen an der Erde vorbei und wir bekamen nur ihre schwächeren Randbereiche ab. Das Erdmagnetfeld blieb daher relativ ruhig. Aber da ging es am Ende wohl nur um ein paar 100.000 Kilometer, sonst hätte die Hütte wohl ziemlich gewackelt. Das ruhige Erdmagnetfeld und die höhere Sonnenaktivität halfen der MOVE wieder etwas nach oben und 15 Meter öffnete stabil. Die MOVE lag an den meisten Tagen zwischen 22 und 27 MHz, sodass auch das 12-Meter-Band zeitweise öffnete. Der solare Flux stieg bis 156 Einheiten am Montag, dann begann die bisherige Vorreiterregion 4420 abzubauen. Es entwickelten sich aber gleichzeitig zwei neue mit den Nummern 4424 und 4425, sodass der solare Flux nach einem kurzen Rückgang erneut anzusteigen begann. Das war dann aber leider nur ein kurzes Intermezzo, denn zur Wochenmitte verloren auch diese beiden Regionen zunehmend an Flecken und Komplexität. Allerdings entwickelt sich auf der Südhälfte der Sonne, wo in den letzten Monaten nur wenig los war, nun eine weitere Region mit der Nummer 4428. Es geht auf der Sonne also im Moment sehr dynamisch zu. Aktive Regionen entstehen und vergehen. Der Aktivitätszyklus ist offenbar intakt und daher sieht es mittelfristig nicht nach einem raschen Abklingen der Sonnenaktivität aus. Für die nächsten Tage spricht vieles für einen Rückgang des solaren Flux in den Bereich 130 bis 100 Einheiten. Sofern die aktiven Regionen weiter

passiv bleiben und insbesondere auch die neue 4428 ruhig bleibt, dürfen wir uns auf ein weitgehend ruhiges Erdmagnetfeld freuen. Etwas Unruhe aufgrund koronaler Löcher ist an diesem Wochenende und dann wieder zur Wochenmitte möglich, aber der Einfluss dürfte nur schwach sein. Tagsüber sind damit alle Bänder bis 15 Meter sicher nutzbar, 12 Meter zeitweise und auch auf 10 Meter wird es Öffnungen geben, vor allem in südliche Richtung. 10 und 6 Meter zeigen zudem erstes schwaches Sporadik-E. Nachts bleibt 20 Meter oft bis weit nach Mitternacht geöffnet. Und hallo Meteorscatter-Freunde! Zwischen dem 4. und dem 7. Mai durchläuft der Meteorschauer der ETA Aquariden sein Maximum. Er besteht aus Hinterlassenschaften des Hallerschen Kometen. Good dicks.

0: Das war's nun für heute. Wir sind leider schon wieder am Ende von Radio DARC angelangt. Die Sendung der vergangenen Stunde war ein Programmbeitrag des gemeinnützigen Deutschen Amateur-Radio-Clubs im Rahmen der Sendefolgen unserer Übernahmepartner. Redaktion und Musikauswahl hatte Rainer Englert, Delta Foxtrot 2, November Uniform. Wir hoffen, die Sendung hat Spaß gemacht. Wenn ja, sagen Sie es doch einfach weiter. Wenn Sie wollen, hören wir uns nächste Woche wieder. Gleiche Zeit, gleiche Frequenz. 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Auf Wiederhören, moin, tschüss, servus und 73, gut DX, bis zum nächsten Mal.
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1: am Mikrofon für Sie ist Stefanie Müller und mir gegenüber sitzt Thomas Krüger. Und wir haben heute für Sie eine ganz spannende Sendung. Wir sprechen mit Ihnen über die asiatische Hornisse. Und Herr Krüger ist, den kennen Sie vielleicht hier aus Eschwege, auch als Spielzeugverkäufer und Kenner von Modelleisenbahnen. Aber, was manche vielleicht nicht wissen, er ist auch der Vorsitzende vom Imkerverein Eschwege und noch von, auch auf Kreisebene und so weiter. Das werden wir alles gleich erfahren von ihm. Und Thomas Krüger ist unterwegs für die heimischen Arten, die Bienen, hat selber Bienenvölker, wird er uns auch gleich erzählen. Und ich sage jetzt mal, gegen die asiatische Hornisse. Die asiatische Hornisse, die werden wir kennenlernen in dieser Sendung. Wie es dann immer so ist, in der eigenen Heimat sind das ganz tolle Tiere. Dort haben sie ihre Fressfeinde und dort weiß man damit umzugehen. Aber hier in unsere Gefilden gehört sie halt einfach nicht hin. Ist aber eingeführt worden, das werden wir auch alles gleich hören, und ist für uns und unsere Umwelt und ja, vielleicht im Zweifel auch für die Nahrungskette, für unsere heimischen Bienenarten gefährlich. Was es mit der asiatischen Hornisse auf sich hat, wie wir sie erkennen, wie die Nester aussehen, was wir dagegen tun können, das erfahren wir heute von Thomas Krüger. Hallo Herr Krüger, schön, dass Sie da sind.
2: Hallo Frau Müller.
1: Sie haben mich angesprochen, weil Sie gesagt haben, das ist ein Thema, das muss ins Radio, das wissen noch gar nicht so viele und es ist einfach ein gefährliches Thema, weil diese großen Nester, die Hornisse, die kann ja auch mal auf dem Schulhof sein, die bedroht unsere eigenen Arten hier, weil sie hier keine Fressfeinde hat und die Stiche sind besonders gefährlich. Und Sie haben mir, als wir uns unterhalten haben, im Vorfeld der Sendung sogar gesagt, dieses Tier ist so aggressiv, das sticht sogar uns Imker durch den Schutzanzug, den wir ja eigentlich haben, um nicht von unseren eigenen Arten gestochen zu werden. Und deswegen habe ich gesagt, okay, das machen wir, keine Frage. Wir sprechen heute über die asiatische Hornisse. Wo kommt die her?
2: Also ursprünglich kommt sie aus Asien, also China, Vietnam, Südostasien. Da ist sie beheimatet. Und zu uns kam sie mit wahrscheinlich einer Porzellanlieferung. 2004 in Bordeaux ist sie gelandet. Und von dort aus hat sie in den letzten Jahren so ihren Siegeszug in Europa angetreten. Sie ist mittlerweile in Frankreich flächendeckend vorhanden, in Spanien flächendeckend, in Norditalien ist sie, in Belgien ist sie, in Holland. Und in Deutschland hat sie angefangen, ihren Siegeszug unten in Baden-Württemberg und hat sich dann langsam Richtung Norden vorgearbeitet. Der Rhein-Main-Gebiet ist sie jetzt auch schon flächendeckend vorhanden und die ersten Exemplare wurden gesichtet in größerer Menge im Kreis Hersfeld-Rotenburg. Das heißt, in diesem Jahr wird sie auch im Werra-Meißner-Kreis ankommen.
1: Davon ist auszugehen. Wie kann man denn, also das finde ich jetzt so als Laie ganz spannend mal zu wissen, wie kann man denn nachvollziehen, wie die hierher kam oder dass das in 2004 gewesen ist?
2: Also man sieht das an der Verbreitung und man kann heute auch durch genetische Untersuchungen an der Hornisse, die hier bei uns jetzt angekommen ist, nachweisen, dass die alle von einer einzigen Königin abstammen, die von drei Drohnen begattet wurde. Das kann man also anhand der Genetik sehen. Und von der Verbreitung her hat man eben Bordeaux als Ausgangspunkt angenommen oder ausgemacht, weil da die ersten Exemplare in dem Raum aufgetreten sind.
1: Das ist jetzt aber schon eine lange Zeit. Ne? 2004 hat man am Anfang erstmal nicht, man weiß ja ganz am Anfang erstmal nicht, na, was ist das und dass das so gefährlich für uns sein kann. Hat man mittlerweile irgendwelche Erkenntnisse, warum die sich hier so gut verbreitet, warum die sich so wohlfühlt?
2: Ja, das Problem ist schlicht und ergreifend, sie gehört nicht hierher und deswegen hat sie auch keine Feinde. Einmal Fressfeinde. In ihrer Heimat gibt es Bussardarten, die sich auf die Hornisse spezialisiert haben und die speziell fangen. Die Asiaten essen auch gerne Insekten als Proteinlieferant und da werden die Larven der Hornisse auch zubereitet und verspeist und das fehlt bei uns alles. Und das andere Problem, was wir haben, aus einem Nest entstehen Man hat in der Anfangszeit gesagt, 40 Königinnen. Inzwischen hat man die Nester untersucht. Da ist man jetzt auf 400 Königinnen gekommen. Also sie verbreiten sich eben exponentiell. Mhm. Und dadurch sind sie eben sehr schnell verbreitet. Was auch noch dazu kommt, sie haben eine hohe Anpassung. Sie können also bis minus 19 Grad bis plus 47 Grad existieren. Das sind sie aus ihrer Heimat gewohnt, die hohen Temperaturen. Und unsere heimischen Arten, egal was es ist, die sind bei minus 19 Grad im Winter meistens erfroren. Hm.
1: Wo Sie das gerade sagen, ich würde mal kurz diesen Exkurs machen, weg von der asiatischen Hornisse, da kommen wir gleich wieder zu, zurück zu unseren eigenen Arten. Also was unterscheidet die unsere eigenen Arten von der asiatischen Hornisse? Weil manchmal hat man ja gesagt, so der Laie sagt, wenn wir dann da im Kaffee sitzen oder im Eiskaffee und dann kommt alles geflogen und wir haben Angst. Ne? Also wir haben ja auch nicht immer das beste Bild von unseren eigenen heimischen Bewohnern, die zu uns gehören. Und die Hornisse gehört ja, glaube ich, zu denen, vor denen viele genauso Angst haben wie vor der Wespe.
2: Ja, wobei bei uns unsere heimische europäische Hornisse kommt erstmal in viel kleineren Völkern vor. Da sind also die Populationen maximal bei 500 Tieren, während die asiatische Hornisse bis 5000 geht. Das sind also riesige Nester. Und unsere heimische Hornisse ist auch relativ friedfertig. Das heißt, wenn man die in Ruhe lässt, dann lässt sie einen auch in Ruhe. Und man kann also im Hornissennest auch relativ nahe kommen, ohne dass man da Probleme hat, dass die einen verfolgen oder jagen. Weil die eben, genau wie unsere Honigbiene, die hat ihren Auftrag, die geht raus, um Nektar zu sammeln. Und ansonsten ist die nicht interessiert an den Menschen, die da irgendwo rumlaufen. Mhm. Genau wie die Wespe, die ist ja auch bei uns so gestrickt, dass sie als Königin überwintert, genau wie die Hornissen auch, und sich die Populationen dann langsam aufbauen. Und die Wespe, die kriegen wir Menschen erst mit, wenn sie ihre Ernährung umstellt und da auch Kohlenhydrate für die Nachzucht ihrer Königin braucht. Das ist meistens so im August, da haben wir so die ersten Wespen dann bei uns am Kuchen, wenn wir draußen sitzen und essen. Vorher sind die auch schon unterwegs, aber sie stören uns nicht und sie fallen auch nicht auf.
1: Mhm. Okay, aber Sie sind, und das können wir an dieser Stelle sagen, die meisten wissen es, aber wir sagen es gerne hier nochmal, Sie sind einfach wichtig für unser Ökosystem, für den Kreislauf, für die Bestäubung der Bäume, damit es uns allen gut geht, dem Planeten, den Menschen, der Natur, den Tieren. Sind wichtig, sowohl die Hornissen als auch die Bienen als auch die Wespen. Ne? Das kann man so sagen, es sind eigentlich... Naja, es ist mal gemein, also, von Nutztieren zu sprechen, aber eigentlich ist es so. Es
2: ja, jedes Tier in der Natur hat seinen Sinn.
1: Genau.
2: Die Wespen zum Beispiel, die fangen auch Stechmücken. Mhm. Und das hilft uns Menschen auch sehr. Ne?
1: Ja.
2: Und insofern von der Bestäubungsleistung ist natürlich unsere Honigbiene die Nummer eins. Deswegen ist sie auch in der Reihenfolge der Nutztiere an der dritten Stelle, weil sie uns am meisten bringt. Und ohne Bienenbestäubung, die übernimmt 80% der Bienen, der Honigbienen übernehmen die Bestäubung nicht nur in der Landwirtschaft oder beim Obstbau, sondern eben auch die ganzen kleinen Pflanzen und Blumen werden mit bestäubt. Und man darf da nicht verkennen, ein bestäubtes Gras ist wieder der Samen, ist wieder Futter für manchen Singvogel und so setzt sich das von unten in unserer Natur fort. Der eine liefert was der andere braucht und neben den Honigbienen, die wir Imker halten, haben wir auch 800 Arten Wildbienen und bei den Wildbienen ist es so, die sind also derart spezialisiert auf manche Blumenart, dass mit der Blume am Ende dann auch die Bienenart verschwindet. Und wir Imker haben festgestellt, wenn wir was für unsere Bienen tun, und wir haben hier vom Verein, wenn Sie sich erinnern, vor Jahren, wo ich angefangen habe hier, haben wir zum Beispiel auch Blühmischungen verteilt, dass die Leute nicht nur ihren Garten mit gemähtem Gras haben, sondern ruhig auch eine Ecke haben, wo mal eine Blume blühen kann und das ganze Jahr auch Nahrung für unsere Honigbiene vorhanden ist. Und wenn wir sowas machen, dann leben auch die Wildbienen Bienenarten mit auf. Mhm. Denn die finden dann auch was und finden mehr. Und vor allen Dingen wichtig bei den Insekten ist es, die brauchen immer solche Inseln. Wenn sie sich weiter verbreiten, die fliegen also von Blumenwiese zu Blumenwiese. Und wenn im näheren Umkreis dann keine Blumenwiese ist, wo sie sich weiterhin bewegen können, dann bleiben die auch stationär. Und in manchen Regionen gibt es dann eben manche Arten Bienen nicht, weil sie eben dahin nicht wandern können oder da eben auch keine Nahrung finden.
1: Ja, das heißt, unser Grundproblem ist ja sowieso schon, und das sieht man ja allein schon an den Autos, was hatten wir früher, wenn wir über die Auto gefahren sind, was hatten wir für schmutzige Scheiben, heute ist da nichts mehr. Fast nichts mehr, bis gar nichts mehr. Also man merkt ja selber, dass die Zahl der Insekten nachgelassen hat, deutlich. Ja. Und wenn jetzt von außen noch invasive Arten kommen, dann ist das quasi nochmal oben drauf, on top, dass wir sowieso schon weniger haben und dann noch weniger werden. Invasiv bedeutet was?
2: Invasiv heißt, sie ist bei uns ursprünglich nicht heimisch. Mhm. Und hat eben dadurch, sie gehört schlicht und ergreifend nicht hierher. Es gibt auch invasive Pflanzenarten, die dann andere Pflanzen verdrängen bei uns. Also meistens wird sowas heute durch die Reisegeschichte, und wir sehen es ja bei der asiatischen Hornisse, da war es eine Porzellanlieferung, eben durch den weltweiten Versand und den weltweiten Austausch. Auch Touristen haben so manches Tier mit im Gepäck, ohne es zu merken. Kommen die dann eben in Regionen, wo sie nicht hingehören. Und wenn es da eben prima Voraussetzungen gibt für sie, dann entwickeln sie sich sehr gut.
1: Also sprich hauptsächlich keine Fressfeinde. Ne? Also klar, es wird bei uns auch immer wärmer, das kommt der Hornisse auch, der asiatischen Hornisse auch entgegen. Ja. Aber die Hauptsache ist keine Fressfeinde.
2: Das andere ist auch ein ausreichendes Futterangebot, was bei uns ja auch gegeben ist, dadurch, dass es bei uns sehr viele Imker gibt und eben auch sehr viel in der Natur noch intakt ist. Dadurch haben sie eben auch gute Entwicklungsmöglichkeiten, dann eben auch von der Witterung. Ne? Denn wir sind ja, unsere Gegenden werden ja durch die Klimaerwärmung auch immer wärmer. Mhm. Und das beeinflusst auch ein Insekt. Denn wir haben bei unserer Honigbiene, haben wir im Prinzip erst einen Ausflug so ab 12, 13, 14 Grad. Wenn es kälter ist, fliegen sie nicht raus. Und je wärmer es dann ist, desto länger sind eben auch die Zeiten, wo sie rausfliegen können und wo sie dann eben auch Futter sammeln können.
1: Was wird denn getan oder hat man jetzt seit 2004, man merkt das irgendwann und dann setzt sich ein Baustein an den anderen und man merkt, oh, das wird immer weiter, und dann werden diese Gentests gemacht, die Sie vorhin erwähnt haben. Wird denn was gegen diese asiatische Hornisse gemacht? Kann man da was machen?
2: Also man kann was dagegen machen, und da sind uns eben die Spanier und die Franzosen in der Bekämpfung weit voraus.
1: Ich wollte sagen, von denen könnte man ja lernen.
2: Von denen könnte man lernen, und inzwischen sagen uns auch die Franzosen, macht nicht die gleichen Fehler, die wir gemacht haben. Mhm. Das Problem ist, erstmal die Ausbreitung einzuschränken. Und das schafft man eben dadurch, dass auch unsere Bevölkerung wachsam ist, wenn man einen Spaziergang in der Natur macht und man sieht so eine Hornisse. Sie ist relativ leicht zu erkennen, weil sie von den Kniegelenken abwärts gelbe Beine hat, im Gegensatz zu unserer. Und sie hat auf dem Rücken einen gelben Strich ganz unten, also am Hinterleib. Mhm. Während unsere heimische Hornisse ist durchgefärbt. Und wenn man so eine asiatische Hornisse eben sieht und meldet das, in Hessen ist das Halunk, heißt das Hessische Landesamt für Umwelt, Natur und Geologie, die haben ihre Stelle in Alsfeld, da kann man die Sichtung melden und da wird dann eben nachgegangen. Und das Wichtige ist eben, einmal braucht das Halunk auch Zahlen, dass man weiß, wo sind sie inzwischen und in welcher Zahl sind sie inzwischen irgendwo in Hessen. Und das andere ist eben auch, es gibt Menschen, die sich inzwischen auch auf die Bekämpfung spezialisiert haben und die Nester wegmachen können. Und ich hatte ja vorhin gesagt, die Vermehrungsrate ist also so extrem hoch, dass man, wenn man ein so ein Nest weggemacht hat, im nächsten Jahr bestimmt 40 Nester weniger hat. Und man kann diese Ausbreitung schon ganz schön eindämmen.
1: Hm. Ich muss jetzt sagen, also ich habe es jetzt im Vergleich zu unseren Hörern relativ leicht, weil sie mir einen Flyer mitgebracht haben, der die beiden Bienenarten, also unsere Hornisse. Eigene Hornisse, unsere Hornisse und die asiatische so ein bisschen, also die sind beide abgebildet. Also was sie mir gerade gesagt haben, konnte ich sehr leicht nachvollziehen, weil ich diese Bilder angucken kann. Jetzt habe ich mir überlegt, auch in der Vorbereitung auf diese Sendung, wie oft in meinem Leben habe ich eigentlich schon darauf geachtet, was da wirklich rumfliegt und wie das aussieht? Das macht man gar nicht.
2: Nee, das macht man. Da muss man sensibilisiert sein. Ne?
1: Also ich hab's, und die sind ja so schnell. Also wie kann ich denn so schnell? Da muss ich doch. Also Sie haben ja ein geschultes Auge.
2: Naja, also eine Hornisse, erstmal auch unsere heimische Hornisse, hat ein tieferes Fluggeräusch. Also das ist so ein richtig sattes Brumm. Kann man vergleichen mit einem Moped und einem großen Motorrad. Das fällt schon auf. Und sie ist auch von dem Flug her, ist sie, kann sie in der Luft stehen. Sie ist also auch vom Flugverhalten so, dass man sie gut beobachten kann. Mhm. Und sie ist eben ständig auf Jagd nach irgendwelchen anderen Insekten, die sie dann abfängt. Also das kann man, wenn man mit offenen Augen durch die Natur geht, kann man das schon mit beobachten. Ja. Es ist nur so, unsere heimische Hornisse ist also nicht so stark verbreitet. Also wenn man hier in unserem Werratal vielleicht 5 Hornissennester hat, dann ist das schon viel. Bei der asiatischen Hornisse, wenn sie im Rhein-Main-Gebiet sind, haben sie die 5 Nester schon auf einen Quadratkilometer. Also insofern werden wir dann auch, wenn sie hier ist, öfter Sichtungen sehen können als jetzt von der heimischen. Aber was Sie eben sagten, habe ich selber als Imker, wo ich angefangen habe mit der Imkerei, guckt mal auch zum Beispiel nach Pflanzen. Also wenn Sie mich vor 20 Jahren gefragt hätten, wann die Linde blüht, das hätte ich Ihnen nicht sagen können. Heute ist das, wenn ich irgendwo vorbeigehe, gucke ich eben auch, was blüht und was unterwegs ist. Es ist alles eine Übungssache.
1: Mhm. Naja, ja, deswegen machen wir auch diese Sendung und deswegen haben Sie ja auch einen Vortrag in der Volkshochschule gemacht, dass man einfach die Leute sensibilisiert, auch die Bauern, nicht nur uns Normalos, sage ich jetzt mal, die auch Gärten haben, Kleingärten haben, die zu Hause ein Gärtchen haben, die, und das, da kommen wir nachher nochmal drauf, auch vielleicht Multiplikatoren in Schulen und Kindergärten zum Beispiel, dass die auch wissen, was ist das, was habe ich da hängen und wie gehe ich da vor, dass wir alle ein bisschen sensibler werden dafür, ne, worauf wir achten müssen, und deswegen machen wir das, genau, und deswegen sind Sie ja auch unterwegs und sagen, ich will aufklären, und noch ist sie nicht da, aber
2: noch ist sie
1: Jahr
2: nicht da.
1: Wahrscheinlich, aber, sehr wahrscheinlich.
2: Aber diese Aufklärung mache ich jetzt schon seit 2 Jahren. Es ist ein bisschen frustrierend. Ich erzähle jedem von der Hornisse, von den Entscheidungsträgern bei uns im Kreis, und werde da immer nur weitergereicht. Jeder sagt, ja, das ist sehr gefährlich, aber wir haben noch keine Strategie entwickelt, was denn ist, wenn sie kommt. Und das war an sich auch, Sie kennen mich ja schon ein paar Jahre, ich gebe so schnell nicht auf.
1: Ja.
2: Und das war an sich auch mein Anlass. Wir haben von unserem Imkerverein, sind wir dieses Jahr im 130. Jahr des Bestehens. Und da haben wir gesagt, wir geben gerne mal etwas Geld aus, um nicht nur uns Imker zu informieren, sondern die Öffentlichkeit, und haben zu der Veranstaltung in der Volkshochschule eben alle Entscheidungsträger eingeladen. Wir haben die Bürgermeister eingeladen, wir haben die Bauhöfe eingeladen, wir haben die Feuerwehr eingeladen, es war Hessenforst dabei, es war Landwirte dabei, eben alle, die davon betroffen sein werden, haben wir so ein bisschen zusammengeholt, und ich bin an sich ganz froh, aus der Versammlung raus haben wir erstmal haben wir Adressen gesammelt von Leuten, die da brennend interessiert sind, weiter informiert zu werden. Und ich habe auch einen, was mir gar nicht bewusst war, im im Verein ein Mitglied, der hat mir gleich gesagt, das ist eine Sache, da will er sich engagieren und er würde auch gerne mit RP und anderen Stellen verhandeln und sich darum kümmern. Er hat er ist Doktor, auch für die Insektenkunde hat er seine Doktorarbeit geschrieben, ist also einer, der dafür prädestiniert ist. Und wir haben gute Kontakte geknüpft, eben auch mit Hessenforst, die mir gesagt haben, wie man da weiter vorgehen kann. Und das ist an sich auch unser Ziel, jetzt im nächsten Jahr die Leute zusammenzubringen, die da etwas zu entscheiden haben und entscheiden müssen. Aus meiner Sicht ist es nicht nur eine Sache des Artenschutzes, sondern es ist eine Frage der öffentlichen Sicherheit. Denn Sie hatten eben schon angesprochen, was machen wir, wenn so ein Nest auf dem Schulhof von der Strutschule ist. Wenn wir dann erst anfangen, also bei der Hornisse ist es so, unsere heimische Hornisse steht unter Naturschutz. Das heißt, man darf kein Hornissennest kaputt machen. Mhm. Ist sogar mit Freiheitsstrafe bewährt oder Geldstrafe von 50.000 Euro. Das heißt, wenn jetzt irgendwo so ein Hornissennest auftaucht, brauchen wir erst einmal einen Hornissenberater, der feststellt, jawohl, es ist die asiatische Hornisse. Und dann darf dieses Nest auch erst bekämpft werden, vorher nicht. Wenn wir natürlich im Werra-Meißner-Kreis keinen Hornissenberater haben zu dem Zeitpunkt, dann müssen wir den irgendwo herholen. Mhm. Gut, ich habe Verbindungen überall. Ich finde schon einen, aber es ist alles wertvolle Zeit, die verloren geht. Mhm. Und dann ist der nächste Punkt, wer macht das Nest dann weg? Wer hat die Ausrüstung?
1: Ja.
2: Na, das muss auch erst vorher angeschafft werden. Und wir haben im Werra-Meißner-Kreis der zuständige Herr, der hier fürs Landwirtschaftsamt der Chef ist, der hat mich vor Jahren mal angerufen, Herr Krüger, Sie müssen mir helfen, wir brauchen einen Insektenberater. Und da habe ich gefragt, ja, hat denn der Werra-Meißner-Kreis inzwischen einen Staubsauger? Und da sagt er, wieso Staubsauger? Verstehe ich nicht. Sage ich, ja, wenn Sie ein Wespennest umsiedeln, da wird erstmal mit dem Staubsauger werden die Wespen abgesaugt. Und dann kann man erst das Nest, wenn also die Arbeiterinnen weg sind, das Netz mit der Königin umsiedeln. Sage ich, wissen Sie denn, wohin Sie es umsiedeln? Nö. Sage ich, dann ist es ja auch irgendwo unsinnig, ein Wespennest umsiedeln zu wollen, wenn man nicht weiß, wohin. Ja. Ich habe ihm damals geraten, Kontakt aufzunehmen mit Hessenforst. Vielleicht haben die irgendwo eine Ecke im Wald, wo sie sagen, da stört, da kommt keiner hin, da stört das nicht. Aber wissen Sie, das ist alles bei uns hier im Werra-Meißner-Kreis so ein bisschen unüberlegt und keiner ist so richtig zuständig. Es wird von oben nach unten delegiert. Ich hätte mir gewünscht, dass bei unserem Vortrag auch die Landrätin dabei ist. Die hat das an ihren ersten Kreisbeigeordneten abgegeben. Der war auch nicht dabei, sondern hat das dann auch wieder an einen weiteren abgegeben, der dafür zuständig ist. Es war einer vom Kreis da, aber ich habe die Leute noch nicht so richtig wachgerüttelt. Mhm. Und ich habe Angst, dass dann irgendwas passiert, was jetzt keiner absieht, aber am Ende will es wieder keiner gewesen sein. Mhm. Und ich denke, durch unsere Aktion, die wir jetzt, und wir haben vom Imkerverein da viel Geld für ausgegeben, um die Nicole König aus Bürstadt hierher zu holen, die einen Vortrag hält, alleine wenn ein Kind nicht gestochen wird und stirbt dran, haben wir schon gewonnen. Und man muss auch sehen, jeder zweite Hornissenstich landet momentan im Krankenhaus.
1: Auch von der heimischen?
2: Nein, von der asiatischen.
1: Von das muss man dazu sagen.
2: Asiatischen, wo sie
1: von der
2: ist.
1: Asiatischen, ja.
2: Das Gift der asiatischen Hornisse hat jetzt die Nicole König berichtet, die ja fest in der Materie ist und alles kennt und alle Forschung, das Gift ähnelt einem Schlangengift. Also es ist unterschiedlich zu dem, was unsere heimische Hornisse hat. Und in Europa gibt es eben keinen, der dagegen irgendwo Immunsachen entwickelt hat. Mhm. Man verträgt, der geübte Imker oder der da öfter mit ist, kann bis zu 10 Stichen kann er vertragen. Danach wird es auch für den schwierig. Mhm. Aber wenn jetzt gerade ein Kind gestochen wird, auf dem Schulhof, egal welche Schule im Werra-Meißner-Kreis, und hat da große Probleme. Wenn wir das als Imkerverein verhindern können, hat unsere Aktion sehr viel gebracht.
1: Ja, und das muss man so sagen, es gibt ja schon in den Verbreitungsgebieten, wo sie nicht hingehört, es gab schon Todesfälle.
2: In Spanien gab es schon Todesfälle und es ist nicht ohne. Also es gibt sehr viele, die ähnlich wie bei Covid, die das Long-Covid, die also nach so einem Stich dann eben Spätfolgen haben. Mhm. Also nicht unbedingt gestorben sind, aber ihr Leben hat sich verändert dadurch.
1: Ja.
2: Und das muss ja auch nicht sein.
1: Das stimmt. Mhm. Wir atmen mal kurz durch und gehen kurz mal in die Pause, hören uns ein bisschen Musik an und dann sprechen wir mal weiter. Und dann wäre es, glaube ich, auch mal ganz spannend für unsere Hörer auch mal, dass sie uns mal so ein Nest beschreiben, dass wir also wie unsere Hornisse das Nest aussieht und das von der asiatischen, was es unterscheidet zum Beispiel. Ne? Also wir haben noch viel Zeit, wir werden noch viel erfahren, was wir auch selber tun können. Aber ich glaube, wir atmen jetzt erstmal durch und hören Musik.

0: 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Und im heimischen Radio wollen wir natürlich auch heimische Arten schützen. Unsere Hornisse zum Beispiel. Und ich habe mir heute Thomas Krüger eingeladen hier ins Studio. Ich bin Stefanie Müller. Und wir sprechen über die asiatische Hornisse. Thomas Krüger ist seit vielen, vielen Jahren Imker, selber Imker und im Imkerverein hier. Seit wie vielen Jahren eigentlich Imker?
1: Seit 14 Jahren Imker und seit 12 Jahren hier der Vorsitzende vom
0: Imkerverein Eschwege. Und ist natürlich nicht nur im Rahmen seiner Imkerei, dass man auch, weil da hängt ja noch viel mehr dran. Es geht ja nicht nur darum, dass wir die Bienen schützen wollen, die Bienen, die Wespen, die Hornissen schützen wollen, weil es vielleicht auch einfach unsere Aufgabe ist, durch unsere Lebensweise, dass wir nicht nur kaputt machen, sondern auch schützen, unseren Planeten bewahren, sondern es geht ja auch wirklich um unser aller Leben. Also, dass man, wenn man gestochen wird, könnte gefährlich sein, wenn die Tiere invasive Arten keine Fressfeinde haben, dann vermehren die sich, ist schädlich für unsere heimischen Arten. Und wir hatten es in der ersten Hälfte der Sendung auch, es geht ja auch um das Thema Bestäubung von Pflanzen. Dass eben Pflanzen weiterhin auch bestehen können in unserem großen Kreislauf, in dem wir alle leben, Mensch, Tier und Pflanze. So, wir haben die asiatische Hornisse kennengelernt. Wir haben gelernt, es ist eine invasive Art. Sie kommt aus China, aus Asien. Sie gehört nicht hierher. Sie hat hier keine Fressfeinde und sie wird auch nicht, wie es die Chinesen zum Beispiel machen, von uns verspeist, sodass auch da die Chancen gut sind zu überleben. Und sie ist auch deutlich, wie sagt man, sie vermehrt sich viel mehr. Sie ist deutlich fruchtbarer als unsere heimische Hornisse. Genau, was mir jetzt noch wichtig wäre jetzt als nächster Schritt, weil wir vorhin vor der Musikpause gesagt haben, die Stiche können, müssen nicht, aber können. Es gab erste Todesfälle. Auf jeden Fall sind sie gefährlich. Ja. Und auf jeden Fall kann es auch Nachfolgen geben, wie zum Beispiel ne, dieses chronische Fatigue-System, was ja Fatigue-Syndrom, was ja manche auch oder Long-Covid, was manche nach einer Impfung oder nach einer Erkrankung haben oder nach mehreren Erkrankungen in Folge. Dass es das auch bei nach einem Stich von der asiatischen Hornisse geben kann. Wie erkenne ich denn dieses Nest? Also wie erkenne ich überhaupt erstmal ein Hornissennest und wie unterscheide ich von der heimischen? Wie hat die eigentlich auch? Man sagt einfach heimisch oder ist das europäisch?
1: Europäische.
0: Ist eine europäische. Wie unterscheide Hornisse. Ich zwischen der europäischen Hornisse und der asiatischen Hornisse?
1: Ja, das waren jetzt 4 Fragen auf einmal.
0: Ja, wissen wir sie alle noch? Dafür bin ich leider berüchtigt.
1: Ja, aber ich rede mich insofern raus, dass ich erstmal erzähle, wie sich die asiatische Hornisse bei uns verhält. Vom Nestbau her ist es so, die asiatische Hornisse überwintert alleine. Das heißt, es überwintern nur die Königinnen. Und die fangen dann an, schon relativ früh, also Januar, Februar, jetzt geht's schon los, fangen die an, ein Primärnest zu bauen. Und zwar sind sie da gar nicht mal schüchtern. Das kann auch an der Dachrinne hängen, das kann unter einem Dachvorstand hängen. Und da fängt die Königin alleine an, dieses Nest zu bauen und legt dann ihre ersten Eier. Und das Nest wird ständig weitergebaut und weiterentwickelt und die ersten Arbeiterinnen helfen dann der Königin, das immer größer zu machen. Und dieses Primärnest, das kann, wie gesagt, auch unter einer Hecke sein, das kann unter einem Garagendach sein. Das ist also teilweise auch in Greifhöhe, die ist also nicht schüchtern und versteckt ihre Nester auch nicht. Die ist auch so rabiat, wenn jetzt eine Königin angefangen hat, so ein Nest zu bauen und eine andere kommt, dann kann die andere die erste auch abstechen und einfach dieses Nest übernehmen. Also die sind auch untereinander nicht sehr zimperlich im Umgang. Okay. Dieses Primärnest entwickelt sich dann und irgendwann im Juni, Juli ist es soweit, dass das der asiatischen Hornisse zu klein ist und sie macht ihr Sekundärnest und das Sekundärnest hängt dann sehr hoch im Baum, also so 20, 25 Meter in hohen Bäumen und das hat dann schon ein Ausmaß von 15 Kilo, also es ist relativ groß. Man kann es gut unterscheiden mit dem Nest der heimischen Hornisse, weil das Nest der heimischen Hornisse ist unten offen. während das asiatische Hornissennest unten geschlossen ist. Die haben einen seitlichen Eingang und sie halten ihr Nest auch sehr sauber. Also die Asiaten sind ja sowieso immer sauberer als die Europäer. Das ist bei der Hornisse auch so. Man erkennt das also an dem Einflug an der Seite.
0: Okay.
1: Und das Problem dabei ist, in diesem Sekundärnest, in diesem Riesennest, werden dann eben bis zu 400 Königinnen nachgezogen, die dann wieder überwintern. Manche sterben, weil sie irgendwo entdeckt werden oder haben einen ungünstigen Überwinterungsplatz. Aber es ist doch eine hohe Quote, die dann im nächsten Jahr wieder da ist und dann ihr neues Nest baut. Insofern ist diese Verbreitung sehr groß. Flugradius von der Hornisse, wenn sie sich verbreitet, liegt so bei 30 Kilometer, hat man festgestellt. Im letzten Jahr waren sie im Landkreis Hersfeld-Rotenburg. Das heißt, dieses Jahr werden so die ersten bei uns ankommen, hier im Werra-Meißner-Kreis.
0: Können wir denn, wenn wir schon in Anfängen wären, also wir gucken jetzt alle an unsere Dächer, an unsere Garagenvorsprünge, Dachvorsprünge. Wie fängt es denn an? Man hat so einen kleinen, weißen, beigen Bobbel da hängen.
1: Genau, und der Bobbel wird dann irgendwann geschlossen. Und dieses geschlossene, ähnlich wie bei einem Wespennest sieht es dann aus, das wird dann eben immer größer und erweitert. Es ist natürlich die beste Wahl, wenn man sie relativ früh erkennt und sie relativ früh wegmacht. Wir hatten hier zu unserem Vortrag in der Volkshochschule, hatten wir die Nicole König, die hat sich darauf spezialisiert, die hat also dann auch, also ich kenne sie schon seit Jahren, sie war eine der Erste, die gesagt hat, das ist mein Thema, hat sich da fit gemacht in Beseitigung der Nester, hat auch eine eigene Firma gegründet und die hat also schon über 300 solche Nester weggemacht. Sie macht es so, die macht die Nester abends weg, wenn also der Flug nicht mehr so groß ist. Da sitzen noch so 2-3 Hornissen, sitzen noch außen auf dem Nest und die sammelt sie ab und das Nest selber wird dann mit Rasierschaum verschlossen. Das kann man dann, wenn es noch kleiner ist, gut in einen Sack packen und dieser Sack, der kommt dann in eine Tiefkühltruhe bei 48 Stunden bei minus 20 Grad und dann sind die Hornissen Geschichte. Aber das Problem ist dann eben im Weiteren, die einfachen Nester, die also auch so in Greifhöhe sind, die Primärnester, die lassen sich sehr gut wegmachen. Meistens kriegt man die Hornisse dann erst mit, wenn sie schon in den Sekundärnestern unterwegs sind. Und diese Nester muss man dann auch erst finden, wenn die tauchen meistens auf, wenn die Bäume dann ihr Laub verlieren, dann sieht man das oben. Ansonsten sind die eben gut versteckt im Laub der Bäume.
0: Aber immer in Bäumen, also dann nicht mehr am Dach? Oder
1: nicht mehr am Dach, dann gehen sie auf hohe Bäume. Genau. Und eben auch auf eine Höhe von, wie gesagt, 20 bis 25 Metern. Da muss man dann die Nester beseitigen mit Hilfsmitteln. Also die Nicole arbeitet dann mit Hubsteigern, die sie mietet, wo sie dann eben auch an einem Tag 4 Nester wegmacht, damit sich die Kosten des Mietens des Hubsteigers verteilen. Und das ist also ungleich schwieriger, dann die Nestentfernung.
0: Um mal so ein Gefühl für die Zahl zu bekommen, für die Dimension, hat sie in dem Vortrag gesagt, wie viele Nester, also wie weit sie fährt, ich weiß nicht, wo ihr Standpunkt ist, wie weit sie fährt und wie viele Nester sie dann so am Tag wegmacht, dass man mal so ein Gefühl dafür kriegt, wie viel das wirklich ist?
1: Ja, sie hat schon gesagt, also sie kommt aus Bürstadt und sie hatte auch erzählt, dass allein in ihrer Straße hatte sie jetzt letztes Jahr 5 Nester. Also sie braucht gar nicht mehr so weit zu fahren. Sie ist natürlich in den anderen, unten im Rhein-Main-Gebiet unterwegs, wenn sie angefordert wird. Aber im Prinzip ist ihr Haupttätigkeitsraum da unten. Ich kenne auch noch eine andere, die Bianca Duventester, die ist in Baden-Württemberg zuständig für die asiatische Hornisse. Die hat sich inzwischen darauf beschränkt, dass sie Nestentfernung nur noch über Live-Chat auf dem Handy macht, gar nicht mehr selber rausfährt und im Prinzip in Baden-Württemberg jedem erklärt, der sich an sie wendet, wie er das Nest wegmacht, weil da gibt es eben auch schon mehrere Imker und Imkervereine, die sich da also ein bisschen eingefuchst haben und die Kontakt jetzt längere Zeit schon mit der Hornisse haben und da eben ihre Erfahrung sammeln konnten.
0: Also wir halten fest, das haben wir schon mal gesagt in der Sendung, abgesehen davon, dass es sowieso, dass man es melden soll, sowieso, dass die Hornisse an sich ja unter Schutz steht und dass man erstmal gar nicht ran darf, dass erstmal geguckt werden muss, ist das die europäische Hornisse oder ist es die asiatische? Nicht selber rangehen, zu gefährlich und auch erstmal verboten, sowieso. Und dann wende ich mich an den Kreis oder an den Imkerverein im Ort und sage jetzt in Eschwege an Sie, Herr Krüger, dass ich das erstmal, was mache ich jetzt?
1: Ja. Und dann also soll man kann das in erster Form, kann man, jeder hat heute sein Handy dabei mit Foto. Wenn man irgendwo eine sitzen sieht und sie gehen ja auch, was schwierig ist bei der asiatischen Hornisse, sie ernährt sich nicht nur von Insekten, sondern sie hat auch so feste Mandibeln, dass sie zum Beispiel in den Weinbergen auch die Weintrauben aufbeißt und den süßen Saft trinkt von den Weintrauben. Das hat dann auch wieder zur Folge, dass dadurch, wenn jetzt solche Hornissen dann irgendwo im Weinberg stark vertreten sind, dass man auch keine Erntehelfer mehr findet, die bereit sind, da reinzugehen. Mhm. Und erst abgesehen davon, dass die Weintrauben kaputt gehen bei der Geschichte, es gibt schon ganze Weinberge, die wurden aufgegeben, weil der Kampf gegen die Hornisse zu schwierig ist und man keinen findet, der das auf sich nimmt. Und das ist also dann auch das zweite Problem. Wenn man sie irgendwo sitzen sieht, wo sie was Süßes trinkt oder was macht und macht dann ein Bild mit dem Handy und schickt dieses Bild auch mit hier an das Hessische Landesamt für Umwelt, Natur und Geologie. Halunk, wir haben auch auf unserer Homepage, wir haben hier Eschwege, imker-eschwege.de ist unsere Homepage, da gibt es auch den Link zum Halunk und auch beim Landesverband der hessischen Imker, das ist die Seite hessische-imker.de, da findet man auch jede Menge Anleitungen und diese Kontakte, dass man das einfach anklicken kann und dann melden.
0: Ja, man kann auch Meldeportal, also ich habe gegoogelt, Meldeportal Hornisse, asiatische Hornisse Hessen und kam dann auch sofort direkt
1: auf die Seite. Ja, also das Internet findet alles, also es funktioniert und es ist auch wichtig, nicht allein dass man es meldet und es wird weggemacht. Allein die Meldung ist schon wichtig, dass auch das Landesamt hier feststellen kann, wie verbreitet ist sie, in welchen Regionen ist sie schon. Und das kann uns hier in Eschwege auch auf die Füße fallen, weil unser Werratal relativ warm ist. Man hat unten beim Rhein-Main-Gebiet, hat man auch gesehen, dass die Ausbreitung bevorzugt dann am Rhein lang oder am Main rüber war, die ersten, ganz einfach, weil da die Lebensbedingungen auch für die Hornisse schöner sind als jetzt unbedingt hier oben auf dem Meißner. Also das wird so bei uns die letzte Region sein, wo man die Hornisse findet.
0: Aber verhindern kann man sie nicht, oder? Also wir können ja jetzt nicht alle Insekten einsammeln, das geht ja nicht. Das wollen wir auch nicht.
1: Nein, das wollen wir auch nicht. Es gibt also auch dadurch, dass wir die Hornisse jetzt schon lange kennen, gibt es auch jede Menge Hilfsmittel, die entwickelt wurden im Kampf gegen die Hornisse. Es gibt auch so eine Art Wespenfallen oder auch Hornissenfallen. Da wird von abgeraten, weil diese Fallen sammeln eben auch unsere Wildbienen und auch unsere Honigbienen. Das ist also nicht so die gute Wahl. Weil man da sehr viele andere Arten eben mitfängt. Mhm. Und wir werden die Ausbreitung nicht verhindern, ganz einfach deswegen, wir haben hier im Werra-Meißner-Kreis oder hier im Kreis Eschwege, haben wir so viel Wälder, wo die ungestört ihre Nester bauen können und sich ungestört vermehren können, dass wir gar nicht alle Nester finden können. Aber wenn man eben so die bei uns in der Nähe von Wohngebieten sind, wenn man die allein findet und wie gesagt, ein Nest, was man entfernt, sind 40 Nester im nächsten Jahr.
0: Mhm. Genau, deswegen, weil wir ja eine breite Hörerschaft haben, möchte ich an dieser Stelle auch nochmal, dass wir auch appellieren, auch Schulen, Kindergärten, natürlich betrifft es uns alle, aber dass man da auch nochmal besonders guckt, weil natürlich, je kleiner der Mensch, desto gefährlicher das Gift, ne? Weil es einfach deutlich mehr Angriffsfläche bietet auf so ein kleines Kind. Also ein erwachsener Mensch, ein gesunder erwachsener Mensch kann so einen Stich eher mal verarbeiten und es passiert nichts als ein kleines Kind.
1: Es kommt eben auch dazu, dass die asiatische Hornisse wesentlich angrifflustiger ist. Mhm. Und wir Imker, also unsere normalen Imkerkittel, die wir tragen, die reichen im Schutz gegen die Hornisse nicht aus. Es gibt Anzüge dafür, die man extra anschaffen kann. Die sind dicker. Und das zweite Problem ist, die asiatische Hornisse setzt sich an den Schleier und spritzt dem Imker ihr Gift ins Gesicht. Das heißt, die Schutzanzüge haben alle nochmal, so wie wir es von Corona kennen, so einen Spuckschutz mit drin, dass also als Augenschutz nochmal so eine Plexiglasscheibe davor hängt, dass man da eben durch das Gift im Auge dann nicht beschädigt wird.
0: Ja.
1: Also die sind sehr rabiat und wenn, dann ist ähnlich wie bei unseren Wespen, wenn das irgendwo beschädigt wird, dann kommen die alle raus und es gibt so ein T-Shirt, da steht drauf, ich bin Imker, wenn ich renne, solltest du auch rennen. Also das ist bei der asiatischen Hornisse ist das angesagt, ne? Dass man sich dann also möglichst schnell entfernt. Und es kann passieren, wenn die unter einem Strauch sitzen und man ist beim Rasenmähen und fährt mit dem Rasenmäher unter die Hecke, weil man nicht weiß, dass da sowas ist, dass man sich dann schnell entfernen muss. Und da ist also Mut fehl am Platze, weil wie gesagt, lieber schnell weg.
0: Aber, also ich will jetzt hier nicht den ganz großen Thriller aufmachen, aber wenn Sie schon sagen, es wurden erste Weinberge aufgegeben, das ist ja auch Existenzgrundlage für Winzer.
1: Ja.
0: Heißt es ja im weiteren Sinne, es könnte auch Imker geben, die sagen, ich bin gerne Imker, aber ich mache das nicht mehr.
1: So, und ja, wir Imker sind an sich, Leiden gewöhnt, ja, das haben Sie schön ausgedrückt. Es gibt so, nennt man jetzt Maulkörbe, also es gibt im Prinzip so Drahtkörbe, die man vor unserem Fluchnester hängt, wo die Hornisse nicht durchkommt, wo die Biene aber rauskommt. Man hat auch schon beobachtet, wenn die Hornisse, die steht also vor dem Bienenbeute und wartet auf ausfliegende Bienen und fängt die dann weg. Und die Bienen merken das irgendwann, dass die Kollegen da weggefangen werden und fliegen da nicht mehr raus. Und das ist an sich so das Todesurteil von dem Bienenvolk, wenn es nicht mehr ausfliegt und sich dann auch keine Nahrung mehr beschaffen kann. Insofern mit diesen Maulkörben ist das eben immer noch gewährleistet, dass nicht alle Bienen direkt vor der Tür weggefangen werden, sondern dass die rauskommen und die Hornisse eben nicht rein in den Baum. Mhm.
0: Aber jetzt mal ganz, ganz naiv gefragt, ne? Eigentlich, also es ist jetzt Blödsinn, das so zu fragen, aber eigentlich ist ja theoretisch ist ja irgendein Mensch schuld. Also darum geht es jetzt nicht. Aber nur jetzt mal so, eigentlich ist ja irgendeiner schuld, der hat diese Reise gemacht und hat aus Versehen oder hat es bestellt und ist auf dem Schiff. Irgendwie ist hierher gekommen, ne? Und da kann ja der Imker nichts dafür.
1: Ja, das aber ist eben, ja.
0: Da gibt es dann aber auch keine Hilfe, wo man sagen kann, so, das ist jetzt so, wir können nichts dafür.
1: Nein, im Gegenteil. Und das ist eben das, was ja uns nicht, jetzt ne? die Franzosen raten. Bei uns wurde jetzt, also die Entfernung der ersten Nester wurde vom Staat bezahlt. Inzwischen sind es so viele Nester, dass unser Staat sagt, nein, wir können das nicht mehr übernehmen.
0: Mhm.
1: Das heißt, wenn jetzt so ein Hornissennest auf öffentlichem Gelände ist, da ist die Kommune zuständig, die Kommune zahlt die Beseitigung. Aber wenn das Nest auf ihrem Privatgrundstück ist, dann zahlen sie die Beseitigung von diesem Nest. Und das sind also so vom Arbeitsaufwand, was da so zu berechnen ist, sind das schon seine 400-500 €, je nachdem, wo es hängt, ob man dann eben diesen Hubsteiger braucht dazu. Mhm. Es gibt noch eine zweite Alternative bei hohen Nestern, das ist so eine Lanze, das ist im Prinzip ein langer Stab, der ausziehbar ist bis auf 25 Meter, wo mit Druckluft dann in dieses Nest Aktivkohle reingeblasen wird und die Hornissen sterben. Die kriegen also dann keine Luft mehr. Diese Lanzen ersparen den Hubsteiger und können eben von unten mit zwei Leuten bedient werden. Aber auch bei der Anschaffung dieser Lanzen, ich bin nur als in meiner Tätigkeit im Landesverband wurde das an mich herangetreten, dass ich für unsere Obleute für Bienengesundheit solche Lanzen beschaffe. Es ist mir gelungen, eine vom RP Gießen zu kriegen. Eine andere soll ich kriegen von unserem Landwirtschaftsministerium. Die ist noch unterwegs. So eine Lanze kostet 6.000 Euro. Und ich hatte jetzt ein Gespräch mit dem Herrn Schneider auch auf der letzten, wo ich ihn gesehen habe, der ja im Landtag sich da stark machen wollte. Der hat mich gefragt.
0: Stefan Schneider.
1: Der Stefan Schneider,
0: von der CDU.
1: Ja. Von der CDU, Landtagsabgeordneter, hat dann gefragt, ja, wie viele Lanzen brauchen wir denn? Und da habe ich gesagt, naja, wenn jeder Kreis in Hessen eine hat, wäre das schon schön, weil dann die Wege nicht so lang sind und weil dann auch die Beschaffung oder dann eben weit verteilt sein kann und nicht nur eine oder zwei in Hessen existieren.
0: Ja.
1: Also das ist das nächste Problem, die Ausrüstung bereit zu halten. Und das weitere Problem, was ich sehe, wer ist dafür zuständig? Also auf uns Imker wird das abgeschoben, weil wir sowieso mit Insekten zu tun haben. Aber es kann auch nicht unsere Aufgabe sein, irgendwo Hornissennester wegzumachen und unser Leib und Leben da aufs Spiel zu setzen. Man kann das an ausgebildete Leute abgeben, aber die Ausbildung muss auch gewährleistet sein. Die Nicole König macht das jetzt in ganz Hessen, auch für einen Landesverband im Auftrag mit. Die macht zum Beispiel

0: gemacht haben, man braucht Vorbereitungszeit. Man muss die Leute schulen, man muss erstmal die, die sich damit beschäftigen sollen, schulen. Das geht auch bei dem Bereich in Südhessen gibt es Ausbildung zu einem Scout. Das sind Leute, die gehen, wenn irgendwo Hornissen sind, gehen die los und machen so Locktöpfchen, werden da aufgestellt an verschiedenen Orten und dann beobachtet man, wo die Hornisse hinfliegt, um ungefähr so durch Triangulierung rauszukriegen, in welchem Bereich das Nest ist, um so Nester zu finden.
1: Ja.
0: Allein diese Ausbildung der Scouts ist eine wichtige Sache. Die müssen nicht selber, die kommen selber nicht mit der Hornisse in engere Berührung. Sondern
1: melden,
0: die sind eben dafür
1: sehen.
0: Da, das zu melden und das zu finden.
1: Ja.
0: Auch die müssen ausgebildet werden.
1: Und also eine gewisse Hoffnung, weil invasive Arten haben wir ja öfter und schon länger. Zum Beispiel fällt mir spontan das graue Eichhörnchen ein, was ja das braune Eichhörnchen vertreibt. Oder hier die Nilgänse, die überall
0: die
1: sind.
0: Die Nilgänse, wir haben die Waschbären,
1: nicht
0: zu vergessen, die gehören auch nicht hierher.
1: Nur, dass es halt oft so ist, man weiß es, aber es muss den Menschen ja immer irgendwie betreffen. So sind wir ja leider gestrickt. Ne? Wenn irgendwo Krieg ist, ist das weit weg. Es betrifft uns nicht.
0: Ja.
1: So, und das Eichhörnchen, sie sind alle süß, aber wir finden das graue Eichhörnchen ja auch süß. Ne? Man sieht ja sowieso nur noch sehr selten Eichhörnchen, leider, muss man sagen. Aber jetzt besteht ja vielleicht eine gewisse Hoffnung, wenn man jetzt eben Öffentlichkeitsarbeit betreibt, und das tun sie ja schon ganz viel, wenn man den Leuten klar macht, diese Stiche sind gefährlich.
0: Ja.
1: Für Leib und Leben sozusagen, dass da eine gewisse Hoffnung besteht. Man muss halt schon nicht nur die Multiplikatoren, die Entscheidungsträger, die das Nest wegmachen, die Scouts ausbilden, die Bevölkerung, dass sie die Hornissen auch erkennen und melden. Ne? Das ist ja da auch ein ganz großer Bestandteil.
0: Also erstmal sensibilisieren. Wichtig ist eben, dass man auch mit Respekt an die Art rangeht und nicht irgendwo unbedarft ist. Und was mich erschrocken hat in der letzten Zeit, es gibt also auch Imker, die davon noch nichts gehört haben. Also die Information, was eine Hornisse, was eine asiatische Hornisse ist und dass die kommt, das wissen noch nicht alle.
1: Und es bräuchte sowas wie das RKI, das ja permanent an alle Ärzte und an alle Praxen immer rausschickt, jetzt ist der Virus, passt auf, das macht das, die Symptome. Das funktioniert ja mittlerweile seit Corona sehr gut eigentlich. Sowas bräuchte es
0: sehr
1: auch
0: gut.
1: Für
0: aber wenn Sie jetzt
1: Imker
0: schon bei den Ärzten sind, auch die Notärzte müssen ja informiert sein, wenn sie Stiche von einer asiatischen Hornisse haben, was sie dagegen nehmen oder was sie geben oder überhaupt, dass der Betroffene, der irgendwo zum Arzt kommt oder so, dass der überhaupt sagen kann, was ihn gestochen hat.
1: Ja.
0: Das sind ja alles solche Sachen, dass wenn man es weiß, ist die Behandlung dann schneller und effektiver und man hat vielleicht auch nicht so schlimme Folgen dann dadurch. Und kann das relativ leicht verkraften. Aber diese ganze Arbeit, die steht noch bevor.
1: Hm.
0: Und wir haben einen hier dabei gehabt bei unserem Vortrag. In Thüringen weiß das auch noch keiner. Das war einer hier, ein Scout aus dem grünen Band, der da unterwegs ist in der Natur. Der hat gleich gesagt, Mensch, das müssen wir bei uns auch weitermelden. Also diese Meldeketten und diese Ausbildung, und das ist eine wichtige Sache im Augenblick.
1: Ja, Herr Krüger, kurz, das Ende der Sendung steht auch kurz bevor, leider. Ich könnte jetzt noch Stunden mit Ihnen weitersprechen über die asiatische Hornisse, und ich glaube, es wäre auch wichtig. Es gibt sicherlich noch viel zu sagen und zu wiederholen immer wieder. Zum Schluss einfach nochmal ganz kompakt die Fakten. Worauf sollen wir achten? Also einmal nochmal kurz das Aussehen der asiatischen Hornisse.
0: Also das Aussehen, die asiatische Hornisse sticht eben da hervor, dass er ab den Kniegelenken die Beine gelb hat.
1: Mhm.
0: Unsere heimische hat braune Beine. Und das nächste ist, auf dem Hinterleib hat sie einen gelben Strich, gelb-roten Strich, der leicht zu erkennen ist. Unsere ist ähnlich wie eine Wespe oder eine Biene eben, die heimische Hornisse ist Wechsel, die Streifen in Wechsel.
1: Da muss man an Biene Maya denken, das ist gut.
0: Genau, Biene Maya ist gut, ne? Das verbinden wir mit was Gutem.
1: Ja.
0: Insofern, das ist so das Prägnante, sie zu erkennen und eben vorsichtig zu sein.
1: Mhm. Ne?
0: Das ist das, was also jeder, und wenn man sehr gut ist, macht man, wenn man es kann, noch ein Bild davon und schickt das an den Halunk. Denn je mehr Sichtungen man hat, desto besser kann man auch die Preisausbreitung dann beurteilen.
1: Also Halunk, Hessisches Landesamt.
0: Für Umwelt.

0: Waldnatur und Geologie. Da ist genau. Die Außenstelle in Alsfeld, die da das haben ein Meldeportal.
1: Genau.
0: Die Adresse vom Meldeportal findet man durch Googlen, wie Sie vorhin festgestellt haben,
1: genau.
0: Frau Müller.
1: Oder über den Imkerverein. Das ist natürlich noch besser, weil dann kann man sich gleich noch mehr Infos holen. Und was ich halt auch ganz schön finde, dass Sie auch dann sagen, wir sind auch dann, also auch wenn Sie jetzt, das verstehe ich und das verstehen wir glaube ich alle, dass Sie jetzt nicht die Person sind, die jetzt da überall hingeht und die Nester wegmacht, aber Sie können helfen, Sie können weitergeben, Kontakte vermitteln und einfach vielleicht auch mal...
0: So ist es.
1: Ja, einfach weiterhelfen. Also
0: wir suchen eben auch Mitstreiter und wie gesagt, einen habe ich gefunden, der dafür prädestiniert ist, der gesagt hat, er würde diese Kooperationsfindungen übernehmen zwischen den Einzelnen, die Dialoge. Und je mehr da im Boot sitzen, also auch Hessenforst zum Beispiel ist da interessiert dran. Und eben auch die ganzen Bauhöfe, alle, die es betrifft. Ne?
1: Die Naturparks, alles, was wir hier haben.
0: Alles, was wir haben.
1: Campingplätze.
0: Wenn man sich zusammen an den Tisch setzt und beschließt und wenn dann vielleicht auch noch ein Entscheidungsträger aus der Politik dabei ist, der sagt, in unserem Haushalt im nächsten Jahr stellen wir mal das Geld für so eine Lanze mit rein, dass wir so eine Lanze oder die Ausrüstung anschaffen können. Das wäre schon das Optimum.
1: Ja.
0: Und wenn wir das erreicht haben, dann war unser Vortrag wirklich spitze.
1: Und die Radiosendung auch.
0: Und die Radiosendung vor allem, ja.
1: Genau. Genau. Und dann nochmal zum Schluss. Also wir achten auf kleine beige Böbel an unseren Dächern. Das sind die Primärnester. Das ist eigentlich am besten, wenn wir die Primärnester wegmachen.
0: Genau.
1: Und ansonsten müssen wir ganz hoch in die Bäume.
0: Die erste, gucken. Die da kommt, ist die Königin.
1: Genau.
0: Wenn sie da mit der Klatsche drauf
1: dann
0: haben, haben sie ein ganzes Nest.
1: Genau. Genau, aber nicht selber reingehen.
0: Nicht gleich draufhauen, sondern erst gucken, gelbe Beine. Und wie gesagt, von der Gesetzeslage her muss da ein Hornissenberater feststellen, es ist ein Nest der asiatischen Hornissen.
1: Genau, nicht, dass es die europäische ist, weil die wollen wir ja behalten.
0: Vielleicht hört ja auch eine Behörde mit zu, die denkt, wir bräuchten so einen.
1: Genau. Sehr gut. Vielen Dank, Herr Krüger.
0: Ich danke für die Möglichkeit, das hier kundzutun.
1: Gerne. Und nochmal weisen wir auf den Imkerverein Eschwege hin, dass man sich da auch immer Informationen holen kann. Auch zu Bienen. Es muss ja nicht immer, die Hornisse ist jetzt aktuell, darüber haben wir heute gesprochen, aber Themen gibt es ja
0: also,
1: ganz viele.
0: Also wir sind auch immer interessiert an Imkern. Ich halte jedes Jahr in der Volkshochschule auch den Vortrag über die Bienen und die Imkerei. Das ist so der erste Auftakt für unsere Jungimker oder für jeden, der sich für Bienen oder interessiert, was so ein Imker überhaupt macht das ganze Jahr über. Da kann man sehen, ob das ein Hobby für einen ist, was man da für einen Zeitaufwand hat, für einen Geldaufwand und vielleicht kommt eben der ein oder andere dann eben dadurch auch zu einem sehr spannenden Hobby.
1: Genau, ein schönes Schlusswort. Vielen Dank. Und am Mikrofon für Sie war Stefanie Müller und im Studio war Thomas Krüger. Vielen Dank.
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5: Hallo, ich bin Annette von der FD Radio Crew. Ich begrüße Sie zu unserer heutigen Sendung über das Seelenhaus in Eschwege. Mein Name ist Annette Hott und wir haben die zweite Vorsitzende vom Seelenhaus, Marietta Haltmeier-Stückrath, interviewt. Und bei mir im Studio sitzen der Gerd, Josi, Lena und ich. Und an der Technik Torben. Und wir erzählen jetzt mal unsere ersten Eindrücke vom Seelenhaus.
6: Wir haben heute die Werkstatt heute angeschaut und das war richtig interessant, was die da alles für Arbeiten herstellen.
7: Ja, da lagen Werkzeuge rum, alle möglichen Werkzeuge und hat auch wohl mit viel Farbe irgendwie was zu tun.
8: Wir wollten zuerst geführt und es gab viele Kunstwerke.
5: Wir wurden von Marietta Haltmeier Stückrad als erstes durch das Seelenhaus geführt. Also ich fand, dass das Seelenhaus, die Arbeiten, die die gemacht haben, die fand ich teilweise sehr schön. Also diese Kunstprojekte, die die gemacht haben. Also so schöne Bilder waren da, die haben einen schönen Stuhl, haben die gestaltet, also schön angemalt, so ein Holzstuhl. Und das finde ich auch gut, was sie für Projekte machen, Speckstein machen, die zu bearbeiten. Das finde ich sehr gut.
9: Also ich fand es toll, dass sie ganz viele Workshops anbieten und dass es auch Kunst in verschiedenen Arten gibt.
7: Die haben uns ja da rumgeführt und da waren Bilder an der Wand. Ja, war ganz toll.
6: Ich fand, das war heute ein super Tag heute. Ich fand das richtig klasse, wie sie uns rumgeführt haben.
8: Mir haben die Kunstwerke gut gefallen, was sie da Schönes machen.
7: Als wir darüber kamen, hat uns Marietta erstmal überall rumgeführt und hat dann uns dann ein paar Fragen beantwortet. Also was das Seelenhaus überhaupt ist und wie lange es das schon gibt.
10: Ja, herzlich willkommen erstmal im Seelenhaus bei uns, dem gemeinnützigen Verein zur Förderung von Kunst und Kultur, vor allen Dingen in der Region. Ich bin Marietta Haltmeier-Stückrad, ich bin zweite Vorsitzende hier vom Seelenhausverein und meine Mitstreiterin, die Chantal Wichern, ist die erste Vorsitzende. Leider kann sie heute nicht dabei sein. Genau, und ansonsten, wir sind 5 Leute im Vorstand. Die Susanne Jung als Kassenwartin, der Sven Knierim als zweiter Kassenwart und die Susanne Sauer als Schriftführerin. Ja, und wir haben ganz viel Spaß und wir haben unfassbar viele tolle Leute hier, die richtig toll mithelfen. Was heißt helfen? Das ist ja nicht helfen, das ist wie bei Familie. Jeder macht das, damit es richtig gut wird. Ja, schön, dass ihr da seid. Freut uns sehr hier in unserem schönen Vereinsraum. Der ist halt so ein bisschen gemütlicher eingerichtet, wie wir finden. Also so mein zweites Zuhause momentan. Und hier fühlen wir uns ganz wohl zum Quatschen, Treffen und Dinge ausprobieren, Austausch. Und dann gehen wir mal gerade rüber in die Werkstatt, wo ich schon mal was vorbereitet habe für unseren Workshop heute. Also das hier ist unsere Werkstatt mit dem großen Tisch. Also den können wir auch variabel stellen, wir den immer, je nachdem, was angedacht ist für einen Workshop. Heute findet hier Specksteinschnitzen statt, wo man so kleine Amulette und Gegenstände herstellen kann, kleine Döschen aus Speckstein. Und ich habe da in der Mitte schon ein bisschen was vorbereitet, wo die ganzen Werkzeuge liegen, so kleine Brettchen drumherum gelegt, damit jeder so seinen Arbeitsplatz findet. Genau, und ansonsten hinten dann lege ich immer auf die Seite irgendwo auf dem Tisch die Arbeitsmaterialien, die man sich dann dazu holen kann. Wir haben eine kleine Heizung hier und ich kann euch noch ein bisschen weiter zeigen. Dann gehen wir mal rum. Wir haben hier eine große Säge, das ist so eine Feinblattsäge. Der Jörg kennt sich tatsächlich da besser aus mit, weil auch hier ist es so, dass bestimmte Geräte, bestimmte Werkzeuge besondere Fachkenntnis brauchen.
11: Und Schein auch.
10: Genau, und ich dürfte zum Beispiel dieses Gerät gar nicht bedienen, deswegen mache ich solche Workshops auch nicht. Aber Jörg kann damit umgehen und der hat auch entsprechende Scheine. Hier habe ich jetzt meine Specksteine auf dem Tisch aufgebaut, in Kisten, damit man sich das aussuchen kann. Hier seht ihr schon mal so einen Stuhl. Wir haben also auch so Stühle schon bearbeitet, wo man verschiedene Designs jeder dann drauf machen kann, also verschiedene Bilder oder Formen. Hier haben wir so Schränke, wo wir alle möglichen Utensilien lagern. Das ist das Material unserer letzten zwei Workshops. Ich weiß noch nicht, wo es hinkommen soll, weil wir haben noch gar keinen Platz dafür gefunden. Weil es ist jetzt gerade ein bisschen viel. Hier haben wir so ein Regal mit allen Farben, die angebrochen sind, die man benutzen kann. Da kann auch jeder, der zum Beispiel unsere freie Werkstatt, unsere Kreativwerkstatt besucht, auch einfach hingehen und dann sich die Sachen nehmen und damit arbeiten. Hier haben wir so noch so eine Werkbank. Wir haben halt einige Werkbänke auch mit Schraubmöglichkeiten, mit Befestigung, mit Schraubzwingen, mit Steckeranschluss, wo wir dann mit Sägen oder Ähnlichem arbeiten können, mit Dremeln. Wir haben verschiedene Schrauber, das sehen wir jetzt. Ja, dann könnt ihr mal mit hier ins Lager kommen. Hier ist unser Werkzeuglager. Kommt ruhig mal rein.
11: Auch schon geordnet.
10: Genau. Ja, unser Werkzeuglager. Kommt ruhig durch ein bisschen noch. Wer noch Platz findet, kann reinkommen. Hier findet ihr halt alle möglichen Werkzeuge, Sägen, Bohrer, Schrauben, alles, was man braucht. Heißklebepistolen, Malersachen, alles, was man so für die kreative Sache braucht oder auch manchmal zum Renovieren. Wir haben zum Beispiel auch drüben unser Sofa, was im Vereinsraum steht, tatsächlich selbst renoviert und aufgemöbelt wieder, weil da kamen die Federn schon unten durch. Da hat man schon am Boden gesessen.
11: Der Beruf ist ja auch schon beinahe ausgestorben.
10: Ja, deswegen. Aber tatsächlich, unser Jörg, der konnte das reparieren. Und so sind wir auch relativ kreativ und schauen immer, was wir so selber machen können. Und gerne kann man auch bei uns reparieren zur offenen Werkstatt, was mitbringen, was kaputt ist. Und vielleicht findet sich immer mal jemand, der es dann mithelfen kann, das wieder in Ordnung zu bringen. Gut, dann gehen wir wieder raus.
5: Da ist ja ein Fragezeichen dran an den Karton.
10: Ja, das ist so Reste und Sachen, wo keiner weiß, wofür es sein soll.
5: Deswegen ist ein Fragezeichen
10: da. Genau, deswegen ist ein Fragezeichen da.
7: Können Sie auch mit den Werkzeugen wirklich richtig gut umgehen?
10: Also ich kann mit den meisten Werkzeugen ganz gut umgehen, tatsächlich. Ich bin kein Profi, also ich bin keine Fachkraft, Schreinerin oder sowas oder Steinmetzin. Ich mache das auch nur als Hobby. Aber ich habe mich schon gut mit den Werkzeugen tatsächlich beschäftigt und weiß, wie man sie anwenden kann. Ich weiß, wo die Tücken sind, aber auch, wie schön es ist und wie man die alle einsetzen kann, damit das, was entstehen soll, auch wirklich toll wird. Und da kann ich auch viele Tricks zeigen. Manchmal werden sie auch ein bisschen zweckentfremdet, aber im Großen und Ganzen, ja, ich kenne mich ganz gut aus.

0: Haken, Mariette gefragt, dass es verschiedene Workshops gibt und was da alles passiert. In Serienhaus in Eschwege.
1: Wir sind immer donnerstags von 13 bis 18 Uhr da für die kreative offene Werkstatt und freitags von 13 bis 18 Uhr und samstags von 12 bis 19 Uhr sind wir da. Da ist dann jeweils offene Kreativwerkstatt angesagt, beziehungsweise bei Facebook oder so findet man auch und Instagram findet man auch unsere Workshops, die wir aktuell dann veranstalten. Da sind viele Sachen, die angeboten werden. Das ist ein sehr buntes, umfangreiches Programm. Und wenn man nicht weiß, was man mal machen soll, kann man uns auch gerne per E-Mail anschreiben oder wenn man zufällig eine Telefonnummer von einem unserer Visitenkarten mitbekommen hat, dann darf man natürlich auch gerne anrufen und fragen, ich habe da ein Projekt im Kopf, darf ich das umsetzen? Darf ich oder kann mir da immer jemand helfen? Dann sind wir immer jederzeit gerne da und um behilflich zu sein oder auch vielleicht manchmal Inspiration zu geben, wie man sowas löst oder umsetzen kann.
0: Welche Kunstwerke macht ihr?
1: Ja, also bei uns ist alles möglich, sagt man immer so schön. Aber tatsächlich bieten wir ganz, ganz viel an. Vom Malen auf zum Beispiel einfacher Leinwand. Hier an der Wand seht ihr zum Beispiel mal ein Bild. Das habe ich tatsächlich gemalt. Das ist mein allererstes Bild, was ich je überhaupt gemalt habe. So. Alles andere sah immer so ein bisschen aus wie... wie heißt es, Strichmännchen und als ob ich gerade aus dem Kindergarten gekommen wäre. Aber tatsächlich hatte ich eine total liebe Anleiterin, die mir genau erklärt hat, worauf ich achten muss und was ich, schau doch nochmal genau hin und der Hintergrund ist nicht schief, der ist immer gerade, weil das Wasser läuft nicht schief, sondern das ist immer gerade das Meer, ne? Der Hintergrund, also der Horizont. Und das habe ich mir sehr gut gemerkt mittlerweile. Oder welche Farben man wie zusammenmischt. Und das, es gibt kein Schwarz, war ihre Aussage. Ne? Das Schwarz wird immer zusammengemischt, weil es eine Farbe ist, die als solches so gar nicht existiert. Und das fand ich sehr spannend. Da habe ich auch zum Beispiel viel von einer Mitstreiterin unseres Vereins gelernt. Und so soll es auch sein. Man lernt voneinander. Und ich habe zum Beispiel Specksteinschnitzen heute angeboten, weil ich das in meiner anderen Berufswelt gerne anbiete und mache. Ich habe es früher schon mal als Kind gemacht und das begleitet mich so ein bisschen auf meinem Weg und macht mir halt unglaublich Spaß. Wiederum bieten wir auch an, dass man Treibgut schnitzen kann oder mit Treibgut arbeiten kann und kreativ sein kann. Oder wir haben jetzt Graffiti-Kurse auch gemacht. Also es ist sehr unterschiedlich, sehr breit aufgestellt. Und wie gesagt, alles kann von jedem mitgemacht werden. Und da, wo es Grenzen gibt, weil man vielleicht selber denkt, ach, das kann ich nicht, da gibt es immer jemanden, der da ist und einem unterstützt und zeigt, wie es gehen kann.

0: passiert in den Workshops?
1: Na, die Workshops sind so gestaltet, dass es immer jemanden gibt, der diesen Workshop anleitet. Und dann können sich die Leute anmelden dafür, entweder über unsere Webseite, beziehungsweise nicht Webseite, sondern eher über die E-Mail-Adresse. Und manche rufen auch an oder melden sich bei Facebook oder Instagram. Und dann treffen die uns hier und wir fangen an, dass man erstmal erklärt, was es für ein Workshop ist, womit gearbeitet wird und wie das auch funktionieren kann, welche Materialien man hat, welche Arbeitsgeräte man hat. Genau, manchmal jetzt letzte Woche hatten wir einen Filzkurs, da habe ich dann erstmal erklärt, dass man halt für Nassfilzen warmes Wasser braucht und welche Arten von Seifen man braucht, was da gut funktionieren kann, welche Wolle man dafür benutzt, warum man sie benutzt, damit man auch so ein bisschen Hintergrundinformationen hat und nicht einfach irgendwas macht, wovon man keine Ahnung hat. Weil sinnvoll ist es ja auch, dass man, wenn man so einen Workshop mal gemacht hat, da so reingeschnuppert hat, das auch nochmal weitermachen kann, entweder für sich auch mal zu Hause oder dass man einfach nochmal herkommt in die offene Kreativwerkstatt und dann hier sich nochmal weiter ausprobiert, weil man gesagt hat, ach, das hat mir so viel Spaß gemacht, jetzt mache ich weiter damit. Und dann darf man das natürlich gerne machen und immer wiederholen und sich da ausleben.
2: Wer kann bei den Workshops mitmachen?
1: Bei den Workshops kann jeder mitmachen, von ob jung oder alt, ob groß, klein, dünn, mit Vorkenntnissen oder ohne Vorkenntnisse, das ist ganz egal. Das ist ja das, worum es uns auch geht. Wir wollen jung und alt zusammenbringen, alle möglichen Leute, die irgendwie Spaß einfach dran haben, sich mit anderen Menschen zu treffen. Und es ist auch nicht wichtig, ob man etwas schon kann, sondern dafür ist der Workshop ja da, dass man sich einfach mal damit beschäftigt und guckt, ob es einem liegt oder ob einem sowas überhaupt Spaß machen würde. Weil man kann nicht alles können, das ist nicht möglich. Und wir bringen in dieser künstlerischen Struktur da einiges näher und Fähigkeiten näher. Und wie gesagt, wir haben auch ganz oft Kinder, sogar ganz kleine Kinder oft. Heute kommt auch ein 2,5-jähriges Kind sogar mit dazu. Ob es dann was mitmachen kann oder nicht, das werden wir dann sehen. Und sei es nur, dass es ein bisschen mal was poliert oder schleift oder so. Es geht darum, da zu sein, aufzunehmen, und die Gemeinschaft auch ein Stück weit mal zu haben, in Kontakt zu treten und kreativ zu sein und vielleicht einfach auch mal den Kopf abzuschalten vom Alltag.
3: Welche Rückmeldung habt ihr? Mit welchen Gefühlen gehen diese Menschen hier raus aus dem Workshop?
1: Ja, ich denke mit einem sehr positiven, also sie strahlen hier, sind ganz anders als am Anfang, dass sie offener sind. Wir unterhalten uns noch ganz lange oft danach. Viele sind auch ein bisschen euphorisch und wollen dann gleich Mitglied werden, weil es ihnen einfach so gut gefallen hat. Es geht vielen so, wie es mir auch ergangen ist. Ja? Also, und das ist das, was wir auch gerne mitgeben möchten, einfach, dass die Leute sich hier wohlfühlen. Und manche sagen auch, sie haben ganz vergessen, wie viel Uhr es ist oder sie haben ganz vergessen, was zu Hause ist. Ach, ich muss jetzt erstmal gucken, was zu Hause überhaupt los ist, weil sie da überhaupt nicht mehr dran gedacht haben. Und auch das ist so ein Stück weit unsere Idee, dass die Menschen so ein Stück weit auch mal abschalten können, ne? Oder auch mal was loswerden können in ihrer Kunst, in ihrem Tun, was sie so machen, dass sie manchmal so ein bisschen Druck oder wenn sie ärgerlich hierher gekommen sind oder gestresst waren, die kommen hier raus und sind nicht mehr gestresst. Sie sind fröhlich und dann überlegen sie schon, welchen Workshop sie als nächstes mitmachen können oder wann sie nochmal herkommen können und bleiben auch meistens mit uns im Kontakt. Also die wenigsten sind Einzeltäter, die meisten sind Wiederholungstäter. Freuen wir auch uns immer sehr, sehr, sehr darüber, wenn die Menschen nochmal kommen, genau, und es ihnen Spaß gemacht hat. Ja, und die Leute an sich wollen halt einfach auch Gemeinschaft wieder erleben. Man merkt das immer mehr. Und ich brauche mich nicht verstellen. das ist total schön, weil ich bin, wie ich bin und ich kann hier so sein, wie ich bin. Und wenn ich 128 Sachen erzähle, dann erzähle ich halt so viel und sagt keiner, hier ist aber blöd, dass die so viel quasselt. Es gibt manchmal welche, die dann sagen, schön, dass du das jetzt alles erzählt hast. Ich verstehe das auch. Ich verstehe das auch, diesen Zaunpfahl, aber trotzdem ist mir keiner böse oder ich brauche kein böse sein.
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0: Marietta hat uns erzählt, dass das ein Verein ist und sie hat uns auch erzählt, wie viele verschiedene Menschen zusammenkommen. Von groß und auch klein und von alt und auch jung.
1: Seit wann gibt es das Seelenhaus?
2: Das Seelenhaus, das ist tatsächlich 2018 gegründet worden. Damals noch mit dem Verein Aufwind. Das waren so die ersten, die auch durch eine Förderung gesagt haben, oh, so ein Seelenhaus wäre schon gut, also ein Kunstprojekt wäre toll. Und damals hat man in einem verlassenen Haus oder einem Haus, was abgerissen werden sollte, in jedem Raum Kunst gemacht. Da war es tatsächlich so, dass jeder Raum von jedem, der da gerne Lust drauf hatte, gestaltet werden konnte. Da konnte jeder malen, es lagen auch Buntstifte rum und Farben rum und jeder durfte sich auf den Wänden verewigen in diesem Haus. Und das war auch über mehrere Etagen. Und irgendwann war es dann so, wie heißt denn das jetzt so? Wie nennen wir uns denn? Und da kam dann ein Kind, das hat gefragt oder gesagt, ha, das ist das Seelenhaus, weil jedes Bild hat eine Seele. Und so kam das dann zustande, dass dann das Seelenhaus entstanden ist. Ja, und dann ging es weiter, dieses Projekt ging weiter, bis es dann irgendwann auch durch Corona geendet hat, weil dann halt natürlich die Leute sich nicht mehr treffen durften und dieses Projekt dann beendet werden musste. Ja, und dann haben aber einige gesagt, ach nein, wir möchten aber gar nicht, dass das beendet ist, wir möchten weitermachen. Allerdings war dann dieser Raum nicht mehr da, weil die waren dann bis dato schon, in 2019, glaube ich, waren sie dann schon umgezogen in die Gebrüderstraße, in das ehemalige Lichthaus Grüning. Und das musste dann auch aufgelöst werden, weil, wie gesagt, keiner sich mehr durch Corona treffen durfte. Und dann haben einige gesagt, wir machen weiter, wir geben das nicht auf, wir haben zwar keinen Raum, aber wir machen, das ist uns egal, wir sehen zu, dass wir irgendwie vorankommen. Und dann gab es das Projekt Kunst am See. Dann hat man ein Kunstprojekt am See veranstaltet, wo die Leute auch nochmal zusammenkommen konnten und verschiedene Arten von Kunst präsentieren konnten. Und in 2023 haben wir uns wieder zusammengefunden. Dann kam das so, dass über den Arbeitskreis Open Flair der Alexander Feiertag gesagt hatte, hier ist nochmal ein Gebäude frei, habt ihr denn nicht Lust oder vielleicht ist das ja was für euch? Und dann ging das alles relativ schnell, dass dann der Verein Seelenhaus hier einziehen konnte und somit hatten wir endlich wieder eine Basis, ein Domizil. Und seitdem ging das richtig voran. Im August 23 waren dann die ersten Veranstaltungen. Da war dann hier eine riesige Baustelle erstmal noch, wo alles renoviert werden musste, hergerichtet werden musste. Aber das hat man alles mit den Vereinsmitgliedern gut hinbekommen. Zwei unserer Vereinsmitglieder, die waren fast nonstop hier. Die haben hier auch fast gewohnt, um hier das wirklich herzurichten. Und ja, ich bin dann im Oktober 23 dazu gekommen bei den ersten Workshops. Über einen Workshop Pappmaché gestalten. Und Pappmaché modellieren auf Bildern. Und da habe ich einen Elefanten gestaltet, weil damals war es so, dass mir ein Elefant erschienen war, den Ganesha aus der indischen Kultur. Und das fand ich total toll, dass ich den, der war da und den wollte ich jetzt umgesetzt haben, den wollte ich präsentieren. Das war so in mir. Und dann habe ich den gebaut, aus Pappmaché gebaut. Und das hat mir so viel Spaß gemacht, hier zu sein, auch in diesem Umkreis mit den Leuten, die hier gearbeitet haben, beziehungsweise die hier mit dabei waren, mit den Mitgliedern. Die Atmosphäre war locker, man konnte alles machen, aber man musste nichts machen, wirklich, außer das Übliche. Ich meine, so allgemeines Leben, Gesellschaftsleben, ja. Und das war so nett, es waren sofort wie Freunde. Ja, und dann habe ich auch relativ schnell den Mitgliedsantrag ausgefüllt. Und ab dem Zeitpunkt ging das steil bergauf. Da war ich dann da, fast immer da. ganz oft am Anfang bei den Stammtischtreffen, die wir immer dienstags gemacht haben. Und das ist jetzt leider momentan nicht so, weil wir immer nicht so viel Zeit finden, da einen Stammtisch herzurichten. Aber trotzdem treffen wir uns so oft es irgendwie geht, um zusammenzukommen und tolle Projekte durchzuführen. Ja, genau.
3: Wie viel seid ihr?
2: Oh, wir sind eingetragene Mitglieder, ungefähr 50 Mitglieder. Also ganz klein ist der Verein nicht. Wobei wir so im Großen und Ganzen derzeit so 10 bis 15 aktive Mitglieder haben, die wirklich auch viel vor Ort sind und viel mitmachen. Oft ist es halt ein beruflicher Hintergrund, dass die Leute nicht so aktiv sein können, manchmal auch gesundheitlich. Das schwankt sehr stark. Aber natürlich freuen wir uns immer über Mitglieder, die dann auch aktiv sein können, weil ja so auch Vereinsleben auch gestaltet werden kann und auch aktiv bleiben kann, am Leben erhalten bleiben kann. Aber dennoch braucht man auch manchmal einfach nur Fördermitglieder, ne? Weil das Geld wächst leider nicht auf den Bäumen und malen brauchen wir es auch nicht. Das ist, glaube ich, nicht so ganz gut. Das findet die Polizei nicht so toll.
4: Geldfälschung.
2: Genau. Geld falschen wollen wir nicht.
4: Genau.
3: Gibt es auch noch saisonale Kunstprojekte, zum Beispiel für so Weihnachtsprojekte oder so zum Beispiel?
2: Ja, also wir sind halt auch, was Veranstaltungen betrifft, auch relativ spontan, dass es manchmal so sein kann, die eine Woche jetzt, dass mir einfällt, ich könnte ja mal, was weiß ich, ein Adventskunstcafé anleiern und dann haben wir halt Mitte, Ende Dezember ein Adventskunstcafé, aber das kann man nie voraussagen, weil wir sind da sehr spontan innerhalb unseres Vereins. Aber ansonsten haben wir saisonale Geschichten, natürlich hier unseren Kunstgarten zum Open Flair im Sommer. Dann haben wir das musikalische Kunstcafé, was einmal im Monat stattfinden soll. Bisher ist es jedenfalls so geplant. Das geht ab April los, wo wir einmal im Monat an einem Samstag ein Kunstcafé veranstalten, wo dann auch Live-Musik gespielt wird oder mal ein Poetry Slam kommt, also stattfindet, oder eine Lesung stattfindet. Und parallel dazu sollen dann Künstler ihre Bilder oder ihre Kunstwerke ausstellen können in diesem Rahmen. Als Ausstellung oder Galerie kann man sich das vorstellen. Ja, und so wird das so ein bisschen gemischt, zusammengemischt sozusagen, was man so vorhat.
1: Gibt es auch andere Veranstaltungen, Workshops?
2: Ja, also neben den Workshops haben wir natürlich noch andere Veranstaltungen. Wir hatten jetzt zum Beispiel zu Halloween über den Verein Schlüsselblume eine Halloween-Lesung hier bei uns im Verein. Ansonsten findet halt auch immer mal Kunstcafé statt. Wir machen auch verschiedene Treffen. Poetry Slam gab es auch schon bei uns hier veranstaltet. Dann haben wir das Herbstprojekt gehabt, Treibgutkunst, wo wir mit verschiedenen Menschen aus der Region, die Lust hatten, Treibgut gesammelt haben und verschiedene Künstler das dann auch umgesetzt haben und aus diesem Treibgut Kunst hergestellt haben, also irgendwelche Kunstwerke, Projekte zusammengebaut haben, sodass es schön anzusehen ist. Und da gab es dann auch im Herbst eine richtig tolle Ausstellung dazu. Und dieses Jahr wollten wir das eigentlich auch für den Herbst machen, aber dadurch, dass wir jetzt die Förderung bekommen hatten und auch ein bisschen so von unseren Manpower her oder Womanpower her ein bisschen eingeschränkter waren, konnten wir das dieses Jahr jetzt nicht stattfinden lassen, aber das ist für den März im nächsten Jahr geplant, in 2026, sind wir mit dem Projekt Disco-Kult, Kult-Disco unterwegs und haben da die Idee, dass sich Menschen mal Gedanken machen zu dem Thema Disco-Kult und wie man das vielleicht umsetzen könnte, auch regional bedingt, weil wir festgestellt haben, hier gab es in unserer Region unfassbar viele Diskotheken und derzeit halt gar keine mehr. Ne? oder wie man selber die Diskothekenzeit empfunden hat, wenn man das schon erlebt hat oder wenn man noch jünger ist, dass man mal erzählt, Mensch, wir wissen gar nicht, was Diskothek eigentlich ist oder was stellen wir uns eigentlich unter Diskothek vor. Und darum geht es, oder dass wir halt auch Gebäude bzw. Locations finden, wo man dieses Thema schön ausleben kann und mal zeigen kann. Wir wollen eine Diskothek auch machen, die mit den ganzen alten Diskotheken, wo die halt beworben werden bzw. gezeigt werden, wie das so war. Und da gibt es immer noch auch den Aufruf an alle, wir brauchen Fotos aus der Zeit. Wir suchen die DJs aus von den früheren Diskotheken, die dürfen sich alle gerne bei uns melden. Und wir möchten natürlich immer gerne Leute haben, die freuen uns über Mitstreiter, die dann einfach sagen, hey, ich möchte auch was zum Thema Disco-Kult oder Kult-Disco machen, ob künstlerisch, kreativ oder auch kontrovers.
0: Wie kann man mit euch Kontakt aufnehmen und wo findet man ganze Veranstaltungen oder Termine?
2: Also Kontakt kann man mit uns aufnehmen über die E-Mail-Adresse vorstand@seelenhaus-eschwege.de. Genau. Und ansonsten sind wir bei Facebook mit unserer Gruppe Seelenhaus aktiv, wo alle aktuellen Workshops, Veranstaltungen, Fotos von unseren Veranstaltungen ersichtlich sind. Genauso wie bei Instagram haben wir auch eine Instagram-Seite natürlich, wo alles gepostet wird, was uns so in den Sinn kommt und wo es Fotos gibt und welche Workshops wir machen und was wir für Ideen haben. Da bleibt immer bitte ganz toll auf dem Laufenden, weil das ist einfach großartig, was da noch kommt. Und wir arbeiten noch mit ganz vielen spannenden Leuten zusammen, die in der Marktstraße dann noch aktiv werden wollen. Da bleibt einfach auf dem Laufenden über unsere Seiten und ja, seid gespannt, es wird gut.

0: haben Marietta gefragt, wie sie das machen, dass wenn man auch nicht so viel Geld hat, wie es möglich ist, dass man auch teilnehmen kann an den Workshops. Mhm. Und da Marietta hat uns erzählt, dass man sich gegenseitig unterstützt. Dass sie Fördermittel kriegen.
1: Wer finanziert das Material?
2: Das Material wird derzeit über einen Fördertopf von Allerland. Wir machen Kultur, also WMK, wir machen Kultur finanziert. Da haben wir einen Zuschlag bekommen und dürfen jetzt in diesem Rahmen Kunstprojekte umsetzen. Also solche Workshops zum Beispiel finanzieren. Auch die offene Kreativwerkstatt mit den Materialien wird darüber finanziert, damit auch niemand Geld dafür bezahlen muss, sondern jeder mitmachen kann, ohne Barriere, ob das finanziell möglich ist oder nicht. Und dann ist es die Möglichkeit, auch von kleinen Kindern oder Kindern bis zum ältesten Menschen und egal woher man kommt, egal wer man ist, egal was man hat, jeder darf mitmachen und jeder darf auch Kunst machen. Und das ist unser Anliegen und

0: wird und noch viel mehr und viel besser angenommen wird und Leute herkommen können, um auch das Seelenhaus als Raum zu finden und Raum zu anzunehmen, wo sie sich wohlfühlen können, wo sie auf andere Menschen treffen und wo es nicht um Therapien als solches geht oder darum, wer man ist, sondern einfach so, wie man ist, kann man da sein und sich austauschen und Kunst machen. Genau.
1: Muss man da etwas was bezahlen?
2: Nein, also derzeit unterliegen wir einem Fördertopf von Allerland. Wir machen Kultur und der sorgt dafür, dass wir ganz niederschwellig Kurse anbieten können, auch die offene Kreativwerkstatt anbieten können, ohne dass jemand etwas dafür bezahlen soll, will, muss, darf. So. Es geht darum, tatsächlich Menschen überhaupt ins Tun zu bringen. Und wir wollen Menschen dazu helfen, dass sie auch finanzielle Barrieren nicht haben. Also es soll nicht sein, dass jemand nur aus finanziellen Gründen keine Kunst machen kann oder keine Fähigkeiten, Fertigkeiten ausprobieren kann. Und das ist halt unser großes Projekt, dass wir da tatsächlich auch vermitteln wollen und auch dafür sorgen wollen, langfristig, dass es auch so bleibt, dass die Menschen bei uns im Kunstverein oder in unserem kreativen Kunstverein so wenig wie möglich bezahlen müssen. Und selbst wenn wir jetzt keinen Fördertopf haben, sorgen wir dafür oder wollen wir weiterhin dafür sorgen, dass unsere Workshops und Kreativangebote immer im niederschwelligen Bereich sind und so gut wie kostenlos bleiben, damit jeder daran teilnehmen kann. Mhm. Es ist natürlich auch so, dass wir leider nicht immer darauf zurückgreifen können auf Fördertöpfe. Dann sind auch mal manche Workshops kostenpflichtig. Aber auch da versuchen wir natürlich, die Kosten so gering wie möglich zu halten. Aber das kann durchaus mal passieren. Aber dann sind wir natürlich auch froh über Spenden, wo man dann auch mal sagen kann, über so eine Spende kann man auch mal so einen Workshop mitfinanzieren, wo sich das dann so ein bisschen ausgleicht. Der eine hat mehr, der andere hat weniger. Und dann kann man das dafür einsetzen, dass die Leute, die weniger haben, dann eben auch mal teilnehmen können.
3: Was war so dein schönstes Erlebnis hier in dem Seelenhaus?
2: Da gibt es tatsächlich zwei schönste Erlebnisse. Also ich muss sagen, unser Kunstgarten, den wir zum Open Flair veranstalten, das war in diesem Jahr tatsächlich mein Highlight. Es hat mir unglaublich viel Spaß gemacht, auch wenn es mir manchmal echt zu viel war, mit so vielen Menschen in Kontakt zu sein, weil ich da auch so ein bisschen Schwierigkeiten habe, manchmal mit so viele Menschen auf einmal zu haben, weil ich es auch nicht gewöhnt bin. Aber das hat so viel Spaß gemacht, weil die Leute einfach glücklich waren in unserem Kunstgarten mit dem, was wir gemacht haben und wie wir es umgesetzt haben. Und die schönste Begebenheit tatsächlich so, was jetzt so aktuell war, war tatsächlich letzte Woche bei meinem Filzkurs. Da waren Kinder mit 10 Jahren da, bis hin, die älteste war glaube ich 74. Beeinträchtigte Menschen waren mit dabei, ob gehbehindert oder geistige Beeinträchtigung, körperliche Beeinträchtigung. Wir hatten alles dabei. Wir hatten auch ein junges Pärchen dabei, die einfach sich mal ausprobiert wollten und als Paar mal was vorhatten. Und das macht so unglaublich viel Spaß, wenn man das sieht, wie harmonisch das auch geworden ist. Und keiner hatte Schwierigkeiten, keiner hatte Probleme damit, wie der andere ist. Und jeder auf seinem Level hat das getan, was ihm Spaß gemacht hat. Und es waren unfassbar tolle Ergebnisse dabei. Zusätzlich kam dann noch zur Kreativwerkstatt, die ja immer parallel zu den Workshops auch noch offen ist und läuft, noch eine Gruppe mit Kindern, mit ihrer Mama, die zu Halloween noch einen Lauf machen wollten, aber die Zeit bis zur Dunkelheit überbrücken wollten. Ja, und dann hatten die Kinder sich so gefreut, auch irgendwas zu filzen. Wir hatten einfach keinen Platz mehr, die Werkstatt war dann voll. Und dann haben wir doch noch gefunden, dass wir mit denen

0: so Graffiti Stencil Spraying machen hier draußen auf dem Hof. Es war schon kühl, aber spontan, und die hatten Bock da drauf und waren hinterher so glücklich, dass wir das mit denen noch gemacht haben und die nicht dann weggehen mussten, so unverrichteter Dinge. Und es war echt harmonisch. Es lief toll. Auch meine Leute hier, die Mitstreiter, die ehrenamtlichen Mitarbeiter, die waren sofort da. Und das war echt unglaublich. Sogar mein Sohn hat dann mitgeholfen. Der war zufällig auch hier. Also alle sind zusammen. Es ist so ein schönes Miteinander. Und wie gesagt, und manche kennt man nicht, aber hinterher hat man das Gefühl, man hat Freunde um sich. Ne?
1: Also wir haben Mariette in Seelhaus besucht, und wenn man da Kontakt aufnehmen, muss man da vorher anrufen oder eine Mail schreiben. Ja. Also man kann bei Nette anrufen oder sich anrufen beim Handy. Unter der Nummer kann man sich da anrufen, wenn man eine Frage hat.
2: Das Seelenhaus ist zu finden unter Facebook und Instagram. Dort sind alle aktuellen Termine.
3: Ihr könnt auch eine Mail schreiben an vorstand@seelenhaus-eschwege.de.
4: Liebe Marietta, es war ein wunderschönes Interview, und wir bedanken uns mit dem Namen von Familiendienst Radio Crew ganz herzlich für das wunderschöne Interview.
5: Und bei uns im Studio waren Torben an der Technik, Gerd, Josi, ich, Nanette, Lena und Lena und Steffi Müller und Janis und Conny, Bierfreund. Vielen Dank fürs Zuhören und bis zum nächsten Mal.
2: Tschüss. Tschüss.
1: Schönen Dank für die Einladung.
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Let it play. So ist das. Und die Musik lasse ich im Hintergrund laufen, weil es diesmal eine besondere Sendung ist. Nach 5 Jahren bei RFM sagt Rick Tschüss. Warum? Ich bin mittlerweile 82 Jahre alt. Es ist Zeit, dass man irgendwann mal sagt, so, jetzt habe ich genug geredet, habe euch Löcher in den Bauch gefragt, habe Musik ausgesucht und deswegen soll diese letzte Sendung mir nur mit 6 Titeln vergönnt sein. Alle anderen kommen von Leuten, die in 5 Jahren mitgemacht haben und sich Wünsche gestellt haben.

R-E-S-P-E-C-T. Das sind buchstabierte Worte oder ein Wort, besser gesagt, Respekt. Respekt. Schade, dass ein verrückter Profilneurotiker in Amerika davon überhaupt keine Ahnung hat. Und ich bedanke mich bei dem Hörer, der sich den Wunsch erfüllt hat mit dieser Platte. Da kann ich wenigstens dann noch meinen Senf dazugeben. Und meinen Senf gebe ich dazu, denn der nächste Titel, den musste ich euch auf die Ohren drücken. Eine Live-Version von Mark Knopfler und den Dire Straits und Sultans of Swing. Und ich sage, ich muss euch das auf die Ohren geben. 13 Minuten lang.

bei 13 Minuten Länge hat sich der Gitarrist natürlich eine kleine Ruhepause gegönnt, begleitet von einem Piano. Die Dire Straits und Mark Knopfler mit einer wunderschönen Live-Version von Sultans of Swing.

1996 hat er anlässlich eines Konzertes das auf seine Zuhörer losgelassen. Sultans of Swing, par excellence Musik von Mark Knopfler und den Dire Straits. Ja, so wie hat's denn angefangen bei Rick? Bei mir hat's vor 70 Jahren angefangen mit heimlich Radio hören AFN Munich. Das noch auf der Mittelwelle, noch nicht mal auf UKW, ne? Das kennt heute keiner mehr. Kurzwelle, kennt keiner mehr. Als wir dann so ein paar Jahre älter geworden sind und der Rick hatte ein Transistor-Kofferradio, hat er zu Weihnachten geschenkt bekommen von seinen Eltern. Man muss sich vorstellen, das Ding hat 300 D-Mark gekostet. Das war damals so ein knapper Monatssalär netto von einem Arbeiter. Tja, und das war nachhaltig. Musik hat ihn nicht losgelassen. Jetzt lässt er los mit 82. Und was wäre die Musik ohne die Liebe, oder was wäre die Liebe ohne die Musik? Und da hat jemand einen Titel ausgesucht. Und dieser jemand heißt Rick. Michael Bolton, ein ausgebildeter Klassiksänger, hat sich irgendwann zur Unterhaltungsmusik berufen gefühlt, und hier ist sein Lied über die Seele meiner Seele, und das ist die Musik und sein Gesang.

Tja, wie ging's denn dann weiter bei mir? So, nach EFN kam Camilla Felgen und Radio Luxemburg, deutschsprachiges Schlagerprogramm und ab und zu auch ein paar englische Titel mit dabei. Ja, das war so Anfang der 60er Jahre. Da habe ich in den Sommerferien gejobbt, habe ein bisschen Taschengeld zusammengekriegt und habe meine erste Lautsprecherbox selbst zusammengebastelt. Immer noch ein kleines Tonbandgerät mit dabei und dann fleißig am Radio mitgeschnitten und habe mich immer gottesfürchterlich aufgeregt, wenn die Moderatoren in den Song hineingequatscht haben, was wir heute so gerne tun.

Tja, so hat der Rick zu Hause dann gebastelt. Am Tonband, Lautsprecher und so weiter. Und irgendwann mal kam ein Beatschuppenbesitzer, wir waren ja abends immer unterwegs, auf mich zu und fragte, sag mal, du hast doch Ahnung von Musik und von der Technik. Kannst du mir nicht sowas Ähnliches wie ein Plattenpult und Mischpult und Mikrofon einrichten? Die Bands, die sind mir zu teuer geworden. Ich kann das nicht mehr bezahlen und der Laden wirft das nicht ab. Also ich will umschwenken auf Diskothek. Naja gut, habe ich dem das gebaut, nach München gefahren, in einem Elektronikfachhandel, der heute noch existiert, mal schnell Verstärker gekauft, Mikrofon gekauft, ein Mischpult, zwei Stereoquellen, eine Monoquelle und Plattenspieler und schon ging es dort los. Und der Mann hat sich Geld drucken lassen in seiner Diskothek. So war das der Anfang.

Er ist mir ganz besonders ans Herz gewachsen, denn er spricht gerade heraus. Er hält nicht hinter dem Berg, dieser Bruce Springsteen, was er vom Präsidenten seines Vaterlandes hält, von einem, King Donald I hält er so gut wie gar nichts. Er ist auch gegen ihn schon gerichtlich vorgegangen, wenn der auf Wahlkampfveranstaltungen die Songs von Bruce Springsteen gespielt hat. Aber das juckt den Donald I of America ans ganz überhaupt nicht.

Bryan Adams und seine Version von Liebe, für die er stirbt. Aretha Franklin hat ein denkwürdiges Lied gemacht, zu dem wir in der Diskothek sehr gerne getanzt haben. Think, nachdenklich sein, das wäre ja mal etwas, was jemanden auszeichnen würde. Aber nein, dieser King Donald I, der legt sich jetzt auch mit seiner Heiligkeit Leo XIV. Noch an und stellt KI-generierte Fotos als Twitter zwischen Erzengel Gabriel und Donald Trump dar. Schlimmer kann man eigentlich nicht mehr entgleisen. Deswegen, vielleicht hilft's, wenn Aretha Franklin von oben nachdenklich den Song Think für speziell Donald Trump singt.

0: Ja, so ist es mit dem Nachdenken. Wo andere Substanzen haben, die genauso gut sind wie KI, haben manche zum Beispiel das hier.
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Na, ich muss ehrlich zugeben, das Motto gefällt mir. In Sachen Musik bin ich eigentlich so, dass ich sagen kann, I am the first, I am the last and you are the music, my everything. So weit, so gut. Das habe ich ein bisschen verloren. Ja, ich wollte Ihnen ja noch sagen, wie ich zur Diskothekengeschichte gekommen bin. Also zuerst habe ich meine Anlage gebaut und irgendwann mal kam dieser Diskothekenbesitzer, du sagst, unser Plattenaufleger ist krank geworden, das ist der Einzige, der sich mit der Anlage auskennt. Kannst du mal kommen und das kurz bedienen? Ja, sag, das kann ich schon, aber ich kann nichts dazu sagen. Ich habe Angst vor dem Mikrofon. Der hat mich ungläubig angeguckt und sagt, nee, du musst das jetzt machen, wir haben niemanden. Also ich ins kalte Wasser gesprungen und habe Platten aufgelegt. Und nach so 20, 30 Minuten, glaube ich, habe ich das erste Mal ein Wort ins Mikrofon sagen können. Und ich habe fürchterlich bange Büchs gehabt. Ich habe Angst vor dem Ding gehabt und heute, ja, macht es mir Spaß, vor diesem Ding zu sitzen. Und da kann ich nur noch sagen, lass die Musik sprechen.

In den Semesterferien an der Ingenieurschule habe ich natürlich auch immer Platten aufgelegt, denn das war lukrativer, als Schlosser irgendwo in der Werkstatt zu arbeiten. Außerdem wären wir sowieso abends dann ausgegangen, das hätte wieder Geld gekostet, doppelt gespart. Und irgendwann mal kam 1968 der große Streik an den Ingenieurschulen um die Anerkennung des graduierten Ingenieurs, und da war mein Studium zu Ende, denn ich wollte nicht mehr auf der Tasche meiner Eltern liegen. Das habe ich lang genug getan. Und dann habe ich DJ hauptberuflich gemacht. Ja, so von 68 bis 75.

Tja, so ist man eben hauptberuflich DJ gewesen, auf Messen als Vorführsprecher gearbeitet, große Abendgalas moderiert. Ja, das hat Spaß gemacht und das Trostpflaster hierfür war immerhin in der Zeit etwas mehr, als ich jemals als Ingenieur verdient hätte. Insofern war es leicht, der Musik nicht den Rücken zu kehren.

Tina und Me, 1972 erschienen, im Original komponiert von Bill Withers und vom Original auch Bill Withers. Das war ein Titel, der gehört zu den Titeln, die am meisten gecovert worden sind in der Zeit, in der ich mit Musik zu tun hatte. Und Sie hörten eine Version von Michael Bolton. Den haben wir schon mal gehört heute. Ja, so ist das Lied der Lieder in 1996 entstanden. Ein Lied der Lieder. Es war ein Lied über unsere Erde. Und sie gehört zu den meistverkauften Schallplatten, Tonträgern, muss man mittlerweile sagen, auf Gottes Erdboden.

auch einer, der viel zu früh gegangen ist. Man hätte noch sehr, sehr vieles von ihm hören und sehen können. Michael Jackson. Und ich habe in meiner Zeit mit der Musik ein Konzert erleben dürfen, an das ich mich sehr, sehr gerne erinnere. In Hannover, war, glaube ich, in den 70er Jahren oder Anfang 80er, ein Gastspiel von Harry Belafonte. Es ist ein Künstler, der wirklich sagt, er tritt auf die Bühne, damit er das Brot der Künstler verdienen kann, den Beifall. Und er tritt auch auf der Bühne zurück, wenn er einen Gaststar auf der Bühne hat, und protegiert den so, dass er dort dieses Brot bekommen kann und in Hülle und Fülle. Und der Mann, der freut sich so subtil, wenn ein anderer auf der Bühne als Gast bei ihm Erfolg hat. Er ist neidlos. Das Thema ist ein inbrünstiges Verhältnis zur Musik. Und wenn er dann auf die Bühne wieder geht und das Publikum um den Finger wickeln kann, er macht wirklich fast alles mit denen. Die machen alles mit. Das begeistert mich immer wieder. Und dieser Harry Belafonte hat eine Riesenversion des Traditional Songs Matilda gemacht. Hören Sie mal rein.

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1: Na, habe ich zu viel versprochen?

Tja, Americanos, das war Holly Johnson. Wie ging's denn weiter? So in die 70er hinein, ab 76 habe ich mich meinem früheren Berufsfeld der Automobilbranche wieder gewidmet und dann wurde es in Sachen Musik immer ein bisschen weniger. 82 kam ich nach Kassel und dann war eine Zeit, wo ich nur noch zugehört habe. Das war eine sehr, sehr, sehr schöne Zeit. Sehr viele Live-Konzerte miterleben dürfen. Und in 2004 bin ich beruflich aus der Automobilbranche ausgestiegen und habe mich meinem Tonstudio gewidmet, das ich mir 2000 angeschafft hatte und habe darin Musik für mich gemacht und gehört. Und dann fing es an, ich könnte doch eigentlich mal wieder irgendetwas mit Musik machen.

the way it is. Das war so in etwa der Abriss des DJs Rick aus den Jahren 1955 bis heute. Heute ist meine letzte Sendung bei RFM und ich habe mir, glaube ich, meinen Ruhestand verdient. Angefangen hat es in Kassel beim Freien Radio, dann bei Radio Landeck, bei Memory Radio in München, zum Schluss bei RFM und zwischendurch noch bei Cairns FM in Australien, eine deutsche Schlagersendung, wöchentlich ausgestrahlt und in Deutsch moderiert für die deutsche Community in Australien. Und ich muss sagen, es war sehr erfrischend, denn dort habe ich sehr, sehr, sehr, sehr viel schönes Feedback bekommen. Und die Zuhörer dort haben fast die Hälfte der Sendung durch Wünsche immer im Programm mit beigetragen. So weit, so gut. Und dann kann ich nur noch sagen, die Musik, das war meine Welt und die Musik eines Mr. James Brown ist diese Welt, nämlich die Man's World.

It's a man's world. This is music. Ja, so war ein Leben eines Menschen, der mit der Musik jung geblieben ist und alt geworden ist. Das war das musikalische Leben von Rick Wagner. Und jetzt muss ich ein Geständnis machen. Mein eigentlicher Name ist ja eigentlich nicht Rick. Aber was hätten Sie denn gesagt, wenn eine internationale Unterhaltungsmusiksendung geheißen hätte Richards Musikmix oder Richards Mottenkiste, wenn er dann noch den Nachnamen Wagner hat? Das wäre doch ein bisschen Blasphemie gewesen. Richard Wagner macht Unterhaltungsmusik. Ja, das hat ja schon mal einer namens Engelbert Humperdinck geheißen und hat dann irgendwann mal gesagt, nee, also mit einem Klassiker lege ich mich am besten nicht an. Und das habe auch ich getan. So ist auch dieses kleine Geheimnis ausgeplaudert. Und ich kann nur noch sagen, danke, dass ich Ihr Gastgeber sein durfte. Es hat mir Spaß gemacht und ich hoffe, das Gleiche auch für Sie. 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

Das war die Bobby McGee, eine Komposition von Kris Kristofferson, und ich darf schön langsam das Mikrofon ausmachen. Sage nochmals Dankeschön, und der Sender wird sicherlich, wenn es denen gefällt, die ein oder andere Wiederholung nochmal machen, und somit bin ich nicht verloren. Und wenn es dann irgendwo mal einen ganz, ganz großen Event gibt, dann bin ich vielleicht auch mal noch mal live mit dabei. Ciao, ciao, ciao, servus und auf Wiedersehen.

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2: 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Eschwischen to go. 5 Minuten geballte Eurovision von und mit Jakob Meyer und Celine Wiener. 1974 schlossen sich Benny Andersson, Björn Ulvaeus, Agneta Fältskog und Annifrid Lingstedt irgendwo in Schweden ein, bastelten einen Song über einen Rosenkrieg und heraus kam der internationale Durchbruch für ABBA. Ganz im Gegenteil zu Napoleon triumphierte Waterloo 1974 für Schweden den Eurovision Song Contest.

das beim Eurovision Song Contest genauso wenig fehlen darf wie ABBA, sind Liebeslieder und Reime von Fire und Desire. 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Elena Paparizou gewann nicht nur den ESC 2005 für Griechenland, sondern eroberte mit meiner

Von One geht es nun zu Uno. Aber nicht nach Spanien, sondern zur russischen Rave-Band Little Big, die 2020 angetreten ist.

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2: Warum singt die Nachtigall nachts und was passiert eigentlich sonst noch so in unseren Wäldern und Parks? Was leben da für Vögel? Wie leben die? Wie klingen sie vor allem? Dies und mehr besprechen wir in dieser Sendung. Schönen Dank, dass Sie eingeschaltet haben. Ich bin Stefanie Müller und ich habe mir einen Studiogast eingeladen, weil das kennen Sie ja, ne? Ich weiß nicht alles. Ich lade mir immer Experten ein und lasse sie dann ganz viel erzählen. Und heute ist das Eva Maria Strelo. Hallo Eva.
3: Hallo Stefanie. Ich freue mich und danke auch sehr dafür, dass ich hierher komme und mich vorstellen darf, vor allem aber mein Märchen vorstellen.
2: Genau, darum geht es heute. Das Märchen Die kleine Nachtigall. Warum singt die Nachtigall nachts? Das ist ein kleines Märchen, das du selber geschrieben hast. Und ich möchte gerne in dieser Sendung mit dir darüber sprechen, wer bist du eigentlich? Warum schreibt man ein Märchen? Wie schreibt man sowas? Wer das noch nicht gemacht hat, kann sich das gar nicht vorstellen, vor so einem leeren Blatt Papier zu sitzen und einfach mal was aus Papier zu bringen, was so aus einem selbst herauskommt. Und was auch ganz spannend ist, das kommt dann auch im Laufe der Sendung, dass du, liebe Eva, dir natürlich auch was dabei gedacht hast. Du bist selbst Lehrerin, pensionierte Lehrerin und hast immer so die Idee, ich mache das nicht nur für mich, ich mache das nicht nur, weil ich Spaß habe, sondern ich möchte was damit erreichen, dass das Märchen gelesen wird, dass Lehrer was damit mit ihren Schülern machen, Erzieherinnen mit den Kindergartenkindern und so weiter und so weiter. Was das alles ist. Hören Sie, erfahren Sie, liebe Hörer, in dieser Sendung. Erstmal, liebe Eva, möchte ich dich gerne vorstellen. Ich habe schon verraten, du warst, wobei man hört ja nie auf, Lehrerin zu sein, man wird halt irgendwann pensioniert.
3: Ich hoffe, ich habe aufgehört. Mensch.
2: Wo kommst du her, wo hast du unterrichtet und welche Fächer?
3: Ich bin in Heiligenstadt geboren, also nicht weit von hier, und vor etwa 30 Jahren nach Lengenfeld gezogen, um dort am Gymnasium zu unterrichten, und zwar Sprachen, Russisch, Englisch und Latein. Sprachen liebe ich sehr und das kommt sicher auch in den Märchen immer mal wieder hervor, kann ich nicht verbergen. Ja, und seitdem ich jetzt pensioniert bin, habe ich auch ein bisschen mehr Zeit. Aber das Wichtigste ist eigentlich das dringende Problem, etwas zu tun für die Natur.
2: Ja.
3: Ja. Ja, weil ich sie so sehr liebe. Und das ist schon von Kindheit an so. In meiner Erinnerung war ich ein sehr ruhiges, zurückhaltendes braves Kind.
2: Mit den Augen, die ich gerade gesehen habe, naja.
3: Ja, die Wildheit musste ich immer ein bisschen unterdrücken. Und dieses leise und still sein müssen, hat sich wahrscheinlich ausgewirkt, dass ich eben zugehört habe, zum Beispiel den Vögeln. Wenn ich morgens aufgewacht bin im Frühsommer und die Schwalben haben gezwitschert, war ich einfach glücklich. Oder die Mauersegler, die über die Straße sausen, hoch oben natürlich, die ich aber als Kind als Schwalben angesehen habe, macht ja nichts. Man kann immer dazulernen. Und viele andere Vögel, die Amseln natürlich auch mit ihrem wunderschönen Gesang. Was mich damals schon gewundert hat, ich weiß nicht in welchem Alter, als ich bewusst nachgedacht habe über Namen und Wörter, wusste ich nicht und habe mich gefragt, warum die Nachtigall Nachtigall heißt. Nachts. Alle Vögel singen bei Tag. Dass die das auch nachts tun, wusste ich nicht, weil als Kind musste man immer schön brav schlafen nachts und konnte nicht rausgehen. Hätte ich aber schon damals gern getan. Und die Nachtigall hat dann wieder sich schlafen gelegt für eine ganze Weile. Aber in meiner späteren Kindheit, als ich angefangen habe zu lesen, unter anderem, also ich glaube, es heißt Der chinesische Kaiser und die Nachtigall oder so ähnlich, von Andersen, ein wunderschönes Märchen, hat mich das sehr beeindruckt. Später kam dann Harper Lee mit seinem Buch Wer die Nachtigall stört dazu, ist übrigens falsch übersetzt, na gut. Jedenfalls, die Nachtigall hat mich immer beschäftigt und eigentlich wollte ich sie schrecklich gern hören. Ist mir nie gelungen. Das erste Mal habe ich sie tags gehört und da habe ich mich gewundert, weil ich dachte, nur nachts singt sie. Aber am Tag singen die Männchen, die keine Weibchen abgekriegt haben. Die versuchen es dann wenigstens nochmal am Tag. Genau.
2: Wann war das? Ja. Wie alt warst du, als du sie zum ersten Mal
3: gehört hast? Zum ersten Mal gehört, da war ich so ungefähr 50.
2: Ach ja.
3: Ja, vorher war es noch nicht gelungen. Okay. Das ist natürlich auch, ich habe sehr viel zu tun gehabt. Ich habe 3 Kinder großgezogen allein, war immer voll berufstätig, habe ein Fernstudium für Latein gemacht, ein Haus gebaut. Mehr ging, glaube ich, nicht. Aber keine Zeit gehabt. Nachts um 11, angeblich singt sie erst dann, aufzustehen, um die Nachtigall zu hören. Trotzdem hat es mich immer begleitet. Mhm. Und als dann der 5. Geburtstag meines Enkels, des ältesten Enkels, herannahte, habe ich viel überlegt, was ich ihm wohl schenken kann. Er hat alles, er braucht nichts, hat sowieso zu viel und weiß nicht warum, habe gedacht, so, dann schreibe ich ihm jetzt ein Märchen. Und das ist irgendwo hergekommen, ich kann es nicht sagen, also hat sich so entwickelt. Während ich geschrieben habe, hat sich das Märchen entwickelt. Ich habe dann auch im Anschluss die Illustration dazu gemacht und immer nachgedacht, wie kann ich dieses Märchen meinem Enkel nahebringen. Ich gebe schon zu, er war nicht so begeistert. Es war ihm zu romantisch, zu poetisch und ja, ich will nicht sagen verdorben durch die heutigen Erzählungen und Märchen, die die Kinder so vom Radio und Fernsehen bekommen, aber anders gepolt. Also es war nicht so ganz seine Wellenlänge. Egal, ich habe immer überlegt, wie kann man das machen und dadurch bin ich auf ganz, ganz viele Varianten gekommen, wie man mit dem Märchen als Achse oder als Mittelpunkt die Kinder zur Natur führen kann und mit ihnen zusammen erleben, sich erfreuen und vielleicht auch was unternehmen. Vogelhäuschen bauen, Futter stellen, Stunde der Vögel mitmachen. Es gibt unzählige Möglichkeiten.
2: Jetzt hast du also man merkt, dass du sehr gerne mit Wörtern umgehst und es auch sehr gut kannst. Aber wir wollen ja noch ein bisschen auch mehr ins Detail gehen. Also okay. mich würde interessieren, wenn du sagst, du hast dich schon von Kindesbein an für die Natur interessiert, für Vögel vor allem. Wer hat denn dieses Interesse geweckt? Kam das aus dir heraus, dass du gesagt hast, oh, ich sehe das, ich sehe die Natur erwachen, wie du es beschrieben hast, ich sehe, wie es blüht, dann verblüht es wieder, dann kommt wieder was Neues. Hat dich das einfach aus dir heraus fasziniert oder gab es damals schon in deiner Familie jemanden, der dich so ein bisschen ja, angeleitet hat, der mit dir rausgegangen ist, der gesagt hat, komm, wir hören da jetzt mal hin, wir gucken da jetzt mal hin?
3: Möglicherweise habe ich das vergessen, aber ich bin überzeugt, dass es aus mir herauskam. Ja, die Gedanken sind dann halt gewandert. Und ja, die haben mich dazu gebracht, mich damit zu beschäftigen. Also einmal mit Pflanzen, die ich sehr liebe, und auch die Vögel.
2: Dieses klassische Wandern, Und dann hat ein Ziel, irgendwo einzukehren, oder es gibt irgendwo noch eine Wanderklaus oder sowas. Das ist auch nicht mehr so weit verbreitet, ne?
3: Ja, das war auch damals nicht so verbreitet.
2: Gut, also wir haben von dir erfahren, ne? Es kam so aus dir raus, das Interesse für die Natur war da. Jetzt hast du uns vorhin erzählt, du hast die Fächer Englisch, Russisch und Latein hast du gehabt. Mhm. Kann man da auch, also ich schätze dich so, wie ich dich kennengelernt habe vor der Sendung und jetzt auch, was du uns jetzt schon erzählt hast, als sehr auch nicht nur naturverbundenen Menschen, sondern auch sehr kreativen Menschen. Konntest du in deinen Unterricht da auch damals schon irgendwas einfließen lassen? Die lateinischen Fachbegriffe für Vögel oder sowas?
3: Ja. Das habe ich zumindest versucht. Mehr, also kreativ auf jeden Fall. Zum Beispiel haben wir verschiedene Geschichten auf Latein aufgeführt. Wir haben uns da auch in der Natur umgeschaut. Wir haben ein riesiges Wandbild im Klassenhintergrund gemalt, das eben die Mittelmeerlandschaft eventuell zur Zeit der alten Griechen und Römer dargestellt hat. Ich habe sehr viel versucht, kreativ damit umzugehen. Wobei man sagen muss, der Lehrplan hat das eigentlich nicht erlaubt. Ich habe den so und so nicht geschafft. Ja, es war leider so, ja. Das gebe ich schon zu.
2: Gut, wir spielen kurz Musik. Wir haben uns natürlich überlegt, irgendwie soll die Musik, weil es passt jetzt auch einfach zu diesem Thema, immer ein bisschen was mit Vögeln zu tun haben. Und als erstes haben wir Morning Has Broken von Cat Stevens, weil da kommt ja der Blackbird vor, ne?
3: Die Amsel.
2: Die Amsel, genau. Und deswegen hören wir da mal kurz rein. Und danach darfst du natürlich endlich unseren Hörern mal erzählen, worum geht es eigentlich in dem Märchen, das du geschrieben hast. Bis gleich.
3: Bis gleich.

0: Morning Has Broken haben Sie gerade gehört von Cat Stevens. Schön, dass Sie noch dabei sind. Sie hören Radio RFM. Mein Name ist Stefanie Müller. Mit mir im Studio, mir gegenüber, sitzt Eva-Maria Strelo. Und wir haben Sie vorhin vor dem Lied schon mal kennengelernt. Sie ist pensionierte Lehrerin. Und sie hat ein Märchen. Sie hat uns ein Märchen mitgebracht. Es geht um die Nachtigall. Allgemein interessiert dich, Eva, Natur, die Vögel, aber die Nachtigall hat es dir besonders angetan, schon als Kind. Wir haben eben erfahren, du musstest 50 werden, um sie zum ersten Mal in echt zu hören und überrascht zu werden. So, guck mal da, ich höre sie, da ist sie. Ist auch total spannend eigentlich. Aber wir möchten jetzt gerne mal hören, um was geht es eigentlich in dem Märchen, die kleine Nachtigall. Warum singt die Nachtigall nachts?
1: Oh, schwierig. Ich versuche so kurz wie möglich zu fassen.
0: Wir wollen es die Hörer sollen es ja auch noch lesen wollen. Also nicht alles.
1: Genau, das wäre schön. Okay, also die kleine Nachtigall ist so zurückgezogen und so unscheinbar, dass sie an dem Vogelleben nicht teilnehmen kann, obwohl sie es gerne würde. Und alle Vögel bekommen Farben geschenkt und wunderschöne Muster, nur die Nachtigall nicht, weil sie das gar nicht so mitkriegt in ihrem Versteck. Und als sie sich dann aufmacht und auch Farben haben möchte, kann sie die nicht bekommen, weil keine Farben mehr da sind. Als kleinen Trost oder vielleicht auch großen Trost bekommt sie eine wunderschöne Stimme, die schönste von allen Vögeln. Sie fängt auch sofort an zu singen und nach einem geschmetterten Dankeslied fliegt sie wieder zu den anderen Vögeln, um ihnen zu zeigen, was sie Schönes hat. Die sind verwundert, erstaunt, neidisch, bis sie sogar beschließen, mal in ihrer Brust nachzuschauen, woher die schöne Stimme kommt. Lediglich der kleine Zaunkönig kann sie retten, indem er protestiert und sagt, ihr dürft das nicht. Und die Schrecksekunde nutzt die Nachtigall, fliegt schnell weg und weinend kommt sie in ihrem Nestchen an.
0: Das war also dein Märchen, also eine kurze Zusammenfassung von dir, Eva-Maria. Warum singt die Nachtigall nachts? Du hast vorhin mal gesagt, du wolltest als Geburtstagsgeschenk was schreiben, das Märchen an sich, so die weiteren Entwicklungen sind aber erst im Laufe des Schreibens entstanden.
1: Ja, richtig.
0: Trotzdem hast du ja im Hintergrund was verfolgt, warum du das geschrieben hast. Was ist die Botschaft dahinter? Was ist die Botschaft, die die Nachtigall uns Lesern oder Hörern jetzt überbringt?
1: Darüber habe ich viel nachgedacht und denke, dass man es am besten so sagen kann, dass jeder etwas Wertvolles, einen Schatz in sich trägt, den er finden muss, ihm geholfen werden muss vielleicht auch, dass er den findet und ihm das Recht gibt oder ihm zeigt, dass man berechtigt ist, in einer Gruppe zu sein und dort auch seinen Platz einzunehmen und ja, vielleicht auch ein bisschen sein Glück zu finden.
0: Ja, und dass jeder ja so sein darf, wie er möchte. Ne? So vielfältig die Vogelwelt da draußen ist mit den unterschiedlichen Gefiedern, Farbe, Form, Länge, was sie fressen, wann sie schlafen, wo sie leben, wie sie Eier legen, wie die Eier aussehen. Also so unterschiedlich sind wir ja alle und dürfen das auch sein.
1: Genau. Und auch, dass die Äußerlichkeiten gar nicht so wichtig sind. Die fallen zwar als erstes ins Auge, ist ja ganz klar, aber es lohnt sich eben auch, genauer hinzuschauen oder zu hören oder zu schmecken oder zu riechen. Keine Ahnung.
0: Ja. Apropos, ich finde an dieser Stelle sollten wir mal hören, wie die Nachtigall klingt, oder?
1: Oh ja, gern. Immer.
0: Genau.

0: Ja, jetzt haben wir sie endlich auch mal gehört und tatsächlich habe ich mich jetzt auch gefragt, ob ich sie schon mal gehört habe, aber ich könnte diese Frage jetzt tatsächlich nicht beantworten. Wie geht es dir, wenn du die Nachtigall hörst? Was passiert da in dir?
1: Ui, es schmilzt etwas in mir und ich freue mich natürlich riesig. Kann auch nicht genug davon bekommen, möchte es immer wieder. Mhm. Und es hilft mir, schöne Gedanken zu fassen und, naja, die Schönheit zu sehen in der Welt.
0: Ja. Ja, und ich finde halt auch, man will nicht immer wieder darauf, ne? Aber manchmal denke ich halt, wenn die Welt so ist, wie sie ist, egal ob im Großen, im Weiten weg oder im Kleinen, bei uns selber zu Hause oder in der Arbeit oder wo auch immer in der Schule, kann ja die Natur einfach heilen. Also nicht umsonst gibt es Waldbaden, gibt es Ressourcenwanderungen, gibt es, ich gehe einfach raus und gucke und höre und lasse auf mich wirken. Das gibt's ja nicht umsonst. Es gab's alles vielleicht auch schon mal irgendwann, wir haben es wieder vergessen, vielleicht ist es auch ein neuer Trend. Aber dadurch, dass es immer wieder da ist, sagt es uns ja, wir brauchen das. Und genau, wir kommen ja auch ursprünglich, auch, wenn du so willst, aus der Natur.
1: Ja.
0: Und von daher, aber was ja auch dahinter steckt, das wäre mir jetzt auch nochmal wichtig, darauf hinzuweisen, du hast es auch schon ein paar Mal angesprochen, die Natur zu schützen. Ja. Den Planeten, die Welt, in der wir leben, auch zu schützen. Ne? Angefangen bei den Insekten, wo jeder, mittlerweile wirklich jeder merkt, dass das deutlich weniger geworden ist. Mhm. Was ja wiederum für die Vögel und so weiter schlecht ist. Also es ist ja ein Kreislauf. Also es ist auch schützt, also man muss also auch Vögel einfach auch schützen, ne, und pflegen.
1: Absolut. Und es hat mir auch geholfen oder mich dazu gebracht, noch mehr zu schauen, was für Schätze alles in der Natur sind. Und ich entdecke immer wieder Neues oder höre Neues und möchte das eigentlich auch gern weitergeben. Ja.
0: Genau, wir spielen nochmal kurz Musik. Wir waren jetzt noch, so im Vorfeld hatten wir geguckt nach Liedern, die sich irgendwie mit dem Thema Vögel beschäftigen und waren jetzt noch bei Blackbird gelandet von den Beatles. Bei Blackbird haben viele gesungen, aber wir haben uns das für die Beatles entschieden. Das ist auch eine sehr schöne Variante. Und danach gehen wir mal jetzt wirklich konkret darauf ein, was man mit diesem Märchen machen könnte. Also Tipps für Lehrer, für Eltern, für Omas, die du ja auch mittlerweile bist, dann könnte man ja zu Recht mal fragen, ich weiß nicht, wie alt der damals 5-Jährige heute ist, ob es irgendwas gebracht hat, dass er eine Oma hat, die Natur liebt und
1: muss
0: die Vögel
1: feiert. Muss ich jetzt kontraproduktiv werden? Er ist ein richtiger Wildling, der gerne Fußball spielt und Fahrrad fährt, mit seinen Freunden
0: ist
1: unterwegs ist. Ja.
0: Genau, also darüber sprechen wir gleich und dass du natürlich auch Projektideen hast, Lesungen oder in Parks gehst und so weiter, dass man da irgendwie mit den Kindern was macht, Führungen, wir gucken mal, was ist da alles. Das besprechen wir gleich nach

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1: Die Beatles waren das mit Blackbird und das ist auch das Thema der heutigen Sendung Vögel und die Natur, im Speziellen die Nachtigall. Eva Maria Strelo ist hier bei uns im RFM-Studio und hat stellt ihr Märchen vor, das sie selbst geschrieben hat, Warum singt die Nachtigall nachts? Und wir haben schon gelernt, dass du von zu Hause aus nur was mit Lehren zu tun hast. Als pensionierte Lehrerin, und zwar mit EH und nicht mit EE, haben wir auch schon vorhin festgestellt, wie ja böse Zungen manchmal sagen möchten. Und wir wollen unseren Hörern jetzt einfach ein bisschen erzählen, was die mit diesem Märchen alles machen könnten. Du hast Ideen, du hast Vorschläge, du selbst bist am 10. Mai, das ist Muttertag, ein Sonntag, bist du im Botanischen Garten in Eschwege unterwegs. Ab 16 Uhr gibt es da eine Veranstaltung, was ja auch in diese Richtung zielt. Erzähl uns erstmal, was du da am 10.05. vorhast im Botanischen Garten.
2: Ja, am 10.05. wird das Märchen vorgelesen, nachdem die Vögel, die in dem Märchen vorkommen, von mir vorgestellt erraten wurden. Mhm. Und zwar als Bild oder auch als Einspielen der Stimmen, der Vogelstimmen und ein kleines Gespräch mit Raten von Vögelnamen. Beziehungsweise ich versuche auch auf die Kinder einzugehen und sie, zum Zuhören zu verführen. Dann wird das Märchen vorgelesen und je nachdem, wie die Kinder reagieren, wenn sie zu unruhig sind und eine Pause brauchen, werden sie inzwischen Kopiervorlagen ausmalen und zwar Federn. Sie werden die für die Vögel schmücken mit ihren Ideen. Das kommt auch in dem Märchen vor, dass das eben wunderschön anzusehen ist. Und dann klingt das Märchen, also wird das Märchen vorgelesen und danach klingt es dann so langsam aus. Je nachdem, wie das Interesse der Kinder oder der Eltern ist, kann man sich ja auch noch weiter unterhalten. Ich möchte natürlich am liebsten, dass die Kinder nicht nur zuhören und träumen, sondern auch zum Nachdenken kommen. Deswegen ist auch der Titel eine Frage. Und möchte dann auch gern hören von den Kindern, ob sie mitbekommen haben, was die Lösung in diesem Märchen ist. Und vielleicht haben sie auch andere Lösungsvorschläge für das Singen in der Nacht. Es gibt eben unzählige Möglichkeiten, die möchte ich dann noch an anderen Beispielen sagen,
1: oder? Ja, gerne. Ich wollte nur erst mal kurz noch mal fragen, weil das immer auch eine wichtige Information ist. Ab wie vielen Jahren, würdest du sagen, ist an sich das Märchen und auch diese Veranstaltung?
2: Da ich diese Form noch nicht geübt habe, kann ich nicht verbindlich sagen, welches Alter richtig ist. Wichtig ist, dass die Kinder so etwa 15 Minuten bis 20 Minuten auch zuhören können, damit sie wirklich sich da rein vertiefen und mitfühlen. Mhm. Kinder, die eher unruhig sind und das nicht können, das ist, glaube ich, nicht so stark altersabhängig. Also ich würde sagen, mindestens 6 Jahre sollten sie alt sein, aber es gibt eben auch Kinder, die älter sind und nicht gut zuhören können. Ja. Und umgekehrt. Also da möchte ich mich nicht festlegen.
1: Und das Schöne am Botanischen Garten in Eschwege, wer ihn nicht kennt, dort gibt es seit vergangenem Jahr das Botanikhaus. Also sollte es, was wir nicht hoffen, am 10. Mai, am Muttertag regnen zum Beispiel oder einfach an sich nicht so schön sein, könnt ihr euch schön locker flockig ins Haus zurückziehen und alles dort machen, zumindest einen Teil. Aber wir wünschen euch natürlich gutes Wetter. Darüber hinaus, also um 16 Uhr geht's los am 10. Mai, darüber hinaus, was hast du für Ideen? Was kannst du uns für Tipps geben? Was hast du vor mit diesem Märchen? Was könnte alles passieren? Wer darf dich ansprechen?
2: Ansprechen darf mich jeder, der mit Kindern zusammen die Natur erleben möchte und auch vielleicht was unternehmen möchte. Ich habe inzwischen im Kindergarten, im Hort, in der Schule, ich werde auch auf der Landesgartenschau das Märchen vorstellen.
1: In Thüringen.
2: In Thüringen, ja, genau Thüringen, die. Genau. Ich hoffe auch, dass es ein kleines Theaterstück geben wird mit dem 3K-Theater. Das ist noch in vielleicht Vorbereitung. Ich hoffe das ganz einfach mal so.
1: Wo ist das?
2: Das ist in Mühlhausen. Mhm. Es gibt wirklich ganz, ganz viele Möglichkeiten auf der Grundlage des Buches, das man natürlich erwerben kann. Also es gibt dieses Märchen zu kaufen. Und mit Hilfe dieses Buches kann man entweder ein Kind zum Einschlafen bringen am Abend, zum Träumen, zum Nachdenken. Und da es eine Lösung am Ende gibt, die, finde ich, glücklich macht, kann ein Kind auch mit diesem Märchen einschlafen. Ob es freilich dann vielleicht auch selbst mal liest, wäre noch besser, finde ich jedenfalls. Oder auf der Grundlage von diesem Märchen gemeinsam ein Theaterstück in Schulen, Horts oder ähnlichen Einrichtungen entwickelt wird. Dafür ist es sehr gut geeignet. Das habe ich mir schon so durch den Kopf gehen lassen. Man könnte es auch als Podcast gestalten oder als Umschreiben auf zum Beispiel Kinder, beziehungsweise mit den Kindern auch pädagogisch, didaktisch arbeiten, indem man sie fragt, wer von euch ist denn jetzt welcher Vogel? Wer ist denn hier wie eine Nachtigall? Beziehungsweise wer will immer gleich drauf los und alles erforschen? Also es gibt ganz viele, ja, ganz, ganz viele Möglichkeiten. Es gibt Quiz, also man kann Quiz entwickeln, nur mit Bildern oder mit Einspielen von den Stimmen über Nabu. Was ich auch sehr gut finde, ist, in den Wald zu gehen und mit Hilfe der Vogel-App erst einmal Vögel zu lauschen und anschließend das Märchen vorzulesen und natürlich zum Schluss als Höhepunkt die Nachtigall einspielen.
1: Okay. Eva, du bist schon wieder, wir merken, du bist voll im Thema drin, aber ja. du musst uns alle mitnehmen. Also erstmal kurz Begriffserklärung, NABU ist der Naturschutzbund.
2: Ja, ganz Deutschland.
1: Da in ganz Deutschland, da kann man auf die Homepage gehen, da kann man sich Sachen runterladen, Spiele und Anleitungen und Bastelsachen und alles Mögliche, was man mit den Kindern oder auch Jugendlichen in der Natur machen kann. Das war das eine, was du so nebenbei erwähnt das, was aber sehr wichtig ist. Und Vogel-App. Also du sagst, es gibt auf dem Handy mittlerweile so gute Apps, dass du sagst, das klingt gut und das könnt ihr nehmen und ladet euch die runter und geht damit in den Wald.
2: So ist das. Man kann da rausbekommen, welcher Vogel gerade singt oder sich bemerkbar macht. Und auch das finde ich eine sehr schöne Sache, Kinder dazu zu bringen, dass sie mit einem in den Wald trotten und nicht nur vor sich hinschauen und traurig sind, dass sie ihr Computer nicht mitnehmen können oder solche Sachen, sondern auch mal bewusst hinhören und erleben.
1: Ja, das heißt, es gibt Apps, die, wenn ich einen Vogel höre, halte ich hin, starte die App und die App sagt mir, wie der Vogel heißt, vielleicht noch ein paar Infos mehr und zeigt mir ein Bild. Ich habe aber auch die Möglichkeit. Also die Natur lässt sich jetzt natürlich, ne, so wie du die sagst, ich habe meine erste Nachtigall in Original erst mit 50 Jahren gehört. Die Natur lässt sich nicht steuern. Das heißt, es gibt aber auch Möglichkeiten, Apps oder beim NABU sich die einzelnen Vogelstimmen vorab runterzuladen und damit in den Wald zu gehen, dass die Eltern vielleicht die Stimmen auch einfach einspielen sozusagen, weil es ist nicht gesagt, ich gehe in den Wald und höre alle Vögel.
2: Tolle Idee. Ja.
1: Also wirklich die Variante gibt es auch. Also damit wärst du einverstanden.
2: Ja, aber selbstverständlich. Ich sag ja, es gibt unzählige Ideen, die hatte ich jetzt noch nicht. Aber wunderbar, finde ich. Man muss natürlich das, wie soll man sagen, auch ein bisschen mit, naja, Nachdenken und Verstand machen. Ja. Weil die Vögel singen ja nicht einfach nur zum Spaß. Das hat so seine Bewandtnis damit. Mhm. Und wie ich gehört habe, ist es tatsächlich auch möglich, Vögel durcheinander zu bringen, wenn man ihren Ruf nachahmt. Und
1: guter Hinweis.
2: Ja, mal geht vielleicht, aber immer darf nicht sein. Beziehungsweise bei Amseln ist es ja so, dass das tatsächlich sozusagen abfärbt. Das heißt, die Amseln singen anderen Vögeln nach, so viel ich weiß. Ich habe tatsächlich schon eine Amsel gehört, die eine Polizeisirene nachgeahmt hat. Ach, nee. Das ist nicht gelogen.
1: Ja.
2: Wirklich wahr. Oder so ein Pfiff, so ein... Naja, früher hat man Frauen hinterher gepfiffen, heute darf man das ja nicht mehr. Das können Amseln tatsächlich auch.
1: Ach ja. Mhm. Ja, verstehe. Aber deswegen ist es so wichtig, dass wir darüber sprechen, dass man auch Tipps gibt, aber auch sagt, was man vielleicht besser nicht machen sollte. Und es kann ja auch einen Effekt haben, wenn man in den Wald geht und vielleicht auch ein bisschen enttäuscht wieder rausgeht, weil man eben diesen einen Vogel nicht gehört hat. Genau. Aber dann geht man halt nochmal, wann anders. Ja. Oder vielleicht zu einer anderen Tageszeit, zu einer anderen Jahreszeit.
2: Genau. Und das ist noch ein anderer Aspekt, den ich gut finde. Man kann sich auch per KI oder Internet noch mal ganz intensiv und wissenschaftlich beschäftigen. Wann sind welche Vögel da? Was fressen sie? Welche Feinde haben sie? Oder was kann man tun, um ihnen das Leben zu ermöglichen?
1: Ja. Und dann sagst du halt einfach kreativ sein. Ich meine, nicht jeder unter uns ist bastelt gerne, aber es gibt auch andere Möglichkeiten. Oder malt gerne, dann macht man eben das andere, das eine, dass man sich mit dem Thema einfach auch spielerisch oder dem Thema auch spielerisch nähert. Denn du sagst, warum nicht im Kindergarten, warum nicht in der Vorschule, warum nicht in der Schule dieses Märchen vorlesen und dann hinterher drüber sprechen.
2: Richtig. In dem Buch ist zum Beispiel eine Malvorlage für Federn. Mhm. Da kann man also die Federn bunt malen. Das ist auf jeden Fall eine sehr schöne Sache. Eine andere Idee wäre, Vogelpfeifen zu schnitzen oder aus Ton zu machen.
1: Aha.
2: Alles das könnte ich in Workshops noch mal intensiver erklären, beziehungsweise würde ich sogar sehr gern und damit also helfen, sozusagen als Multiplikatoren wirksam zu werden, um, genauer hinzuschauen und zu hören und vielleicht auch aktiv zu werden.
1: Ja, das wäre jetzt auch noch eine Frage, die sich da konsequenterweise anschließt. Wo siehst du denn deine Rolle? Also gehst du in den Kindergarten oder sagst du, oder da als Multiplikator, ich mache mal einen Workshop zum Beispiel über die Volkshochschule und dann können dann die Lehrer, Erzieher kommen? Oder bist du auch bereit zu sagen, komm, ich gehe in den Kindergarten, ich lese das Buch und ich rede mit den Kindern darüber und dann gehen wir raus?
2: Selbstverständlich, das habe ich ja auch schon gemacht. Vielfach und freue mich, wenn ich eingeladen werde und dass eben ich auch Erwachsene dazu anregen will, mit diesem Märchen zu arbeiten, ist die eine Sache. Aber selber möchte ich es eben tatsächlich auch und biete das gern an.
1: Mhm. Gut, die Frage, die wir immer hier klären müssen, weil sie einfach wichtig ist und weil wir wissen, dass einfach da draußen das Geld knapp ist, sowohl bei den Kindergärten als auch in den Schulen. Liebe Eva, und ich stelle diese Frage immer gerne, was kostest du? Ich finde die Frage schön.
2: Mir gefällt diese Frage überhaupt nicht.
1: Ja, ich kann mir vorstellen.
2: Ich bin der Meinung, das ist Verhandlungssache, denn es gibt natürlich auch gewissen Aufwand und dann ist das tatsächlich, ich bin schon der Meinung, was umsonst ist, ist immer nicht genug geachtet. Außerdem gibt es eine ganze Reihe Fördermittel, die man beantragen kann, wenn man in dem Sinne von Naturschutz tätig werden will. Und das kann man ja tun. Ist ja der Einrichtung freigestellt.
1: Genau. Und das Buch, das Märchen, müssen wir auch noch mal klären, kann man auch bestellen?
2: Ja.
1: Wo kriegt man das? Einfach im Internet gucken?
2: Also ich habe
1: sämtliche Buchhandlungen, übliche Plattformen.
2: Ich habe es unter BOD, Book on Demand, einstellen lassen. Und da kann man dann tatsächlich das Buch bestellen, einzeln bestellen und bekommt es dann nach einer gewissen Zeit zugesandt für einen Preis, den ich jetzt aus dem Kopf nicht weiß. Er ist aber der geringste, den ich verhandeln konnte mit dem Verlag. Und im Thalia Verlag, wie ich gesehen habe, kann man es auch bestellen.
1: Okay. Das können wir ja gleich noch mal kurz klären. Das finde ich eigentlich auch ein spannendes Thema, um auch Leuten da draußen mal Mut zu machen, die auch so eine Idee haben, wie man so ein Buch eigentlich an die Leute kriegt. Mhm. Wir haben aber noch ein Lied auf unserer Liste und ich finde das eigentlich total schön. Das passt auch. El Condor Pasa. Und dann lass uns doch mal darüber reden, wenn wir das Lied gehört haben. Wie geht sowas eigentlich, ein Buch an den Mann zu bringen, ein Märchen? Das ist auch sehr spannend.

0: schön.
1: Das ist noch eine Idee, die Kinder dazu zu bringen. Man kann ja die Vögel einspielen auch, ne?
0: Ja.
1: Runterholen aus dem Internet und einspielen. Und die Kinder dazu bringen, dass die Vögel nachahmen.
0: Ja.
1: Dass sie überlegen, wie kann ich das so?
0: Ja.
1: Ungelogen, meine älteste Tochter, als sie draußen gestanden hat im Kinderwagen, hat ein Tuch über gegen die Wespen. Ich komme näher, da fängt die an zu zwitschern wie ein Vogel.
0: Nein.
1: Die hat irgendwas gehört und hat das nachgemacht.
0: Nachgemacht, ja.
1: Als noch nicht einjähriges Kind.
0: Ja.
1: Wahnsinn.
0: Ja. Also, ja, also, wenn man da jetzt auch nochmal drauf eingeht, also ich hatte jetzt erst vor ein paar Tagen, tatsächlich bin ich mit meinem Sohn zum Kindergarten gelaufen und es zwitscherte ein Vögelchen ganz laut und er sagte zu mir, Mama, ich kann das Vögelchen gar nicht verstehen. Und dann, ich fand diese Aussage so schön und habe gesagt, ja, die unterhalten sich untereinander, genau. Die sprechen halt vogelig, so. Ne?
1: Ja.
0: Und das verstehen wir halt vielleicht nicht, aber die unterhalten sich, die tauschen sich über irgendwas aus. Vielleicht ärgern die sich gerade oder verabreden sich.
1: Und das habe ich auch ein bisschen angedeutet in dem Buch.
0: Das fand ich schön, ja.
1: Da habe ich ja geschrieben, früher, als die Menschen die Vögel noch verstanden haben, als die Vögel sprechen konnten und die Menschen sie verstanden haben. Ne?
0: Ja.
1: Ja, und wenn man das will, kann man tatsächlich auch was raushören ein bisschen.
0: Ja. Ich denke mal schon, also gerade es gibt ja Menschen, ne, das sind einfach auch Vogelexperten und die forschen zu Vögeln und beobachten Vögel. Und
1: ganz zu schweigen von Vögeln, die richtig sprechen können.
0: Ja.
1: Wellensittiche und
0: Papageien.
1: Braben. Papageien.
0: Ja.
1: Können ja richtig sprechen, die wissen zwar nicht, was sie sagen.
0: Ja. Aber über exotische Vögel haben wir gar nicht gesprochen, aber die sind auch so in deinem, ne?
1: Richtig, die habe ich extra ins Buch reingenommen.
0: Genau.
1: Ich wollte es nicht zu einseitig machen und ist vielleicht falsch, keine Ahnung.
0: Nein.
1: Ja.
0: Nein. Ich finde, es ist nichts falsch, weil es ist einfach ein künstlerisch in sich rundes Geschichte, so wie du sie dir erdacht hast. Und dann ist da nichts, gibt es da kein Falsch und kein Richtig. Genau. Jetzt haben wir schon weiter geplaudert. wir wollten ja darüber auch sprechen, weil du ja dieses Märchen geschrieben hast und ja auch möchtest, dass das gelesen wird, vorgelesen wird, dass man darüber hinaus sich mit dem Thema beschäftigt. Wäre jetzt meine Frage, irgendwann musst du ja den Schritt gegangen sein, ursprünglich war es als Geburtstagsgeschenk für deinen ältesten Enkel gedacht, irgendwann musst du ja den Schritt gegangen sein, zu sagen, so, das sollen jetzt auch andere lesen. Das sollen Fremde in Anführungsstrichen lesen. Ne? Das sollen möglichst viele Leute lesen, ne? Sind wir mal ehrlich.
1: Ja.
0: So, was mache ich denn dann? Ich habe das zu Hause auf meinem Computer oder habe es einmal ausgedruckt hier auf meinem Schreibtisch. Wie bist du da weiter vorgegangen?
1: Also die erste Hürde war schon die Illustration. Ich finde, ein Märchenbuch sollte Illustration haben. Zwei Leute, die mir zugesagt hatten, haben dann doch keine Zeit gefunden. Da habe ich mich selbst hingesetzt und habe die Vögelchen gemalt. Ja, also Illustration muss man sich was einfallen lassen. Vielleicht findet man aber auch jemanden, der einem dabei hilft. Das Buch muss tatsächlich hieb- und stichfest sein in Bezug auf Sprache, auf Interpunktion, auf Absatzbildung, auf Ordnung von verschiedenen Bildern in den Text und so weiter. Und diese Interpunktion und so weiter, das habe ich gemacht, habe ich lange genug gelernt, worauf man achten muss bei der Sprache. Und dann habe ich das große Glück, dass der Ehemann meiner ältesten Tochter Bücher setzen kann. Und der hat das auch gemacht. Ich bin ihm so sehr dankbar. Aber, nicht aber, sondern und. Wenn das nicht möglich ist, jemanden zu finden, der den Druck vorbereitet, dann schlägt auch der Verlag Mithilfe vor. Also das kann man dann verschiedene Punkte, zum Beispiel der Verlag, an den ich mich gewandt habe, Book on Demand, BOD, schlägt verschiedene Module vor, die man in Anspruch nehmen kann und die dann vertraglich geregelt werden. Die muss man dann natürlich bezahlen. Und dieses Buch wird dann in eine Liste aufgenommen, aus der man das Buch aufrufen kann, per Internet, per Computer oder Handy bestellen kann. Und dann bekommt man dieses Buch zugesandt. Das ist die eine Möglichkeit. Die andere ist, es wird über einen Verlag, der das fertige Buch übernimmt. Ich nenne es Buch, obwohl es nur ein Büchlein ist. der dann dieses Buch ja zur Verfügung stellt. Man kann es dann entweder über einen Buchhandel oder direkt vom Verlag bestellen.
0: Wie ist das denn? Also ich stelle, die Hörer kennen das schon, ich stelle gerne solche Fragen, weil ich das auch einfach immer sehr spannend finde. Wie ist es denn für dich, wenn jemand das Büchlein, das Märchen liest? Also wenn du das siehst oder mitkriegst, oh, der hat's gelesen. Wie fühlt sich das an, wenn man es selber geschrieben hat?
1: So eine Frage freue ich mich natürlich. Andererseits oder außerdem und viel wichtiger ist noch zu hören, wie findet derjenige das und bringt es ihn dazu, sich weiter damit zu beschäftigen, aktiv zu werden, entweder selbst oder in Form von, naja, mit seinen Kindern, mit Schülern, wem auch immer. Und das freut mich dann ganz besonders.
0: Ja. Wobei ich dann auch immer eine Lanze breche für die Familien und Erzieher und Lehrer da draußen, die immer super viel zu tun haben und um die Ohren haben. Ich sage, manchmal wird es dann wieder weggelegt und dann kommt irgendwann dieser Moment, da gibt es einen Aufhänger, da gibt es einen Grund, warum man sagt, oh, da war doch was, wir haben doch was zum Thema Vögel. So wie mein Kind, ne, fragt mich plötzlich, was sagt denn dieser Vogel da so, ne? Oder irgendwas. Und dann holt man es wieder raus und hat man es da und dann passt es. Und dann manchmal spricht man ganz anders über solche Sachen, wenn man einen Anlass hat, wenn man gerade was erlebt hat dazu. Dann nimmt man das ja viel bewusster wahr und kann ja auch sein, ne, dass man es erst doch nochmal weglegt und dann sagt, nee, komm, jetzt passt es.
1: Unbedingt, natürlich. Das ist ohne Frage. Deswegen ist es eben, ja, also noch in eine andere Richtung würde ich gerne gehen. Man liest und hört ständig. Es muss was gemacht werden. Und was kann man tun? Und das ist nun wirklich eine Möglichkeit, die mal auf eine sehr poetische Weise, das gebe ich schon zu, vielleicht auch manchmal zu romantisch.
0: Um dein Enkel nochmal zu zitieren.
1: doch zum Zuhören, zum Mitfühlen, zum Mitdenken und aktiv werden bringt. Und ja, es könnte sozusagen in irgendeine Liste aufgenommen werden, meiner Meinung nach, dieses Märchen. Aber gut, das ist der nächste Schritt.
0: Gut, wir drücken dir da die Daumen, liebe Eva.
1: Danke.
0: Und nennen nochmal den Titel des Märchens, Die kleine Nachtigall, warum singt die Nachtigall nachts, von Eva Maria Strelo, die heute mir gegenüber sitzt und saß und uns darüber erzählt hat. Und wir erwähnen auch gerne nochmal Muttertag, 10. Mai, da bist du in Eschwege im Botanischen Garten. Ab 16 Uhr gibt es dann da einen Spaziergang durch den Park, das Märchen wird vorgelesen und ihr beschäftigt euch einfach mit dem Thema und guckt, welche Vögel sind an dem Tag da, was kann man sonst machen. Es wird ein bisschen was gemalt, gebastelt vielleicht auch. Mal gucken, was sich so ergibt, was die Kinder und Eltern vielleicht auch einfach mitbringen. Ansonsten, liebe Eva, wie kann man dich erreichen, wenn man eine Frage hat, wenn man vielleicht mit dir einen Workshop machen möchte, wenn man jetzt Erzieherin ist und eine Idee hat?
1: Schreibt mir bitte eine E-Mail an info-kleine-nachtigall@web.de.
0: Super. Also, wenn Sie, liebe Hörer, eine Idee haben, wie Sie dieses Märchen, ja, was Sie damit machen möchten, umsetzen möchten, Kindergarten, Schule, Jugendarbeit, Tagesmutter, Tagespapa, irgendwas in der Richtung, dann schreiben Sie eine Nachricht an diese Mail, die Sie gerade gehört haben, an Eva Maria Strelo.

0: mit dir, liebe Eva. Du hast ja am Anfang gesagt, oh, nee, das schaffen wir nicht. Natürlich schaffen wir das. Wir schaffen das immer. Es gibt immer so viel
1: Danke
0: zu erzählen.
1: Danke dir, Stefanie. Ja.
0: Genau, mein Name ist Stefanie Müller und Sie hören Radio RFM. Und das war Eva Maria Strelow mit ihrem Märchen Warum singt die Nachtigall nachts? Und zum Schluss hören wir nochmal Peter, Sue und Mark. Birds of Paradise passt natürlich.

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Hallo und herzlich willkommen. Heute gibt es die Ausgabe Nummer 586 von Radio DARC. Das Datum der Erstveröffentlichung ist Freitag, der 1. Mai 2026. Wir begrüßen alle Technikinteressierten und Funkamateure für ein spannendes Technikmagazin. Ich bin Colli Farren und werde Sie durch die kommende Sendestunde führen. Am vergangenen Wochenende fand zum 7. Mal der beliebte Funktag in Kassel statt. Mitten in Deutschland, damit aus allen Richtungen bestens zu erreichen, erwartete die Messe Kassel knapp 3000 Besucher mit einem Programm voller Highlights. Der Funktag hatte einfach für jeden etwas zu bieten. Daher werden wir uns heute schwerpunktmäßig der Berichterstattung über den Funktag widmen. Aber bevor es losgeht, widmen wir uns hier auch wie üblich richtig tollen Super-Oldies aus den goldenen Zeiten des Radios. Aber gehen immer. Hier sind die großen vier aus Schweden aus dem Jahr 1977 mit Happy Hawaii.

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1: Heute mit diesen Themen. Frequenzwechsel bei Radio DARC. Funkfreunde begingen den Tag des Morsezeichens. Neues ITU-Handbuch zum Amateurfunkdienst erschienen und 7000 Funkverbindungen aus Helgoland. Seit Sonntag, dem 3. Mai, ist die Radio DARC-Hauptsendung um 11 Uhr Lokalzeit wieder auf 6070 kHz im 49-Meter-Band zu hören. Genutzt werden hierfür die Anlagen des britischen Sendepartners Incompass aus Wooferton, von wo wir bisher auf 9670 kHz abgestrahlt haben. Hintergrund dieses Frequenzwechsels ist die Entwicklung der maximalen Grenzfrequenz im Sommer und die stark abnehmende Sonnenfleckenaktivität. Dies hat vor allem bei Hörern im Westen Deutschlands in letzter Zeit dazu geführt, dass der Empfang schlecht war, etwa im Ruhrgebiet. Der Wechsel zurück auf 6070 kHz verspricht stabilere Signale ohne tote Zone, vor allem während der Sommermonate, aber auch nicht mehr ganz so hohe Feldstärken als bisher. Parallel dazu wird Radio DARC zu hören sein über Channel 292 aus Ingolstadt. Von dort wird ab Mai die 9670 kHz genutzt. Alle Hörerinnen und Hörer werden gebeten, die neue Frequenz zu beobachten und Empfangsberichte zu senden. Die Adresse lautet radio@darc.de. Der Tag der Morsezeichen wird am 27. April eines jeden Jahres begangen. Dieser Tag ehrt die Erfindung des Morsecodes durch Samuel Finlay Breese Morse, der als Pionier der elektrischen Telegrafie gilt. Ganz im Sinne der angelsächsischen Tradition, den Ehrentag einer Person an deren Geburtsdatum und nicht, wie in Deutschland, an deren Todestag zu begehen, fiel der diesjährige Tag der Morsezeichen auf den 27. April, den Geburtstag des Erfinders. Zusammen mit seinem Mitarbeiter und Assistenten Alfred Lewis Vail entwickelte Samuel Morse im Jahr 1833 einen elektrischen Schreibtelegrafen und eine frühe Form des Morsecodes. 1837 erfolgten dann die ersten Tests. Doch Vails Telegrafiecode hatte noch deutliche Nachteile. Er bestand nämlich nicht nur aus kurzen und langen Zeichen, sondern auch aus kürzeren und längeren Zeichen sowie aus unterschiedlichen Zeichenpausen, die sich sogar innerhalb der einzelnen Zeichen wiederfanden. Das machte das Erlernen recht schwierig. Dies änderte der Deutsche Friedrich Clemens Gerke, der als Schriftsteller, Journalist und Musiker tätig war. Gerke entwickelte den Morsecode dahingehend weiter, dass es darin nur noch kurze und lange Zeichen gibt. Gerkes System, auch Hamburger Alphabet genannt, wurde schließlich 1865 durch den ersten internationalen Telegrafenvertrag als allgemein geltender Telegrafiestandard festgelegt. Bis auf geringe Änderungen ist er bis heute gültig für die Morsetelegrafie. Zu Ehren Gerkes erhielt der 230 Meter hohe Fernmeldeturm in Cuxhaven, der 1992 in Betrieb genommen wurde, den Namen Friedrich-Clemens-Gerke-Turm. 2014 erschien die letzte Ausgabe, nun gibt es aber eine aktualisierte Fassung. Die Rede ist vom Handbuch zum Amateurfunk und Amateurfunksatellitendienst der Internationalen Fernmeldeunion ITU. Das 44-seitige, kostenlose Nachschlagewerk in englischer Sprache richtet sich primär an Fernmeldeverwaltungen und Amateurfunkorganisationen und kann kostenlos über die ITU-Webseite heruntergeladen werden. Es behandelt die Historie, Bandpläne, Notfunk, Aktivitäten, Ausbildung, Experimentalcharakter, Empfehlungen und vieles weitere rund um den Amateurfunkdienst. Vom 23. März bis zum 3. April waren wieder 20 Funkamateure aus Hessen innerhalb des Helgoländer Freundschaftstreffens auf der Nordseeinsel Helgoland aktiv. Nach der gemeinsamen Anreise über Cuxhaven und dem Bäderschiff MS Helgoland wurde die Gruppe untergebracht in der Jugendherberge Helgoland. Im Atrium wurde eine leistungsfähige Funkanlage für den Kurzwellenbetrieb aufgebaut. Insgesamt kamen 8 Antennenanlagen sowie entsprechende Funkgeräte zum Einsatz. Der Betrieb erfolgte unter dem Club-Rufzeichen Delta Alpha 0 Hotel Echo Lima. Es waren zeitweise 7 bis 8 Stationen parallel auf unterschiedlichen Bändern aktiv, unterstützt durch Bandfiltertechnik. Der Funkbetrieb lief täglich von etwa 6 bis 22 Uhr UTC und ermöglichte trotz begrenzter Sendeleistung von 100 Watt eine hohe Betriebseffizienz. Insgesamt konnten so knapp 7000 Verbindungen in Morse, SSB, FT4, FT8 und Funkfernschreiben ins Logbuch gebracht werden. Eine besondere Herausforderung stellte ein starker Sturm mit Windgeschwindigkeiten der Stärke 8 bis 9 dar, der die Insel zwischen dem 25. und 27. März traf. In dieser Zeit mussten Antennen teilweise abgesenkt und der Betrieb eingeschränkt werden. Einzelne Masten wurden durch die Wetterbedingungen beschädigt oder umgelegt. Nach Abklingen des Sturms konnten die Antennenanlagen jedoch wieder instand gesetzt und der Funkbetrieb vollständig aufgenommen werden. Im Rahmen des Treffens fand außerdem die Jahreshauptversammlung des DARC-Ortsverbands Helgoland in der Jugendherberge statt. Dabei wurde Ilse Mangelsdorf, Delta Kilo 9 X-Ray India, für 50 Jahre Mitgliedschaft in DARC geehrt. Die Auszeichnung wurde durch den Ortsverbandsvorsitzenden Rainer Lüttke, Delta Kilo 4 Viktor Jenki, überreicht. Die Gäste aus Hessen nahmen ebenfalls daran teil. Nach intensiven Funk- und Inseltagen trat die Gruppe am 3. April die Rückreise an. Das nächste Freundschaftstreffen auf Helgoland wird in 2 Jahren im April 2028 stattfinden. Das waren unsere heutigen Meldungen aus der Funkwelt für Sie. Der nächste Titel ist ein Musikwunsch unseres Hörers Roland Delta Charlie 8 Sierra Quebec. Er schrieb uns, dass er sich noch immer sehr gerne an seine Jugendzeit erinnert, als Musik noch mit 45 Umdrehungen pro Minute lief und nicht aus dem Computer. Damals, 1973, gab es einen Song von Harry Chapin, der die Seele des Radios geradezu perfekt eingefangen hat. Es geht um einen DJ, der mit 45 Jahren verzweifelt versucht, für sein Publikum wie 15 zu klingen. Solche DJs kennen wir alle. Hier bei Radio DARC aber eher nicht. Hier stehen wir zu unserem Alter. Es wird die Geschichte eines Radiomachers erzählt, der sein Leben lang von Sender zu Sender gezogen ist, immer auf der Suche nach dem nächsten großen Hit. Ja, und hier ist dieser Titel, den du suchst und so lange nicht mehr gehört hast, lieber Roland. Hier ist Harry Chapin mit W.O.R.

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1: Am vergangenen Wochenende fand zum 7. Mal der beliebte Funktag in Kassel statt. Er ist schon seit Jahren ein beliebter Treffpunkt für die Amateurfunkszene aus ganz Deutschland. Dort wartete ein Programm voller Highlights. Auf dem riesigen Flohmarkt konnte man so manches Schnäppchen ersteigern. Dazu gab es Stände kommerzieller Händler, die Präsenz von ideellen Gruppierungen und Vereinen wie dem DARC, dem VDE, der AMSAT, um nur einige zu nennen, sowie diverse DX-Vereinigungen, sogar einige Fachhochschulen. In einem begleitenden Vortragsprogramm gab es Informationen zum Remote-Betrieb, eine Software-Defined Academy und das beliebte AFU Barcamp. Zudem wurde die Mission eines Stratosphärenballons gestartet. Unser Chefredakteur Rainer Englert, Delta Foxtrot 2 November Uniform, war natürlich auch persönlich vor Ort und hat bei diversen Besuchern mal nachgefragt, warum sie sich auf den Weg nach Kassel gemacht haben.
2: Also der Name Wolfgang, ich komme aus der Ecke von Aachen. Call ist DG3KAG. Ich suche ein paar Schnäppchen, ich habe auch eine Einkaufsliste. Und dann treffe ich natürlich viele bekannte Leute.
3: Den Flohmarkt wirst du dir sicherlich auch genau angucken, nehme ich an.
2: Ja, auf jeden Fall.
3: Hast du schon was gefunden im Flohmarkt?
2: Also hier bei einem Händler, da muss ich gleich noch hin, auf jeden Fall. Ja. Und der hat ja wirklich tolle Sachen, Gehäuse und so. Ich bastel auch viel.
3: Jo. Ja, dann wünsche ich dir einen schönen Funktag.
2: Ja, alles klar. Ich danke dir.
4: Mein Name ist Bernhard John, Rufzeichen ist Delta Kilo 4, Bravo Papa. Habe seit 2020 die Amateurfunklizenz, habe ein Jahr später dann aufgestockt auf die A-Lizenz und hobbymäßig auch viel Elektronik dabei. Und das Hobby ist interessant ohne Ende und habe auch bei uns im Verein sogar einen Ausbilder gemacht zum Schluss.
3: Was hat dich jetzt hier nach Kassel geführt? Ist ja doch von deinem Wohnort in Ingolstadt in Bayern nicht der nächste Weg.
4: Einfach, weil es interessant ist, Informationen und auch teilweise am Flohmarkt und, sage ich mal, auch Bauteile und so weiter suchen. War eigentlich immer regelmäßig hier da gewesen, solange ich meine Lizenz jetzt habe.
3: Also du warst schon öfter hier, ja?
4: Schon öfters, ja. Auch in Friedrichshafen immer dabei gewesen. Es ist immer recht interessant, auf alle Fälle.
5: Ja, mein Name ist Hans Peter, Delta Lima 6, Yankee Echo Sierra. Ja, ich war besonders interessiert am Vortragsprogramm und natürlich mal ein bisschen zu gucken, im Bereich Antennen sucht man immer was.
3: Genau. Wie sieht es mit dem Flohmarkt aus? Fandst du den attraktiv?
5: Ja, im Moment habe ich schon so einiges, aber das müsste immer genau passen. Aber natürlich guckt man drüber. Es ist sehr vielfältig hier.
3: Warst du schon mal hier auf dem Funktag in Kassel?
5: Ja, vor etlichen Jahren, noch vor der Corona-Zeit.
3: Okay, dann würde ich sagen, viel Spaß und hoffentlich findest du, was du brauchst.
5: Lohnt sich auf jeden Fall, nach Kassel zu kommen.
6: Ja, ich bin Raimund, Delta Hotel 8 Romeo Delta aus dem OV M17. Ich freue mich, dieses Jahr wieder hier auf der Messe vorbeizuscheinen und ganz besonders, dass ich mal wirklich eine liebende Person und das passende Gesicht zum Radio DRC höre und gefunden habe. Hören ist schön, sehen ist noch besser.
3: Das ist weswegen bist du denn noch gekommen, aber doch nicht sicher nur allein wegen uns, ja?
6: Ja, einfach schauen auf dem Flohmarkt, was man findet. Manchmal findet man andere Sachen, als man sucht. Und natürlich auch so an den Ständen, an den Gewerblichen gucken, ob irgendwas ist, was ich immer schon seit langem auf der Wunschliste habe. Und natürlich auch nette Menschen kennen und sprechen lernen. Ja, viel Spaß dabei und ich höre auch weiterhin Radio DRC.
3: Dann vielen Dank und viel Spaß auf dem Funktag.
7: Hallo, ich bin der Hagen, Delta Golf 4, Papa, Bravo.
3: Warum bist du hier am Funktag? Was erwartest du dir?
7: Ich möchte einfach Leute treffen, die man in den letzten fast 50 Jahren doch kennengelernt hat und da mal die Hände schütteln.
3: Und der Flohmarkt, bist du da auch schon fündig geworden?
7: Nee, da war ich noch gar nicht. Aber kommt im Laufe des Tages noch. Einfach mal durchschauen, was so am Angebot ist.
3: Ja, jetzt habe ich hier noch eine YL vor mir stehen. Wer bist du bitte?
8: Ich bin die Heike, Delta Lima 9, Hotel Charlie Victor aus dem Echo 09 in Hamburg.
3: Aus Hamburg. Das heißt, du bist hierher nach Kassel gefahren. Was willst du denn hier machen?
8: Ich bin ja Funkamateur, kann man ja an meinem Rufzeichen auch erkennen. Und ich bin schon vor 2 Jahren hier gewesen und es hat mir einfach sehr gut gefallen. Und ich habe da immer so ein kleines System, was ich eigentlich machen möchte. Und dann, wenn ich weiß, dass das alles klappt, dann fahre ich heute Abend ganz glücklich nach Hause und kann von der Messe erzählen.
3: Und kommst du wieder zum Funktag, zum nächsten?
8: Ja, auf jeden Fall.
3: Dann wünsche ich dir einen schönen Aufenthalt und viel Spaß.
8: Dankeschön, gleichfalls.
3: Dann haben wir hier noch jemanden vor uns.
9: Ja, Matthias, Delta Mike 2 Hotel Romeo.
3: Warum bist du nach Kassel zum Funktag gekommen? Was suchst du hier?
9: Ja, ich habe zweimal war ich jetzt schon auf der Ham Radio und dachte mir, ja, ich muss jetzt mal nach Kassel auch schauen. Das Programm sah recht interessant aus, der große Flohmarkt und etliche Händler sind auch da. Und darum habe ich jetzt gedacht, okay, ich mache mich mal auf den Weg von Bayern aus hierher nach Kassel und schaue mir die Sache mal genauer an.
3: Bist du auch da, um Leute zu treffen, neue Impulse zu kriegen?
9: Natürlich, ja. Ich habe dich gerade getroffen, Rainer, und fand dich jetzt mal sehr interessant, weil ich dich ja des Öfteren ja auch schon im Radio gehört habe, in Radio DAC, mit dem ich ja auch begonnen hatte. Und fand es jetzt auch sehr interessant, dich mal persönlich kennenzulernen zu dürfen.
3: Dann wünsche ich dir noch einen schönen Funktag. Dankeschön.
9: Danke dir, Rainer, ebenfalls.
3: Ja, und da ist natürlich auch noch ein alter Bekannter hier nach Kassel gekommen, der Wilfried, DK6 Bravo Mike. Wilfried, warum bist du hier zum Funktag gekommen? Was erwartest du hier?
10: Erwartungen habe ich keine allzu großen, aber es ist interessant, mal die ganze Besatzung von Radio DAC kennenzulernen und vor allen Dingen einfach mal auch Bekannte, die einem so über den Weg rennen.
3: Und wie sieht es aus mit dem Flohmarkt? Bist du da schon mal rübergegangen? Der ist ja auch fantastisch hier.
10: Noch nicht. Mein Weg hat mich erstmal hier zu Radio DRC geführt.
3: Naja, dann wünsche ich dir noch viel Spaß beim Stöbern.
10: Genau, danke. Und euch viel Erfolg hier am Stand.

0: Ja, wir sind jetzt auf dem Funktag in Kassel und hier gibt es natürlich auch eine Besonderheit. Wir haben nämlich hier ein funkendes Ehepaar vor uns. Ja? Das gibt es ja gelegentlich mal, dass Mann und Frau das gleiche Hobby teilen. Dass beide das Funkhobby teilen, das ist dann doch nicht so häufig. Aber fragen wir mal, wer ist denn da?
1: Klaus, Delta Lima 3, Yankee Echo Echo.
0: Und?
2: Die Sabrina, Delta Alpha 6, Bravo Charlie.
0: Genau. Also ihr seid beide lizenziert. Wie kommt man dazu? Das ist ja doch vielleicht eine etwas ungewöhnliche Geschichte. Wie bist du zum Funk gekommen? Wie ist deine X2L zum Funk gekommen?
1: Also ich bin zum Funk gekommen. Vor 40 Jahren gab es eine Öffentlichkeitsarbeit. Und diese Öffentlichkeitsarbeit beinhaltete, dass ein Lehrgang dementsprechend daraus resultierte, weil sich viele angemeldet haben, und habe dann meine erste Lizenz, die kleine damalige sogenannte C-Lizenz, gemacht gehabt. Aufgestockt ein Jahr später auf die A-Lizenz und dann wiederum ein Jahr später auf die B-Lizenz. Und somit bin ich beim Amateurfunk geblieben und bereite mich immer noch wieder darauf vor, was Neues kennenzulernen, wie heute jetzt zum Beispiel das Wavelog und dergleichen. Alles super Dinge.
0: Aber deine bessere Hälfte, wie sieht denn deine Geschichte aus? Wann habt ihr euch kennengelernt? Habt ihr euch schon kennengelernt, wie ihr Funkamateur war oder nachher?
2: Nein, wir haben uns kennengelernt, wie ihr Funkamateur war. Und irgendwann habe ich mich gefragt, ob ich mich das auch trauen würde. Und habe dann quasi probiert und habe die kleine Lizenz letztes Jahr gemacht, die N, die DN9er Lizenz. Und habe auch gleich 5 Monate später aufgestockt zur E. Und lerne jetzt fleißig für die A weiter.
0: Das heißt, für dich war sozusagen diese Novice-Lizenz, die N-Lizenz, ein gewisser Einstieg, was dir das etwas erleichtert hat, oder?
2: Ja, das auf jeden Fall. Das ist eine mega, mega Sache, die Novice-Lizenz, die DN9-Lizenz, wo ich dann auch gemerkt habe, es macht mir Spaß zu funken, und habe dann gesagt, okay, ich probiere mich an der E und bin dann jetzt bei der E gelandet und lerne jetzt für die ganz Große, und irgendwann soll noch das Morsen hinterherkommen.
0: Oh, Respekt, Respekt. Und wie ist denn das dann eigentlich bei euch? Gibt es dann manchmal Streit um das Funkgerät, wo dann jemand sagt, jetzt möchte ich aber mal ran oder so?
1: Wie ist das bei dir? Nein, das gibt es nicht. Da ich tagsüber mehr Zeit habe, ich schon im Rentenalter bin, habe ich natürlich die Möglichkeit, tagsüber das Funkgerät belegen zu können. Ich arbeite sehr viel mit den SES-Stationen vom DARC, und da ist auch Sabrina jetzt mit reingerutscht und macht dort ebenfalls abends dann eben halt die ein oder andere Kursos.
0: Habt ihr da auch bei diesen Sondersachen mitgemacht, wie Junkers, diese ganzen Jubiläen?
1: Ja, die ganzen Jubiläen, alles was der DL1 RUN zum Beispiel mit den dementsprechenden Diplomen ausgeworfen hatte, haben wir auch daran teilgenommen. Ich selber bin aber mehr der Aktive und verteile die Punkte, als wie dass ich selber die Diplome erarbeite dabei.
0: Ja, und eine junge Dame ist hier ja auch noch da. Wer bist denn du?
3: Ich heiße Miriam, ich bin 7 Jahre alt und ich habe ein Rufzeichen, Delta November 3, Yankee Echo Echo.
0: Genau, das heißt, du bist die Tochter und du bist dann auch schon aktiv. Das heißt, du interessierst dich auch für das Funkhobby. Ist das richtig?
3: Ja, und ich arbeite an Kids Day.
0: Okay. Kannst du dir auch vorstellen, mal die Lizenzprüfung zu machen? Also nicht nur Ausbildungsrufzeichen, sondern die volle Lizenz, wenn du ein bisschen älter bist?
3: Ja, das würde ich, als wenn ich groß bin, gerne machen.
0: Super. Ja, dann wünsche ich dir natürlich viel Erfolg. Und ich kann dir versichern, Funken ist ein wirklich spannendes Hobby. Aber wie ist das bei dir? Was hast du denn schon erreicht funkmäßig? Was hast du denn schon gearbeitet?
2: Also ich bin momentan sehr viel auf den 80-Meter-Band zu finden. Was ich erreicht habe, ich darf die SES-Station mit vertreiben und durfte auch an der YL-Woche mit daran teilnehmen, wo ich auch nur die Aktive bin in der Hinsicht, dass ich die Punkte verteilt habe. Und es macht mega viel Spaß, die ganze Sache.
0: Ja, dann würde ich sagen, ihr beiden, ihr habt ein gemeinsames Hobby, ein gemeinsames Interesse. Was gibt es eigentlich mehr, was man haben kann? Ich wünsche euch weiterhin viel Spaß und gut Funk, ja?
1: Dankeschön.
2: Dankeschön.

0: 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Am Funktag in Kassel präsentieren sich traditionell auch immer diverse Clubs, Verbände und Interessenvereinigungen. Eine etwas ungewöhnliche Gruppierung nennt sich Draußenfunker. Der Name ist hier wohl Programm und Rainer, Delta Foxtrot 2 November Uniform, hat sich mal schlau gemacht, was da dahinter steckt.
1: Moin, ich bin der Julius Delta Oscar 7 Juliet Zulu aus Hamburg.
2: Du hast eine Organisation hier, die habt ihr hier aufgemacht, die heißt Draußenfunker, ist das richtig? Ja.
1: Genau, wir haben uns vor 3 oder 4 Jahren zusammengetan, ich glaube vor 3 Jahren war es, und haben gesagt, dieses Aktivieren von irgendwelchen Parks hört sich ja ganz nett an, das probieren wir mal aus, weil wir auch zu dem Zeitpunkt alle nicht zu Hause funken konnten und deswegen ist Portalfunk letztendlich das Einzige, was wir machen können und inzwischen haben wir in unserer Community knapp 800, 900 Mitglieder, die nicht alle aktiv sind, aber von denen viele aktiv sind, sich austauschen, zusammen losziehen und mal einen Park aktivieren, über Antennenbau, Selbstbau fachsimpeln und sich gegenseitig inspirieren mit schönen Fotos, die sie gemacht haben von ihren Aktivierungen.
2: Die Leute, kommen die aus ganz Deutschland oder ist das jetzt auf Norddeutschland oder Hamburg beschränkt oder wie?
1: Also der harte Kern der Leute, die auch viel macht und organisiert, kommen aus Norddeutschland. Aber die Menschen, die sich bei uns beteiligen, die mit dabei sind, die diskutieren, die reden, die kommen aus ganz Deutschland, aus Österreich, also hauptsächlich aus dem deutschsprachigen Raum. Haben aber auch durchaus einige Leute aus Rumänien dabei, so wie die Leute Lust haben.
2: Macht ihr da spezielle Aktivierungen, weil du sprachst ja vom Park on the Air, Castles on the Air, wie diese ganzen Programme heißen. Vielleicht für Hörerinnen und Hörer, die das nicht so genau kennen. Es geht darum, so bestimmte Stellen zu aktivieren, also Parks, Schlösser, alles Mögliche. Macht ihr das konkret und gezielt?
1: Also es gibt so ein bisschen die Idee von einigen Leuten, dass wir jetzt eine großartige Organisation wären, die Dinge anbietet. Das sind wir nicht. Wir bieten quasi den Raum, dass die Leute sich austauschen können und vernetzen können. Und wir in Hamburg bieten 3-4 Mal im Jahr, treffen wir uns in einem Park mit 10, 20, 15 Leuten, treffen uns einfach zum Austauschen. Und in Berlin gibt es das inzwischen auch und in einigen anderen Städten versuchen einige Menschen das auch aufzubauen, dass man sich einfach mal vernetzt, sich sieht, ja, mal ein QSO macht, da wo nicht das Internet dazwischen ist, genau ein Eyeball-QSO und sich auch einfach mal kennenlernt. Und da entstehen tatsächlich auch Freundschaften draus oder zumindest gute Bekanntschaften. Wir versuchen, das Wissen, was die einzelnen Leute haben, teilweise auch ins Internet zu tragen, indem wir Anleitungen zum Antennenbauen veröffentlichen oder Tipps, was man denn alles braucht für so eine Aktivierung oder für so eine Portable-Aktivität. Denn das Ganze muss kein Field Day sein. Wir gehen mit einem kleinen Rucksack raus, Funkgerät, Akku, Antenne und los geht's. Und man muss das auch nicht planen, man muss das nicht aufwendig durchorganisieren. Man sagt, ich gehe erst los, ich habe meinen Rucksack gepackt. Will noch jemand mitkommen? Okay. Das passiert bei uns tatsächlich häufig. Und dann geht man zu zweit los oder sagt, ich bin da in dem Park zwischen, 14 und 18 Uhr. Und dann kommen noch mal Leute vorbei.
2: Also in erster Linie versteht ihr euch sozusagen als Community, als Anlaufpunkt. Und wenn jetzt jemand sagt, okay, das könnte mich ansprechen, das könnte mich interessieren, wie kommt er in Kontakt mit euch?
1: In Kontakt kommt ihr am besten, indem ihr auf unsere Webseite geht. Da gibt es einen großen Knopf, der heißt, ich will jetzt auch mitmachen. Draußenfunker.de mit Doppel-S, weil SZ, genau, draußenfunker.de. Und wir benutzen ein Chatprogramm, das nennt sich Discord. Das kennen viele Leute, auch die Jüngeren. Da machen wir, da tauscht man sich aus und kann auch mal dahin kommen und sagen, ich habe noch nie portabel gefunkt, ich wohne hier in, Rhein-Main-Gebiet oder sonst so. Hat jemand Lust, mich mal mitzunehmen? Und mich mal so an das Thema ranzuführen. Was wir, wie gesagt, nicht sind, ist eine Organisation, die großartig Kurse anbietet. Man darf keine Anspruchshaltung haben. Ne? Entweder was ergibt sich oder nicht, genau. Was wir nebenbei auch machen, zumindest einzelne Leute, ist zum Beispiel Weiterbildung und Ferienaktionen für Kinder, um die an den Amateurfunk ranzubringen. Der Harm Delta Kilo 4 Hotel Alpha Alpha hat zum Beispiel auch das Projekt draußenfuchs.de. Das sind Fuchsjagden mit Sendern, die im ISM-Band funktionieren. Warum? Wir sind doch Funkamateure. Ja, aber wir wollen diese Bausätze auch an Schulen geben können, dass die das bauen können, dass da nicht ein lizenzierter Lehrer sitzen muss, sondern dass die das einfach machen.
2: ISM-Band ist ja frei, das kann ja jeder benutzen. Genau. Ne?
1: Das kann jeder benutzen, wenn man sich an die Regeln hält. Ne? Da gibt es auch maximale Sendeleistung, Duty Cycle. Das ist ein sehr, sehr schönes Projekt und solche Sachen kommen dann auch aus der Community und das ergibt sich so ein bisschen.
2: Dann darf ich mich ganz herzlich bedanken für die Ausführungen und hoffe, dass vielleicht der eine oder andere Interesse an euch findet.

0: Jetzt ist ein langer, ereignisreicher Tag zu Ende gegangen. Funktag in Kassel. Vor mir steht natürlich wieder die Steffi, DO7PR, die das Ganze ja wieder maßgeblich organisiert hat seitens des DRC. Ja, Steffi, und wie ist dein Fazit? Wir sind sehr gespannt auf deine Analyse.
1: Also du siehst, dass ich ein großes Lächeln im Gesicht habe. Wir haben die Tickets ausgezählt und wir freuen uns sehr, verkünden zu dürfen, dass wir an den Erfolg aus der letzten Veranstaltung anknüpfen durften. Also wir haben rund 2700 Besucher hier begrüßen können, was uns sehr freut. Wir hatten etwas Sorge wegen des ausgefallenen Funktags letztes Jahr, aber die Besucher, die Aussteller und auch die Flohmarktverkäufer, die haben uns wieder zur Seite gestanden und haben damit für uns eine großartige Veranstaltung gemacht.
0: Steffi, das ist natürlich sehr positiv und wird wohl hoffentlich nicht der letzte Funktag sein. Auch für 2027 gibt es sicher wieder einen Plan. Wird er wieder stattfinden?
1: Also ich habe genau vor mir hier liegen, vor uns beiden, habe ich einen Zettel unverbindliche Anmeldung Funktag in Kassel, das Beste am Frühling. Also wir planen den 8. Funktag im kommenden Jahr und wir warten aber jetzt noch auf die Messe Kassel, die uns den Termin bestätigt.
0: Also einen genauen Termin gibt es noch nicht, aber irgendwo im April, nehme ich an, ne?
1: Davon gehe ich aus. Wie gesagt, das nächste Frühling und das Beste am nächsten Frühling, irgendwann März, April, wird dann hoffentlich der Funktagstermin liegen und den werde ich in den nächsten 2 Wochen, wenn ich den Bescheid bekomme.
0: Okay, vielen Dank, Steffi. Dann würde ich sagen, gute Heimreise.
1: Ebenso, Dankeschön.

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4: Heute senden wir zum ersten Mal über die neue Kurzwellenfrequenz 6070 kHz aus Wuferten. Wir sind natürlich sehr gespannt, wie der Empfang im Vergleich zur 9670 ist, die wir aufgrund der toten Zone aber verlassen mussten. Es war nämlich so einiges los auf der Sonne in den vergangenen Tagen. Die spuckte so einiges an Materie aus und das bleibt nicht ohne Folgen für uns hier auf der Erde. Funkwetter-Spezialist Christian Reiber, Delta Lima 8 Mike, Delta Whisky vom HF-Referat des DARC hat die Details für uns.
5: Ja, Conny, da war wirklich einiges los. Aber hier auf der Erde war das am Ende dann weit weniger dramatisch. Mehrere kräftige Flares, darunter zwei X2 Flares, hatten ja kurz vor dem letzten Wochenende mehrere Plasmawolken losgeschickt. Die kamen von der aktiven Region 44

Dieses Mal haben die Vorhersagen aber gestimmt, denn alle Plasmawolken zogen an der Erde vorbei und wir bekamen nur ihre schwächeren Randbereiche ab. Das Erdmagnetfeld blieb daher relativ ruhig. Aber da ging es am Ende wohl nur um ein paar 100.000 Kilometer, sonst hätte die Hütte wohl ziemlich gewackelt. Das ruhige Erdmagnetfeld und die höhere Sonnenaktivität halfen der MOVE wieder etwas nach oben und 15 Meter öffnete stabil. Die MOVE lag an den meisten Tagen zwischen 22 und 27 MHz, sodass auch das 12-Meter-Band zeitweise öffnete. Der solare Flux stieg bis 156 Einheiten am Montag, dann begann die bisherige Vorreiterregion 4420 abzubauen. Es entwickelten sich aber gleichzeitig zwei neue mit den Nummern 4424 und 4425, sodass der solare Flux nach einem kurzen Rückgang erneut anzusteigen begann. Das war dann aber leider nur ein kurzes Intermezzo, denn zur Wochenmitte verloren auch diese beiden Regionen zunehmend an Flecken und Komplexität. Allerdings entwickelt sich auf der Südhälfte der Sonne, wo in den letzten Monaten nur wenig los war, nun eine weitere Region mit der Nummer 4428. Es geht auf der Sonne also im Moment sehr dynamisch zu. Aktive Regionen entstehen und vergehen. Der Aktivitätszyklus ist offenbar intakt und daher sieht es mittelfristig nicht nach einem raschen Abklingen der Sonnenaktivität aus. Für die nächsten Tage spricht vieles für einen Rückgang des solaren Flux in den Bereich 130 bis 100 Einheiten. Sofern die aktiven Regionen weiter passiv bleiben und insbesondere auch die neue 4428 ruhig bleibt, dürfen wir uns auf ein weitgehend ruhiges Erdmagnetfeld freuen. Etwas Unruhe aufgrund koronaler Löcher ist an diesem Wochenende und dann wieder zur Wochenmitte möglich, aber der Einfluss dürfte nur schwach sein. Tagsüber sind damit alle Bänder bis 15 Meter sicher nutzbar, 12 Meter zeitweise und auch auf 10 Meter wird es Öffnungen geben, vor allem in südliche Richtung. 10 und 6 Meter zeigen zudem erstes schwaches Sporadik-E. Nachts bleibt 20 Meter oft bis weit nach Mitternacht geöffnet. Und hallo Meteorscatter-Freunde! Zwischen dem 4. und dem 7. Mai durchläuft der Meteorschauer der ETA Aquariden sein Maximum. Er besteht aus Hinterlassenschaften des Halleyschen Kometen. Good day, X.

0: Das war's nun für heute. Wir sind leider schon wieder am Ende von Radio DARC angelangt. 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Wir hoffen, die Sendung hat Spaß gemacht. Wenn ja, sagen Sie es doch einfach weiter. Wenn Sie wollen, hören wir uns nächste Woche wieder. Gleiche Zeit, gleiche Frequenz. 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Auf Wiederhören, moin, tschüss, servus und 73, gut DX, bis zum nächsten Mal.
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0: Sie eingeschaltet haben, am Mikrofon für Sie ist Stefanie Müller und mir gegenüber sitzt Thomas Krüger. Und wir haben heute für Sie eine ganz spannende Sendung. Wir sprechen mit Ihnen über die asiatische Hornisse. Und Herr Krüger ist, den kennen Sie vielleicht hier aus Eschwege, auch als Spielzeugverkäufer und Kenner von Modelleisenbahnen. Aber, was manche vielleicht nicht wissen, er ist auch der Vorsitzende vom Imkerverein Eschwege und noch von, auch auf Kreisebene und so weiter. Das werden wir alles gleich erfahren von ihm. Und Thomas Krüger ist unterwegs für die heimischen Arten, die Bienen, hat selber Bienenvölker, wird er uns auch gleich erzählen. Und ich sage jetzt mal, gegen die asiatische Hornisse. Die asiatische Hornisse, die werden wir kennenlernen in dieser Sendung. Wie es dann immer so ist, in der eigenen Heimat sind das ganz tolle Tiere. Dort haben sie ihre Fressfeinde und dort weiß man damit umzugehen. Aber hier in unsere Gefilden gehört sie halt einfach nicht hin. Ist aber eingeführt worden, das werden wir auch alles gleich hören, und ist für uns und unsere Umwelt und ja, vielleicht im Zweifel auch für die Nahrungskette, für unsere heimischen Bienenarten gefährlich. Was es mit der asiatischen Hornisse auf sich hat, wie wir sie erkennen, wie die Nester aussehen, was wir dagegen tun können, das erfahren wir heute von Thomas Krüger. Hallo Herr Krüger, schön, dass Sie da sind.
1: Hallo Frau Müller.
0: Sie haben mich angesprochen, weil Sie gesagt haben, das ist ein Thema, das muss ins Radio, das wissen noch gar nicht so viele und es ist einfach ein gefährliches Thema, weil diese großen Nester, die Hornisse, die kann ja auch mal auf dem Schulhof sein, die bedroht unsere eigenen Arten hier, weil sie hier keine Fressfeinde hat und die Stiche sind besonders gefährlich. Und Sie haben mir, als wir uns unterhalten haben, im Vorfeld der Sendung sogar gesagt, dieses Tier ist so aggressiv, das sticht sogar uns Imker durch den Schutzanzug, den wir ja eigentlich haben, um nicht von unseren eigenen Arten gestochen zu werden. Und deswegen habe ich gesagt, okay, das machen wir, keine Frage. Wir sprechen heute über die asiatische Hornisse. Wo kommt die her?
1: Also ursprünglich kommt sie aus Asien, also China, Vietnam, Südostasien. Da ist sie beheimatet. Und zu uns kam sie mit wahrscheinlich einer Porzellanlieferung. 2004 in Bordeaux ist sie gelandet. Und von dort aus hat sie in den letzten Jahren so ihren Siegeszug in Europa angetreten. Sie ist mittlerweile in Frankreich flächendeckend vorhanden, in Spanien flächendeckend, in Norditalien ist sie, in Belgien ist sie, in Holland. Und in Deutschland hat sie angefangen, ihren Siegeszug unten in Baden-Württemberg und hat sich dann langsam Richtung Norden vorgearbeitet. Der Rhein-Main-Gebiet ist sie jetzt auch schon flächendeckend vorhanden und die ersten Exemplare wurden gesichtet in größerer Menge im Kreis Hersfeld-Rotenburg. Das heißt, in diesem Jahr wird sie auch im Werra-Meißner-Kreis ankommen.
0: Davon ist auszugehen. Wie kann man denn, also das finde ich jetzt so als Laie ganz spannend mal zu wissen, wie kann man denn nachvollziehen, wie die hierher kam oder dass das in 2004 gewesen ist?
1: Also man sieht das an der Verbreitung und man kann heute auch durch genetische Untersuchungen an der Hornisse, die hier bei uns jetzt angekommen ist, nachweisen, dass die alle von einer einzigen Königin abstammen, die von drei Drohnen begattet wurde. Das kann man also anhand der Genetik sehen. Und von der Verbreitung her hat man eben Bordeaux als Ausgangspunkt angenommen oder ausgemacht, weil da die ersten Exemplare in dem Raum aufgetreten sind.
0: Das ist jetzt aber schon eine lange Zeit. Ne? 2004 hat man am Anfang erstmal nicht, man weiß ja ganz am Anfang erstmal nicht, na, was ist das und dass das so gefährlich für uns sein kann. Hat man mittlerweile irgendwelche Erkenntnisse, warum die sich hier so gut verbreitet, warum die sich so wohl fühlt?
1: Ja, das Problem ist schlicht und ergreifend, sie gehört nicht hierher und deswegen hat sie auch keine Feinde. Einmal Fressfeinde. In ihrer Heimat gibt es Bussardarten, die sich auf die Hornisse spezialisiert haben und die speziell fangen. Die Asiaten essen auch gerne Insekten als Proteinlieferant und da werden die Larven der Hornisse auch zubereitet und verspeist und das fehlt bei uns alles. Und das andere Problem, was wir haben, aus einem Nest entstehen Man hat in der Anfangszeit gesagt, 40 Königinnen. Inzwischen hat man die Nester untersucht. Da ist man jetzt auf 400 Königinnen gekommen. Also sie verbreiten sich eben exponentiell. Mhm. Und dadurch sind sie eben sehr schnell verbreitet. Was auch noch dazu kommt, sie haben eine hohe Anpassung. Sie können also bis minus 19 Grad bis plus 47 Grad existieren. Das sind sie aus ihrer Heimat gewohnt, die hohen Temperaturen. Und unsere heimischen Arten, egal was es ist, die sind bei minus 19 Grad im Winter meistens erfroren. Hm.
0: Wo Sie das gerade sagen, ich würde mal kurz diesen Exkurs machen, weg von der asiatischen Hornisse, da kommen wir gleich wieder zu, zurück zu unseren eigenen Arten. Also was unterscheidet die unsere eigenen Arten von der asiatischen Hornisse? Weil manchmal hat man ja gesagt, der Laie sagt, wenn wir dann da im Kaffee sitzen oder im Eiskaffee und dann kommt alles geflogen und wir haben Angst, ne? Also wir haben ja auch nicht immer das beste Bild von unseren eigenen heimischen Bewohnern, die zu uns gehören. Und die Hornisse gehört ja, glaube ich, zu denen, vor denen viele genauso Angst haben wie vor der Wespe.
1: Ja, wobei bei uns unsere heimische europäische Hornisse kommt erstmal in viel kleineren Völkern vor. Da sind also die Populationen maximal bei 500 Tieren, während die asiatische Hornisse bis 5000 geht. Das sind also riesige Nester. Und unsere heimische Hornisse ist auch relativ friedfertig. Das heißt, wenn man die in Ruhe lässt, dann lässt sie einen auch in Ruhe. Und man kann also im Hornissennest auch relativ nahe kommen, ohne dass man da Probleme hat, dass die einen verfolgen oder jagen. Weil die eben, genau wie unsere Honigbiene, die hat ihren Auftrag, die geht raus, um Nektar zu sammeln. Und ansonsten ist die nicht interessiert an den Menschen, die da irgendwo rumlaufen. Mhm. Genau wie die Wespe, die ist ja auch bei uns so gestrickt, dass sie als Königin überwintert, genau wie die Hornissen auch, und sich die Populationen dann langsam aufbauen. Und die Wespe, die kriegen wir Menschen erst mit, wenn sie ihre Ernährung umstellt und da auch Kohlenhydrate für die Nachzucht ihrer Königin braucht. Das ist meistens so im August, da haben wir so die ersten Wespen dann bei uns am Kuchen, wenn wir draußen sitzen und essen. Vorher sind die auch schon unterwegs, aber sie stören uns nicht und sie fallen auch nicht auf.
0: Mhm. Okay, aber Sie sind, und das können wir an dieser Stelle sagen, die meisten wissen es, aber wir sagen es gerne hier nochmal, Sie sind einfach wichtig für unser Ökosystem, für den Kreislauf, für die Bestäubung der Bäume, damit es uns allen gut geht, dem Planeten, den Menschen, der Natur, den Tieren, sind wichtig, sowohl die Hornissen als auch die Bienen als auch die Wespen. Ne? Das kann man so sagen, es sind eigentlich... Naja, es ist mal gemein, also, von Nutztieren zu sprechen, aber eigentlich ist es so. Sie
1: ja, jedes Tier in der Natur hat seinen Sinn.
0: Genau.
1: Die Wespen zum Beispiel, die fangen auch Stechmücken. Mhm. Und das hilft uns Menschen auch sehr. Ne?
0: Ja.
1: Und insofern von der Bestäubungsleistung ist natürlich unsere Honigbiene die Nummer eins. Deswegen ist sie auch in der Reihenfolge der Nutztiere an der dritten Stelle, weil sie uns am meisten bringt. Und ohne Bienenbestäubung, die übernimmt 80% der Bienen, der Honigbienen übernehmen die Bestäubung nicht nur in der Landwirtschaft oder beim Obstbau, sondern eben auch die ganzen kleinen Pflanzen und Blumen werden mit bestäubt. Und man darf da nicht verkennen, ein bestäubtes Gras ist wieder der Samen, ist wieder Futter für manchen Singvogel und so setzt sich das von unten in unserer Natur fort. Der eine liefert was der andere braucht und neben den Honigbienen, die wir Imker halten, haben wir auch 800 Arten Wildbienen und bei den Wildbienen ist es so, die sind also derart spezialisiert auf manche Blumenart, dass mit der Blume am Ende dann auch die Bienenart verschwindet. Und wir Imker haben festgestellt, wenn wir was für unsere Bienen tun, und wir haben hier vom Verein, wenn Sie sich erinnern, vor Jahren, wo ich angefangen habe hier, haben wir zum Beispiel auch Blühmischungen verteilt, dass die Leute nicht nur ihren Garten mit gemähtem Gras haben, sondern ruhig auch eine Ecke haben, wo mal eine Blume blühen kann und das ganze Jahr auch Nahrung für unsere Honigbiene vorhanden ist. Und wenn wir sowas machen, dann leben auch die Wildbienen Bienenarten mit auf. Mhm. Denn die finden dann auch was und finden mehr. Und vor allen Dingen wichtig bei den Insekten ist es, die brauchen immer solche Inseln. Wenn sie sich weiter verbreiten, die fliegen also von Blumenwiese zu Blumenwiese. Und wenn im näheren Umkreis dann keine Blumenwiese ist, wo sie sich weiterhin bewegen können, dann bleiben die auch stationär. Und in manchen Regionen gibt es dann eben manche Arten Bienen nicht, weil sie eben dahin nicht wandern können oder da eben auch keine Nahrung finden.
0: Ja, das heißt, unser Grundproblem ist ja sowieso schon, und das sieht man ja allein schon an den Autos, was hatten wir früher, wenn wir über die Auto gefahren sind, was hatten wir für schmutzige Scheiben, heute ist da nichts mehr. Fast nichts mehr, bis gar nichts mehr. Also man merkt ja selber, dass die Zahl der Insekten nachgelassen hat, deutlich. Ja. Und wenn jetzt von außen noch invasive Arten kommen, dann ist das quasi nochmal oben drauf, on top, dass wir sowieso schon weniger haben und dann noch weniger werden. Invasiv bedeutet was?
1: Invasiv heißt, sie ist bei uns ursprünglich nicht heimisch. Mhm. Und hat eben dadurch, sie gehört schlicht und ergreifend nicht hierher. Es gibt auch invasive Pflanzenarten, die dann andere Pflanzen verdrängen bei uns. Also meistens wird sowas heute durch die Reisegeschichte, und wir sehen es ja bei der asiatischen Hornisse, da war es eine Porzellanlieferung, eben durch den weltweiten Versand und den weltweiten Austausch. Auch Touristen haben so manches Tier mit im Gepäck, ohne es zu merken. Kommen die dann eben in Regionen, wo sie nicht hingehören. Und wenn es da eben prima Voraussetzungen gibt für sie, dann entwickeln sie sich sehr gut.
0: Also sprich hauptsächlich keine Fressfeinde, ne? Also klar, es wird bei uns auch immer wärmer, das kommt der Hornisse auch, der asiatischen Hornisse auch entgegen. Ja. Aber die Hauptsache ist keine Fressfeinde.
1: Keine Fressfeinde. Und das andere ist auch ein ausreichendes Futterangebot, was bei uns ja auch gegeben ist, dadurch, dass es bei uns sehr viele Imker gibt und eben auch sehr viel in der Natur noch intakt ist. Dadurch haben sie eben auch gute Entwicklungsmöglichkeiten, dann eben auch von der Witterung, ne? Denn wir sind ja, unsere Gegenden werden ja durch die Klimaerwärmung auch immer wärmer. Mhm. Und das beeinflusst auch ein Insekt, denn wir haben bei unserer Honigbiene, haben wir im Prinzip erst einen Ausflug so ab 12, 13, 14 Grad. Wenn es kälter ist, fliegen sie nicht raus. Und je wärmer es dann ist, desto länger sind eben auch die Zeiten, wo sie rausfliegen können und wo sie dann eben auch Futter sammeln können.
0: Was wird denn getan oder hat man jetzt seit 2004, man muss ja, ne, die kommt lang, man merkt das irgendwann und dann setzt sich ein Baustein an den anderen und man merkt, oh, das wird immer weiter und dann werden diese Gentests gemacht, die Sie vorhin erwähnt haben. Wird denn was gegen diese asiatische Hornisse gemacht? Kann man da was machen?
1: Also man kann was dagegen machen, und da sind uns eben die Spanier und die Franzosen in der Bekämpfung weit voraus.
0: Ich wollte sagen, von denen könnte man ja lernen.
1: Von denen könnte man lernen, und inzwischen sagen uns auch die Franzosen, macht nicht die gleichen Fehler, die wir gemacht haben. Mhm. Das Problem ist, erstmal die Ausbreitung einzuschränken. Und das schafft man eben dadurch, dass auch unsere Bevölkerung wachsam ist, wenn man einen Spaziergang in der Natur macht und man sieht so eine Hornisse. Sie ist relativ leicht zu erkennen, weil sie von den Kniegelenken abwärts gelbe Beine hat, im Gegensatz zu unserer. Und sie hat auf dem Rücken hat sie einen gelben Strich ganz unten, also am Hinterleib. Mhm. Während unsere heimische Hornisse ist durchgefärbt. Und wenn man so eine asiatische Hornisse eben sieht und meldet das, in Hessen ist das Halunk, heißt das Hessische Landesamt für Umwelt, Natur und Geologie, die haben ihre Stelle in Alsfeld, da kann man die Sichtung melden und da wird dann eben nachgegangen. Und das Wichtige ist eben, einmal braucht das Halunk auch Zahlen, dass man weiß, wo sind sie inzwischen und in welcher Zahl sind sie inzwischen irgendwo in Hessen. Und das andere ist eben auch, es gibt Menschen, die sich inzwischen auch auf die Bekämpfung spezialisiert haben und die Nester wegmachen können. Und ich hatte ja vorhin gesagt, die Vermehrungsrate ist also so extrem hoch, dass man, wenn man ein so ein Nest weggemacht hat, im nächsten Jahr bestimmt 40 Nester weniger hat. Und man kann diese Ausbreitung schon ganz schön eindämmen.
0: Hm. Ich muss jetzt sagen, also ich habe es jetzt im Vergleich zu unseren Hörern relativ leicht, weil sie mir einen Flyer mitgebracht haben, der die beiden Bienenarten, also unsere Hornisse. Eigene Hornisse, unsere Hornisse und die asiatische so ein bisschen, also die sind beide abgebildet. Also was sie mir gerade gesagt haben, konnte ich sehr leicht nachvollziehen, weil ich diese Bilder angucken kann. Jetzt habe ich mir überlegt, auch in der Vorbereitung auf diese Sendung, wie oft in meinem Leben habe ich eigentlich schon darauf geachtet, was da wirklich rumfliegt und wie das aussieht? Das macht man gar nicht.
1: Nee, das macht man. Da muss man sensibilisiert sein. Ne?
0: Also ich hab's, und die sind ja so schnell. Also wie kann ich denn so schnell? Da muss ich doch. Also Sie haben ja ein geschultes Auge.
1: Naja, also eine Hornisse, erstmal auch unsere heimische Hornisse, hat ein tieferes Fluggeräusch. Also das ist so ein richtig sattes Brumm. Kann man vergleichen mit einem Moped und einem großen Motorrad. Das fällt schon auf. Und sie ist auch von dem Flug her, ist sie, kann sie in der Luft stehen. Sie ist also auch vom Flugverhalten so, dass man sie gut beobachten kann. Mhm. Und sie ist eben ständig auf Jagd nach irgendwelchen anderen Insekten, die sie dann abfängt. Also das kann man, wenn man mit offenen Augen durch die Natur geht, kann man das schon mit beobachten. Ja. Es ist nur so, unsere heimische Hornisse ist also nicht so stark verbreitet. Also wenn man hier in unserem Werratal vielleicht 5 Hornissennester hat, dann ist das schon viel. Bei der asiatischen Hornisse, wenn sie im Rhein-Main-Gebiet sind, haben sie die 5 Nester schon auf einen Quadratkilometer. Also insofern werden wir dann auch, wenn sie hier ist, öfter Sichtungen sehen können als jetzt von der heimischen. Aber was Sie eben sagten, habe ich selber als Imker, wo ich angefangen habe mit der Imkerei, guckt mal auch zum Beispiel nach Pflanzen. Also wenn Sie mich vor 20 Jahren gefragt hätten, wann die Linde blüht, das hätte ich Ihnen nicht sagen können. Heute ist das, wenn ich irgendwo vorbeigehe, gucke ich eben auch, was blüht und was unterwegs ist. Es ist alles eine Übungssache.
0: Mhm. Naja, ja, deswegen machen wir auch diese Sendung und deswegen haben Sie ja auch einen Vortrag in der Volkshochschule gemacht, dass man einfach die Leute sensibilisiert, auch die Bauern, nicht nur uns Normalos, sage ich jetzt mal, die auch Gärten haben, Kleingärten haben, die zu Hause ein Gärtchen haben, die, und das, da kommen wir nachher nochmal drauf, auch vielleicht Multiplikatoren in Schulen und Kindergärten zum Beispiel, dass die auch wissen, was ist das, was habe ich da hängen und wie gehe ich da vor, dass wir alle ein bisschen sensibler werden dafür, ne, worauf wir achten müssen, und deswegen machen wir das, genau, und deswegen sind Sie ja auch unterwegs und sagen, ich will aufklären, und noch ist sie nicht da, aber
1: noch ist sie nicht da,
0: wahrscheinlich, sehr wahrscheinlich.
1: Aber diese Aufklärung mache ich jetzt schon seit 2 Jahren. Es ist ein bisschen frustrierend. Ich erzähle jedem von der Hornisse, von den Entscheidungsträgern bei uns im Kreis, und werde da immer nur weitergereicht. Jeder sagt, ja, das ist sehr gefährlich, aber wir haben noch keine Strategie entwickelt, was denn ist, wenn sie kommt. Und das war an sich auch, Sie kennen mich ja schon ein paar Jahre, ich gebe so schnell nicht auf.
0: Ja.
1: Und das war an sich auch mein Anlass. Wir haben von unserem Imkerverein, sind wir dieses Jahr im 130. Jahr des Bestehens. Und da haben wir gesagt, wir geben gerne mal etwas Geld aus, um nicht nur uns Imker zu informieren, sondern die Öffentlichkeit, und haben zu der Veranstaltung in der Volkshochschule eben alle Entscheidungsträger eingeladen. Wir haben die Bürgermeister eingeladen, wir haben die Bauhöfe eingeladen, wir haben die Feuerwehr eingeladen, es war Hessenforst dabei, es war Landwirte dabei, eben alle, die davon betroffen sein werden, haben wir so ein bisschen zusammengeholt, und ich bin an sich ganz froh, aus der Versammlung raus haben wir erstmal haben wir Adressen gesammelt von Leuten, die da brennend interessiert sind, weiter informiert zu werden. Und ich habe auch einen, was mir gar nicht bewusst war, im im Verein ein Mitglied, der hat mir gleich gesagt, das ist eine Sache, da will er sich engagieren und er würde auch gerne mit RP und anderen Stellen verhandeln und sich darum kümmern. Er hat er ist Doktor, auch für die Insektenkunde hat er seine Doktorarbeit geschrieben, ist also einer, der dafür prädestiniert ist. Und wir haben gute Kontakte geknüpft, eben auch mit Hessenforst, die mir gesagt haben, wie man da weiter vorgehen kann. Und das ist an sich auch unser Ziel, jetzt im nächsten Jahr die Leute zusammenzubringen, die da was zu entscheiden haben und entscheiden müssen. Aus meiner Sicht ist es nicht nur eine Sache des Artenschutzes, sondern es ist eine Frage der öffentlichen Sicherheit, denn Sie hatten eben schon angesprochen, was machen wir, wenn so ein Nest auf dem Schulhof von der Strutschule ist. Wenn wir dann erst anfangen, also bei der Hornisse ist es so, unsere heimische Hornisse steht unter Naturschutz. Das heißt, man darf kein Hornissennest kaputt machen. Mhm. Ist sogar mit Freiheitsstrafe bewährt oder Geldstrafe von 50.000 Euro. Das heißt, wenn jetzt irgendwo so ein Hornissennest auftaucht, brauchen wir erst einmal einen Hornissenberater, der feststellt, jawohl, es ist die asiatische Hornisse. Und dann darf dieses Nest auch erst bekämpft werden, vorher nicht. Wenn wir natürlich im Werra-Meißner-Kreis keinen Hornissenberater haben zu dem Zeitpunkt, dann müssen wir den irgendwo herholen. Mhm. Gut, ich habe Verbindungen überall. Ich finde schon einen, aber es ist alles wertvolle Zeit, die verloren geht. Mhm. Und dann ist der nächste Punkt, wer macht das Nest dann weg? Wer hat die Ausrüstung?
0: Ja.
1: Na, das muss auch erst vorher angeschafft werden. Und wir haben im Werra-Meißner-Kreis der zuständige Herr, der hier fürs Landwirtschaftsamt der Chef ist, der hat mich vor Jahren mal angerufen, Herr Krüger, Sie müssen mir helfen, wir brauchen einen Insektenberater. Und da habe ich gefragt, ja, hat denn der Werra-Meißner-Kreis inzwischen einen Staubsauger? Und da sagt er, wieso Staubsauger? Verstehe ich nicht. Sage ich, ja, wenn Sie ein Wespennest umsiedeln, da wird erstmal mit dem Staubsauger werden die Wespen abgesaugt. Und dann kann man erst das Nest, wenn also die Arbeiterinnen weg sind, das Netz mit der Königin umsiedeln. Sage ich, wissen Sie denn, wohin Sie es umsiedeln? Nö. Sage ich, dann ist es ja auch irgendwo unsinnig, ein Wespennest umsiedeln zu wollen, wenn man nicht weiß, wohin. Ja. Ich habe ihm damals geraten, Kontakt aufzunehmen mit Hessenforst. Vielleicht haben die irgendwo eine Ecke im Wald, wo sie sagen, da stört, da kommt keiner hin, da stört das nicht. Aber wissen Sie, das ist alles bei uns hier im Werra-Meißner-Kreis so ein bisschen unüberlegt und keiner ist so richtig zuständig. Es wird von oben nach unten delegiert. Ich hätte mir gewünscht, dass bei unserem Vortrag auch die Landrätin dabei ist. Die hat das an ihren ersten Kreisbeigeordneten abgegeben. Der war auch nicht dabei, sondern hat das dann auch wieder an einen weiteren abgegeben, der dafür zuständig ist. Es war einer vom Kreis da, aber ich habe die Leute noch nicht so richtig wachgerüttelt. Mhm. Und ich habe Angst, dass dann irgendwas passiert, was jetzt keiner absieht, aber am Ende will es wieder keiner gewesen sein. Mhm. Und ich denke, durch unsere Aktion, die wir jetzt, und wir haben vom Imkerverein da viel Geld für ausgegeben, um die Nicole König aus Bürstadt hierher zu holen, die einen Vortrag hält, alleine wenn ein Kind nicht gestochen wird und stirbt dran, haben wir schon gewonnen. Und man muss auch sehen, jeder zweite Hornissenstich landet momentan im Krankenhaus.
0: Die, auch von der heimischen?
1: Nein, von der asiatischen.
0: Von das muss man dazu sagen.
1: Asiatischen, wo sie
0: von der
1: ist.
0: Asiatischen, ja.
1: Das Gift der asiatischen Hornisse hat jetzt die Nicole König berichtet, die ja fest in der Materie ist und alles kennt und alle Forschung, das Gift ähnelt einem Schlangengift. Also es ist unterschiedlich zu dem, was unsere heimische Hornisse hat. Und in Europa gibt es eben keinen, der dagegen irgendwo Immunsachen entwickelt hat. Mhm. Man verträgt, der geübte Imker oder der da öfter mit ist, kann bis zu 10 Stichen kann er vertragen. Danach wird es auch für den schwierig. Mhm. Aber wenn jetzt gerade ein Kind gestochen wird, auf dem Schulhof, egal welche Schule im Werra-Meißner-Kreis, und hat da große Probleme. Wenn wir das als Imkerverein verhindern können, hat unsere Aktion sehr viel gebracht.
0: Ja, und das muss man so sagen, es gibt ja schon in den Verbreitungsgebieten, wo sie nicht hingehört, es gab schon Todesfälle.
1: In Spanien gab es schon Todesfälle und es ist nicht ohne. Also es gibt sehr viele, die ähnlich wie bei Covid, die das Long-Covid, die also nach so einem Stich dann eben Spätfolgen haben. Mhm. Also nicht unbedingt gestorben sind, aber ihr Leben hat sich verändert dadurch.
0: Ja.
1: Und das muss ja auch nicht sein.
0: Das stimmt. Mhm. Wir atmen mal kurz durch und gehen kurz mal in die Pause, hören uns ein bisschen Musik an und dann sprechen wir mal weiter. Und dann wäre es, glaube ich, auch mal ganz spannend für unsere Hörer auch mal, dass sie uns mal so ein Nest beschreiben, dass wir also wie unsere Hornisse das Nest aussieht und das von der asiatischen, was es unterscheidet zum Beispiel. Ne? Also wir haben noch viel Zeit, wir werden noch viel erfahren, was wir auch selber tun können. Aber ich glaube, wir atmen jetzt erstmal durch und hören Musik.

0: 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Und im heimischen Radio wollen wir natürlich auch heimische Arten schützen. Unsere Hornisse zum Beispiel. Und ich habe mir heute Thomas Krüger eingeladen hier ins Studio. Ich bin Stefanie Müller. Und wir sprechen über die asiatische Hornisse. Thomas Krüger ist seit vielen, vielen Jahren Imker, selber Imker und im Imkerverein hier. Seit wie vielen Jahren eigentlich Imker?
1: Seit 14 Jahren Imker und seit 12 Jahren hier der Vorsitzende vom
0: Imkerverein Eschwege. Und ist natürlich nicht nur im Rahmen seiner Imkerei, dass man auch, weil da hängt ja noch viel mehr dran. Es geht ja nicht nur darum, dass wir die Bienen schützen wollen, die Bienen, die Wespen, die Hornissen schützen wollen, weil es vielleicht auch einfach unsere Aufgabe ist, durch unsere Lebensweise, dass wir nicht nur kaputt machen, sondern auch schützen, unseren Planeten bewahren, sondern es geht ja auch wirklich um unser aller Leben. Also, dass man, wenn man gestochen wird, könnte gefährlich sein, wenn die Tiere invasive Arten keine Fressfeinde haben, dann vermehren die sich, ist schädlich für unsere heimischen Arten. Und wir hatten es in der ersten Hälfte der Sendung auch, es geht ja auch um das Thema Bestäubung von Pflanzen, dass eben Pflanzen weiterhin auch bestehen können in unserem großen Kreislauf, in dem wir alle leben, Mensch, Tier und Pflanze. So, wir haben die asiatische Hornisse kennengelernt. Wir haben gelernt, es ist eine invasive Art. Sie kommt aus China, aus Asien. Sie gehört nicht hierher. Sie hat hier keine Fressfeinde und sie wird auch nicht, wie es die Chinesen zum Beispiel machen, von uns verspeist, sodass auch da die Chancen gut sind zu überleben. Und sie ist auch deutlich, wie sagt man, sie vermehrt sich viel mehr. Sie ist deutlich fruchtbarer als unsere heimische Hornisse. Genau, was mir jetzt noch wichtig wäre jetzt als nächster Schritt, weil wir vorhin vor der Musikpause gesagt haben, die Stiche können, müssen nicht, aber können. Es gab erste Todesfälle. Auf jeden Fall sind sie gefährlich. Ja. Und auf jeden Fall kann es auch Nachfolgen geben, wie zum Beispiel ne, dieses chronische Fatigue-System, was ja Fatigue-Syndrom, was ja manche auch oder Long-Covid, was manche nach einer Impfung oder nach einer Erkrankung haben oder nach mehreren Erkrankungen in Folge. Dass es das auch bei nach einem Stich von der asiatischen Hornisse geben kann. Wie erkenne ich denn dieses Nest? Also wie erkenne ich überhaupt erstmal ein Hornissennest und wie unterscheide ich von der heimischen? Wie hat die eigentlich auch? Man sagt einfach heimisch oder das ist europäisch?
1: Europäische.
0: Ist eine europäische. Wie unterscheide ich zwischen der europäischen Hornisse und der asiatischen Hornisse?
1: Ja, das waren jetzt vier Fragen auf einmal.
0: Ja, wissen wir sie alle noch? Dafür bin ich leider berüchtigt.
1: Ja, aber ich rede mich insofern raus, dass ich erstmal erzähle, wie sich die asiatische Hornisse bei uns verhält. Vom Nestbau her ist es so, die asiatische Hornisse überwintert alleine. Das heißt, es überwintern nur die Königinnen. Und die fangen dann an, schon relativ früh, also Januar, Februar, jetzt geht's schon los, fangen die an, ein Primärnest zu bauen. Und zwar sind sie da gar nicht mal schüchtern. Das kann auch an der Dachrinne hängen, das kann unter einem Dachvorstand hängen. Und da fängt die Königin alleine an, dieses Nest zu bauen und legt dann ihre ersten Eier. Und das Nest wird ständig weitergebaut und weiterentwickelt und die ersten Arbeiterinnen helfen dann der Königin, das immer größer zu machen. Und dieses Primärnest, das kann, wie gesagt, auch unter einer Hecke sein, das kann unter einem Garagendach sein. Das ist also teilweise auch in Greifhöhe, die ist also nicht schüchtern und versteckt ihre Nester auch nicht. Die ist auch so rabiat, wenn jetzt eine Königin angefangen hat, so ein Nest zu bauen und eine andere kommt, dann kann die andere die erste auch abstechen und einfach dieses Nest übernehmen. Also die sind auch untereinander nicht sehr zimperlich im Umgang. Okay. Dieses Primärnest entwickelt sich dann und irgendwann im Juni, Juli ist es soweit, dass das der asiatischen Hornisse zu klein ist und sie macht ihr Sekundärnest und das Sekundärnest hängt dann sehr hoch im Baum, also so 20, 25 Meter in hohen Bäumen und das hat dann schon ein Ausmaß von 15 Kilo, also es ist relativ groß. Man kann es gut unterscheiden mit dem Nest der heimischen Hornisse, weil das Nest der heimischen Hornisse ist unten offen. während das asiatische Hornissennest unten geschlossen ist. Die haben einen seitlichen Eingang und sie halten ihr Nest auch sehr sauber. Also die Asiaten sind ja sowieso immer sauberer als die Europäer. Das ist bei der Hornisse auch so. Man erkennt das also an dem Einflug an der Seite.
0: Okay.
1: Und das Problem dabei ist, in diesem Sekundärnest, in diesem Riesennest, werden dann eben bis zu 400 Königinnen nachgezogen, die dann wieder überwintern. Manche sterben, weil sie irgendwo entdeckt werden oder haben einen ungünstigen Überwinterungsplatz. Aber es ist doch eine hohe Quote, die dann im nächsten Jahr wieder da ist und dann ihr neues Nest baut. Insofern ist diese Verbreitung sehr groß. Flugradius von der Hornisse, wenn sie sich verbreitet, liegt so bei 30 Kilometer, hat man festgestellt. Im letzten Jahr waren sie im Landkreis Hersfeld-Rotenburg. Das heißt, dieses Jahr werden so die ersten bei uns ankommen, hier im Werra-Meißner-Kreis.
0: Können wir denn, wenn wir schon in Anfängen wären, also wir gucken jetzt alle an unsere Dächer, an unsere Garagenvorsprünge, Dachvorsprünge. Wie fängt es denn an? Man hat so einen kleinen, weißen, beigen Bobbel da hängen.
1: Genau, und der Bobbel wird dann irgendwann geschlossen. Und dieses geschlossene, ähnlich wie bei einem Wespennest sieht es dann aus, das wird dann eben immer größer und erweitert. Es ist natürlich die beste Wahl, wenn man sie relativ früh erkennt und sie relativ früh wegmacht. Wir hatten hier zu unserem Vortrag in der Volkshochschule, hatten wir die Nicole König, die hat sich darauf spezialisiert, die hat also dann auch, also ich kenne sie schon seit Jahren, sie war eine der Erste, die gesagt hat, das ist mein Thema, hat sich da fit gemacht in Beseitigung der Nester, hat auch eine eigene Firma gegründet und die hat also schon über 300 solche Nester weggemacht. Sie macht es so, die macht die Nester abends weg, wenn also der Flug nicht mehr so groß ist. Da sitzen noch so 2-3 Hornissen, sitzen noch außen auf dem Nest und die sammelt sie ab und das Nest selber wird dann mit Rasierschaum verschlossen. Das kann man dann, wenn es noch kleiner ist, gut in einen Sack packen und dieser Sack, der kommt dann in eine Tiefkühltruhe bei 48 Stunden bei minus 20 Grad und dann sind die Hornissen Geschichte. Aber das Problem ist dann eben im Weiteren, die einfachen Nester, die also auch so in Greifhöhe sind, die Primärnester, die lassen sich sehr gut wegmachen. Meistens kriegt man die Hornisse dann erst mit, wenn sie schon in den Sekundärnestern unterwegs sind. Und diese Nester muss man dann auch erst finden, wenn die tauchen meistens auf, wenn die Bäume dann ihr Laub verlieren, dann sieht man das oben. Ansonsten sind die eben gut versteckt im
0: Aber
1: Laub
0: immer in der Bäumen, Bäume. Also dann nicht mehr am Dach? Oder
1: nicht mehr am Dach, dann gehen sie auf hohe Bäume. Genau. Und eben auch auf eine Höhe von, wie gesagt, 20 bis 25 Metern. Da muss man dann die Nester beseitigen mit Hilfsmitteln. Also die Nicole arbeitet dann mit Hubsteigern, die sie mietet, wo sie dann eben auch an einem Tag 4 Nester wegmacht, damit sich die Kosten des Mietens des Hubsteigers verteilen. Und das ist also ungleich schwieriger, dann die Nestentfernung.
0: Um mal so ein Gefühl für die Zahl zu bekommen, für die Dimension, hat sie in dem Vortrag gesagt, wie viele Nester, also wie weit sie fährt, ich weiß nicht, wo ihr Standpunkt ist, wie weit sie fährt und wie viele Nester sie dann so am Tag wegmacht, dass man mal so ein Gefühl dafür kriegt, wie viel das wirklich ist?
1: Ja, sie hat schon gesagt, also sie kommt aus Bürstadt und sie hatte auch erzählt, dass allein in ihrer Straße hatte sie jetzt letztes Jahr 5 Nester. Also sie braucht gar nicht mehr so weit zu fahren. Sie ist natürlich in den anderen, unten im Rhein-Main-Gebiet unterwegs, wenn sie angefordert wird. Aber im Prinzip ist ihr Haupttätigkeitsraum da unten. Ich kenne auch noch eine andere, die Bianca Duventester, die ist in Baden-Württemberg zuständig für die asiatische Hornisse. Die hat sich inzwischen darauf beschränkt, dass sie Nestentfernung nur noch über Live-Chat auf dem Handy macht, gar nicht mehr selber rausfährt und im Prinzip in Baden-Württemberg jedem erklärt, der sich an sie wendet, wie er das Nest wegmacht, weil da gibt es eben auch schon mehrere Imker und Imkervereine, die sich da also ein bisschen eingefuchst haben und die Kontakt jetzt längere Zeit Zeit schon mit der Hornisse haben und da eben ihre Erfahrungen sammeln konnten.
0: Also wir halten fest, das haben wir schon mal gesagt in der Sendung, abgesehen davon, dass es sowieso, dass man es melden soll, sowieso, dass die Hornisse an sich ja unter Schutz steht und dass man erstmal gar nicht ran darf, dass erstmal geguckt werden muss, ist das die europäische Hornisse oder ist es die asiatische? Nicht selber rangehen, zu gefährlich und auch erstmal verboten, sowieso. Und dann wende ich mich an den Kreis oder an den Imkerverein im Ort und sage jetzt in Eschwege an Sie, Herr Krüger, dass ich das erstmal, was mache ich jetzt?
1: Ja. Und dann also soll man kann es in erster Form, kann man, jeder hat heute sein Handy dabei mit Foto. Wenn man irgendwo eine sitzen sieht und sie gehen ja auch, was schwierig ist bei der asiatischen Hornisse, sie ernährt sich nicht nur von Insekten, sondern sie hat auch so feste Mandibeln, dass sie zum Beispiel in den Weinbergen auch die Weintrauben aufbeißt und den süßen Saft trinkt von den Weintrauben. Das hat dann auch wieder zur Folge, dass dadurch, wenn jetzt solche Hornissen dann irgendwo im Weinberg stark vertreten sind, dass man auch keine Erntehelfer mehr findet, die bereit sind, da reinzugehen. Mhm. Und erst abgesehen davon, dass die Weintrauben kaputt gehen bei der Geschichte, es gibt schon ganze Weinberge, die wurden aufgegeben, weil der Kampf gegen die Hornisse zu schwierig ist und man keinen findet, der das auf sich nimmt. Und das ist also dann auch das zweite Problem. Wenn man sie irgendwo sitzen sieht, wo sie was Süßes trinkt oder was macht und macht dann ein Bild mit dem Handy und schickt dieses Bild auch mit hier an das Hessische Landesamt für Umwelt, Natur und Geologie. Halunk, wir haben auch auf unserer Homepage, wir haben hier Eschwege, imker-eschwege.de ist unsere Homepage, da gibt es auch den Link zum Halunk und auch beim Landesverband der hessischen Imker, das ist die Seite hessische-imker.de, da findet man auch jede Menge Anleitungen und diese Kontakte, dass man das einfach anklicken kann und dann melden.
0: Ja, man kann auch Meldeportal, also ich habe gegoogelt, Meldeportal Hornisse, asiatische Hornisse Hessen und kam dann auch sofort direkt auf die Seite.
1: Ja, also das Internet findet alles, also es geht. Es funktioniert und es ist auch wichtig, nicht allein, dass man es meldet und es wird weggemacht. Allein die Meldung ist schon wichtig, dass auch das Landesamt hier feststellen kann, wie verbreitet ist sie, in welchen Regionen ist sie schon. Und das kann uns hier in Eschwege auch auf die Füße fallen, weil unser Werratal relativ warm ist. Man hat unten beim Rhein-Main-Gebiet, hat man auch gesehen, dass die Ausbreitung bevorzugt dann am Rhein lang oder am Main rüber war, die ersten, ganz einfach, weil da die Lebensbedingungen auch für die Hornisse schöner sind als jetzt unbedingt hier oben auf dem Meißner. Also das wird so bei uns die letzte Region sein, wo man die Hornisse findet.
0: Aber verhindern kann man sie nicht, oder? Also wir können ja jetzt nicht alle Insekten einsammeln, das geht ja nicht. Das wollen wir
1: nicht. Das wollen wir auch nicht. Es gibt also auch dadurch, dass wir die Hornisse jetzt schon lange kennen, gibt es auch jede Menge Hilfsmittel, die entwickelt wurden im Kampf gegen die Hornisse. Es gibt auch so eine Art Wespenfallen oder auch Hornissenfallen. Da wird von abgeraten, weil diese Fallen sammeln eben auch unsere Wildbienen und auch unsere Honigbienen. Das ist also nicht so die gute Wahl. Weil man da sehr viele andere Arten eben mitfängt. Mhm. Und wir werden die Ausbreitung nicht verhindern, ganz einfach deswegen, wir haben hier im Werra-Meißner-Kreis oder hier im Kreis Eschwege, haben wir so viel Wälder, wo die ungestört ihre Nester bauen können und sich ungestört vermehren können, dass wir gar nicht alle Nester finden können. Aber wenn man eben so die bei uns in der Nähe von Wohngebieten sind, wenn man die allein findet und wie gesagt, ein Nest, was man entfernt, sind 40 Nester im nächsten Jahr.
0: Mhm. Genau, deswegen, weil wir ja eine breite Hörerschaft haben, möchte ich an dieser Stelle auch nochmal, dass wir auch appellieren, auch Schulen, Kindergärten, natürlich betrifft es uns alle, aber dass man da auch nochmal besonders guckt, weil natürlich, je kleiner der Mensch, desto gefährlicher das Gift, ne? Weil es einfach deutlich mehr Angriffsfläche bietet auf so ein kleines Kind. Also ein erwachsener Mensch, ein gesunder erwachsener Mensch kann so einen Stich eher mal verarbeiten und es passiert nichts als ein kleines Kind.
1: Es kommt eben auch dazu, dass die asiatische Hornisse wesentlich angrifflustiger ist. Mhm. Und wir Imker, also unsere normalen Imkerkittel, die wir tragen, die reichen im Schutz gegen die Hornisse nicht aus. Es gibt Anzüge dafür, die man extra anschaffen kann. Die sind dicker. Und das zweite Problem ist, die asiatische Hornisse setzt sich an den Schleier und spritzt dem Imker ihr Gift ins Gesicht. Das heißt, die Schutzanzüge haben alle nochmal, so wie wir es von Corona kennen, so einen Spuckschutz mit drin, dass also als Augenschutz nochmal so eine Plexiglasscheibe davor hängt, dass man da eben durch das Gift im Auge dann nicht beschädigt wird.
0: Ja.
1: Also die sind sehr rabiat und wenn, dann ist ähnlich wie bei unseren Wespen, wenn das irgendwo beschädigt wird, dann kommen die alle raus und es gibt so ein T-Shirt, da steht drauf, ich bin Imker, wenn ich renne, solltest du auch rennen. Also das ist bei der asiatischen Hornisse ist das angesagt, ne? Dass man sich dann also möglichst schnell entfernt. Und es kann passieren, wenn die unter einem Strauch sitzen und man ist beim Rasenmähen und fährt mit dem Rasenmäher unter die Hecke, weil man nicht weiß, dass da sowas ist, dass man sich dann schnell entfernen muss. Und da ist also Mut fehl am Platze, weil wie gesagt, lieber schnell weg.
0: Aber, also ich will jetzt hier nicht den ganz großen Thriller aufmachen, aber wenn Sie schon sagen, es wurden erste Weinberge aufgegeben, das ist ja auch Existenzgrundlage für Winzer.
1: Ja.
0: Heißt es ja im weiteren Sinne, es könnte auch Imker geben, die sagen, ich bin gerne Imker, aber ich mache das nicht mehr.
1: So, und ja, das, also wir Imker sind an sich Leiden gewöhnt, ja, das haben sie schön ausgedrückt. Es gibt so, nennt man jetzt Maulkörbe, also es gibt im Prinzip so Drahtkörbe, die man vor unserem Fluchnester hängt, wo die Hornisse nicht durchkommt, wo die Biene aber rauskommt. Man hat auch schon beobachtet, wenn die Hornisse, die steht also vor dem Bienenbeute und wartet auf ausfliegende Bienen und fängt die dann weg. Und die Bienen merken das irgendwann, dass die Kollegen da weggefangen werden und fliegen da nicht mehr raus. Und das ist an sich so das Todesurteil von dem Bienenvolk, wenn es nicht mehr ausfliegt und sich dann auch keine Nahrung mehr beschaffen kann. Insofern mit diesen Maulkörben ist das eben immer noch gewährleistet, dass nicht alle Bienen direkt vor der Tür weggefangen werden, sondern dass die rauskommen und die Hornisse eben nicht rein in den Baum. Mhm.
0: Aber jetzt mal ganz, ganz naiv gefragt, ne? Eigentlich, also es ist jetzt Blödsinn, das so zu fragen, aber eigentlich ist ja, theoretisch ist ja irgendein Mensch schuld. Also darum geht es jetzt nicht. Aber nur jetzt mal so, eigentlich ist ja irgendeiner schuld, der hat diese Reise gemacht und hat aus Versehen oder hat es bestellt und ist auf dem Schiff. Irgendwie ist hierher gekommen. Ja. Ne? Und da kann ja der Imker nichts dafür.
1: Ja, das
0: aber
1: ist eben, ja.
0: Da gibt es dann aber auch keine Hilfe, wo man sagen kann, so, das ist jetzt so, wir können nichts dafür.
1: Nein, im Gegenteil. Und das ist eben das, gibt's was ja uns nicht, jetzt ne? die Franzosen raten. Bei uns wurde jetzt, also die Entfernung der ersten Nester wurde vom Staat bezahlt. Inzwischen sind es so viele Nester, dass unser Staat sagt, nein, wir können das nicht mehr übernehmen.
0: Mhm.
1: Das heißt, wenn jetzt so ein Hornissennest auf öffentlichem Gelände ist, da ist die Kommune zuständig, die Kommune zahlt die Beseitigung. Aber wenn das Nest auf ihrem Privatgrundstück ist, dann zahlen sie die Beseitigung von diesem Nest. Und das sind also so vom Arbeitsaufwand, was da so zu berechnen ist, sind das schon seine 400-500 Euro, je nachdem, wo es hängt, ob man dann eben diesen Hubsteiger braucht dazu. Mhm. Es gibt noch eine zweite Alternative bei hohen Nestern, das ist so eine Lanze, das ist im Prinzip ein langer Stab, der ausziehbar ist bis auf 25 Meter, wo mit Druckluft dann in dieses Nest Aktivkohle reingeblasen wird und die Hornissen sterben. Die kriegen also dann keine Luft mehr. Diese Lanzen ersparen den Hubsteiger und können eben von unten mit zwei Leuten bedient werden. Aber auch bei der Anschaffung dieser Lanzen, ich bin nur als in meiner Tätigkeit im Landesverband wurde das an mich herangetreten, dass ich für unsere Obleute für Bienengesundheit solche Lanzen beschaffe. Es ist mir gelungen, eine vom RP Gießen zu kriegen. Eine andere soll ich kriegen von unserem Landwirtschaftsministerium. Die ist noch unterwegs. So eine Lanze kostet 6.000 Euro. Und ich hatte jetzt ein Gespräch mit dem Herrn Schneider auch auf der letzten, wo ich ihn gesehen habe, der ja im Landtag sich da stark machen wollte. Der hat mich gefragt.
0: Stefan Schneider.
1: Der Stefan Schneider,
0: von der CDU.
1: Ja. Von der CDU, Landtagsabgeordneter, hat dann gefragt, ja, wie viele Lanzen brauchen wir denn? Und da habe ich gesagt, naja, wenn jeder Kreis in Hessen eine hat, wäre das schon schön, weil dann die Wege nicht so lang sind und weil dann auch die Beschaffung oder dann eben weit verteilt sein kann und nicht nur eine oder zwei in Hessen existieren.
0: Ja.
1: Also das ist das nächste Problem, die Ausrüstung bereit zu halten. Und das weitere Problem, was ich sehe, wer ist dafür zuständig? Also auf uns Imker wird das abgeschoben, weil wir sowieso mit Insekten zu tun haben. Aber es kann auch nicht unsere Aufgabe sein, irgendwo Hornissennester wegzumachen und unser Leib und Leben da aufs Spiel zu setzen. Man kann das an ausgebildete Leute abgeben, aber die Ausbildung muss auch gewährleistet sein. Die Nicole König macht das jetzt in ganz Hessen, auch für einen Landesverband im Auftrag mit. Die macht zum Beispiel jetzt eine Schulung in Baunatal, wo die ganzen Feuerwehren geschult werden. Das wäre also auch der Bereich Feuerwehr, wäre ein Bereich, wenn man da, weil die eben den Vorteil haben, die haben ihre Leiterwagen, die kommen an so ein hohes Nest ran. Ja. Bauhöfe haben auch solche hohen Hubwagen, die aber man muss eben, und deswegen ist es mir auch wichtig, dass wir jetzt diese Informationsveranstaltung gemacht haben. Man braucht Vorbereitungszeit. Man muss die Leute schulen, man muss erstmal die sich damit beschäftigen sollen, schulen. Das geht auch bei dem Bereich in Südhessen gibt es Ausbildung zu einem Scout. Das sind Leute, die gehen, wenn irgendwo Hornissen sind, gehen die los und machen so Locktöpfchen, werden da aufgestellt an verschiedenen Orten und dann beobachtet man, wo die Hornisse hinfliegt, um ungefähr so durch Triangulierung rauszukriegen, in welchem Bereich das Nest ist, um so Nester zu finden.
0: Ja.
1: Allein diese Ausbildung der Scouts ist eine wichtige Sache. Die müssen nicht selber, die kommen selber nicht mit der Hornisse in engere Berührung, sondern die sind eben dafür da, das zu melden und das zu finden.
0: Ja.
1: Auch die müssen ausgebildet werden.
0: Und also eine gewisse Hoffnung, weil invasive Arten haben wir ja öfter und schon länger. Zum Beispiel fällt mir spontan das graue Eichhörnchen ein, was ja das braune Eichhörnchen vertreibt. Oder hier die Nilgänse, die überall
1: die
0: sind.
1: Die Nilgänse, wir haben die Waschbären.
0: Die Waschbären.
1: Nicht zu vergessen, die gehören auch nicht hierher.
0: Nur, dass es halt oft so ist, man weiß es, aber es muss den Menschen ja immer irgendwie betreffen. So sind wir ja leider gestrickt. Ne? Wenn irgendwo Krieg ist, ist das weit weg. Es betrifft uns nicht.
1: Ja.
0: So, und das Eichhörnchen, die sind alle süß, aber wir finden das graue Eichhörnchen ja auch süß. Ne? Man sieht ja sowieso nur noch sehr selten Eichhörnchen, leider, muss man sagen. Aber jetzt besteht ja vielleicht eine gewisse Hoffnung, wenn man jetzt eben Öffentlichkeitsarbeit betreibt, und das tun sie ja schon ganz viel, wenn man den Leuten klar macht, diese Stiche sind gefährlich.
1: Ja.
0: Für Leib und Leben sozusagen, so dass da eine gewisse Hoffnung besteht. Man muss halt schon nicht nur die Multiplikatoren, die Entscheidungsträger, die das Nest wegmachen, die Scouts ausbilden, die Bevölkerung, dass sie die Hornissen auch erkennen und melden. Ne? Das ist ja da so auch ein ganz großer Bestandteil.
1: Also erstmal sensibilisieren. Wichtig ist eben, dass man auch mit Respekt an die Art rangeht und nicht irgendwo unbedarft ist. Und was mich erschrocken hat in der letzten Zeit, es gibt also auch Imker, die davon noch nichts gehört haben. Also die Information, was eine Hornisse, was eine asiatische Hornisse ist und dass die kommt, das wissen noch nicht alle.
0: Und es bräuchte sowas wie das RKI, das ja permanent an alle Ärzte und an alle Praxen immer rausschickt. Ja. Jetzt ist der Virus, passt auf, das macht das, die Symptome. Das funktioniert ja mittlerweile seit Corona sehr gut eigentlich. Sowas bräuchte es
1: sehr
0: auch
1: gut.
0: Für
1: aber wenn Sie jetzt
0: Imker
1: schon bei den Ärzten sind, auch die Notärzte müssen ja informiert sein, wenn
0: Stimmt,
1: sie Stiche von einer asiatischen Hornisse

0: Thüringen weiß das auch noch keiner. Das war einer hier, ein Scout aus dem grünen Band, der da unterwegs ist in der Natur. Der hat gleich gesagt, Mensch, das müssen wir bei uns auch weitermelden. Also diese Meldeketten und diese Ausbildung, und das ist eine wichtige Sache im Augenblick.
1: Ja, Herr Krüger, kurz, das Ende der Sendung steht auch kurz bevor, leider. Ich könnte jetzt noch Stunden mit Ihnen weitersprechen über die asiatische Hornisse, und ich glaube, es wäre auch wichtig. Es gibt sicherlich noch viel zu sagen und zu wiederholen immer wieder. Zum Schluss einfach nochmal ganz kompakt die Fakten. Worauf sollen wir achten? Also einmal nochmal kurz das Aussehen der asiatischen
0: Hornisse. Also das Aussehen, die asiatische Hornisse sticht eben da hervor, dass er ab den Kniegelenken die Beine gelb hat. Mhm. Unsere heimische hat braune Beine. Und das nächste ist, auf dem Hinterleib hat sie einen gelben Strich, gelb-roten Strich, der leicht zu erkennen ist. Unsere ist ähnlich wie eine Wespe oder eine Biene eben, die heimische Hornisse ist Wechsel, die Streifen in Wechsel.
1: Da muss man an Biene Maya denken, das ist gut.
0: Genau, Biene Maya ist gut, ne? Das verbinden wir mit was Gutem. Ja. Insofern, das ist so das Prägnante, sie zu erkennen und eben vorsichtig zu sein. Mhm. Ne? Das ist das, was also jeder, und wenn man sehr gut ist, macht man, wenn man es kann, noch ein Bild davon und schickt das an den Halunk. Denn je mehr Sichtungen man hat, desto besser kann man auch die Preisausbreitung dann beurteilen.
1: Also Halunk, Hessisches Landesamt.
0: Für Umwelt, Natur und Geologie. Da ist die Außenstelle in Alsfeld, haben ein Meldeportal. Genau. Die Adresse vom Meldeportal findet man durch Googlen, wie Sie vorhin festgestellt haben,
1: Frau Müller. Oder über den Imkerverein. Das ist natürlich noch besser, weil dann kann man sich gleich noch mehr Infos holen. Und was ich halt auch ganz schön finde, dass Sie auch dann sagen, wir sind auch dann, also auch wenn Sie jetzt, das verstehe ich und das verstehen wir, glaube ich, alle, dass Sie jetzt nicht die Person sind, die jetzt da überall hingeht und die Nester wegmacht, aber Sie können helfen, Sie können weitergeben, Kontakte vermitteln und einfach vielleicht auch mal...
0: So ist es.
1: Ja, einfach weiterhelfen.
0: Also wir suchen eben auch Mitstreiter und wie gesagt, einen habe ich gefunden, der dafür prädestiniert ist, der gesagt hat, er würde diese Kooperationsfindung übernehmen zwischen den Einzelnen, die Dialoge. Und je mehr da im Boot sitzen, also auch Hessenforst zum Beispiel ist da interessiert dran. Und eben auch die ganzen Bauhöfe, alle, die es betrifft.
1: Ne? Die Naturparks, alles, was wir hier haben.
0: Alles, was wir haben. Wenn man sich zusammen an den Tisch setzt und beschließt und wenn dann vielleicht auch noch ein Entscheidungsträger aus der Politik dabei ist, der sagt, in unserem Haushalt im nächsten Jahr stellen wir mal das Geld für so eine Lanze mit rein, dass wir so eine Lanze oder die Ausrüstung anschaffen können. Das wäre schon das Optimum.
1: Ja.
0: Und wenn wir das erreicht haben, dann war unser Vortrag wirklich spitze.
1: Und die Radiosendung auch.
0: Und die Radiosendung vor allen Dingen, ja.
1: Genau. Und dann nochmal zum Schluss. Also wir achten auf kleine beige Wöbbel an unseren Dächern. Das sind die Primärnester. Das ist eigentlich am besten, wenn wir die Primärnester wegmachen. Genau. Und ansonsten müssen wir ganz hoch in die Bäume.
0: Die erste, die da kommt, ist die Königin. Genau. Wenn sie da mit der Klatsche draufhauen, dann haben sie ein ganzes Nest.
1: Genau. Genau, aber nicht selber rangehen.
0: Nicht gleich draufhauen, sondern erst gucken. Beine. Und wie gesagt, von der Gesetzeslage her muss da ein Hornissenberater feststellen, es ist ein Nest der asiatischen Hornissen.
1: Genau, nicht, dass es die europäische ist, weil die wollen wir ja behalten.
0: Vielleicht hört ja auch irgendeine Behörde mit zu, die denkt, wir bräuchten so einen.
1: Genau. Sehr gut. Vielen Dank, Herr Krüger.
0: Ich danke für die Möglichkeit, das hier kundzutun.
1: Gerne. Und nochmal weisen wir auf den Imkerverein Eschwege hin, dass man sich da auch immer Informationen holen kann. Auch zu Bienen. Es muss ja nicht immer, die Hornisse ist jetzt aktuell, darüber haben wir heute gesprochen, aber Themen gibt es ja ganz viele.
0: Also wir sind auch immer interessiert an Imkern. Ich halte jedes Jahr in der Volkshochschule auch den Vortrag über die Bienen und die Imkerei. Das ist so der erste Auftakt für unsere Jungimker oder für jeden, der sich für Bienen oder interessiert, was so ein Imker überhaupt macht das ganze Jahr über. Da kann man sehen, ob das ein Hobby für einen ist, was man da für einen Zeitaufwand hat, für einen Geldaufwand, und vielleicht kommt eben der ein oder andere dann eben dadurch auch zu einem sehr spannenden Hobby.
1: Genau, ein schönes Schlusswort. Vielen Dank. Und am Mikrofon für Sie war Stefanie Müller und im Studio war Thomas Krüger. Vielen Dank.
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0: Ein wenig versteckt zwischen Industriegebäuden und Bürokomplexen ist das FabLab, Region Nürnberg im Süden Fürths, zu finden. Dort zwischen IT-Firmen oder einem mobilen Barverleih sitzen die Tüftler und Bastler in ihrer Ideenschmiede und arbeiten an ganz unterschiedlichen Projekten.
1: FabLab kommt aus dem Englischen, ist eine Wortkreation aus Fabrication Laboratory, auf Deutsch Fabriklabor. Und ein Ort, ein offener Raum für Menschen, die gerne Dinge selber machen und ausprobieren.
0: Zwischen 3D-Druckern und einer CNC-Fräse findet man auch Nähmaschinen und ein motorisiertes Spinnrad. Das ist das Textile Lab, der Ort im FabLab, an dem alle DIY-Projekte rund um Stoff und Wolle Wirklichkeit werden.
2: Es spielt keine Rolle, ob jetzt jemand auch mit dem gekauften Stoff kommt und einem gekauften Schnitt. Es ist jeder alles willkommen oder man näht sich nur die Gardine um. Jeder, also alles, was Textil ist. Also man könnte jetzt auch hier häkeln und stricken, wird auch geholfen. Wie gesagt, die Stickmaschine ist sehr frequentiert. Die Unterstützung ist da, die wird geboten.
0: Hier treffen sich Menschen an den Open Lab Samstagen oder jeden zweiten Sonntag in den geraden Monaten, um zusammen oder alleine mit Hilfe ihre Nähprojekte umzusetzen. Als FabLab-Mitglied kann man da ganz entspannt die Geräte nutzen und auf die Hilfe durch Profis wie Dagmar und Froni hoffen. Dabei geht es immer wieder ums Selbstmachen, Reparieren oder Umnähen. Also der ganz andere Weg als das schlichte Neukaufen, das in diesen Zeiten der Fast Fashion so verführerisch und einfach ist, aber für uns, unsere Umwelt und das soziale Miteinander Folgen hat. Von 2000 bis 2015 hat sich die Anzahl der weltweit verkauften Kleidungsstücke von 50 auf 100 Milliarden verdoppelt. Schätzungsweise wird diese Zahl bis 2030 auf 200 Milliarden im Jahr steigen. Die Textilindustrie ist eine der dreckigsten weltweit. Sie verursacht nach Schätzungen rund 10% der globalen Treibhausgasemissionen. Im Baumwollanbau werden enorme Mengen an Wasser und Pestizide verbraucht. Günstige Kunstfasern wie Polyamid und Polyester werden aus der endlichen Ressource Erdöl gewonnen. Die Produktion der Klamotten selbst erfordert hohe Mengen an Energie und den Einsatz von Chemikalien. Der buchstäblich wachsende Kleiderberg geht zuallererst zu Lasten der Umwelt. Und es geht immer weiter, weil die Nachfrage stetig steigt. Deutsche VerbraucherInnen kaufen durchschnittlich 60 Kleidungsstücke jährlich. Davon bleiben rund 24 ungetragen. Wenn jeder auf nur 6 Stücke im Jahr verzichten würde, wäre es möglich, insgesamt 9 Millionen Tonnen CO2-Äquivalent einzusparen. Doch an der Produktion und ihren Folgen ist diese Geschichte noch nicht am Ende. Was passiert mit den Hosen, den T-Shirts, den Polyesterblusen und dem Kleid, das man jetzt ganz nett findet und bestimmt irgendwann mal anzieht? Früher oder später landen sie auf dem Haufen, der für den Müll bestimmt ist.

0: und der Berg an aussortierter Kleidung wächst stetig. Bis heute gibt es keine nachhaltige Lösung für Textilien am Ende ihrer Nutzungsdauer. Klamotten, die nicht mehr auf dem Second-Hand-Markt angeboten werden können, werden heute lediglich downgecycelt, das heißt als minderwertiges Produkt weiterverwendet. So gewinnt man aus rund 8% aller gesammelten Textilien Putzlappen für die Industrie. Aber eben nur 8%. Was passiert mit den restlichen 92%? Am 24. Juni veröffentlicht die Stadt Nürnberg die Pressemitteilung, dass die Nachfrage für Altkleidung deutlich sinkt und massiver Preisverfall und Absatzschwierigkeiten die Folgen sind. Darum gibt die Stadt bekannt, dass es künftig nicht mehr möglich sein wird, den Service von Altkleidercontainern flächendeckend anzubieten. Und seit Beginn des Jahres 2025 steht eine neue EU-Richtlinie im Raum, die ein wenig Verwirrung auslöst. Was ist da los im Textilrecycling? Anna Hanisch vom NABU hat uns da mal an die Hand genommen.
1: Hi, ich bin Anna Hanisch. Ich arbeite beim NABU-Bundesverband als Referentin für Kreislaufwirtschaft und beschäftige mich dort vor allem mit dem Thema Textilien, aber auch Elektrogeräten.
0: Können Sie vielleicht mal zusammenfassen, welche ökologischen und sozialen Folgen entstehen denn durch den heutigen Umgang mit Kleidung und Textil, also sowohl Produktion als auch unser Thema hier Entsorgung?
1: Ich bin ja jetzt wirklich vor allem Expertin für, sage ich mal, jetzt das Ende der Kette, aber insgesamt ist es bei Textilien so, dass da erstmal jede Menge Verarbeitungsschritte erfolgen, bis aus so einer Faser oder sogar noch davor bis aus so einer Pflanze oder so einem Polymer ein Textil entsteht. Und diese ganzen Prozessschritte, die brauchen natürlich jede Menge Energie und Materialien und Chemikalien. Und die haben dann auch die entsprechenden Folgen für die Umwelt und das Klima. Und was bei Textilien auf jeden Fall auch ein großes Problem ist, ist der hohe Wasserverbrauch, der bei der Herstellung anfällt. Da sind wirklich große Mengen an Wasser, die vor allem auch für den Baumwollanbau, aber generell für die Textilproduktion einfach gebraucht werden. Und es ist global gesehen auch so, dass Polyester, also ein Kunststoff, immer mehr die natürlichen Fasern verdrängt. Und zusätzlich ist eben der Großteil der Produktion in asiatischen Ländern, wo oft auch die Arbeitsbedingungen alles andere als gut sind. Und insgesamt kann man einfach beobachten, dass weltweit immer mehr Fasern produziert werden, es aber gleichzeitig keine wirklichen Entsorgungsstrukturen bestehen. Also das heißt, viele Textilien landen eben entweder auf Deponien oder werden verbrannt weltweit. In Deutschland sind Deponien ja eigentlich verboten, aber dennoch fehlt auch hier eigentlich eine Lösung für die Textilien. Es wird das meiste exportiert, doch auch da nimmt die Nachfrage nach diesen exportierten Textilien ab und die Textilrecycling-Infrastruktur steht eben einfach noch nicht so weit, dass das dann wirklich eine Lösung wäre. Das heißt, es gibt einfach insgesamt ein zu großes Angebot an Textilien, es wird immer mehr produziert, immer mehr gekauft und auch immer in immer kürzeren Zyklen quasi die Textilien genutzt und dann wieder entsorgt.

0: Neben dem Downcycling und den Altkleidercontainern gibt es auch noch einen weiteren Weg, wie man mit alter oder kaputter Kleidung umgehen kann. Das Reparieren und Umnähen oder, wie man immer wieder hört, Upcycling. Im Textile Lab, im Fab Lab, findet man eine ganze Gruppe an Menschen, die sich ihr Lieblingsshirt wieder reparieren oder aus einer Anzugjacke einen Rock nähen wollen.
1: Ja, hallo, ich bin die Dagmar, bin seit einigen Jahren Mitglied im Fab Lab, war erst so normaler Gast oder im Textile Lab und bin dann da so reingerutscht, habe da immer mehr geholfen. Ich bin so für den Teil beim Nähen zuständig, helfe da, wenn Fragen sind oder Schnittfragen, und leite zusammen mit der Froni das Textile Lab alle 2 Monate.
2: Hi, ich bin Imke, ich bin 29 Jahre alt, ich bin noch Masterstudentin der Kulturgeografie an der FAU und seit Anfang des Jahres aktives Mitglied im FabLab. Also ich würde da von dem Maker-Manifest ausgehen, also davon ausgehen, dass das FabLab für alle und jeden offen ist und jeder und jede hier sich so verwirklichen kann, wie sie es gerne möchten. Natürlich immer in Absprache mit allen anderen. Klar kommt es zu Konflikten immer mal wieder, das gehört dazu, unter Menschen. Und dann die Hilfestellungen zu bieten, die gebraucht werden und sonst einfach machen zu lassen, weil jeder und jede kreativ ist und ist da zwar zum Teil Anleitungen braucht, weil es auch einfach angenehm ist, um einfach mal reinzuschnuppern. Manche aber auch einfach kommen und schon große Ideen haben und dann lediglich Hilfe bei der Umsetzung brauchen.
1: Was mir oft begegnet, ist auch so diese Berührungsangst eben oder so dieses, ja, nee, das kann ich nicht, das wird nicht ordentlich genug. Also das steckt so arg drin in vielen. Die haben dann irgendwie ein schlechtes Erlebnis gehabt, auch mit der Handarbeitslehrerin oder wem auch immer. Und das dann irgendwie aufzulösen, zu sagen, ja, jetzt, aber wenn du dir das machen willst, dann komm doch einfach mal und mach mal. Also das ist ganz wichtig. Das finde ich auch gut mit den Kindern irgendwie, so dass die hier dann eben so einfach machen können und ausprobieren, ohne dass sie da gleich so eine Note wieder kriegen.
2: Als ich hierher kam, hatte ich diese Hilflosigkeit und wusste nicht, ob ich das richtig mache oder auch nicht. Und hatte auch das Bedürfnis, das richtig zu machen. Aber ohne Fehler lernt man ja gar nichts. Und deshalb ist es gut, dass man Fehler machen kann. Und wenn man einen großen Fehler macht, dann jemand da ist, der einem hilft. Und dann führt es halt dazu, dass alle einander helfen können. Und das ist so verrückt und so krass und so schön.
0: Ist schon seit Jahren mit dem Nähen verwoben. Imke hat sich das erst Stück für Stück im Textile Lab und mit Hilfe von Dagmar und Froni angeeignet. Waschechtes Skillsharing eben.
1: Also ich meine, die Kleiderschränke, die sind ja jetzt schon voll. Da kann man nichts mehr machen. Also ändern kann man nur, was man ab jetzt kauft. Also dass da halt wirklich auch so weniger gekauft wird. Also es gibt ja, also sehr viel wird ja in Bangladesch genäht. Und da gab es mal irgendwie so ein Interview, und wo die Näherin dann auch gesagt hat, ja bitte kauft weiter Kleidung, weil das ist unser Job. Es ist natürlich eben, es hängt alles zusammen, aber irgendwo muss jeder für sich sagen irgendwie, ja, womit ich mich gut fühle und braucht es wirklich so oft was Neues oder wie viel davon ziehe ich überhaupt an.
3: Und weltweit und auch in Deutschland wird ja irgendwie sehr viel Textil weggeworfen. Das bildet ja nicht nur riesige Müllberge, also wirklich überall. Es ist aber auch eben eine enorme Energie- und Ressourcenverschwendung, wenn wir jetzt auch auf so einen Nachhaltigkeitsaspekt zurückgehen, obwohl man ja davon eigentlich auch einen recht großen Prozentsatz recyceln könnte. Mhm. Das passiert jetzt nicht nur weltweit sehr wenig, sondern auch in Deutschland sehr wenig. Wie erlebt ihr diese Situation so als Person, die viel und gerne mit Textil als Material arbeiten?
2: Ich war vor dem Sommer auf der Suche nach einem Sommerkleid und habe geschaut, ob ich vielleicht bei den Fast Fashion Läden was finde. Und mein erster Blick ist dann ehrlich gesagt auch auf dieses kleine Schildchen, dieses Label, wo drauf steht, aus welchen Stoffen die Produkte bestehen und zum Großteil halt aus Plastikderivaten oder ähnlichen Stoffen, also Polyester, in dem man schnell schwitzt, das dann den Schweißgeruch annimmt, weil die Moleküle sich öffnen während des Schwitzens und dann in der Wäsche diesen Geruch nicht richtig abgeben können und die Sachen dann halt beim nächsten Tragen wieder riechen und dann riechen sie beim dritten Tragen nach dem ersten Tragen. Und die Suche war lang und schwer, bis ich dann endlich was gefunden habe, was wirklich aus 100% Baumwolle besteht. Und selbst da ist die Qualität nicht besonders gut.
1: Und da hat sich aber eben ganz viel geändert, weil vor 20 Jahren waren Stoffe erstmal viel günstiger oder du hast für günstiger schon was ganz Gutes bekommen. Hm. Und die Preise jetzt und die Qualität ist nicht gut, die Entwicklung. Also ich meine, du kriegst schon noch gute Stoffe, aber du kriegst die Bluse wahrscheinlich günstiger. Und das ist der Unterschied. Früher hat man genäht, um günstig zu bleiben, aber jetzt selber nähen, wenn man sich die Stoffe kauft, ist nicht mehr günstiger.
2: Ich glaube, wenn wir uns mehr mit Upcycling beschäftigen würden, den Sachen, die wir sowieso schon im Kleiderschrank haben, auch wenn es Fast Fashion ist, wieder einen Wert geben würden, wenn zum Beispiel da ein Loch reingewaschen wurde, dann würden vielleicht auch diese großen Mengen an Stoffen in vor allem ja afrikanischen Ländern abnehmen und die Wirtschaft dort weniger zerstören.
1: Bei mir ist es eigentlich ganz einfach. Ich finde Klamotten einkaufen echt so schlimm, schon immer. Es geht gar nicht. Ich kriege da so die Krise innerhalb kürzester Zeit. Und das geht nur am besten im Urlaub irgendwo anders. Da habe ich dann mal den Nerv. Und ich weiß nicht, ich habe vor ein paar Jahren brauchte ich ganz dringend eine Hose und habe dann hier in der Fußgängerzone in Nürnberg so diese ganzen Läden abgeklappert. Bin dann irgendwann echt so kurz vorm Zusammenbruch in so ein Café gegangen und ich dachte, also das gibt's nicht. Also es war wirklich eine Katastrophe. Also auch ich finde halt dann diese Unkleidekabinen und nee, also von dem her habe ich eh schon immer sehr wenig Klamotten gekauft. Ziehe immer alles an, bis es mir vom Bein fällt, keine Ahnung. Also so geflickte Jeans war ich meine Superkraft. Das ist halt mein Ding, das war halt von Anfang an in mir drin und hatte da schon immer so irgendwie so eine Abneigung. Wie gesagt, habe in der Branche gearbeitet und hätte da ja auch oft vergünstigt einkaufen können, habe es aber gar nicht getan, weil ich wollte es ja nicht, so was alle anderen auch immer anhaben.
0: Während UpcyclerInnen wie Dagmar und Imke ihre alten Stoffe wieder für neue Projekte heraussuchen, sind auch sie erst einmal verunsichert, was es mit der neuen EU-Richtlinie auf sich hat.
4: Diese Abfallrahmenrichtlinie schreibt vor, dass ab Anfang dieses Jahres in der ganzen EU Textilien getrennt gesammelt werden müssen. Das war bis zu dem Zeitpunkt in vielen Mitgliedstaaten der EU noch nicht der Fall. In Deutschland ist es tatsächlich so, dass sich gar nicht so viel dadurch geändert hat, weil hier tatsächlich schon ein ganz gutes Sammelsystem besteht bzw. bestand. Ja, also in Deutschland teilt sich die Sammlung auf drei Akteure auf. Das sind einmal die öffentlichen, also die Kommunen, die sammeln, dann die gewerblichen und die gemeinnützigen Sammler. Und die haben eigentlich in den letzten Jahren ein System aufgebaut, was schon flächendeckend ganz gut funktioniert. In anderen Mitgliedstaaten sieht es eben total anders aus. Da wurde bisher fast nichts gesammelt. Das meiste landet dann im Restmüll oder in der Verbrennung und dann dadurch in der Verbrennung oder sogar auf Deponien. Aber auch in Deutschland ist es so, dass immer noch viele Textilien im Restmüll landen. Und jetzt schreibt diese Richtlinie eben vor, dass eigentlich nicht nur gebrauchte Textilien in diesen Kleidercontainern gesammelt werden sollen, sondern wirklich alle. Und das ist dann eigentlich schon eine Änderung, weil sich die Container, die eben aufgestellt sind in Deutschland, darauf spezialisieren, dass dort noch gebrauchsfähige Kleidung gesammelt wird, die dann auch weiterverkauft und weitergetragen werden kann. Und das ist eben jetzt auch genau das Problem, dass durch diese neue Vorschrift jetzt zunehmend auch Textilien dort reingeworfen werden, die nicht mehr unbedingt tragbar sind, was dann für die Sammler zu Problemen führt, weil die das dann natürlich wieder aufwendig raussortieren müssen und es für diese Textilreste oder für diese kaputten Textilien noch nicht wirklich Möglichkeiten gibt, die wirtschaftlich weiter zu verarbeiten. Und das ist also ein Problem. Und deswegen kann man jetzt auch nicht uneingeschränkt dazu raten, jetzt einfach alle kaputten und irgendwie verdreckten Textilien in diese Container zu werfen, weil es dafür momentan einfach noch nicht wirklich Verwertungsmöglichkeiten gibt. Aber es ist so, dass es da auch von Kommune zu Kommune unterschiedlich ist. Also im Zweifel kann man da einfach bei der Kommune fragen. Einige Kommunen bieten inzwischen auch schon Sammlungen getrennt an. Also einmal für kaputte Textilien, die vielleicht irgendwann recycelt werden können, und einmal für noch wiederverwendbare Textilien. Man kann aber eigentlich sagen, also diese neue Regelung hat ja jetzt für recht viel Verunsicherung auch gesorgt, jetzt zum Jahreswechsel, was eigentlich auch ein bisschen schade ist, weil es war jetzt durchaus schon Jahre bekannt, dass diese Regelung kommt, und irgendwie haben sich dann aber doch die Verantwortlichen gefühlt erst kurz vorher damit beschäftigt. Und das Problem ist so ein bisschen, dass diese Sammelpflicht jetzt fast ein bisschen zu früh kommt, weil eben diese Verwertungsmöglichkeiten noch nicht wirklich bestehen. Und gleichzeitig ist eine flächendeckende Sammlung natürlich die Voraussetzung dafür, dass ein Textilrecycling zum Beispiel auch wirtschaftlich funktionieren kann. Deswegen ist es so ein bisschen schwierig, weil jetzt wird eben immer mehr gesammelt, nicht nur in Deutschland, sondern auch in den anderen EU-Ländern, wo bisher nicht gesammelt wurde. Und das führt dazu, dass einmal eben die wiederverwendbaren Textilien teilweise verunreinigt werden, aber auch insgesamt immer mehr Secondhand-Kleidung auf dem Markt ist, was natürlich dazu führt, dass dann noch die Preise gedrückt werden, ne, und es noch schwieriger wird, die loszuwerden für die Sammler.
0: Und wie in Nürnberg geht es vielen Unternehmern, deren Geschäft die Sammlung von Altkleidern ist.
4: Ja, also erstmal muss ich sagen, das ist auch was wir ganz viel hören, dass dieser Altkleidermarkt total übersättigt ist, beziehungsweise unter hohem Druck steht, was auch damit zusammenhängt, dass die neuen Produkte, die auf den Markt kommen, immer billiger werden und diese Secondhand-Kleidung verdrängen. Und das hat vor allem auch Auswirkungen auf den Export, weil, wie gesagt, wurden bisher ein Großteil der Textilien exportiert und dann dort wiederverwendet, vor allem in afrikanischen Ländern. Und auch dort kommt jetzt aber die billige Neuware immer mehr auf den Markt, sodass die Menschen dann also eben lieber die Neuware kaufen als die Secondhand-Kleidung aus Europa. Und das führt eben dazu, dass das ganze Modell nicht mehr so funktioniert, wie es mal funktioniert hat. Man muss halt wissen, dass es da echt um riesige Massen geht, ne? Also es werden so viele Tonnen jedes Jahr entsorgt an Textilien, und es ist auch ein Riesenaufwand, die dann am Ende auseinander zu sortieren. Aber es ist natürlich auch schade. Man hört tatsächlich, dass auch immer mehr Sortierunternehmen pleite gehen in Deutschland, weil eben der Markt so ist, wie er ist, und sich da einfach das nicht mehr wirtschaftlich betreiben lässt, ne? Weil inzwischen die eben mehr Kosten haben, als sie dann durch den Verkauf der Kleidung wieder reinkriegen. Und deswegen wird ja jetzt auch so viel Hoffnung auf die neuen Regelungen gesetzt, die dann jetzt hoffentlich in den nächsten Jahren kommen und die eben dazu führen sollte, dass dann die Hersteller die Sammlung und die Sortierung des Recycling mitfinanzieren über Gebühren.
0: Die Aufbereitung von Alttextilien wird immer dringender. Um die starken Umweltbelastungen der Textilproduktion zu reduzieren, braucht es verschiedene Ansätze. Priorität haben die Verlängerung der Nutzungsdauer und eine Änderung des Konsums von Textilien. Aber auch das Recycling von nicht mehr nutzbaren Alttextilien muss quantitativ und qualitativ ausgebaut werden. Doch die hohen Kosten, um an die Recyclingfasern zu kommen, sind für Deutschland selbst nur schwer zu stemmen. Der richtige Weg fehlt irgendwie noch. Der NABU hat recherchiert und eine Studie zum Textilrecycling in Auftrag gegeben.
4: Wir haben eben gesehen, wie die Situation gerade ist, eben dass so viele Textilien weggeschmissen werden und es gleichzeitig nicht so richtig Verwertungsoptionen dafür gibt. Und deswegen wollten wir uns mal anschauen, wie denn da gerade so der Stand der Dinge ist beim Textilrecycling. Bei anderen Stoffströmen gibt es ja schon Recycling im großen Maß, also zum Beispiel bei Verpackung oder Papier und Glas. Und bei Textilien sieht es eben anders aus, beziehungsweise wurde darüber einfach nicht so viel berichtet, und deswegen haben wir uns mal angeschaut, was gibt es da eigentlich für Verfahren, was gibt es für Technologien, was wird schon gemacht in Deutschland und was bräuchte es vielleicht auch, damit es mehr gemacht wird. Und deswegen haben wir eben das Öko-Institut mit dieser Studie beauftragt, und die haben dann genau das für uns aufgearbeitet. Und es ist ganz interessant, weil es gibt durchaus schon viele Technologien. Man unterscheidet da grob in mechanische Verfahren und in chemische Verfahren. Und das, was mechanisch passiert, das gibt es auch schon. Es gibt es auch schon jetzt nicht nur so als Start-up, sondern es wird schon so als Standard gemacht für bestimmte Textilien, aber da wird dann eben aus der Kleidung nicht wieder Kleidung, sondern solche Sachen wie Dämmmaterialien oder auch Putzlappen. Also das heißt, dass jetzt wirklich aus einem alten Textil ein neues Textil wird, was man wieder anziehen kann auch, das findet eigentlich bisher nicht im großen Maßstab statt. Und was eben auch rauskam bei der Studie, ist, dass es für dieses Textilrecycling von Faser zu Faser, nennt man das dann, eben auch große Hemmnisse gibt, weil es bei Textilien, anders als zum Beispiel bei Verpackungen oder Papier, nicht so ist, dass die nur aus einem Material bestehen, was man dann auch wieder einfach zurückgewinnen könnte, sondern eigentlich immer aus Materialmischungen. Das heißt einmal, dass verschiedene Fasern miteinander verwoben werden, also ganz klassisch zum Beispiel Polyester und Baumwolle. Aber es bleibt ja nicht bei den Fasern, sondern dann kommt eigentlich immer noch Farbe dazu, bestimmte Chemikalien, irgendwelche Aufdrucke, dann vielleicht noch Metall, wenn man jetzt an Reißverschlüsse oder auch Knöpfe denkt. Also Textilien sind einfach ein sehr komplexer Abfallstrom und das macht dann das Recycling auch so schwierig. Und dazu kommt dann noch, dass für ein Recycling, also damit es überhaupt stattfinden kann, muss eigentlich immer vorsortiert werden. Und bei den Textilien ist es so, dass das momentan rein manuell geschieht. Also da stehen wirklich dann Menschen in einer Halle, die bekommen diese gesammelten Textilien und die müssen die dann sortieren. Und momentan sortieren die aber nicht nach Materialien, sondern sie sortieren eigentlich nur nach, also nach Kategorien wie Jeans, T-Shirts, solche Sachen, die dann eben in den Second-Hand-Markt gehen. Das heißt, wenn man jetzt ein Textilrecycling aufbauen möchte, dann müsste man diese Leute schulen, dann auch noch irgendwie nach Materialien zu sortieren. Aber eigentlich kam raus bei der Studie, kann es nur gut funktionieren, wenn man auch die automatisierte Sortierung ausgebaut kriegt. Weil eben der Sortierungsschritt auch das ist, was dann wirklich in die Kosten geht. Und damit so recycelte Fasern irgendwie wettbewerbsfähig sein können, müssen sie mit den Kosten von Neufasern irgendwie mithalten können. Und das ist eigentlich Stand jetzt fast unmöglich, dadurch, dass die Neufasern eben so unglaublich preiswert sind. Also es hängt alles miteinander zusammen.
0: Zusammengefasst lässt sich also sagen,
4: das Textilrecycling besteht momentan noch nicht in großem Maße und es trägt sich eben finanziell nicht alleine, weil es einfach momentan nicht mit den Neufasern mithalten kann finanziell. Und ein Textilrecycling ist kompliziert, weil Textilien einfach ein sehr komplizierter Stoffstrom sind. Und was es unbedingt bräuchte, wäre eben automatisierte Sortierung, aber auch Änderungen im Textildesign, damit die Textilien dann eben besser fürs Textilrecycling auch designt sind.
0: Der NABU hat diese Studie in Auftrag gegeben und sieht Handlungsbedarf.
4: Was ich ja schon gesagt habe, ist, dass diese Recyclat, nennt man das, was quasi am Ende rauskommt, also diese recycelte Faser. Und diese recycelten Fasern sind momentan einfach zu teuer. Und die Unternehmen werden das nicht freiwillig einsetzen. Deswegen braucht es aus unserer Sicht Anreize für die Unternehmen, dass die solche recycelten Fasern auch in ihre neuen Produkte einsetzen. Und da gibt es verschiedene Instrumente, über die man nachdenken könnte. Was gerade diskutiert wird auf EU-Ebene sind zum Beispiel so Einsatzquoten, also dass Unternehmen verpflichtend ein paar Prozent an recycelten Fasern einsetzen müssen. Oder man könnte es eben auch über so ein Gebührensystem machen, was ja auch kommen wird. Also Hersteller werden in Zukunft Gebühren zahlen müssen für Produkte, die sie neu auf den Markt bringen. Und mit diesen Gebühren werden dann eben zum Beispiel Sortierung und Recycling finanziert. Und bei diesen Gebühren könnte man ja darüber nachdenken, dass die geringer sind, wenn die Hersteller mehr recycelte Fasern einsetzen, als wenn sie eben nur neue Fasern einsetzen. Also das sind so zwei Kernforderungen. Man muss quasi die Nachfrage nach diesen recycelten Fasern stärken. Und generell geht das ganze Problem aber über das Recycling hinaus. Das heißt, wir fordern Maßnahmen gegen die Überproduktion von zu viel Textilien. Denn das ist ja eigentlich das Grundproblem, ne? Dass wir viel mehr produzieren und konsumieren, als wir eigentlich brauchen und als wir dann eben eigentlich auch wiederverwenden können. Das heißt, eigentlich würden wir gerne noch früher ansetzen und wirklich daran was ändern, dass so viel produziert wird. Und dafür braucht es zum Beispiel dann auch ein Abfallvermeidungsziel auf EU-Ebene oder auch auf deutscher Ebene. Ja.
0: HerstellerInnen müssen also mehr Verantwortung übernehmen. Um das zu erreichen, braucht es strengere Vorgaben von der Politik, vom Design bis zur Sortierung. Nur 26% der Alttextilien werden in Deutschland bisher stofflich verwertet. Rund 12% werden verbrannt oder deponiert. EU-weit geht man von rund 90% verbrannter Alttextilien aus. Bislang wurde der Großteil der recycelten Alttextilien zu Putzlappen, Fließstoffen oder Dämmmaterial verarbeitet. In neue Klamotten werden sie nur selten erneut eingesetzt, da die durch die mechanische Recyclingmethode erlangten Fasern zu kurz sind. Um das Faser-zu-Faser-Recycling zu steigern, müssen neue Verfahren entwickelt werden. Dazu gehören lösemittelbasierte Verfahren und Verfahren der Dopolymerisierung, bei denen unterschiedliche Stoffe voneinander getrennt werden. Zwar lassen sich verschiedene Fasertypen mittels Nah-Infrarotkameras sortieren, aber es gibt keine industrielle Anlage dafür. Dasselbe gilt für die KI-Methode, mit der das Recycling-Atelier in Augsburg Hosen von Jacken unterscheidet oder Reißverschlüsse und Flecken erkennt. Große Sortieranlagen würden sich erst lohnen, wenn es auch mechanische oder chemische Recyclinganlagen gäbe, die aus diesem Sekundärrohstoff neues Garn herstellen. Doch immerhin gibt es auch bereits etwas Hoffnung.
4: Es ist ja auch auf den Textilien oft gar nicht erkennbar, was für Stoffe genau da drin sind. Also klar, wir haben so ein kleines Label, da steht ja auch prozentual drin, wie viel Fasern drin sind. Aber da gibt es auch eine Grenze. Also ich glaube, unter 1-2%, wenn da irgendwie Faserverunreinigungen drin sind, dann muss es da nicht draufstehen. Das führt dann zu Problemen, aber auch die genauen Farbstoffe zum Beispiel, die verarbeitet sind, stehen eben auch nicht auf so einem Label. Also das führt auch dann noch zu Problemen. Und da wird es aber auch in Zukunft einen digitalen Produktpass geben, vielleicht auch ganz interessant, der von der EU eingeführt wird. Und in diesem digitalen Produktpass werden dann wahrscheinlich eben genau solche Informationen dann auch hinterlegt sein. Und es gibt einige, die da eben auch Hoffnungen haben, dass das auch das Recycling voranbringen könnte, wenn man eben direkt die Informationen auslesen könnte von so einem Kleidungsstück, was da jetzt genau drin ist.
0: Hier kommen Menschen mit Nähmaschinen und einer Idee zum Zug. Denn wer das Recycling seiner Kleidung nicht anderen überlassen möchte, der kann stattdessen upcyclen. Im Textile Lab gibt es dafür die notwendigen Maschinen und Hilfe. Gute Ideen haben da auch alle.
1: Als Einstieg, um überhaupt was Textiles zu machen, so ein T-Shirt dann mit so einer Folienschrift aufmotzen, das kriegt man hin. Da muss man noch nicht nähen oder so. Und nähen, ja, also wie gesagt, einfach mal so ein altes T-Shirt, so ein Beanie kriegt man relativ leicht hin. Oder eben einfach so ein Projektbeutel.
2: Also was ich cool finde, ist, wenn man irgendwo ein Loch in der Hose hat, dass man sich da einen Patch drüber näht und aus einem Stoffsammelsurium schaut, was man spannend findet. Alternativ kann man auch einfach die Naht als grafisches Element verwenden und Muster reinsticken per Hand.
5: Und das ist ja eigentlich auch das Coole am FabLab, dass man hierher kommen kann und wir einfach 5 Nähmaschinen haben, eine Overlock, eine Stickmaschine, ein Bügeleisen, mehrere Bügeleisen, ganze Nähsachen. Und man halt herkommen kann und regelmäßig zum Textillab alle 2 Monate sonntags auch mit Leuten zusammentrifft, die Wissen haben und wo man mal was fragen kann, die einen aber auch machen lassen. Und ich glaube, das ist auch irgendwie voll schön, dass man sich nicht um alles kümmern muss, wenn man es einfach mal kurz ausprobieren möchte.
0: Zum umweltfreundlichen Aspekt kommt beim Upcycling auch noch mehr dazu.
2: Der Kauf von Produkten löst ja ein gewisses Glücksgefühl aus. Dieses Glücksgefühl hält aber nicht lange an, egal was man kauft. Und wenn man es selber macht, hat man nicht nur was gelernt, neue Leute kennengelernt, wenn man es zum Beispiel im FabLab macht, sondern halt auch einfach ein eigenes Ding fertig gemacht. Ob das jetzt einen Knopf annähen für die Anfängerinnen ist oder irgendwie ein ganzes Outfit. Und was man halt lernt, wenn man upcycelt, die ganzen Skills. Also, was ich hier alles gelernt habe. Ich konnte nicht einen Knopf annähen und ich konnte auch kein Knopfloch nähen. Aber auf den Maschinen ist das hier relativ einfach und ich weiß jetzt theoretisch, wie es geht. Praktisch auch. Und es gibt ja viele Ressourcen, auf die man sich online irgendwie verlassen kann. Fixing Fashion zum Beispiel, die halt auch dieses Thema der Fast Fashion hinterfragen und sagen, hey, das kann auch nicht weitergehen, dass die Stoffe so qualitativ niedrig hergestellt werden und dann innerhalb von 2-3 Wäschen die Sachen kaputt gehen, sondern wir müssen doch eigentlich das nehmen, was sowieso schon hergestellt wird, um dem, wie schon vorhin gesagt, einen Wert zu geben, aber auch um halt diese qualitativ wertvollen Stoffe weiterzuverwenden. Man individualisiert Sachen, man macht Sachen schöner, man macht Sachen auch manchmal schlechter. wenn man sich nicht genug Zeit nimmt. Und manchmal stellt man auch fest, verdammt, das kann ich jetzt so nicht anziehen.
0: Wer selbst nicht nähen oder umnähen kann, dem kann man Secondhand-Mode empfehlen. Denn nur wenn die Produktion von neuer Kleidung durch fehlende Nachfrage abnimmt, können wir diesen Massen an qualitätsniedriger Kleidung Herr werden. Wenn man doch Kleidung wegwerfen muss, empfiehlt es sich vor allem, Kleidung richtig zu sortieren und sich über Sammelstellen zu informieren. Weltweit muss sich vieles in der Textilbranche ändern, von der Überproduktion, den Produktionsmechaniken und den dabei entstehenden Umweltbelastungen bis hin zu den verwendeten Materialien. Doch ganz gleich, was sich da verändert, die Millionen Tonnen an Alttextilien verschwinden nicht einfach. Wir müssen uns darum kümmern, dass sich der Produktionsaufwand lohnt und die Stoffe nicht nur ein kurzes Leben im Schrank oder gar direkt von der Ladenstange direkt in die Verbrennungsanlage führen.

0: Vielleicht zum Einstieg, Ihre persönlichen Beweggründe würden mich interessieren. Was begeistert Sie denn so am Wolf, dass Sie sich für seinen Schutz einsetzen?
1: Ich war als Kind, muss ich sagen, schon von der Natur begeistert und von Wölfen insbesondere. Auch das Märchen Rotkäppchen, da war ich nicht auf der Seite von Rotkäppchen damals, sondern auf der Seite des Wolfs. Und ich fand das damals schon sehr ungerecht, wie mit diesem Tier umgegangen worden ist. Also der Wolf hat einen Platz in unserer Umgebung verdient. Ich will mal sagen, also in Ländern, wo er nie ausgerottet wurde, lebt man auch selbstverständlich mit dem Wolf zusammen. Das ist also eine schwierige Situation eigentlich in drei Ländern, in Deutschland, der Schweiz und Österreich. In allen anderen europäischen Ländern eskaliert es nicht derart wie bei uns in der Schweiz und in Österreich.
0: Ja, blicken wir jetzt mal auf die Herabstufung, die die EU-Kommission vorgeschlagen hat. Was genau bedeutet das denn in Bezug auf den Schutzstatus des Wolfes?
1: Also die Herabstufung ist bereits passiert. Jetzt haben die Mitgliedstaaten 18 Monate Zeit, ihre Gesetze entsprechend anzupassen. Aber diese Organisationen, mit denen wir mitprotestieren, die haben schwere rechtliche Bedenken. Und zwar liegt eine Klage vor dem EuGH gegen die Herabsetzung des Schutzstatus. Es kann also sein, dass die Herabsetzung des Schutzstatus vom EuGH kassiert werden wird. Und damit wären quasi Gesetzgebungen, die von den einzelnen Mitgliedstaaten jetzt vorgenommen werden könnten, hinfällig. Deswegen warnen die Organisationen, die Staaten zu früh die Gesetze entsprechend zu ändern. Also die meisten wollen ja jetzt Wölfe bejagen. Ursprünglich war es ja angeblich dazu gedacht, Problemwölfe, sogenannte Problemwölfe, leichter beseitigen zu können. Aber es ist ganz klar, dass einige Mitgliedstaaten die Jagd auf Wölfe eröffnen wollen. Das ist eben riskant. Sollte der Schutzstatus, die Rücksetzung des Schutzstatus fallen, dann wäre dies alles hinfällig. Dann würde das auch zu weiteren Klagen führen.
0: Genau, in diesem offenen Brief, den Sie gerade erwähnt haben, den Sie gemeinsam mit 75 weiteren NGOs unterschrieben haben, heißt es, die Herabstufung entbehre einer soliden rechtlichen und wissenschaftlichen Grundlage. Können Sie das nochmal erklären? Was fehlt denn da Ihrer Meinung nach?
1: Ja, das ist also basiert überhaupt nicht auf wissenschaftlichen Daten. Also es ist so, dass die Wolfspopulation überall in Europa eben längst nicht den Erhaltungszustand erreicht hat, sondern immer noch gefährdet. Und die EU hat in ihrer Entscheidung eben keine objektiven wissenschaftlichen Erwägungen einbezogen. Das Gutachten, das immer wieder zitiert wird, wurde von der EU selbst finanziert und die Gutachter dementsprechend natürlich auserwählt. Das Gutachten ist keinesfalls wissenschaftlich ausgelegt, sondern ist praktisch auf die EU-Entscheidungsträger maßgeschneidert zugeschnitten. Die meisten Wolfspopulationen in der EU sind laut Bewertung der Europäischen Wissenschaftsgemeinschaft weiterhin gefährdet, wie ich eben schon sagte, vom Aussterben bedroht oder stark gefährdet. Eine pauschale Herabstufung aller Wolfspopulationen in der EU widerspricht wissenschaftlichen Erkenntnissen und steht somit nicht im Einklang mit der EU-Habitatsrichtlinie. Übrigens, nur 1,2% der Schaf- und Ziegenpopulationen in Deutschland sind von Wolfsrissen betroffen. Das sind minimale und wirtschaftlich unbedeutende Verluste, die staatlich meistens ausgeglichen werden, sofern die Tiere geschützt waren. Was übersehen wird, ist häufig, dass eben jährlich Tausende von Nutztieren, auch Rinder, durch Krankheiten, Vernachlässigung durch die Nutztierhalter sterben müssen. Die Tschechische Republik, Belgien und Polen haben bereits angekündigt, dass sie den strengen Schutz für Wölfe beibehalten werden. Andere EU-Mitgliedstaaten erwägen derzeit ähnliche Positionen.
0: Ja, wer treibt denn jetzt diese Herabstufung voran und was vermuten Sie, welche Interessen dahinter dieser politischen Entscheidung stehen?
1: Also das ist natürlich der Jagdverband. Und da machen die quasi seit Jahren eine sehr, sehr erfolgreiche Lobbyarbeit. Die sind unter anderem die gesamten Jagdverbände wie der Deutsche Jagdverband, der Österreichische Jagdverband, der Französische Jagdverband, die Jagdverbände Italien, Spanien, Kroatien, Rumänien, und die Rumänien sind in der sogenannten FAS zusammengefasst. Das ist quasi ein Zusammenschluss aller Jagdverbände, und die machen seit eben Jahrzehnten unglaubliche Lobbyarbeit. Präsident ist seit 2017 Torbjörn Larsson aus Schweden. Er ist nicht nur Präsident von FAS, sondern auch Nordic Hunters Alliance und schwedischer Geschäftsmann, Jäger mit langjähriger Erfahrung in der Jagdpolitik und eben auch EU-Lobbyarbeit.
0: Ja, das klingt jetzt ein bisschen so, als wenn...
1: Wir haben auch einen Deutschen, der das vorantreibt, ja. Ludwig Willnecker, der wuchs auf einem Bauernhof in Bayern auf, hat einen Jagdschein, kommt aus einer Familie mit Jagdtradition und leitet das Sekretariat in Brüssel.
0: Ja, das klingt jetzt so ein bisschen so, als wenn die Jäger einfach nur Bock haben, irgendwie ein neues Tier zur Verfügung zu haben, was sie dann abknallen können. Aber Sie haben das gerade schon angedeutet, in Deutschland ist ja dieser Diskurs auch stark von der Landwirtschaft geprägt.
1: Ja, also Ziel dieser Lobbyarbeit ist es natürlich auch, die Landwirte abzulenken. Die Landwirte haben, also viele merken das auch selber, die haben eigentlich ganz andere Probleme als Wölfe. Die Bürokratie wird immer aufwendiger, dann teilweise ist es natürlich so, und da gehen wir total konform, dass zum Beispiel die Anträge auf Fördermittel so kompliziert teilweise auszufüllen sind, dass da von vornherein oft eine gewisse Abneigung besteht, weil man als Landwirt eh wenig Zeit hat. Aber jeder Landwirt hat ja auch einen Steuerberater, und ich denke, die Steuerberater könnten dem sicherlich helfen. Was wir auch nicht gut finden, sind zum Beispiel die Ausweisung von Fördergebieten. Also es wird in Deutschland so praktiziert, in den meisten Bundesländern, dass erst irgendwo ein Riss gewesen sein muss. Das heißt, dann werden Wölfe festgestellt und dann wird eine Förderkulisse, ein Fördergebiet entworfen, und die Landwirte und Hobbyhalter nur in diesem Gebiet können dann Anträge auf Förderung stellen.
0: Ja.
1: Also wir halten das für nicht praktikabel. Wir fordern eigentlich seit Vereinsgründung 2018, dass ganz Deutschland flächendeckend zum Wolfsgebiet erklärt wird, überall unbürokratisch gefördert, aber auch gefordert wird.
0: Also dann, dass LandwirtInnen entsprechende Schutzmaßnahmen einrichten
1: bekommen
0: können.
1: Ja, genau.
0: Genau.
1: Mhm. Also flächendeckend. Das würde natürlich auch die Schäden abdecken, die Wanderwölfe verursachen. Es ist ja so, dass zweijährige Wölfe aus ihrer Familie abwandern, sich ein neues Revier suchen, und während ihren Reisen kann das natürlich mal passieren, dass sie ungeschützte Schafe reißen, weil die Wölfe sind Opportunisten, die nutzen die Gelegenheit. Und das würde dann auch die Schäden von Wanderwölfen abdecken. Wobei im Vorhinein Groll von Bauern und Hobbyhaltern damit beseitigt werden könnte.
0: Vielleicht können Sie uns ja mal so ein bisschen mitnehmen, wie funktioniert denn so ein Wolfsgehirn, sage ich jetzt mal. Also wie leben die und wie kommt es dann zu eben diesen Gelegenheiten, wo ein Wolf Nutztiere dann reißt oder irgendwie andere?
1: Wölfe sind Beutegreifer, sind Opportunisten. Wenn natürlich Schafe und Ziegen, die fallen ja, die Wildtiere dieser Größe reißen sie ja auch, Rehe hauptsächlich oder auch mal junge Wildschweine oder kranke Hirsche. Es ist logisch, dass sie nicht wissen, dass sie Rehe und Hirsche reißen dürfen, aber Schafe und Ziegen nicht. Da steht ja kein Schild. Also Wölfe können ja nicht lesen, die können ja nicht an der Weide ein Schild lesen, hier darf ich reißen und hier darf ich nicht reißen. Also sie sind Opportunisten. Wenn ihnen natürlich Schafe ohne Schutz auf dem Tablett serviert werden, sagt so ein Wolf natürlich nicht nein.
0: Ja.
1: Wölfe gehen immer den Weg des geringsten Widerstandes, und es ist natürlich einfacher, ein Schaf zu reißen, als anstrengend einem Reh hinterher zu rennen.
0: Ja.
1: Wobei aber die Schaffrisse verschwindend gering sind, das hatte ich ja schon angedeutet.
0: Genau, ein weiterer Punkt ist ja auch irgendwie so ein gefühltes Sicherheitsgefühl, was dann sozusagen in der Tourismusbranche auch hochgehalten wird, dass Wölfe da quasi dazu führen, dass dann Leute vielleicht in eine gewisse Region dann Angst haben und da vielleicht nicht wieder hinfahren oder ähnliche Geschichten. Unter welchen Umständen kann denn so ein Wolf einem Menschen gefährlich werden?
1: Also eigentlich nicht. Also ein Wolf ist genauso wenig für Menschen gefährlich wie Füchse. Es gibt natürlich keine hundertprozentige Sicherheit im Leben. Was ich auch sagen muss, den Leuten wird ja seit Jahren extrem Angst gemacht mit allen möglichen Dingen, die passieren. Ich kann mich erinnern, neulich haben wohl mehrere Wälse in Badeteichen Schwimmer gebissen. Also ich meine, es gibt so diffuse Ängste. Es ist wohl in Deutschland auch das Rotkäppchen-Syndrom, das uns hier wirklich befallen hat. Also diese Märchen der Brüder Grimm, die haben dem Wolf nichts Gutes getan, muss ich sagen. Wobei das Märchen Rotkäppchen eigentlich auf einem Übersetzungsfehler passiert aus dem Französischen ist. Es war kein Wolf gemeint im tierischen Sinne, sondern es war eigentlich ein böser Mann gemeint, der dem Rotkäppchen Böses wollte. Und dieser Übersetzungsfehler ist wohl passiert, als die Brüder Grimm das Märchen ins Deutsche übersetzt hatten aus dem Französischen.
0: Weil dieser Mann vielleicht Wolfgang hieß.
1: Bitte?
0: Weil der Mann vielleicht Wolfgang hieß.
1: Ja, ich weiß es nicht. Auf jeden Fall, wie gesagt, es gibt keine hundertprozentige Sicherheit. Und Angst ist halt, das ist das Problem, ein diffuses Gefühl, dem man mit Logik und fachlichen und sachlichen Argumenten kaum beikommen kann. Aber man kann es ja mal vergleichen mit Hundebissen. Also jährlich sterben Leute und werden verletzt, teils durch ihre eigenen Hunde, teils durch fremde Hunde. Wenn sie im Wald spazieren gehen, fallen ihnen Äste auf dem Kopf und also es kann, oder Wildschweine, die ihre Jungen verteidigen, greifen an. Also es gibt im Leben keine hundertprozentige Sicherheit, aber ein Wolfsangriff ist äußerst unwahrscheinlich, da wir für die Wölfe nicht ins Beuteschema fallen.
0: Ja.
1: Überhaupt nicht. Die halten uns für so eine Art Mitbeutegreifer.
0: Ja, wir sind quasi
1: Wölfe
0: Konkurrenz.
1: Sind halt keine Fluchttiere. Das ist ein Lottogewinn. Wenn man im Wald mal einem Wolf begegnen sollte, dann rennen die natürlich nicht gleich weg, sondern die gucken sich erstmal die Situation an. Und das empfinden natürlich viele Leute schon als gefährlich. Aber wenn so ein Wolf erkannt hat, aha, da ist jetzt ein Mensch mit auf dem Weg, dann ziehen die sich sehr schnell zurück. Es sei denn, es ist ein Jungtier, die kommen unter Umständen auch mal näher und gucken, weil die noch keine Erfahrung haben. Ja. Aber so ein Wolf ist nicht gefährlich. Es ist ja auch nachgewiesen, dass es seit Rückkehr der Wölfe in Deutschland keinen einzigen Angriff gab auf Menschen.
0: Ja, ich bin ja zum Beispiel so ein Mensch, ich habe auch Angst vor Hunden. So ein bisschen, kann man da eine Abgrenzung ziehen zwischen Wolf und Hund? Oder ist das eigentlich durch die Verwandtschaft irgendwie so ein bisschen willkürlich?
1: Na, Hunde sind sicherlich gefährlicher, weil die eben im Gegensatz zum Wolf keine Scheu vor Menschen haben.
0: Mhm.
1: Also es kann immer mal sein, dass man von einem Hund gebissen wird. Ja. Ich selbst mag auch Hunde, wir haben auch selbst einen Hund, aber Hunde, besonders wenn sie eine gewisse Größe erreicht haben, können natürlich gefährlich werden.
0: Ja, und jetzt nochmal, also vielleicht mal Butter bei die Fische, von wie vielen Wölfen sprechen wir denn jetzt zum Beispiel in Deutschland oder so? Der Nachweis ist ja sicherlich schwierig, aber ja, ist ja Teil Ihrer Arbeit auch sicherlich, da irgendwie so ein bisschen Zahlen zu schaffen und Fakten, auf denen dann diskutiert werden kann.
1: Ja, also in Deutschland wäre Platz für 4000 Tiere. Im Moment haben wir nicht mal die Hälfte.
0: Und
1: die Zahlen, da kann jeder gucken unter dbb-wolf.de, also da ist eine Statistik drin, da kann sich jeder informieren. Und das ist halt das Problem, dass die Zahlen quasi ein Jahr zurück schon wieder sind. Also
0: genau.
1: Die neuesten Zahlen sind aus 23, 24.
0: Ja, vielleicht.
1: 24, 25 sind noch ganz wenige Wölfe und Rudel nachgewiesen.
0: Ja, vielleicht können Sie ja mal uns auch ein bisschen erzählen, was jetzt konkret Ihre Organisation Wolfsschutz Deutschland e.V. macht oder wie sich da Ihre Arbeit gestaltet. Also gehen Sie in den Wald und
1: Ja, wir sind ein gemeinnütziger, überparteilicher und überkonfessioneller Verein und wir setzen uns für den Schutz und die Akzeptanz von unseren frei lebenden Wölfen in Deutschland ein. Wir verfolgen das Ziel für ein friedliches Miteinander von Mensch und Wolf. Wir kämpfen gegen illegale Wolfsabschüsse, Fehlinformationen und natürlich auch gegen die Interessen von der Agrar- und Jagdlobby. Wir setzen uns auch aktiv gegen Fehlinformationen und Panikmache über Wölfe ein. Wir haben auf unserem Blog, der ist anzuschauen unter www.wolfsschutz-deutschland.de, haben wir praktisch eine eigene Zeitung geschaffen und da gehen wir auch ganz bewusst jetzt gegen tendenziöse Berichterstattung der Medien vor, indem wir das richtig stellen.
0: Ja, was sagen
1: Sie? Wir gehen auch in Schulen,
0: ja,
1: und wir machen also vor Ort auch Stände und wir machen auch ein vereinseigenes internes Wolfsmonitoring.
0: Ja, genau. Das würde mich jetzt auch mal noch interessieren. Sie sind ja wahrscheinlich dann schon so ziemlich gezielt auf der Suche, auch mal einem Wolf zu begegnen in freier Wildbahn?
1: Nein,
0: oder?
1: Eigentlich nicht. Man kann das Monitoring ganz gut durchführen, ohne jetzt die Wölfe zu stören. Also das ist interessant für Leute, die gerne weite Strecken laufen. Man kann nach Spuren suchen und nach Losung. Wolfslosung ist sehr gut von Hundelosung zu unterscheiden und das können eigentlich auch schon Laien. Man muss dazu die Wölfe nicht stören. Und dann haben wir natürlich noch Wildkameras in verschiedenen Gebieten hängen.
0: Ja, inwiefern denn stören? Was wäre denn jetzt ein guter Umgang Ihrer Meinung nach mit dem Wolf? Wie sollte man sich vielleicht auch verhalten in dem seltenen Fall, dass man einem Wolf über den Weg läuft?
1: Also sich erstmal freuen und falls man ein Foto macht mit dem Handy, keinesfalls in sozialen Netzwerken veröffentlichen und keinesfalls an die Presse geben, weil dann wird eben in tendenziösen Artikeln wieder Panik verbreitet. Das kann man machen, wenn man keine Angst hat, sollte man, wie gesagt, Angst ist ja ein Gefühl, das ist schwer, das kann man so durch sachliche Argumente eben
0: das
1: nicht,
0: ist dann
1: nicht
0: da, ja,
1: bekämpfen. Angst ist einfach da, ja. Aber vielleicht würde so eine Begegnung ja auch helfen, die Angst etwas zu minimieren. Leute, die Angst haben, werden eben sehen, dass der Wolf stehen bleibt und erstmal guckt. Ein Jungtier kann eben auch mal ein paar Meter auf jemanden zukommen, wenn sich derjenige daran stört oder wirklich Angst entwickelt, kann er sich groß machen, schreien, eventuell einen Stock nehmen und nach dem Tier werfen, dann wird sich der Wolf sehr schnell zurückziehen.
0: Ja.
1: Es gibt schon Filmbeiträge,

0: Bräuchte es denn, also, oder was für einen Lebensraum braucht der Wolf und wie können wir irgendwie ein gutes Zusammenleben vielleicht auch gewährleisten, was, Sie haben ja vorhin schon angedeutet, dass man Deutschland insgesamt als Wolfsgebiet ausweisen sollte und irgendwie unbürokratisch den Leuten, also den LandwirtInnen, eine Möglichkeit geben sollte, irgendwie Sicherungsmaßnahmen vorzunehmen. Aber was könnte man denn jetzt irgendwie produktiv für den Wolf wiederum tun?
1: Eigentlich braucht man da gar nichts zu tun. Die Wölfe, die kommen in unserer Kulturlandschaft wunderbar zurecht. Früher gab es ja die Meer, die Wölfe würden im Wald leben oder nur im Wald leben. Das ist Blödsinn, die leben im Wald und in unserer Kulturlandschaft. Wölfe suchen sich ihr Territorium selber aus. Dort, wo es genug Wild gibt, und das haben wir ja in Deutschland, das wird ja sozusagen durch die Hobbyjäger auch noch künstlich hochgehalten, der Wildbestand. Da fühlen die sich natürlich wohl. Da, wo genug Nahrung ist, lassen sich Wölfe nieder. Und die sorgen ja auch dafür, indem sie schwache, alte und kranke Tiere fressen, die Wildpopulation gesund zu erhalten. Also es ist ein russisches Sprichwort, lautet, wo der Wolf lebt, wächst der Wald. Und man kann das tatsächlich wissenschaftlich auch so belegen.
0: Und JägerInnen sehen dann natürlich irgendwie den Wolf als Konkurrenz, weil der eigentlich das macht, was die ja machen sollen, nur vielleicht
1: sogar. Ja, eigentlich ist der Wolf gar kein Konkurrent für Jäger, weil die Jäger, die möchten ja die starken Tiere abschießen, weil sie die als Trophäe haben möchten. Der Wolf, der tötet nicht die starken Tiere, sondern die alten, schwachen und kranken. Also Wölfe sind noch nicht mal direkte Beutekonkurrenten jetzt von den Jägern.
0: Okay.
1: Weil der Wolf, das hatte ich ja schon erzählt, der ist Opportunist, der geht immer den Weg des geringsten Widerstandes. Ein Wolf wird sich nie an einen alten Keiler herantrauen oder einen wirklich starken Hirsch. Er könnte ja bei dem Versuch, den zu erbeuten, verletzt werden. Und verletzt zu werden ist für ein Wildtier Todesurteil.
0: Vielleicht jetzt nochmal von Ihnen einen kleinen Ausblick, was erwartet denn den Wolf jetzt in Deutschland oder also was bedeutet diese Entscheidung auch?
1: Ja, die Jagdlobbyisten werden jetzt versuchen, die Politik zu beeinflussen und man sieht es ja auch schon in einigen Bundesländern, in Bundesländern, die höchste Wolfspopulation haben, jetzt Sachsen, Brandenburg und Niedersachsen, da wird schon groß getönt, dass man Wölfe regulieren müsse und die werden versuchen, tatsächlich den Jägern zu ermöglichen, Wölfe künftig zu schießen. In Brandenburg ist es ja so, da soll eine Drückjagd im Herbst auf 500 Wölfe stattfinden. Das ist praktisch die gesamte Wolfspopulation in Brandenburg. Aber es ist doch höchst unwahrscheinlich, dass das durchzubekommen ist.
0: Also Sie haben da Hoffnung noch, dass das quasi von juristischer Seite
1: passiert wird? Auf jeden Fall Hoffnung. Ja, wie gesagt, die Bauern müssten sich halt auch langsam mal mit ihren echten Problemen beschäftigen und nicht mehr auf diese Ablenkungen dermaßen hereinfallen. Es sollen natürlich auch Bauern und Naturschützer gegeneinander aufgehetzt werden.
0: Also bräuchte es auch irgendwie eine Reform der Landwirtschaft und der Subventionen und so weiter und so fort.
1: Bisher werden ja nur die ganz Großen ordentlich subventioniert, während die kleinen und mittleren Bauernbetriebe gerade so überleben können. Das ist eigentlich deren Problem. Und der Mensch, der ist dazu ausgelegt, sich gerne auch einen Sündenbock zurechtlegen zu lassen. Und da kommt natürlich der Wolf gerufen. Wie gesagt, die Schäden, die Wölfe hinterlassen, das ist absolut vernachlässigbar.
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4: Herzlich willkommen zu Langsamfahrt. Heute machen wir einen Ausflug. Wir fahren in eins der größten Eisenbahnmuseen in Deutschland. Wir machen einen Ausflug nach Bochum, denn in Bochum-Dahlhausen, da ist ein wirklich großes Eisenbahnmuseum. Und zwar nicht nur ein Museum, was steht, sondern auch ein Museum, was gelegentlich fährt. Und dort gibt es so das eine oder andere wirklich interessante Exponat oder ja, Fahrzeug zu besichtigen. Da fahren wir heute hin und schauen uns das Museum einmal an. Noch ein kleiner Hinweis, ihr hört die Radiovariante von Langsamfahrt. Langsamfahrt erscheint eigentlich als Eisenbahn-Podcast auf langsamfahrt.de und in den üblichen Podcast-Portalen. Etwa alle 2 Wochen erscheint eine neue Folge und die geht dann auch gerne mal länger als eine Stunde. Für das Radio muss ich die Interviews zum Teil deutlich zusammenkürzen. Wenn ihr euch für die Welt der Eisenbahn interessiert, verweise ich euch gerne an den Podcast. Es gibt da auch immer wieder mal Folgen, die es gar nicht ins Radio schaffen. Den Podcast gibt es auf langsamfahrt.de und überall da, wo es Podcasts gibt.
5: Ich bin nach Bochum gefahren, wie Herbert Grönemeyer sang, in die Stadt, in der die Sonne verstaubt. Und in Bochum gibt es ein wirklich schönes Eisenbahnmuseum in Bochum-Dahlhausen. Und da bin ich heute und bei mir ist Walter Thomasson. Guten Tag.
6: Guten Tag, ich freue mich, dass Sie da sind.
5: Ja, ich freue mich, dass ich kommen darf. Ich schaffe es ja leider nicht so oft, ein Museum mir dann tatsächlich auch vor Ort mal anzuschauen. Aber Bochum-Dahlhausen habe ich viel Gutes drüber gehört. Und habe auch gehört, hier gibt es vor allem sehr interessante Dinge zu sehen. Und da hoffe ich, dass Sie mich mal ein bisschen herumführen können und mir ein paar Dinge zeigen können. Vorab erstmal, ihr seid ein Eisenbahnmuseum, was viele Standexemplare hat. Ihr macht aber auch Fahrten.
6: Ja, also wir sind beides. Wir sind quasi ein Eisenbahnreisebüro und ein Museum. Wir fahren raus, wir erfüllen hier im Ruhrgebiet einen touristischen Auftrag und machen Sonderfahrten für Firmen und viele andere.
5: Ja, und habt auch das Museum, was aber auch regelmäßig geöffnet ist.
6: Ja, das Museum ist von März bis Oktober immer von montags bis sonntags geöffnet.
5: Also das ist wirklich viel.
6: Ja, wir haben auch viel Zuspruch. Ja. Also, die Besucherzahlen sind schon ganz in Ordnung, aber es ist halt immer auch eine Menge Arbeit.
5: Ja, natürlich. Wer so viele Fahrzeuge hat, ein riesiges Gelände zu betreuen hat, das ist natürlich viel Arbeit. Macht ihr das alles mit Ehrenamtlichen?
6: Ja, wir haben im Moment knapp 130 Ehrenamtliche und die sind kommen alle quasi kostenlos hier hin. Mhm. Wir sind natürlich nicht ganz ehrenamtlich, weil so viele ehrenamtliche Kräfte und so viele Besucher und Fahrzeuge, das können sie ehrenamtlich nicht mehr verwalten, das geht nicht mehr.
5: Ja, ist eine ganze Menge. Ja, ihr habt hier einige wirklich besondere Exemplare. Ein Schienenstraßenbus, einen Akkutriebwagen, wovon es nur noch sehr, sehr wenige erhalten gibt und einige Dampfloks habe ich schon gesehen. Ja, ihr habt einen Ringlokschuppen, davor eine Drehscheibe, davor steht ein kleines Stellwerk, davor habe ich eine V200 schon gesehen, also eine Großdiesellokomotive, also mal grob, von welchen Zeiträumen der Fahrzeuge sprechen wir hier?
6: Also das älteste Fahrzeug ist es Mitte der 1850er Jahre und das neueste ist von 71.
5: Wow. Und was ich noch gesehen habe auf dem Weg hierher, ein Transrapid, der dürfte wahrscheinlich noch das Allerneueste sein.
6: Genau, der ist natürlich das Allerneueste. Also das ist natürlich anders schienengebunden als, ja, als die Lokomotiven, aber den haben wir im letzten Jahr, also quasi 2024, hierher schaffen können. Der ist aus der Oberpfalz gekommen.
5: Ja, der war mal ursprünglich im Emsland auf der Versuchsanlage. Da habe ich auch schon mal eine Sendung gemacht, auf die ich hier an der Stelle mal verweise. Damals konnte ich da keinen besichtigen. Kann man Ihren besichtigen?
6: Nein. Den kann man nicht besichtigen. Der steht auch ohne Treppe da. Der sieht innen nicht ganz so schön aus.
5: Ja, das hatten die nämlich auch das Problem damals. Aber das sind Fahrzeuge, die sind eine Weile gefahren, im Testbetrieb standen danach nur rum. Aber wie kamt ihr drauf, ein eigentlich nicht Eisenbahnfahrzeug hierher zu holen?
6: Das ist aber mal ein Wunsch der Stiftungsleitung gewesen in den früheren Jahren. Und dann hat es sehr lange gedauert, bis wir das verwirklichen konnten. Und es ist am Ende auch ein anderes Fahrzeug geworden als das, was es ursprünglich werden sollte.
5: Aber es ist ja auch ein Teil Verkehrsgeschichte. Man hat ja auch mal überlegt, tendenziell auch im Ruhrgebiet was mit Transrapid zu machen. Er kam ja nicht, aber immerhin könnt ihr daran erinnern, dass man mal drüber nachgedacht hat.
6: Ja, ja, es gibt sehr viele Dokumentationen auch darüber, welche Strecken auch im Ruhrgebiet zwischen Dortmund, Essen, Köln geplant waren. Das ist schon ganz spannend, sich das anzugucken.
5: Ja, aber wir widmen uns heute mal schienengebundenen Fahrzeugen. Wir stehen jetzt vor einer Dampflok, 66002. Und Sie sagten mir, das wäre die letzte Ihrer Art. Ja, es gab nur zwei Stück.
6: Ja, ja, davon gab es zwei Stück. Die erste, die hat durch einen Unfall einen Achsschaden gehabt und wurde dann verschrottet. Und kurz darauf wurde die 002 an uns übergeben, man hat sie ausgemustert und seitdem ist sie hier.
5: Gebaut 1955, das war ja auch eine Zeit, da haben andere Länder schon drüber nachgedacht, wir kommen weg von der Dampflok, Deutschland hat auch schon viel mit Diesel gemacht. So spät noch eine Dampflok ist ja doch interessant.
6: Ja, warum sie das letztendlich gemacht haben, noch ist unklar, aber letztendlich ist alles drin, was damals so der moderne Stand der Technik war, mit Zentralschmierungen, die haben schon andere Lager, das geschlossen, das Führerhaus. Nicht mehr
5: im Kalten, also ja. Auf der Dampflok sowieso nur begrenzt kalt.
6: Ja. Von daher war das das Neueste, was es damals an Technik gab.
5: Wie lange waren die im Einsatz, wenn sie 55 gebaut wurde und schon im Museum steht?
6: Ja, die 002 war maximal 12 Jahre.
5: Wow,
6: das ist ja nicht viel. Nee, das war nicht viel.
5: Ja, jetzt steht die hier im Museum. Mit der, könnt ihr mit der auch fahren?
6: Nein, es war mal angedacht, die wieder in Betrieb zu nehmen. Aber das ist aus Kostengründen einfach gescheitert. Wir haben das mal probiert, aber letztendlich haben wir das Projekt zugunsten einer Lokomotive wieder sein gelassen.
5: Ja, wie viele betriebsfähige Fahrzeuge habt ihr denn?
6: Also wir haben im Moment zwei betriebsfähige Fahrzeuge. Das ist eine V100 und eine B38, eine Dampflok.
5: Also eine Diesellok, die V100,
6: genau.
5: Und
6: andere sind Dampflok. Die Dampflok und im nächsten Jahr wird dazu noch kommen eine V36, eine Kriegsdieselmaschine.
5: Also auch eine relativ alte Diesellok ist das? Ja. Gehen wir doch mal durch den Lokschuppen. Ich habe hier noch ein paar andere interessante Dinge gesehen. Jetzt sind wir in einem alten Bahnpostwagen. In Bahnpostwagen war ich schon hin und wieder mal drin, aber die waren wesentlich neuerer Bauart. Hier, der ist außen mit Holz beplankt. Wie alt ist der?
6: Von 1926.
5: Das ist natürlich ein wirklich alter Wagen. Ja, hier kann man, habt ihr den Bereich so, dass man zumindest reinschauen kann. Man kann nicht überall hinlaufen. Man sieht die ganzen Postfächer, die Postsäcke. Also hier kann man sehen, wie früher während der Fahrt die Post sortiert wurde.
6: Ja, ganz genau. Also hier auf dieser Seite war für die Briefzustellung wurden die Briefpost sortiert und auf der anderen Seite waren dann die Pakete.
5: Ja, hier ist ein Paketraum mit Regalen und ihr habt auch exemplarisch ein paar Pakete da liegen. Es sieht so aus, als wäre der gerade mal aus dem Betrieb gekommen, habt das schön hergerichtet.
6: Ja, ist...
5: Man hört es auch knarzen hier, also wirklich ziemlich aus Holz, ist wahrscheinlich nur Metall unten drunter.
6: Ja, da ist hier unten drunter, ist im Prinzip nur noch das Fahrgestell.
5: Ja, der Rest wird aus Holz drauf gebaut. Das
6: war besonders gefedert.
5: Ja, aber es war ja auch kein Reisezugwagen. Eben. Es war ja, ich sag mal, nur für die Arbeit. Und
6: also kann man sehen.
5: Ja. Jetzt stehen wir vor einer Elektrolokomotive, auf der auch Postamt Berlin draufsteht.
6: Ja, die ist in der Tat beim Bahnpostamt in Berlin im Einsatz gewesen.
5: Also nicht auf Strecke, sondern...
6: Nee, für Strecke war die zu langsam.
5: Ja, Und dahinter habt ihr eine Lok, da steht große Opel drauf. Gut, Opel hat nie Eisenbahn gebaut.
6: Nein, aber die war hier in Bochum, als es noch das Opelwerk gab, war sie eine von 5 Maschinen, die auf dem Werksgelände halt rangiert haben, weil wurde ja auch, Opel hat einen eigenen Anschluss gehabt für die Verladung von Autos. Und da waren die natürlich immer im Einsatz. Ja. Oder wenn Material angeliefert worden ist.
5: Es war schön, dass hier so ein Stück Bochum immer Geschichte dann auch erhalten wurde. Das Werk wurde geschlossen und eine Lok kam zu euch.
6: Ja, in der Tat. Das hat uns sehr gefreut, als man damals an uns herangetreten ist, ob wir eine von den Lokomotiven gerne hier behalten möchten.
5: Ja, schön, dass das geklappt hat.
6: Ja, das ist bei den Bochumern auch sehr beliebt.
5: Ja, glaube ich. Das ist Heimatgeschichte dann.
6: In der Tat, die müssen wir, und die läuft sogar noch.
5: Die war ja auch noch bis vor ein paar Jahren im Einsatz. Ich weiß jetzt nicht mehr, wie lang ist es her?
6: 10? 2014, 2015 ist sie hergekommen.
5: So 10, 11 Jahre her. Ja, ist vergleichsweise dann noch gut in Schuss wahrscheinlich. Wurde ja bis dahin auch gewartet.
6: Ja, und wir haben die mit, weil es eine Henschel-Lok ist, mit unserer Henschel-Lok abgeholt.
5: Okay.
6: War ein schönes Spektakel gewesen für die Bochumer.
5: Ich kann mir vorstellen, das ist natürlich dann auch wieder die Gelegenheit, so Presse und so, dass man damit so in die Lokalnachrichten kommt. Und
6: die haben das gerne wahrgenommen.
5: Ja,
6: das war echt
5: sehr schön. Es bleibt was hier von Bochum. Oh, hier liegt ein Stück Zahnstange auf dem Boden. Ja. Das muss zu einer Steilstreckendampflok gehören. Ja, eine 97. 97 war ja eine Steilstreckenbaureihe.
6: Wir haben da drin, haben das beleuchtet.
5: Ja.
6: Jetzt kann der geneigte Besucher auch von der Seite nicht so, von der anderen Seite.
5: Da ist ein Zahnrad, ja.
6: Und das Zahnrad sehen.
5: Ja, also das habt ihr hier überhaupt schön gemacht. Man kann hier mal Licht anschalten an den Fahrzeugen, die stehen. Ich habe da Kabel reingelegt, dass man da auch an Stellen hingucken kann. Ich meine, das wird man sonst gar nicht so gut sehen können.
6: Nein, das nicht. Aber wir haben da schon die Elektrik so umgebaut, dass es mit einem normalen Stromanschluss läuft. Mhm. Die Schwester davon fährt heute immer noch.
5: Wo fährt die?
6: In Hohenzollern. Aber die Schwester, die 501, fährt noch.
5: Ja, also das hier war 97 502 Steilstreckendampflokomotive. Und das nächste Fahrzeug, das ist nun wirklich was ganz, ganz Besonderes. Der Schienenstraßenbus. Es ist ein Bus, der vorne und hinten auf dem Drehgestell hängt. Und das hängt auch ordentlich über.
6: Ja, so ist es. Also das hat ein Hebewerk in der Mitte und der Fahrer konnte früher, heute immer noch, konnte den Bus entweder vorne oder hinten mittels so einer Wippe anheben. Und dann konnte man das vordere oder das hintere Fahrgestell ausziehen und dann konnte der auf der Straße weiterfahren.
5: Das hat er selber gemacht, der Busfahrer, also der Lokführer, also im Moment.
6: Da fuhr auch immer ein Begleiter mit, damit das funktioniert.
5: Das heißt, 2 Leute auf dem Fahrzeug, dafür relativ wenige Plätze eigentlich.
6: Ja, das war halt so ein Versuch von der DB, die Strecken, die im Tal waren, mit denen, die oben auf dem Berg sind, zu verbinden. Gerade das Rheintal, wie man hier sieht, Koblenz-Dierdorf.
5: Da ist er mal gefahren.
6: Ja. Und das war halt eine sehr teure Angelegenheit, Bahnstrecken bis da hoch im Rheintal zu legen. Deshalb hat man sich überlegt, das unten zu machen, mittels eines Busses und nach oben zu fahren.
5: Ja. Jetzt habt ihr den hier im Museum stehen. Funktioniert der oder läuft er?
6: Ja, der ist, der Motor ist gerade überholt worden.
5: Ja, man hört im Hintergrund Leute, die arbeiten gerade auch dran.
6: Ja, da muss ich mal den Kollegen fragen. Vielleicht schmeißt er den mal an.
5: Ja, vielleicht können wir den mal hören. Der Schienenstraßenbus. Bilder von dem Museum findet ihr übrigens auch im Internet auf langsamfahrt.de unter dem Eintrag zu dieser Sendung. Das lohnt sich auf jeden Fall, mal die Bilder anzuschauen und natürlich dann auch mal einen Besuch hier zu planen. Wir schauen mal, ob wir den Schienenstraßenbus mal hören können.

0: Ja, das klingt ja wirklich schön.
1: Ja, ja, wir sind auch sehr stolz darauf, dass er wieder läuft. Der Motor ist gemacht, die Hydraulik funktioniert wieder, also der wird zu den Museumstagen wieder laufen.
0: Ja. Ist es geplant, dass der irgendwann auch wieder auf einem Gleis fahren wird?
1: Naja, der fährt ja hier auf dem Gleis.
0: Also auf im Museum fahrt ihr damit?
1: Ja, aber der wird nicht mehr rausfahren können.
0: Hm. Da fehlt es dann an PZB, Zugfunk und
1: genau,
0: Co.
1: Genau, das ist dasselbe Problem wie bei dem Schienenbus, bei dem T2. Hm. Irgendwann ist mal gut.
0: Ja, irgendwann man muss sich beschränken auf einen Teil, was man gut erhalten kann zum Fahren und einen Teil, der hier steht zum Vorführen.
1: Also das Erhalten fürs Fahren ist nicht das Problem. Hm. Die Technik, die rein muss, um draußen gesehen zu werden, das ist das Problem. Ja. Weil irgendwann ist auch gut, wenn sie da noch eine andere PZB oder einen neuen Betriebsfunk, Zugfunk mit reinsetzen. Irgendwann ist mal gut mit der Stromversorgung.
0: Ja.
1: Da sind alte Maschinen, da sind alte Lichtmaschinen drin. Die leisten halt nicht mehr so viel, wie benötigt wird.
0: Ja, da wird es dann schon spannend. Aber den kann man dann hier im Museum besichtigen?
1: Ja.
0: Also ihr fahrt auch hier auf dem Gelände vielleicht mal ein Stück dann, damit ja, ist das
1: wenn
0: geplant?
1: Wenn Museumstage sind, dann wird er schon bewegt. Dann.
0: Ja, dann kann man ihn auch sehen. Das ist doch schön. Wie wird der gebremst? Ich sehe da so Luftschläuche. Ein Bus wird normalerweise hydraulisch gebremst.
1: Ja, der hat natürlich eine Luftbremse.
0: Mhm.
1: Aber der Techniker vom Dienst kann das besser beantworten.
2: Okay. Ich bin Leonard, ja. 25 und
0: Hast die ehrenvolle Aufgabe, am Schienenstraßenbus zu schrauben.
2: Genau, und da bin ich jetzt, glaube ich, seit mittlerweile 4 Jahren dran.
0: Ja.
2: Ist eine Menge dran gewesen, aber so langsam wird er fertig und dann dürft ihr auch noch lange technisch im guten Zustand bleiben jetzt, hoffentlich.
0: Wie viele gab es von denen, weißt du das?
2: Ich meine 15 Stück waren es.
0: Hm. Dann ist doch schön, dass einer erhalten geblieben ist. Ich wüsste nicht, dass noch irgendwo einer steht.
2: Nee, genau. Also auch von dieser Firma, dem nordwestdeutschen Fahrzeugbauer, der den hergestellt hat, gibt es insgesamt nur noch 3 Busse.
0: Wow. Ja, umso besonderer ist dieses Fahrzeug hier. Wie wird denn der gebremst? Ich sehe hier Luftschläuche. Normalerweise ist ein Bus doch hydraulisch gebremst.
2: Also der Bus hat ja für die Straße eine Trommelbremse. Mhm. Die wird pneumatisch angesteuert und hydraulisch dann betätigt. Mhm. Tatsächlich, der hat dann so einen Umschaltzylinder da unten, beziehungsweise mit Druckluft wird dann der Hauptbremszylinder betätigt. Und der funktioniert dann wie beim Auto, dass dann halt hydraulisch die Trommelbremsen anlegen. Und für die Schiene hat der über dasselbe Fußbremsventil wie beim Auto eine Regeleinrichtung, die dann halt wie bei der großen Eisenbahn eine Hauptluftleitung auf 5 Bar auffüllt und dann indirekt halt die Bremse anlegt, indem man durch Betätigen des Bremsventils Luft aus der Hauptluftleitung ablässt.
0: Also es ist wirklich tatsächlich eine Eisenbahn und ein Straßenfahrzeug gleichzeitig, auch genau, was sowas angeht.
2: Genau, man hat da also einen Umschalthebel, um die verschiedenen Bremsarten einzustellen. Also hier sieht man auch, wenn man, also ne, die Zuhörer sehen es jetzt nicht.
0: Ja, wir versuchen es mal zu beschreiben.
2: Aber der Bus, der hat halt an jedem Rad einen Bremszylinder, genau, und jedes Mal ein Bremsgestänge und dann gehen auf jeder Seite des Rades jeweils eine Bremsbacke drauf. Also hat der Scheibenbremsen quasi.
0: Ja, wobei das Rad hier die Scheibe ist. Es ist jetzt nicht die klassische Klotzbremse, sondern sie drückt seitlich aufs Rad drauf.
2: Genau, auf den Radreifen drauf.
0: Ja, der Antrieb ist ganz einfach. Der Gummireifen sitzt mit auf der Schiene. Genau. Und wird dann da für die Kraftübertragung benutzt.
2: Richtig, der Bus liegt ja vorne mit der Vorderachse gar nicht auf, der liegt ja komplett auf dem Spurwagen. Mhm. Und an der Hinterachse liegt er mit 2 Tonnen auf der Schiene auf, um halt einen gewissen Reibwert zu erbringen.
0: Das bringt aber dann auch einen guten Reibwert. Also ich meine, Gummi auf Eisen ist auf jeden Fall schon mal besser wie Eisen auf Eisen.
2: Theoretisch schon, aber es hat in der Vergangenheit natürlich auch zu Problemen geführt, besonders bei Schnee und Nässe dann.
0: Ja.
2: Er hat hinten auch eine Sandstreueinrichtung, aber ne, gerade auf bergigen Strecken war das dann nicht so der Bringer, tatsächlich.
0: Ja, innen drin, er hat ja doch relativ begrenzte Sitzplatzkapazitäten. Er musste mit 2 Leuten gefahren werden. Hat sich vielleicht deswegen auch nicht so ganz gelohnt.
2: Das mag sein, ja. Aber er ist ja auch technisch wirklich sehr aufwendig. Ne? Wenn man jetzt bedenkt, er hat ja noch die Hebehydraulik, um den aus dem Gleis rauszubringen oder auch wieder auf die Spurwagen draufzubringen. Da hat er vorne und hinten jeweils einen Hebezylinder. Ne? Und dann wird das alles mit 24 Volt angesteuert. Die normale Bordelektronik ist aber mit 12 Volt. Also da sind schon einige Faktoren drin, die einen reibungslosen Betrieb, also zumindest jetzt nach über 70 Jahren, schon wenig gefährden könnten.
0: Ja, ist schon interessant. Würde wahrscheinlich auch heute zulassungstechnisch große Schwierigkeiten bringen.
2: Sehr schwierig, ja.
0: Macht ihr irgendwas mit dem, außer dass ihr hier auf dem Gleis auf eurem Gelände damit mal fahrt?
2: Nee, also mehr wird nicht möglich sein. Also vielleicht allerhöchstens noch, dass wir mal bis zum Bahnhof Dahlhausen fahren auf unserem eigenen Gleis. Mhm. Das bleibt aber noch zu klären. Also gerade sind wir auch dabei zu klären, in welchem Umfang die Hauptuntersuchung hier stattfindet, weil der nach EBO zugelassen werden muss.
0: Ja.
2: Denn also wir wollten den ursprünglich nach BOA zulassen, aber da der Bus bisher immer nur nach EBO zugelassen war, müsste man dann quasi eine Neuzulassung beantragen und das ist natürlich sehr schwierig.
0: Jetzt hat er ja auch noch ein zweites Kennzeichen, also er hat nicht nur die Bahnzulassung, sondern auch eine Auto- oder eine Straßenverkehrszulassung. Dann braucht er ja auch noch einen TÜV eigentlich.
2: Also wenn wir den auf der Straße einsetzen wollen würden, müsste der einmal im Jahr zum TÜV und halbjährlich dann noch zur Sicherheitsprüfung, also für Bremse und sowas, ja. Genau. Und zusätzlich müsste der noch bei einem Busverkehrsunternehmen eingestellt sein. Was natürlich auch heutzutage sehr schwierig ist, da nur jemanden zu finden, der da vielleicht bei so einem speziellen Fahrzeug kooperieren möchte.
0: Okay, es gibt ja auch Busvereine. Aber das wäre ja doch dann vielleicht noch machbar, dass man damit mal auf der Straße fahren könnte.
2: Ja, wenn der ein oder andere Euro noch gespendet wird und noch in die Substanz des Fahrzeugs noch mehr investiert wird, dann sollte das, denke ich, möglich sein.
0: Also vor allem eher wie auf der Schiene.
2: Ja, genau. Ja, Schiene ist wahrscheinlich unmöglich, da nochmal draußen zu fahren, wenn man nicht jetzt hier PCB und alles nachrüstet.
0: Ja, da wird es dann halt interessant, dass dann auch ein Bremseingriff und sowas funktioniert. Also PZB ist ein Zugsicherungssystem, das zum Beispiel nicht über ein haltzeigendes Signal gefahren werden kann. Das wären natürlich dann Vorrichtungen, die... Das wird dann interessant.
2: Also eine Notbremse hat er tatsächlich schon bekommen vor 20 Jahren und so eine Art SIFA hat er auch schon.
0: Gut, es war ja dafür gedacht, auf der Bahnstrecke zu fahren.
2: Genau.
0: Und ist er ja auch.
2: Also die Notbremse ist vor 20 Jahren nachgerüstet worden, beziehungsweise vor mittlerweile 23 Jahren.
0: Nicht.
2: Genau, die hat man da erst eingebaut. Die ermöglicht aber, sag ich mal, schon so einen elektrischen Eingriff in die Bremsanlage.
0: Dann wäre es zumindest nicht unmöglich.
2: Genau.
0: Ja, also er steht hier im Lokschuppen. Ihr fahrt damit auf eurem Gelände mal hin und her. Schön, dass ihr ihn erhaltet. Das ist ja doch ein ganz besonderes Einzelstück.
2: Genau.
0: Vielen Dank.
2: Gerne, gerne.
0: So, neben dem Schienenstraßenbus ist ein Schienenbus, aber nicht der typische Schienenbus, wie man ihn kennt, sondern ein Wismarer Schienenbus. Ja. Der sieht ganz besonders aus. Der hat nämlich vorne und hinten eine Motorhaube dran.
1: Ja, der ist im Prinzip quasi so ein Janus-Fahrzeug, was vorne wie hinten gleich aussieht. Mhm. Und der ist von der ehemaligen Wismarer Waggonfabrik gebaut worden. Das Fahrzeug fuhr, wie man lesen kann, fuhr der zwischen Tillinghausen und Bremen. Mhm. Und bei uns macht er mittlerweile immer die Fahrten zum Bahnhof und zurück.
0: Ja, ihr seid so etwa 1,5 Kilometer oder 2 Kilometer vom S-Bahnhof Bochum-Dahlhausen entfernt. Und ich habe da schon so ein Gleis gesehen, wo ich so dachte, das ist doch ideal für so Pendelverkehr.
1: Ja, ja, also wir fahren regelmäßig aus dem Museum raus bis zum Bahnhof Dahlhausen. Mhm. Und regelmäßig, meistens sonntags oder an den Museumstagen und holen mit diesem Fahrzeug dann die Gäste ab.
0: Das ist gut, weil ich bin das eben gelaufen, das ist schon ein ganz schöner Marsch, bietet sich dann an und dann hat man direkt schon so ein kleines Fahrerlebnis. Ja, ist ein recht kleines Fahrzeug, vorne und hinten, wie gesagt, die Motorhaube, Gepäckfächer, da hingen früher Fahrräder dran, da gibt es Bilder im Internet, das sah abenteuerlich aus. Ihr habt hier eine Milchkanne zur Demonstration hingestellt.
1: Ja, eigentlich müsste an einer Seite vorne auch ein Fahrrad drauf sein. Mhm. Aber die Milchkanne in der Tat, die wurden früher mitgenommen.
0: Ja, das war so eine niedersächsische Erfindung. Also in Niedersachsen gab es einige Bahnen, die genau solche Fahrzeuge hatten. Und das waren dann oft irgendwie welche kleinen Nebenbahnen, auf denen die fuhren. Da wurde dann eben die Milch noch mitgenommen.
1: Ja.
0: Kann man sich heute gar nicht mehr vorstellen. Nee, ohne Kühlung.
1: Ja, ja, heute ist halt, dann haben die Leute Sahne oder Butter am Ende.
0: Stimmt, das hat ja auch gewackelt.
1: Ja. Ja, ja, der ist nicht und der ist ungefedert.
0: Ja, ja. Jetzt sind wir in der Schnellzugdampflok 001008. Und das ist schon mal ein Koloss.
1: ja, einer der größten Maschinen, die wir bei uns im Museum stehen haben. Wir haben den Führerstand für die Besucher so hergerichtet, dass sie den besichtigen können. Da gibt es auch Ton zu, der ist jetzt gerade aus. Da gibt es dann auch Licht, da können die Besucher in die Feuerklappe reingucken.
0: Ja, wir hören das mal. Wenn man da schon mal reinruft, hört man mal, wie tief das ist.
1: Ja, aber dann kriegen die Leute halt auch einen Eindruck von dem, wie so ein Führerstand früher ausgesehen hat. Mhm. Und vor allem, was er, wenn man rausguckt, was der Lokführer gesehen hat.
0: Ja, nicht so viel.
1: Nee, der hat nicht so viel. Die Leute sind immer ganz schockiert, dass sie, wenn sie rausgucken, nichts vor sich sehen. Oder relativ, ich glaube, der Kreuzpunkt ist irgendwie bei 200 Meter.
0: Ja, das ist schon was anderes, wenn man das mit heutigen Zügen vergleicht, ja. Wie wenig man hier sieht. Gut, die Signale stehen rechts, der Lokführer sitzt rechts. Und der hat sich aber auch aufs Fahren zu konzentrieren. Den Rest hat ja der Heizer dann gemacht, also Kohle nachlegen, ja, sich ums Wasser kümmern.
1: War ja auch schwer beschäftigt mit Kohlenschaufeln und alles auf der linken Seite kontrollieren, ebenso wie die Aussicht auf der linken Seite. Mhm. Das war der Job vom Heizer. Also ich beneide den nicht.
0: Wir reden jetzt hier von einer Schnellzugdampflok. Wie schnell fährt die oder fuhr die?
1: Die konnte maximal 130 fahren.
0: Das ist für die damalige Zeit, Baujahr 1925, schon wirklich ordentlich.
1: Ja, und das ist die erste Maschine, die ausgeliefert worden ist, überhaupt von der Serie. Mhm. Man sollte sich von der 008 nicht täuschen lassen.
0: Also die Nummern, die heißen ja nicht, dass es jetzt die achte Lok war.
1: Nein, das ist die erste, die ausgeliefert worden ist.
0: Und ja, jetzt stehe ich hier direkt neben dem Treibrad und das ist es ungefähr so groß wie ich.
1: Ja, ein bisschen größer, 2,3 Meter.
0: Ja, ist größer. Das ist der Wahnsinn, wie groß sowas sein musste. Aber gut, die Lok sollte schnell fahren.
1: Genau, sie hatte da eine andere Aufgabe als die Güterzuglokomotiven. Mhm. Wenn die dieselbe Leistungszahl hatten ungefähr, dann waren bei den Güterzuglokomotiven wie bei der Baureihe 44, wir haben drüben eine stehen, aber da sind die Radsätze immer so bei 1,40 Meter ungefähr.
0: Ja.
1: Die brauchten ja mehr Traktion.
0: Ja, die sollte Geschwindigkeit bringen, das war der damalige schnelle Reiseverkehr. Ja. Jetzt stehen wir vor einer weiteren Dampflok, 38 ist die Baureihe.
1: Ja. Also die P8, also die preußische P8.
0: Das ist die fahrfähige.
1: Das ist die fahrfähige, ja. Die alte Dame ist jetzt 107.
0: Stolzes Alter, sieht aber gut aus.
1: Ja, die ist vor 2 Jahren wieder in den Betrieb gegangen. Wir haben lange Jahre gebraucht zur Wiederaktivierung, also zur Hauptuntersuchung. Da musste eine Menge dran gemacht werden. Dann kam Corona dazwischen.
0: Ja.
1: Das hat aufgehalten und das hat bis 2023 gedauert, bis wir die wieder fahrfähig im Betrieb hatten.
0: Wo fahrt ihr denn hin, wenn ihr Sonderfahrten macht?
1: Das ist unterschiedlich. Also in der Regel fahren wir hier im Ruhrtal. Es gibt hier eine Ruhrtalstrecke, die bedienen wir 2-mal im Monat.
0: Mhm. Also so eure Hausstrecke quasi?
1: Ja, kann man so sagen. Wir fahren dann bis nach Wittenwingern und zurück. Das sind so roundabout 3 Stunden und ein bisschen.
0: Pro Richtung oder hin und zurück?
1: Nein, hin und zurück.
0: Hin und zurück.
1: Ja, wir bedienen das dann an dem Tag 2-mal.
0: Mhm.
1: Und einmal mit Dampf und einmal mit der Diesellokomotive.
0: Ich habe die Strecke schon mal gesehen. Ich glaube, die kommen den Wengern Ost wieder raus.
1: Ja, in Wengern Ost.
0: Ja.
1: Dann trifft die wieder auf die Strecke der DB.
0: Mhm. Und dann sind die Möglichkeiten offen, in welche Richtung man weiter abbiegt. Wenn man dann in Hagen rauskommt.
1: Ja, Richtung Witten wird schwierig. Da müsste man.
0: Ja, Witten ist schwierig. Aber Hagen?
1: Ja, früher sind wir bis nach Hagen gefahren. Mhm. Das ist nicht mehr möglich. Also das ist schon noch möglich, aber da sprechen eine Menge Kriterien dagegen, dass wir das im Moment so tun.
0: Mhm. Aber dann fahrt ihr jetzt bis wohin? Also wo ist das Ende der Fahrten?
1: Wengern Ost.
0: In Wengern Ost.
1: Ja, da wird ein Umlauf gemacht und dann geht dieselbe Strecke wieder zurück.
0: Ja, also ihr fahrt von Bochum-Dahlhausen nach Wengern Ost und wieder zurück und das 2-mal am Tag.
1: Ja.
0: Wie lange ist dann hier Aufenthalt? Reicht das zum Museum anschauen oder plant man es besser andersrum?
1: Man sollte das so machen, wenn man die Frühlinie fährt, die geht 10.15 Uhr, dann sollte man danach das Museum besuchen. Mhm. Und wenn man aber die Mittagslinie fährt, die ist 14.15 Uhr, dann sollte man zeitlich vorher kommen, damit man vorher...
0: Also auch starten in Bochum und nicht versuchen, von Wengern Ost mit hierher zu fahren, Museum gucken und wieder zurück, das könnte zu eng werden.
1: Ja, das ist, kann man machen, aber der Aufenthalt ist in der Regel so zwischen 35 und 45 Minuten.
0: Ja, das ist schon knapp. Das reicht für ein paar Bilder höchstens und das war's. Also lieber hier in Bochum-Dahlhausen anfangen, dann mitfahren und dann Museum gucken oder eben andersrum.
1: Ja.
0: Ja. Macht ihr noch andere Fahrten auf anderen Strecken?
1: Ja, wenn die gebucht werden, machen wir das. Im Moment
0: Charterfahrten.
1: Im Moment machen wir Fahrten aus eigenem Antrieb halt nicht, weil wir gut ausgelastet sind. Mhm. Ansonsten fahren wir halt zu Nikolaus, eben auch die Strecke im Ruhrtal. Und zu Weihnachten fahren wir dann zu einem Weihnachtsmarkt irgendwo in der Region. Mhm. 2024, 2025 sind wir nach Soest gefahren.
0: Das ist hier auch in der etwas weiteren Umgebung, aber auch ordentliche Fahrzeuge. Gut, die Dampflok, damit fährt man nicht so schnell. Da wird dann eine Entfernung, die erstmal nicht so weit sich anhört, dann doch zu einer schönen Reisezeit.
1: Ja, das ist auch abhängig davon, wo der Weihnachtsmarkt ist.
0: Ja, natürlich. Soest ist jetzt ein Beispiel.
1: Der sollte jetzt nicht... wo der Weihnachtsmarkt in der Stadt ist. Hm. Also der sollte jetzt nicht am anderen Ende der Stadt sein, damit alle durchlaufen müssen. Also das gibt nicht viele, die Kriterien halt für uns erfüllen.
0: Ja, aber das ist doch schön, wenn ihr das macht. Wie werden die Fahrten so angenommen?
1: Ich wüsste nicht, dass wir Ende November noch Plätze haben.
0: Also,
1: beziehungsweise Anfang November.
0: Gut, Anfang November noch. Also die Weihnachtsfahrten sind dann immer ausverkauft und eure regulären Fahrten auf der Ruhrtalstrecke?
1: Wenn mit der Dampflok mindestens 2 Monate vorher ist alles weg.
0: Also da muss man sich auch für anmelden, auch wenn ihr 2 Mal im Monat fahrt?
1: Man muss sich nicht anmelden, man sollte das aber. Ne? Gerade wenn jemand einen Sitzplatz benötigt, dann sollte er das tun.
0: Okay, also es ist ratsam, sich anzumelden, sonst stehen oder Glück haben.
1: So sieht's aus.
0: Ja, aber wer einen Besuch plant, der kann sich ja anmelden. Das passt dann ja.
1: Ja.
0: Jetzt stehen wir vor einer Lok, auf der kein Bundesbahn-Logo hängt, sondern da steht Ruhrkohle AG. War das eine Werkslok?
1: Ja, die fuhr hier auf den Zechenbahnen und die hatte zwar eine Zulassung für Bundesbahnstrecken, aber die ist hier so auf den Betrieben bei den Zechen eingesetzt worden. Die lange Jahre stand hier bei uns mit einem Fotografieanstrich in Grau und wir haben die 2017 zum Jubiläum wurde die wieder in ihren Auslieferungszustand zurückversetzt. Hm.
0: Ja, wir haben hier noch ein paar Wagen vor allen Dingen in der Halle. Ja. Ihr habt sehr, sehr viele Dampfloks, muss man wirklich sagen. Aber
1: parallel zu der ist hier gemacht worden, die 41E. Die ist so, ich würde sagen, das ist die meist fotografierteste Lok.
0: Sie ist schon mal grün, sie ist schon mal ein wirklicher Hingucker.
1: Ja, die ist sehr viel früher fotografiert worden, weil sie stand sehr, sehr lange vom Starlight Express.
0: Ah ja.
1: Und die Loks, die da stehen, sind unsere immer.
0: Ja.
1: Ja, und die wurde dann, irgendwann müssen die mal raus, weil die sonst sich kaputt stehen da. Mhm. Und dann ist sie wieder aufgearbeitet worden, museal. Also die wird nicht fahren, aber die ist museal aufgearbeitet worden, wie sie mal aussah.
0: Und ihr habt hier, das ist schon mal wirklich gut für die Substanz, wirklich eine überdachte Halle, in der die Loks stehen. Also wir sind jetzt nicht mehr im Ringlokschuppen, da waren wir schon durch, da stehen auch Fahrzeuge, die wir jetzt gar nicht besprochen haben, so voll ist der. Wir stehen jetzt schon in einer weiteren Halle und man kann wirklich von Glück reden, dass ihr hier ein Dach drüber habt. Und das erhält die Loks ja doch wirklich sehr lange.
1: Das ist so eine Mehrzweckhalle hier, da stehen die Maschinen drin, um vor Witterungseinflüssen geschützt zu sein. Und parallel dazu ist das eine Veranstaltungshalle, weil wir relativ viele Anfragen von Firmen haben, die gerne hier drin was präsentieren möchten oder feiern möchten.
0: Also das ist so ein Teil auch für euch, um Geld zu verdienen. Das müsst ihr ja irgendwie, um das alles hier zu unterhalten. Man kann die Halle hier mieten, dann räumt ihr die Fahrzeuge raus.
1: Genau, und dann kommt hier eine Bestuhlung rein und dann...
0: So eine große Halle, also man kann hier schon Konzerte drin machen. Jetzt nicht so riesige, aber mit gewissen Zuschauermengen, das geht.
1: Ja, so um die 200 wird das sehr gemütlich.
0: Ja. Und eine Bühne rein, kann man da was machen. Ja, ja. Oder jetzt als Firmenfeier.
1: Ein Fahrzeug hier, das kann man dafür nehmen, als Bühne.
0: Ja. Stimmt, man kann ja so einen Flachwagen auch hier als Bühne nehmen, im Zweifel.
1: Der ist dafür gut geeignet und der wird dafür auch tatsächlich eingesetzt.
0: Mhm. Ja, warum nicht?
1: Ja.
0: Wir sind ja immerhin in einem Eisenbahnmuseum.
1: Ja.
0: Oh, was steht uns denn da hinten gegenüber? Ein Wagen aus der Zeit, bevor es die D-Züge gab. Also ein Wagen, der besteht nur aus Abteilen und jedes Abteil hat Außentüren. Also es gibt keinen Gang zum Durchlaufen.
1: Ja, das ist so nicht richtig. Man kann zur Hälfte kann man durchlaufen.
0: Ah.
1: Wir können uns das gerne angucken.
0: So, jetzt öffnen wir mal eine Außentür, dritte Klasse. So, und gehen einfach mal rein. Ja, Holzbänke. Oh, das riecht ja interessant hier. Okay, ihr habt hier noch ein paar alte Koffer zur Dekoration in den Gepäcknetzen. Und ja, jetzt hat hier wirklich jedes Abteil seine Außentür. Aber ja, man kann so über ein paar Abteile, die sind schon miteinander verbunden. Aber das war so der Vorgänger vom D-Zug, also der durchgängige Zug.
1: Ja, ja, das war, das waren in der Tat die Vorgänger. Das war schon ein bisschen mehr als die Einzelabteile. Mhm. Das wäre natürlich ganz schwierig für den Schaffner. Aber dadurch, dass man hier so zumindest auf die Hälfte des Wagens Durchgänge geschaffen hat, ging es natürlich. Mhm.
0: Das sind jetzt aber natürlich Wagen, mit denen fahrt ihr nicht mehr.
1: Nein, mit denen fahren wir nicht mehr. Aber die anderen im Museumszug, die sehen nicht viel anders aus.
0: Okay. Sie sagten mir gerade, gelegentlich finden hier auch mal Filmaufnahmen statt. Ja. Das ist natürlich ideal. Wo kriegt man sonst so altes Material her für eine Filmaufnahme? Tür muss zu. Gibt es irgendwelche bekannten Filme, die man nennen kann und darf, die hier gedreht wurden?
1: Das Wunder von Bern ist hier gedreht worden.
0: Ach ja.
1: Im letzten Jahrzehnt das Löwenmädchen, das war aber eher so ein sehr so für Programmkino gewesen, aber ein sehr schöner Film. Einige andere sind auch hier gedreht worden.
0: Ja.
1: Babylon Berlin ist das letzte, was hier gemacht worden ist.
0: Und wir stehen jetzt in der Halle, die man ja auch mieten kann. Zum Teil finden die Aufnahmen dann auch hier drinnen statt. Ich meine, wenn jetzt ein Wagen steht, da muss man nicht rumfahren. Da wird eine Leinwand vorgestellt und wird das Vorbeifahren simuliert. Und die Kamera steht da drin, hier kann man gut beleuchten. Dementsprechend ist hier in der Halle wahrscheinlich dann viel gefilmt worden.
1: Das ist unterschiedlich. Meistens wird die Halle genommen, wenn sie irgendwelche Aufbauten, die nicht nass werden dürfen, für Innenaufnahmen, dann wird hier drin aufgebaut. Das meiste bei den Wagen wird allerdings draußen gemacht, weil man draußen wesentlich den Fahrbetrieb besser simulieren kann.
0: Also wird dann doch eine Lok dran gehängt und ihr fahrt mal?
1: Ja, ja, ja. Die Loks sind durchaus auch im Einsatz. Mhm. Das, was die Filmproduzenten brauchen, ist natürlich ein Zug in Bewegung oder ein Zug, wo man denkt, der ist in Bewegung.
0: Ja.
1: Und das schaffen die natürlich in der Halle hier nicht.
0: Ja, kommt immer drauf an, was dreht man. Die Innenszenen, da muss man vielleicht nicht so viel außenrum machen. Da wird ja im Wagen dann gedreht, vielleicht durch die offene Tür reingefilmt. Aber wenn man den Zug von außen sieht, klar, das kann man in der Halle nicht nachstellen.
1: Nein, also selbst wenn man hinten was langlaufen lässt, damit man meint, der Zug fährt in eine Richtung, aber der Zug wackelt nicht.
0: Ja.
1: Und das kann man in der Halle, kann man darstellen, aber ist dann schwieriger als draußen.
0: Das stimmt wohl. Wir waren jetzt eben in einem Wagen der dritten Klasse und jetzt steigen wir ein in die zweite Klasse. Wow, das ist ja ein richtiger Unterschied. Man hört es vielleicht, die Akustik ist schlagartig still geworden, weil hier drin ist Polster.
1: Ja, und absolut. Hier kann man gut sitzen.
0: Hier, und das ist schon recht, und das ist nur die zweite Klasse.
1: Ja, das ist nur die zweite Klasse. Die erste, da kann man durchgehen.
0: Ja.
1: Da ist, da wo es rot anfängt, das ist die erste.
0: So, jetzt sitze ich in der ersten Klasse, samt roter Stoff. Also die zweite Klasse war ja schon toll, aber hier drin?
1: Ja, in der Tat. Hier ist, fängt das bequeme Reisen dann an. Weil hier ist auch, sind auch so die ersten Heizungen drin. Mhm. Mittlerweile sind die ja in vielen anderen Fahrzeugen auch drin, aber damals musste man auch noch immer gucken, kalt und warm. Heute kann man das wirklich mit Gradzahlen einstellen, früher war entweder kalt oder warm.
0: Jo.
1: Hinter ihnen ist ein Hebel, da kann man die Heizung stellen.
0: Genau. Ja. Der Wagen heißt 137 Königsberg. Also Königsberg ist ja schon lange kein deutsches Gebiet mehr, aber es war mal deutsch und es könnte gut sein, dass der Wagen ja aus der Zeit stammt. Was hat es mit diesem Nummernschema auf sich?
1: Früher gab es keine Nummern, wie wir heute. Heute haben wir digitalisierte oder nummerierte Systeme und früher wurden die Fahrzeuge...
0: Eine V100 ist ja nach dem älteren System, Baureihe 212 das neuere System und heute heißt es dann irgendwie 9080 0212 und sowas und das ist eben das System der damaligen Zeit.
1: Ja, also da diese Nummer, wie hier die Nummer 137, die konnte es mehrfach für denselben Wagentyp geben, aber er war dann irgendwo anders eingesetzt. Das war früher auch nicht notwendig, wenn nicht, dass man das so differenziert darstellen musste.
0: Aber Königsberg, das war dann wieder eindeutig. Königsberg 137, die wussten, jo, ist der Wagentyp.
1: Ja.
0: Wir laufen gerade durchs Außengelände. Ich sehe hier ein altes Stellwerk aus Metall erhöht. Was wurde da mal gesteuert?
1: Damit wird im Prinzip alles, was hier im Museum sich an Weichen bewegt, kann auch von oben gesteuert werden.
0: Ach, die habt ihr da alle angeschlossen?
1: Ja, die sind alle angeschlossen. Das Stellwerk stand viele, viele Jahre in Köln. Mhm. Und das wurde Anfang der 80er was abgebaut und hier aufgebaut.
0: Das finde ich sehr schön. Da kann man dann wirklich mal zeigen, wie sah das dann auch auf dem Stellwerk aus und vor allem, wie funktioniert es. Im Zweifel kann man es vorführen.
1: Ja,
0: das ist nochmal was anderes. Viele Museen haben dann den kompletten Bereich auf Handweichen. Ist auch ganz nett, kann man den Kindern dann auch mal zeigen.
1: Ja, aber da oben, ja, das ist original ausgestattet.
0: So, wir gehen jetzt in die dritte Halle. Also wir waren zuerst im Ringlokschuppen, dann in der Halle, die man auch als Mehrzweckhalle mieten kann. Und jetzt gehen wir in eine, ja, in die dritte Halle, in der ich direkt ein weiteres besonderes Fahrzeug sehe. Neben uns steht 515-556, ein Akkutriebwagen. Das ist ja eine Erfindung gewesen damals, zur Zeit der Ölkrise, die heute eigentlich ja auch wieder am Kommen ist.
1: Ja, in der Tat. Heute macht man umso mehr, um wieder alles auf Akku und Elektro zu bekommen. Und bis Mitte der 90er waren die dann halt unbeliebt. Die sind dann gefahren, aber überwiegend auf Nebenstrecken. Aber da man auch viel zugemacht hat an Nebenstrecken, konnte man die auch nicht mehr einsetzen.
0: Ja, Steckdosen-IC wurde auch scherzhaft genannt. Also das, was man heute an Akkufahrzeugen hat, hat ja einen Stromabnehmer, lädt unter der Oberleitung auf. Das konnte der nicht. Der musste wie beim E-Auto das Kabel dran. Nur das E-Auto waschen ist schneller voll wie der da damals.
1: Ja, heute weiß ich das nicht so genau. Ob es nicht heute sogar Ladestationen gäbe, die der Autoladestation das Wasser reichen können. Aber ich bin mir nicht sicher.
0: Gut, die Fahrzeuge fahren nicht mehr. Also hätte man den beibehalten, weiterentwickelt auf der Art mit Sicherheit. Aber der stammt halt aus einer Zeit, wo die Züge dann erstmal ein paar Stunden wieder zum Laden rausgingen.
1: Ja.
0: Höchstgeschwindigkeit 100 km/h. Ja, ist auch ganz ordentlich. Da konnte er zumindest auf der Hauptbahn schon mal mithalten und war nicht ganz im Weg. Die sind ja hier früher in der Gegend auch gefahren. Hier hängt ein Bild aus Bochum-Riemke.
1: Ja, die sind auch hier unten im Ruhrtal gefahren. Viele sind im Münsteraner Raum gefahren, so zwischen Münster und dem Ruhrgebiet auf manchen Strecken, die es heute gar nicht mehr, die gibt es aber gar nicht mehr heute.
0: Ja, in meiner Heimat auf der Lahntalbahn gab es die auch viel, in Limburg waren die viel zu Hause. Da hängen heute noch Bilder, wie das da mal aussah mit der Baureihe und mit dem 517, der etwas runderen Bauform. Jetzt habt ihr hier den 515, das ist die kantigere Baureihe davon. Von dem sind ja nur noch ganz wenige erhalten, aber ihr habt einen.
1: Wir haben einen, ich weiß nicht, wie wir davon erhalten sind.
0: Also ich weiß, in Nördlingen steht noch einer. Die haben jetzt sogar noch einen Steuerwagen irgendwo aufgetrieben. Also die gab es ja als Motorwagen, das hier ist ja auch ein Motorwagen. Und dazu noch einen Steuerwagen ohne Antrieb. Gekuppelt konnte man eben dann da als Doppeltraktion dann mitfahren. Aber die sind auch nicht betriebsfähig. Das ist aber eurer leider auch nicht.
1: Nein, der... wird auch, da sind Schäden dran durch die früher die alten Akkus, durch die Ausdampfung hat der Rahmen Schaden genommen, der wird nicht mehr, auf keinen Fall mehr eingesetzt werden.
0: Ja. Aber schön, dass man ihn sich anschauen kann. Batterie 220 Zellen, 440 Volt steht an der Seite, da war der Akkukasten. Wer den Schienenbus, den VT98 kennt, findet durchaus so eine Handvoll Parallelen. So in puncto Design, gerade die Lampen, das Steuerkabel ist etwas dicker. Er ist aber auch ein bisschen länger als ein Schienenbus. Ja, in den 50er Jahren gebaut und was ich von außen schon sehe, ist ein erste Klasse Abteil, während die zweite Klasse mehr so der Großraumwagen ist. Ja, hier hängt noch ein Schild, Abschied vom Akku 1995. Ja, war die Zeit der Ausmusterung der Fahrzeuge. Jetzt sind wir noch weiterhin in der dritten Halle und hier steht euer Museumszug, zumindest ein Teil davon. Ja. Was sind das für Wagen?
1: Wir haben unterschiedliche Fahrzeuge, die angefangen in den 1920er Jahren und bis in die 50er Jahre. Der 50er Wagen steht in der Werkstatt. Die werden jetzt zwischendurch immer mal überholt oder geprüft, wenn wir den Fahrbetrieb haben. Und wenn der Zug komplett ist, dann können wir damit so roundabout 330 bis 350 Fahrgäste mitnehmen.
0: Das ist schon wirklich ordentlich. Also das ist jetzt kein kleiner Museumszug.
1: Nee, das ist wirklich gut.
0: Jetzt haben wir hier einen dritte Klasse Wagen. Da hinten steht wieder ein Wagen, ähnlich wie dem, wo wir vorhin drin waren. Also nicht dieser D-Zug, sondern das mit den Außentüren.
1: Aber auch da kann man zum Teil durchgehen.
0: Ja, das muss ja auch ein Stück weit heutzutage. Man muss ja dann irgendwie auch noch sicherstellen, dass die Türen zu sind. Die haben ja keine Türüberwachung. Das ist ja kein moderner Zug.
1: Nein, das kostet immer sehr viel Schaffner.
0: Ja, gerade der Wagen, der muss gut geguckt werden. Die anderen haben nur an den Enden. Ja, jetzt haben wir hier noch einen wirklich interessanten Wagen. Ein Salon-Schlafwagen von 1937. Und hier sind direkt Bilder aus Politik und Prominenz.
1: Ja, das ist einer unserer ersten Leuchtturmprojekte, die wir im letzten Jahrzehnt gemacht haben. Dieser Salonschlafwagen ist aus dem Reichsgefolgezug von Hitler.
0: Oh.
1: Ja, der ist dort gefahren, also mitgefahren und ist dann nachher in den 50er und 60ern für unsere damalige Regierung eingesetzt worden. Da ist schon Gustav Heinemann mitgefahren, Willy Brandt ist da mitgefahren. Als man noch wenig Hubschrauber geflogen ist, sind die alle mit der Eisenbahn gefahren.
0: Ja, da hatte die noch einen ganz anderen Stellenwert.
1: Ja. In diesem Fahrzeug ist sogar die englische Königin mitgefahren. Und es hat schon eine Menge Geschichte.
0: Ja, glaube ich. Also der Reichsadler ist auch dran. Ich erkenne jetzt von hier nicht, weil was davor steht, ob das Hakenkreuz noch drin ist. Aber es gehörte zu der damaligen Zeit. Es gab schon Eisenbahnmuseen, die dann so überlegt haben, was machen wir mit dem Hakenkreuz? Irgendwann pilgerten dann Leute dahin, um sich davor zu fotografieren. Dann musste man es vielleicht doch mal abhängen.
1: Ja, wir achten sehr darauf, dass das nicht so passiert. Bis jetzt sind wir da relativ verschont von geblieben. Aber deswegen ist auch... sind auch die...
0: Steht was davor. Also ich erkenne es von hier nicht so ordentlich.
1: Das ist eine Bedingung gewesen.
0: Ja, sinnvoll. Muss man in der gerade der heutigen Zeit...
1: Das gehört sicherlich dazu
0: geschichtlich im historischen
1: Kontext.
0: Ja.
1: Aber man muss das nicht herausfordern. Ne?
0: Nee, eben. Es ist ja überhaupt schon toll, dass ein Fahrzeug aus der Zeit erhalten geblieben ist. Im Krieg ist ja auch viel zerstört worden an Eisenbahnfahrzeugen und an Vorkriegsfahrzeugen. Da wird es dann zum Teil ja schon eng. Gut, habt ihr hier auch einige, aber gerade ein Fahrzeug aus der Zeit,
1: ja,
0: da wird es dann schon wirklich eng. Und da ist schön, dass ihr den erhalten habt. Also das ist ein Schlafwagen, ein Wohn, also man kann da drinnen wohnen.
1: Ja, man kann, da haben in dem Wagen fuhren auch die Sekretäre und einige mit. Man kann von der anderen Seite, also der ist auf dieser Seite ist er im Zustand, wie er ausgeliefert worden ist. Und auf der anderen Seite ist er im Zustand, wie er 1963 oder in den 60er Jahren überhaupt mit für die Bundesregierung gefahren ist.
0: Also hier die Seite, die ist so, ich sag mal, tannengrün. Der Reichsadler ist dran. Jetzt gehe ich mal so halb rum, um mal den Vergleich zu sehen. Da ist auch eine Bühne, da kann man hoch, da kann man reingucken. Er ist auch grün, ja, aber ein Bundesbahn-Logo drauf.
1: Genau, da ist ja DB-Keks drauf.
0: Ja.
1: Und man kann reingucken in die Abteile.
0: Können wir mal hochgehen?
1: Ja, da stehen so ein bisschen Deko drin.
0: Ja, das habt ihr hier wirklich mit Deko hier in vielen Punkten schön gemacht, dass man sich wirklich da reinfühlen kann. Ja, da liegt Messer und Gabel.
1: Ja, einige Sachen sind dann, man kann dann sehen, also die Telefone, der ist drin im Originalzustand.
0: Ein Buch über Willy Brandt liegt hier direkt am Fenster. Ja.
1: Mit Gefahr.
0: Ne? Ja, eben, das passt ja. Ein Besteckset. Ja, jetzt haben wir hier, das sieht mehr so nach einer Sitzgelegenheit aus. Ja, wirklich mehrere Abteile, die man sich dann auch zurückziehen konnte. Mit Waschbecken. Also das war wirklich auch ein gewisser Komfort. Hier, das kann man zum Schlafbett umklappen.
1: Ja, und müsste auch den Doppelstock drin haben.
0: Ja, also wirklich mehrere Leute können hier drinnen wohnen, Waschbecken auf den Zimmern. Ah, hier ist mit einem quasi Hochbett, also zwei Ebenen übereinander mit einer Leiter, dass man hochkommt. Ja. Und am Ende die Scheibe, durch die man nichts sieht, da ist dann das WC dahinter.
1: Genau, WC, eine Dusche ist drin.
0: Komfort für die damalige Zeit.
1: Für die damalige Zeit ist das wirklich groß Komfort gewesen.
0: 140 km/h darf er fahren, das ist ja auch nicht gerade wenig. Ein wirklich geschichtsträchtiger Wagen ist das.
1: Ja. In der Tat.
0: Jetzt habe ich hier noch so ein geschichtsträchtiges Exemplar gefunden. Baujahr 1908 und hier hängt das Schild Orient Express. Paris, Straßburg, München, Wien, Budapest, Belgrad, Sofia, Konstantinopel. Ein internationale Eisenbahn-Schlafwagengesellschaft. Ein Wagen des Orient Express.
1: Ja, der ist, das ist ein Speisewagen mit Küchenabteil. Und so ist der früher in der Tat in dieser Strecke des Orient Expresses gefahren.
0: Mhm. Ihr macht nicht nur hier vor Ort Sachen, sondern auch online.
1: Ja, wir haben einmal im Monat an jedem ersten Dienstag eine Vortragsreihe, die man über Zoom besuchen kann.
0: Also sich von zu Hause zuschalten.
1: Genau, das ist kostenlos, da kann man reinschnuppern. Da sind dann Vorträge aus der Eisenbahngeschichte. Manchmal mit speziellen Baureihen, manchmal sind es aber auch Reiseberichte, aber einmal im Monat ist es Dienstag. Steht, was gemacht wird und was man sehen kann, steht im Internet.
0: Wo gibt es die Zugangsdaten? Facebook. Auch auf der Internetseite?
1: Ja, auf der Internetseite. Man muss sich einmal anmelden und dann kriegt man immer automatisch den Zugang.
0: Und das kostenlos und das geht natürlich von überall. Das ist natürlich jetzt für Hörerinnen und Hörer auch interessant, die von der Entfernung vielleicht zuhören, die jetzt mal nicht eben herkommen können.
1: Ja, wir haben einige Zuschauer aus der Schweiz, sogar Ungarn. Einer kommt sogar, glaube ich, aus Neuseeland.
0: Und worum handeln die Vorträge?
1: Das ist sehr unterschiedlich. Jetzt waren gerade die längste Bahnstrecke Europa früher, die ging von Russland bis nach Frankreich. Mhm. Da ist jemand lang gefahren an der Strecke, hat viele Fotos gemacht. Oder auch über Sonderbauten, die jetzt, letztens hatten wir welche gehabt mit den Kullemeier oder mit Straßenrollern.
0: Ja.
1: Da sind dann aus unserem Archiv relativ viele Fotos mit bei. Man kann schon sehr viel Geschichte erfahren.
0: Jetzt sind wir hier in eurem Museum unterwegs und hier gibt es wirklich allerhand zu fotografieren. Das kann man während eurer normalen Öffnungszeit natürlich machen. Hier kann man tolle Bilder machen. Macht ihr manchmal auch so Fototage?
1: Ja, wir kooperieren schon mit Hochschulen, die besondere Foto-Events hier machen. Das machen wir auch im Rahmen der Extraschicht, die wir einmal im Jahr haben. Mhm. Dann ist das Museum bis 2 Uhr nachts geöffnet.
0: Wow.
1: Und dann sind hier auch ein paar Fahrzeuge draußen, die illuminiert sind.
0: Also vor dem Ringlokschuppen von der Drehscheibe aus kann man dann wirklich Bilder machen?
1: Ja, dann ist hier die V200
0: oder
1: der Stellwerk ist dann im besonderen Licht. Das gibt dann schon schöne Fotos.
0: Ja, glaube ich. Wir sind auch gerade hier unterwegs und es wird schon dunkel. Ein paar Bilder stelle ich online, langsamfahrt.de. Schaut es euch mal an, plant dann euren Besuch hier. Ihr seid ja alles Ehrenamtliche. Kann man bei euch mitmachen? Sucht ihr Leute? Welche Bereiche speziell?
1: Also das ist sehr durchwachsen. Bei uns kann im Prinzip eigentlich jeder hin. Wir haben immer Bedarf in den Werkstätten oder in der Pflege des Museums. Wenn jemand Führungen macht, der gut Geschichten für die Besucher erzählen kann. Jeder, der eine gute Geschichte erzählen kann oder der eine gute Geschichte verpacken kann, der ein bisschen technisch interessiert ist und auch sich gerne Sachen aneignet, ist für Führung.

0: eisenbahnmuseum-bochum.de.
1: Ja, da bedanke ich mich, dass ich da sein durfte, dass Sie mich rumgeführt haben. Walter Thomas, dann vielen Dank.
0: Gerne, jederzeit wieder.
2: An dieser Stelle empfehle ich noch einmal, wirklich selber mal nach Bochum zu fahren, wenn man irgendwie mal in der Gegend ist. Macht einen Abstecher in das Eisenbahnmuseum Bochum-Dahlhausen und besichtigt es. Es lohnt sich wirklich sehr. Aber auch anderswo in Deutschland gibt es interessante Eisenbahnmuseen auf langsamfahrt.de. Da gibt es übrigens eine Museumsbahnkarte. So eine Karte von Deutschland. Überall ist eine Stecknadel mit einem Eisenbahnverein, den wir hier einmal vorgestellt haben. Da könnt ihr euch so ein bisschen durchhören. Und naja, da kann man ja auch mal so einen Urlaub entsprechend nach planen. Ja, das war unser Ausflug nach Bochum-Dahlhausen. Noch ein kleiner Hinweis am Ende. Das war die Radiovariante von Langsamfahrt. Langsamfahrt erscheint eigentlich als Eisenbahn-Podcast auf langsamfahrt.de. Etwa alle zwei Wochen erscheint eine neue Folge und die ist dann auch gerne mal länger als eine Stunde. Für das Radio muss ich die Interviews zum Teil deutlich zusammenkürzen. Wenn ihr euch für die Welt der Eisenbahn interessiert, dann verweise ich euch gerne an den Podcast, denn da gibt es auch immer wieder Folgen, die gar nicht im Radio laufen. Podcasts gibt's auf langsamfahrt.de und überall da, wo es Podcasts gibt. Mein Name ist Gregor Börner. Ich verabschiede mich von euch. Bis zum nächsten Mal. Tschüss!

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Guten Abend, hier ist der Rundfunk Meißner mit Toms Rock'n'Roll Circus, einer weiteren Ausgabe und natürlich wie immer am Mikrofon Thomas Schaaf. Und waren wir eben noch im November 1969 in New York im Madison Square Garden mit den Rolling Stones, so sind wir jetzt hier zurück im E-Werk in Eschwege, wie gesagt, zu einer weiteren Ausgabe von Toms Rock'n'Roll Circus. Und ich habe es eben schon gesagt, November 1969 waren die Stones das erste Mal wieder seit längerem auf Tour, hatten ja mit Mick Taylor einen neuen Gitarristen und hatten wieder großen Spaß am Musizieren. Und 1969 ist einfach eine große Zeit der Rockmusik und darauf, auf diesem Zeitraum, sage ich mal, liegt auch der Schwerpunkt der heutigen Sendung, also so Musik Ende der 60er bis Anfang 70er Jahre, wobei ich meine, dass das die allerbeste Phase der Rockmusik überhaupt war. Und im Jahr 1969 existierten auch die Beatles noch und im Januar waren sie zugange. Ursprünglich sollte das ganze Projekt, was sie da in Angriff nahmen, Get Back heißen. Es ging so ein bisschen nach hinten los, am Ende hat man es Let It Be genannt, aber obwohl die Aufnahmen damals etwas chaotisch waren, weil die Spannungen innerhalb der Gruppe zwischen den einzelnen Mitgliedern der Beatles sehr groß waren, ist am Ende meiner Meinung nach trotzdem sehr viel, sehr gute Musik gemacht worden und die LP, die dann später auch rauskam, die Let It Be LP, ist nach wie vor meine Lieblings-Beatles-Platte und daraus wollen wir jetzt auch einen Titel hören und zwar I Got a Feeling, wo nochmal John Lennon und Paul McCartney richtig gut zusammengearbeitet haben.

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Die Beatles im Januar 1969, wie gesagt, bei der Let It Be Session, wo ja dann auch ein Film ja gleich mitgedreht wurde. Wie gesagt, ich finde es ein super gutes Projekt und habe immer wieder neue Freude dran und das ist schön. Und in dem Trailer zu dieser Sendung sage ich auch mal, hier sind die Großen der Branche zu Hause und genauso wird es heute sein. Und wir hatten jetzt schon Beatles und Rolling Stones und Bob Dylan und am Anfang The Who mit der Ouvertüre zu ihrer Rockoper Tommy. Und ja, zu den ganz Großen in dieser Zeit gehörte natürlich auch einer, der irgendwie die Gitarre ganz anders spielte, als man es vorher gehört hatte. Und auch leider ist dieser denn viel zu früh verstorben. Rede ist natürlich von Jimi Hendrix und seinem ganz großen Titel Hey Joe.

0: Jimi Hendrix live im Mai 1970 mit einem, ja, mit, denke ich, seinem ganz großen Hit oder seinem größten Hit, besser gesagt. Hey Joe, wie gesagt, Mai 1970 und wir gehen 3 Jahre zurück in den Juni 1967 und da fand dieses legendäre Monterey Pop Festival statt und eine Sängerin kam oder nutzte die Gelegenheit und kam ganz groß raus. Und wie gesagt, eben hat mir Jimi Hendrix, wenn wir Jimi Hendrix haben, darf natürlich Janis Joplin nicht fehlen. Und live, wie gesagt, aus dem 1967er Monterey Pop Festival, mein Lieblingstitel von Janis Joplin, Ball and Chain.
1: I have to dedicate this song to the girl in the third row with the yellow underwear. 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
2: It's called Love is Like a Ball and Chain.

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0: Was für ein Song, was für eine wahnsinnige Stimme. Janis Joplin, wie gesagt, im Juni 1967 auf dem Monterey Pop Festival. Und das war natürlich auch der große Durchbruch für sie, für eine große Karriere, aber die auch für sie leider nur kurz war. Aber auf dieses Thema wollen wir gar nicht weiter eingehen. Kommen wir zum nächsten Interpreten, zur nächsten CD. Und ich habe heute zufällig ein Interview mit Ian Anderson, dem Frontman von Jethro Tull, gelesen. Das war wirklich sehr interessant, war mir auch gar nicht so bewusst. Ich habe immer gedacht, so Flöte, das ist von Kind auf sein Ding gewesen. Und dann war es auch selbstverständlich für ihn so, halt ja als Flöten-Frontman da aufzutreten. Aber er hat das eigentlich ganz anders begründet und das fand ich auch ganz nett. Er war dann auch in den 60er Jahren, so Mitte der 60er Jahren im Musikbusiness, ab 67 und so, und hat dann halt festgestellt, ja, was kann ich denn eigentlich anders machen als die anderen, weil da waren die großen Gitarristen wie Eric Clapton, Jimi Hendrix, Jimmy Page, und da hat er gesagt, ist ja langweilig, wenn ich jetzt meine, ich müsste der nächste große Gitarrist werden. Da hat er sich dafür entschieden, ja, diese Flöte halt als Instrument mit ins Spiel zu bringen. Sagt, Sommer 67 konnte er noch gar nicht spielen, hat überhaupt keinen Ton rausgekriegt. Im Dezember des gleichen Jahres hatte er das Ding dann im Griff. Und dann hat er das halt in die Musik von Jethro Tull mit eingebaut. Seine Plattenfirma fanden es erstmal alle doof. Aber es gab sehr viele Fans, die es unwahrscheinlich gut fanden. Und dann hat man es einfach auch dabei belassen. Und im Dezember 1968 waren dann Jethro Tull auch mit dabei, als die Rolling Stones ihren Rolling Stones Rock'n'Roll Circus produzierten. Und ja, aus diesem Rock'n'Roll Circus wollen wir jetzt ja ein Stück von Jethro Tull hören, und zwar heißt der Song Song for Jeffrey, und kein geringerer als Mick Jagger sagt Jethro Tull an.
1: Welcome back everybody, and the first of our delights for you tonight is the fantastic
2: Jethro Tull.

0: Song for Jeffrey, Ian Anderson mit seiner Band Jethro Tull im Dezember 1968 bei der Produktion des Rock'n'Roll Circus der Rolling Stones. Und wie gesagt, in dem Interview fällt mir noch so spontan ein, meinte denn Ian Anderson noch scherzhaft, gut, dass Eric Clapton nicht auf die Idee gekommen ist, Flöte zu spielen. Dem kann ich mich eigentlich nur anschließen. Gut, wir kommen wieder ins Jahr 1969 und im Januar, Februar 1969 fanden in Memphis, Tennessee legendäre Sessions statt in den dortigen American Sound Studios. Und ich denke, wenn das Wort Memphis fällt, dann ist ein Name natürlich nicht weit. Ist klar, es geht um den King of Rock'n'Roll, Elvis Presley. Und dieser hat eben in diesen beiden Monaten, Januar, Februar 1969, sehr kreative Sessions dort in Memphis gehabt. Insgesamt wurden 36 Lieder aufgenommen und es gab einige Hits aus dieser Produktion. Und wie gesagt, es war ein sehr hohes Niveau, eine der besten Aufnahmen, die Elvis je gemacht hat. Und von daher war es denn für ihn auch wieder möglich, in der Champions League der Rockmusik der damaligen Zeit mitzuspielen, weil man musste so ein bisschen Bedenken haben, dass er in Hollywood völlig versackt. Aber das war Gott sei Dank nicht der Fall. Im Jahr 1968 hatte er seinen legendären NBC Comeback Special und in 1969 hat er den voll zugeschlagen und ist dann auch wieder live aufgetreten und hat seine Karriere völlig neu in Schwung gebracht und hatte dann auch einen Nummer 1 Hit trotz Beatles, trotz Stones und wer auch immer. Und die Rede ist von Suspicious Minds und wir hören mal in die Aufnahmesession dort im American Sound Studio einfach mal rein.
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2: Okay.
1: I'm saving the last take for me.
2: Okay.
3: We're all

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Ja, herzlich willkommen zur zweiten Stunde von Tom's Rock'n'Roll Circus hier beim Rundfunk Meißner. Am Mikrofon nach wie vor Thomas Schaaf und ja, den Einstieg in den zweiten Teil der Sendung haben die Rolling Stones übernommen und zwar aus ihrem legendären Album Exile on Main Street. Ja, die beiden Opener und es sind beides absolute Hammer-Songs. Der erste war Rocks Off und der zweite Rip This Joint mit einem wahnsinnigen Saxophon-Solo von Bobby Keith. Also das war schon Rock'n'Roll-Musik der allerbesten Güte. Und ja, da wollen wir natürlich auch dran anknüpfen und wollen in den Februar 1970 uns begeben. Und zwar hat da eine auch recht bekannte Rock'n'Roll-Band ein Konzert gegeben und haben das dann auch als ja live veröffentlicht auf Schallplatte. Und das Ganze hieß dann Live at Leeds. Und es waren natürlich keine geringeren als Pete Townshend mit seinen Who. Und aus diesem legendären Konzert ist es mittlerweile auch. Wollen wir denn auch zwei Titel am Stück hören? Und zwar erstmal den Young Man Blues und dann eine Eigenkomposition der Who, Substitute. Auf geht's.

0: The Who, Live at Leeds mit dem Titel Young Man Blues und wie gesagt einer ihrer Hitsingles Substitute. Ganze fand im Februar 1970 statt in Leeds und in der Universität in Leeds, wenn ich es richtig genau weiß. Wir gehen jetzt aber wieder zurück in den Dezember 1968, als die Rolling Stones dabei waren, einen Rock'n'Roll Circus zu produzieren und sie hatten außer Jethro Tull auch noch viele andere große Namen der damaligen Zeit eingeladen. Wie die eben gehörten Who waren natürlich auch mit dabei, Maren Faithfull war mit dabei und natürlich ließ sich auch ein Beatle blicken, und zwar, das war John Lennon. Und er kam aber nicht mit seiner eigenen Combo, sondern man formte extra für dieses Event eine eigene Gruppe. Das war The Dirty Mac. Und ich hätte nichts dagegen gehabt, wenn diese Gruppe noch weiterhin Aufnahmen gemacht hätten, denn es waren, wie gesagt, Gesang und Gitarre John Lennon. Weitere Gitarre Eric Clapton. Am Bass kein geringerer als Keith Richards. Und am Schlagzeug, der damalige Schlagzeuger von Jimi Hendrix, Mitch Mitchell. Also ich denke, doch eine sehr schöne, namhafte Zusammenstellung. Und als Song wählte man aus den Titel Yeah Blues, den hatten die Beatles auf ihrem 68er White Album rausgebracht. War natürlich eine Eigenkomposition John Lennons. Und wie gesagt, diese brachte er denn mit in den Rock'n'Roll Circus. Und bevor das Lied dann auch kommt, Yeah Blues, noch die Ansage von John Lennon und Mick Jagger.
1: Winston, welcome to the show.
2: Michael, it's a pleasure to be here.
1: It's really nice to have you, John. As you know, I've admired your work for so long and haven't been able to get together with you so much as
2: it's
1: I want.
2: It's not been my fault, Michael.
1: Do you remember that old place off Broadway?
2: Those were the days I want to hold your man. Remember that.
1: John, I want to talk to you about your new group, the Dirty Mac, sure, which you got together for tonight's show.
2: Well,
1: comprised of yourself.
2: Myself, that's Winston Legthigh, you know. And we've got Mitch Mitchell from the Jimi Hendrix Experience.
1: Oh, you really?
2: Yeah,
1: experienced.
2: Oh, very, very. You've read my file. And we've got Eric Clapton from the Cream, the late great Cream. Michael, the
1: fantastic.
2: Late great. And we've got Keith Richard, your own soul brother.
1: Dirty.
2: Great. I'd like just to give you this, Mike.
1: Thank you, John.
2: The British public.
1: You're a blues, John. You're a blues, John. You're blues, John.

The Dirty Mac im Rolling Stones Rock'n'Roll Circus. Und wie gesagt, ich möchte es gerne nochmal wiederholen, wer da zusammengespielt hat. Das war John Lennon an der Gitarre, Eric Clapton an der Gitarre, Keith Richards am Bass und Mitchell an den Drums. Wahnsinn. Ist wirklich echte Rock'n'Roll-Historie heute hier bei Tom's Rock'n'Roll Circus. Aber das haben wir ja eigentlich immer mit dabei. Jetzt hat man schon einige ganz große und wir wollen noch eine weitere Gruppe bringen, die ebenfalls zu den ganz Großen dieser Zeit gehörten. Und die Rede ist von Jim Morrison und seiner Gruppe The Doors. Und weil sie bisher in dieser Sendung noch nicht so zum Zuge kamen, wollen wir mal so ein Medley von drei großen Werken dieser Gruppe spielen. Und zwar sind alles drei Titel aus ihrer Anfangskarriere, also aus dem Jahr 1967, als sie ihre ersten LPs rausgebracht haben. Und wie gesagt, ich nenne sie einfach mal so, wir spielen sie am Stück hintereinander weg. Wir fangen an mit People Are Strange, einer meiner absoluten Lieblingstitel von den Doors, dann Lover Medley und dann ein weiterer absoluter Lieblingstitel meinerseits, was die Doors betrifft, Love Me Two Times. Aber wie gesagt, den Anfang macht People Are Strange.

Love Me Two Times, Jim Morrison mit seinen Doors, hier beim Rundfunk Meißner bei Tom's Rock'n'Roll Circus. Und wir wollen weitergehen in der Rock'n'Roll-Historie dieser Zeit, Ende 60er, Anfang 70er Jahre. Wie gesagt, ich habe gesagt, aus meiner Sicht die kreativste Zeit der gesamten Rock'n'Roll-Musik. Und wie viel Talente zu der Zeit wirklich, ja, musikalisch und kreativ so auf ihrem Höhepunkt waren, das ist schon unglaublich. Und einen, den wir in der ersten Stunde schon gespielt haben, wollen wir natürlich auch in der zweiten Stunde nochmal zum Zuge kommen lassen und ihn und seine Gitarre. Und Jimi Hendrix wird uns einen Blues spielen über ein blutendes Herz. Jimi Hendrix, Bleeding Heart, Februar 1969.

Februar 1969, Jimi Hendrix mit dem Blues Bleeding Heart. Und im selben Jahr 1969 fand auch ein sehr großes, sehr legendäres Festival statt, auf dem Jimi Hendrix auch auftrat. Und da hat er ja da diese amerikanische Nationalhymne ein bisschen anders gespielt, als sie die Amerikaner vorher kannten. Und auf diesem Festival ist aber noch eine andere Gruppe aufgetreten, sind viele aufgetreten und keiner weiß mehr so genau, in welcher Reihenfolge und überhaupt. Aber so ein bisschen was oder einiges von diesem Festival ist ja erhalten geblieben, und zwar auch der Auftritt der Gruppe Ten Years After. Sie nannten sich, so habe ich es mal gelesen, Ten Years After, weil sie 10 Jahre nach Elvis kamen und sie haben den Rock'n'Roll zu Woodstock gebracht. Und was Alvin Lee dafür eine Show abliefert mit dem Titel I'm Going Home, man muss es gehört und auch mal gesehen haben, einfach unglaublich.

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1: Aus meiner Sicht der blanke Wahnsinn, echt. Also unglaublich, also ich könnte das Stück jeden Tag dreimal hören, obwohl es ja mit fast 10 Minuten ja doch sehr lang ist, aber es ist unglaublich. Wie gesagt, Rock'n'Roll-Musik vom Allerfeinsten, vom Allergrößten. Und Alvin Lee hat ja jetzt doch recht ausführlich dargestellt, dass er auf dem Heimweg ist. Ich schließe mich ihm an, weil wenn ich auf die Uhr schaue, neigt sich unsere Sendung dem Ende zu und ich möchte mich bei allen bedanken, die auch diesmal wieder dabei waren bei Toms Rock'n'Roll Circus hier beim Rundfunk Meißner und wie gesagt am Mikrofon Thomas Schaaf und ich freue mich schon wieder auf die nächste Sendung und vielleicht können wir ja da einfach auch anknüpfen, wo wir heute jetzt aufgehört haben. Bis dann, alles Gute und tschüss.

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2: Herzlich willkommen zu einer Sendung, die eins der schlimmsten Musikjahrzehnte aller Zeiten behandelt. Wir sind heute gefangen in den 80er Jahren des vergangenen Jahrhunderts. Und dort gab es wirklich Schlimmes.
3: Und die sind auch erst 20 Jahre her, also von daher.
2: Auf jeden Fall. Der Moderator, der mir hier gegenüber ist, ist auch aus den 80er.

0: Na, gefällt euch die Musik?
1: Nein.
0: Wenn es zu schlimm und unerträglich wird, gibt es im Studio einen großen roten Knopf. Und wenn man diesen drückt, stoppt die Musik schlagartig. Den Knopf nennt man ja auch Schlagtaster. Der Knopf wirkt wie ein Notaustaster. Ach, was eine Ruhe. Aber singt es bei euch im Kopf nicht auch weiter? Ah, ich habe einen Ohrwurm! Dagegen haben wir unseren Ohrwurmkiller. Der geht so.

0: War da was? Der Ohrwurmkiller ist wie ein Radiergummi und radiert den Ohrwurm aus dem Kopf heraus. Das ist übrigens eine Endlosschleife von Roland Kaiser mit Santa Maria. Wenn die Musik noch nicht schlimm genug ist, schauen wir immer erstmal, ob man da noch etwas machen kann. Beispielsweise können wir die Musik höher oder tiefer pitchen, schneller oder langsamer, mehrere Titel gleichzeitig oder unser mittlerweile an Altersschwäche verstorbener Studiokater Diego wird ein bisschen mitsingen. Die Musik, in der Diego mitsingt, wird auch als Katzenmusik bezeichnet. Übrigens, für diese Aufnahmen wurde das arme Tier nicht gequält. Die Aufnahme entstand in seinen jungen Jahren, als das kleine Katerchen verliebt war und eine Katze aus der Nachbarschaft angehimmelt hat. Eins hätten wir fast vergessen, den Musikpreis am Ende der Sendung. Alle Titel, die in der kommenden Stunde gespielt werden, sind automatisch nominiert für unseren Musikpreis. Unser Musikpreis, die goldene Klobürste, verleihen wir am Ende der Sendung und spielen den Gewinnertitel noch einmal.
1: Ja, danke, liebe Heike.
2: Das war umfangreich.
1: Ja.
2: Später gibt es Test, ob er das alle verstanden hat.
1: Richtig. Und jetzt habe ich den ersten Titel rausgesucht und ich finde, es gibt kaum einen Titel, der mehr nach 80er klingt wie dieser.
2: Wenn du das meinst.
1: Findest du nicht?
2: Nee, ich habe da viel krassere.
1: Ja, die haben
2: kommt
1: wir heute auch.
2: Dann sage ich dir, welchen Titel ich meine.
1: Das ist jetzt Tarzan Boy von Baltimora. Aber so arg lang wird er ja vielleicht gar nicht laufen. Wir haben heute
2: also so klingen wir, wenn wir uns den Fuß gestoßen haben. Oh, oh, oh, oh.
1: Das kann ich soweit bestätigen.

0: Ich erinnere auch nur an Lego-Steine, auf die man drauf tritt.
1: Oh, das macht auch. Oh, oh, oh, oh, oh.
0: So, 80er-Musik gab es natürlich auch in Deutschland viel. Und einer der bekannteren Titel ist von der Münchner Freiheit. Ohne dich schlaf ich heute Nacht nicht ein. Gibt's auch unzählige Varianten von.
1: Okay.
0: Aber die wollen wir jetzt hier nicht vertiefen.
1: Nicht alle, nee.
0: Nee.

0: Ich glaube, sie singen über unseren Buzzer. Das, was ich will, bist du.
1: Aber vielleicht haben sie auch über Bier gesungen. Und ja. Dich schlafe ich heute noch nicht ein. Prost.
0: Jo, mei. Musik aus Bayern, da könnten wir auch noch mal eine ganz eigene Sendung füllen. Aber wir sind heute im Musikjahrzehnt der 80er gefangen. Und das wird auch stellenweise hässlich.
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0: Was eine Überleitung.
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1: Es regieren von Death und Bodo.

0: Ich hab mal ein bisschen. Also eigentlich können wir ja froh sein, dass die Gesangsschlumpfmaschine in den 80er Jahren noch nicht erfunden war.
1: Die haben wir jetzt mal eben nacherfunden.
0: Die haben wir nachgerüstet, ja.
1: Ist eine Verbesserung.
0: Ja.
1: Weil das war ja doch, wir haben ja keine Zeit. Er hat ein bisschen langsam gesungen, ne? Also da nach dem Motto, wir haben hier noch andere Titel.
0: Ja.
1: Können wir ja nicht alles die ganze Zeit, dass der hier so rumdudelt. Och, Diegochen.
0: Ja, der ist auch wieder da.
1: Ja. Herzmusik, das war jetzt das Urteil.
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0: Und hier ist Nena.
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0: Ja,
1: tja, die Nena. Auch die liebe Nena musste am Schluss ein wenig schneller laufen, weil, wie gesagt, wir haben hier keine Zeit.
0: Genau, deswegen machen wir jetzt schneller. Und wenn wir von schnell reden, dann haben wir jetzt hier mal die schnelle Rakete. Und das ist ja so ein Titel, ich finde, da wird es gefährlich. Ich war nur vor, es kann passieren, dass bei dem Titel der Buzzer nicht geht. Und ich im Studio bei ausgeschaltetem Mikrofon wohlbemerkt laut mitsinge.
1: Oha, oha.
0: Aber was wir hier machen können, um ein bisschen Zeit zu sparen, vielleicht ein bisschen vorspulen.
1: Das gibt's auch nur bei uns. Das bringt sonst keiner im Radio.
0: Ja.
1: Das hat man kaum gehört. Also da sind jetzt hier, glaube ich, 30.

0: hat auch so gute Laune.
1: Wenn ich was gelernt habe beim Radio, dann hast du mir damals gesagt, mitsingen ist immer ein bisschen schwierig wegen Übertragungsweg, Verzögerung und
0: ja,
1: so. Macht man lieber nicht.
0: Trotz auch Moderatoren, die im Radio mitsingen, das geht trotzdem gar nicht.
1: Das ist unprofessionell. Ja. Nein. Also wir machen zwar allen möglichen Blödsinn, aber das...
0: Deswegen habe ich
1: gesagt... Wir haben doch noch nie mitgesungen, nein.
0: Deswegen bei ausgeschaltetem Mikrofon maximal...
1: Naja, also ich gebe es ja zu, ich habe schon relativ oft mitgesungen und das war auch nicht unbedingt immer gut, also...
0: Wir machen jetzt mal die Mikrofone aus, wir wollen mitsingen. Oha.

0: wohl bekannteste Mondrakete seit der aktuellen Artemis-Mission.
1: Peter Schilling, es wurde schon oft gespielt auf Mallorca und sonst wo. Die Rakete ist schon oft rumgeflogen.
0: Aber das ist so ein Lied, da singt man dann direkt mit. Also nicht das kommende jetzt, sondern das...
1: Nö. Da gibt es Schlimmeres, das ist richtig.
0: Ja, so. Das hören wir jetzt zum Beispiel.
1: Wir hören jetzt Wham mit dem Titel Wham. Wham sind diese gleichen Verbrecher, die uns Last Christmas gebracht haben.
0: Das spielen wir heute aber nicht. Ich finde es immer sehr kreativ, wenn ein Titel genauso heißt wie die Band. Also,
1: das war... Und das Album dann auch noch so heißt. Wir hören jetzt von Wham vom gleichnamigen Album Wham.
0: Wham. Und danach hören wir Buzzer mit Buzzer.

0: Machen wir lieber aus, bevor die am Ende doch noch Last Christmas singen.
1: Nein.
2: Nee. Das hast du schön gebuzzert mit dem Wake Me Up.
0: Aber ob das jetzt hier besser wird, sei dahingestellt.
2: Nee, das ist immer schwierig, das Wort besser. Das ist immer... Ja, muss man sparsam mit umgehen mit dem Wort.
0: Das ist Modern Talking mit Brother Diego.

0: Puh, das war zu viel. Und was haben wir hier?
1: Life is life, na na na na na. Hört euch selbst an, von Opus.
0: Kommt ein bisschen langsam in Schwung der Titel, wollen wir da vielleicht mal ein bisschen...
2: 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Gib dem Titel ein paar Sekunden, dann kommt der schon. Das ist wie ein altes Auto aus den 80ern, der muss erstmal ein bisschen warm werden. Vielleicht muss man den Choke ziehen.
0: Ja. Es wird schon flotter. Okay, ich habe auch ein Drittel an Geschwindigkeit zugegeben.
2: Ach.
0: Fällt noch gar nicht auf, ne?
2: Naja, wer es kennt, dem schon.
0: Jetzt haben wir 50. Da sind dann langsam, da merkt man es dann irgendwann. Aber wir haben ja heute keine Zeit, wir haben viel vor mit euch.
2: Ja, die 80er sind lang, da ist viel Musik produziert worden.
0: Wenn ihr übrigens auch mal Musikwünsche habt oder so einen ganz besonderen Titel kennt, wo ihr sagt, das ist definitiv auch mal so ein musikalisches Verbrechen, dann schreibt uns doch musikalische-verbrechen.de. Da gibt es genau dafür ein eigenes Kontaktformular. Aber gegrüßt wird nicht.

0: kein Applaus hier. Sind wir
1: das
0: dann hier?
1: Das klang jetzt fast wie so eine Polka-Version wegen der Geschwindigkeit.
0: Ja.
1: Polka ist ja auch mehr so ein schneller Beat. Und es gibt ja so viele Lieder, die auch eine Polka-Version haben. Müsste man mal bei Live und Live ist Live nachschauen. So, jetzt hören wir, das ist das Lied für mich, was du vorhin angedeutet hast. Für mich ist das 80er-Lied ist genau das. Das ist der Titel Afrika von Toto.
0: Davon liebe ich ja die Variante von Otto Walkes. Die werden wir gleich auch mal reinhören. Ja,

0: Ja, das
1: ich
0: war...
1: Ich glaube, das kannte ich tatsächlich nicht in der Otto-Version. Nee, es kommt mir nicht bekannt vor.
0: Das ist sehr, sehr gut, das Lied. Und ich muss ja sagen, Otto ist ja auch ein Meister, was Covern angeht. Ich finde, es klingt oft sehr, sehr gut.
1: Ja, vor allem macht er nicht diesen automatischen Gedöns, was heute dann irgendwie generiert wird, sondern das ist noch handgemacht.
0: Ja, ja, das kriegt er noch sehr, sehr gut hin. Stehst du vor mir in der noch ein Otto-Refrain?
1: Ja,
0: ja, okay.

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0: herzlich willkommen zu den musikalischen Verbrechen der 80er Jahre.
1: Gefangen in einem der schlimmsten Musikjahrzehnte.
2: Das stimmt doch gar nicht. Das geht bestimmt noch schlimmer. Aber Potenzial ist da.
0: Wir haben mal so gesagt, wir machen mal so ein paar Themensendungen und die sind dann ein bisschen anders wie das, was ihr hier sonst gewohnt seid, weil es einfach passt. Wollen wir uns auch vorstellen?
2: Relax erstmal. Spaß. Ich bin der ganz relaxte Frankie Goes to Matze.
0: Ja, und ich bin Gregor. Ganz logge, wie wir in Hesse sagen. Ne? In Hesse wird der Titel heißen, macht Schlogge.
2: Genau, macht Schlogge vom Frankie, der nach Hollywood geht.
0: Frankie.
2: Der, wo nach Hollywood geht, tut.

0: Wir machen noch eine Entspannungsübung. Wir legen unsere Hand auf den roten Knopf.
1: Und wir drücken.
0: Ja, wir spüren die Energie. Irgendeine Stimme sagt uns direkt drauf. Gut, dann kann man nichts machen. Also, Sie sollten sich entspannen. Das war eine Entspannungsübung. Das geht ja genauso verschlafen weiter.
1: Tja, und jetzt haben wir Alphaville mit Forever Young.
0: So wie die 80er, ne? Die werden immer 20
1: Jahre.
0: Immer 20 Jahre.

0: Uiuiuiui, das waren 80er, Neue Deutsche Welle und 80er.
1: Konzentriert und zusammengemischt.
0: Ja, und jetzt habe ich aber Hunger. Du auch eine Portion?
1: Auf jeden Fall. Una Coca-Cola.
0: Ja. Carbonara von Spliff. Was andere heute an der Haare haben, war für den 80er noch...
1: Was ist
0: Spliff? Ach so. Dann habe ich es verwechselt. Ja, ist ja...

0: lecker. Lecker. Das war meine Mahlzeit. Mein Name ist Galli und ich habe immer Hunger. Und so ein ganzer Topf Carbonara, das war gut.
1: Das ist schon gut.
0: Das kann man mal so als kleinen Snack zwischendurch sich reinfallen.
1: Und jetzt kommen wir aus dem Lokal raus und es regnet.
0: Regnet.
1: Die regnet gerade in dem Lied.
0: Ja, wenn das so ist, müssen wir hier der Raining Man spielen.
2: Ginny, ah, ja, come on.
0: Aber erst nach der Jenny.
1: Der Jenny.
0: Der Jenny.
2: Das ganz nass.
0: Ja. Da ist schon mal noch ein Mettbrötchen.
2: Wir müssen weg hier. Raus aus dem Wald, verstehst du nicht? Ja, wo ist dein Schuh? Du hast ihn verloren. Als ich dir den Weg zeigen musste. Wer hat verloren? Du dich? Ich mich?
3: Oder? Oder wir uns?
0: Ich wiederhole nochmal meinen Kommentar von vorhin. Wir können froh sein, dass in den 80ern noch nicht die Gesangsschlumpfmaschine erfunden war. Das haben sie ja dann in den 90ern ständig.
1: So, ich hab's mehr verwendet, ja.
0: Wie war das im Regen? Aber eigentlich möchte ich hier gar keinen Regen. Ich bin jetzt mal bereit für schönes Wetter.
1: Aha.
4: Ja, aber die Natur braucht Regen.
0: Na gut. Aber nicht so viel, ja?
4: Na gut.

0: bisschen langsam, ne? Wir müssen Tempo machen.
1: Ja, wir haben heute viel langsamer Titel gehabt.
2: Und die Stecher beim Stechen.
0: Ja, mal ein bisschen Schwung hier rein. Genau.
1: Das sage ich manchmal so aus Spaß. Noch mit, so, wenn ich zur Arbeit gehe, so, ah, jetzt muss ich erstmal das Soto-Sozialprodukt erstmal steigern gehen.
0: Ja, so, das ist die Gabelstapler-Gabel strahlt.

0: fällt mir ja am Kopf nicht aus.
1: Da war auch der Kater ganz schnell wieder im Körbchen.
0: Was Ruhigeres?
1: Ruhig. Na, nur große Anführungsstriche.
0: Gemütlicheres. Jimmy Bunny, unser Master Mixers mit Swing the Mood.
1: Und hast warum du gerade Jimmy gesagt? Nee, Jive.
0: Oh, weil du nicht lesen kannst. Jive, ja. Warum habe ich direkt Bunny. Hühner vor Augen, wenn ich das höre?
1: Ja.
0: Stimmt. Es war ja wieder Ostern. Ich spiele es gleich mal kurz an, dass ihr, liebe Hörer, auch wisst, was ich meine.

0: So schön, dass man es eigentlich gar nicht beenden will.
1: Ja, jetzt wird es nochmal stimmungsvoll zum Schluss, ja, richtig.
0: Und jetzt, also schöne Musik ist ja hier in der Sendung eh so.
1: Ja, wir gehen jetzt mal von stimmungsvoll auf feierlich und verkünden dann gleich die Preisverleihung.
0: Genau, damit verabschieden wir uns erst einmal. Das waren die musikalischen Verbrechen. Ausgabe 138, gefangen im schlimmsten Musikjahrzehnt der 80er.
1: Am Mikrofon Matthias Kreuzberger.
0: Und mein Name ist Gregor Börner. Nee, jetzt habe ich hier Chaos auf dem Mischpult. Hier waren die Hühner, die wir euch noch vorenthalten haben. Die haben aber nicht gewonnen. So, die wollten wir eigentlich ja gar nicht hören.
1: Wollten wir nochmal ganz kurz einspielen.
0: Genau.
1: Ist ein bisschen chaotisch jetzt gerade, ja.
0: Wir könnten hier so einen Hühnermarsch. Ja, das kriegen wir doch noch vielleicht hin.

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0: eine Stunde lang voll mit Neuheiten für euch. Das hier ist Fresh Music und es gibt auch eine Facebook-Seite unter genau diesem Namen zu finden, Fresh Music, und da kann man auch dann die ein oder andere Neuheit nachlesen oder natürlich auch gerne seinen Kommentar zur Sendung dazu schreiben.
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1: Hier ist die zweite Hälfte von Fresh Music, die Neuheiten für euch. Ja, wünsche euch viel Spaß hier mit der neuen Musik aus den Bereichen Independent, Rock, Pop, Country, Jazz und viele, viele mehr.

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1: 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Fresh Music für euch.

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Fresh Music. Das war's für heute mit den Neuheiten für euch. Vielen Dank fürs Dabeisein. Ich sage immer, bleibt friedlich und gesund. Bis zum nächsten Mal. Ich sage ciao und bye bye.

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Guten Abend, hier ist der Rundfunk Meißner mit Toms Rock'n'Roll Circus, einer weiteren Ausgabe und natürlich wie immer am Mikrofon Thomas Schaaf. Und waren wir eben noch im November 1969 in New York im Madison Square Garden mit den Rolling Stones, so sind wir jetzt hier zurück im E-Werk in Eschwege, wie gesagt, zu einer weiteren Ausgabe von Toms Rock'n'Roll Circus. Und ich habe es eben schon gesagt, November 1969 waren die Stones erst mal wieder seit längerem auf Tour, hatten ja mit Mick Taylor einen neuen Gitarristen und hatten wieder großen Spaß am Musizieren. Und 1969 ist einfach eine große Zeit der Rockmusik und darauf, auf diesem Zeitraum, sage ich mal, liegt auch der Schwerpunkt der heutigen Sendung, also so Musik Ende der 60er bis Anfang 70er Jahre, wobei ich meine, dass das die allerbeste Phase der Rockmusik überhaupt war. Und im Jahr 1969 existierten auch die Beatles noch und im Januar waren sie zugange. Ursprünglich sollte das ganze Projekt, was sie da in Angriff nahmen, Get Back heißen. Es ging so ein bisschen nach hinten los, am Ende hat man es Let It Be genannt, aber obwohl die Aufnahmen damals etwas chaotisch waren, weil die Spannungen innerhalb der Gruppe zwischen den einzelnen Mitgliedern der Beatles sehr groß waren, ist am Ende meiner Meinung nach trotzdem sehr viel, sehr gute Musik gemacht worden und die LP, die dann später auch rauskam, die Let It Be LP, ist nach wie vor meine Lieblings-Beatles-Platte und daraus wollen wir jetzt auch einen Titel hören und zwar I Got a Feeling, wo nochmal John Lennon und Paul McCartney richtig gut zusammengearbeitet haben.

Die Beatles im Januar 1969, wie gesagt, bei der Let It Be Session, wo ja dann auch ein Film ja gleich mitgedreht wurde. Wie gesagt, ich finde es ein super gutes Projekt und habe immer wieder neue Freude dran und das ist schön. Und in dem Trailer zu dieser Sendung sage ich auch mal, hier sind die Großen der Branche zu Hause und genauso wird es heute sein. Und wir hatten jetzt schon Beatles und Rolling Stones und Bob Dylan und am Anfang The Who mit der Ouvertüre zu ihrer Rockoper Tommy. Und ja, zu den ganz Großen in dieser Zeit gehörte natürlich auch einer, der irgendwie die Gitarre ganz anders spielte, als man es vorher gehört hatte. Und auch leider ist dieser denn viel zu früh verstorben. Rede ist natürlich von Jimi Hendrix und seinem ganz großen Titel Hey Joe.

0: Jimi Hendrix live im Mai 1970 mit einem, ja, mit, denke ich, seinem ganz großen Hit oder seinem größten Hit, besser gesagt. Hey Joe, wie gesagt, Mai 1970 und wir gehen 3 Jahre zurück in den Juni 1967 und da fand dieses legendäre Monterey Pop Festival statt und eine Sängerin kam oder nutzte die Gelegenheit und kam ganz groß raus. Und wie gesagt, eben hat mir Jimi Hendrix, wenn wir Jimi Hendrix haben, darf natürlich Janis Joplin nicht fehlen und live, wie gesagt, aus dem 1967er Monterey Pop Festival, mein Lieblingstitel von Janis Joplin, Ball and Chain.
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2: It's called Love is Like a Ball and Chain.

0: Was für ein Song, was für eine wahnsinnige Stimme. Janis Joplin, wie gesagt, im Juni 1967 auf dem Monterey Pop Festival. Und das war natürlich auch der große Durchbruch für sie, für eine große Karriere, aber die auch für sie leider nur kurz war. Aber auf dieses Thema wollen wir gar nicht weiter eingehen. Kommen wir zum nächsten Interpreten, zur nächsten CD. Und ich habe heute zufällig ein Interview mit Ian Anderson, dem Frontman von Jethro Tull, gelesen. Das war wirklich sehr interessant, war mir auch gar nicht so bewusst. Ich habe immer gedacht, so Flöte, das ist von Kind auf sein Ding gewesen. Und dann war es auch selbstverständlich für ihn so, halt ja als Flöten-Frontman da aufzutreten. Aber er hat das eigentlich ganz anders begründet und das fand ich auch ganz nett. Er war dann auch in den 60er Jahren, so Mitte der 60er Jahren da im Musikbusiness, ab 67 und so, und hat dann halt festgestellt, ja, was kann ich denn eigentlich anders machen als die anderen, weil da waren die großen Gitarristen wie Eric Clapton, Jimi Hendrix, Jimmy Page, und da hat er gesagt, ist ja langweilig, wenn ich jetzt meine, ich müsste der nächste große Gitarrist werden. Da hat er sich dafür entschieden, ja, diese Flöte halt als Instrument mit ins Spiel zu bringen. Sagt, Sommer 67 konnte er noch gar nicht spielen, hat überhaupt keinen Ton rausgekriegt. Im Dezember des gleichen Jahres hatte er das Ding dann im Griff. Und dann hat er das halt in die Musik von Jethro Tull mit eingebaut. Seine Plattenfirma fanden es erstmal alle doof. Aber es gab sehr viele Fans, die es unwahrscheinlich gut fanden. Und dann hat man es einfach auch dabei belassen. Und im Dezember 1968 waren dann Jethro Tull auch mit dabei, als die Rolling Stones ihren Rolling Stones Rock'n'Roll Circus produzierten. Und ja, aus diesem Rock'n'Roll Circus wollen wir jetzt ja ein Stück von Jethro Tull hören, und zwar heißt der Song Song for Jeffrey, und kein geringerer als Mick Jagger sagt Jethro Tull an.
1: Welcome back everybody, and the first of our delights for you tonight is the fantastic
2: Jethro Tull.

0: Song for Jeffrey. Ian Anderson mit seiner Band Jethro Tull im Dezember 1968 bei der Produktion des Rock'n'Roll Circus der Rolling Stones. Und wie gesagt, in dem Interview fällt mir noch so spontan ein, meinte denn Ian Anderson noch scherzhaft, gut, dass Eric Clapton nicht auf die Idee gekommen ist, Flöte zu spielen. Dem kann ich mich eigentlich nur anschließen. Gut, wir kommen wieder ins Jahr 1969 und im Januar, Februar 1969 fanden in Memphis, Tennessee legendäre Sessions statt in den dortigen American Sound Studios. Und ich denke, wenn das Wort Memphis fällt, dann ist ein Name natürlich nicht weit. Ist klar, es geht um den King of Rock'n'Roll, Elvis Presley. Und dieser hat eben in diesen beiden Monaten, Januar, Februar 1969, sehr kreative Sessions dort in Memphis gehabt. Insgesamt wurden 36 Lieder aufgenommen und es gab einige Hits aus dieser Produktion. Und wie gesagt, es war ein sehr hohes Niveau, eine der besten Aufnahmen, die Elvis je gemacht hat. Und von daher war es denn für ihn auch wieder möglich, in der Champions League der Rockmusik der damaligen Zeit mitzuspielen, weil man musste so ein bisschen Bedenken haben, dass er in Hollywood völlig versackt. Aber das war Gott sei Dank nicht der Fall. Im Jahr 1968 hatte er seinen legendären NBC Comeback Special und in 69 hat er den voll zugeschlagen und ist dann auch wieder live aufgetreten und hat seine Karriere völlig neu in Schwung gebracht und hatte dann auch einen Nummer 1 Hit trotz Beatles, trotz Stones und wer auch immer. Und die Rede ist von Suspicious Minds und wir hören mal in die Aufnahmesession dort im American Sound Studio einfach mal rein.
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2: Okay.
1: I'm saving the last take for me.

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Ja, herzlich willkommen zur zweiten Stunde von Tom's Rock'n'Roll Circus hier beim Rundfunk Meißner. Am Mikrofon nach wie vor Thomas Schaaf und ja, den Einstieg in den zweiten Teil der Sendung haben die Rolling Stones übernommen und zwar aus ihrem legendären Album Exile on Main Street. Ja, die beiden Opener und es sind beides absolute Hammer-Songs. Der erste war Rocks Off und der zweite Rip This Joint mit einem wahnsinnigen Saxophon-Solo von Bobby Keith. Also das war schon Rock'n'Roll-Musik der allerbesten Güte. Und ja, da wollen wir natürlich auch dran anknüpfen und wollen in den Februar 1970 uns begeben. Und zwar hat da eine auch recht bekannte Rock'n'Roll-Band ein Konzert gegeben und haben das dann auch als ja, live veröffentlicht auf Schallplatte. Und das Ganze hieß dann Live at Leeds. Und das waren natürlich keine geringeren als Pete Townshend mit seinen Who. Und aus diesem legendären Konzert ist es mittlerweile auch. Wollen wir denn auch zwei Titel am Stück hören? Und zwar erstmal den Young Man Blues und dann eine Eigenkomposition der Who, Substitute. Auf geht's.

0: The Who, Live at Leeds mit dem Titel Young Man Blues und wie gesagt einer ihrer Hitsingles Substitute. Das Ganze fand im Februar 1970 statt in Leeds und in der Universität in Leeds, wenn ich es richtig genau weiß. Wir gehen jetzt aber wieder zurück in den Dezember 1968, als die Rolling Stones dabei waren, einen Rock'n'Roll Circus zu produzieren und sie hatten außer Jethro Tull auch noch viele andere große Namen der damaligen Zeit eingeladen. Wie die eben gehörten Who waren natürlich auch mit dabei, Maren Faithfull war mit dabei und natürlich ließ sich auch ein Beatle blicken, und zwar das war John Lennon, und er kam aber nicht mit seiner eigenen Combo, sondern man formte extra für dieses Event eine eigene Gruppe, das war The Dirty Mac, und ich hätte nichts dagegen gehabt, wenn diese Gruppe noch weiterhin Aufnahmen gemacht hätten, denn es waren, wie gesagt, Gesang und Gitarre John Lennon, weitere Gitarre Eric Clapton, am Bass kein geringerer als Keith Richards und am Schlagzeug der damalige Schlagzeuger von Jimi Hendrix, Mitch Mitchell. Also ich denke, doch eine sehr schöne, namhafte Zusammenstellung. Und als Song wählte man aus den Titel Yeah Blues, den hatten die Beatles auf ihrem 68er White Album rausgebracht. War natürlich eine Eigenkomposition John Lennons. Und wie gesagt, diese brachte er denn mit in den Rock'n'Roll Circus. Und bevor das Lied dann auch kommt, Yeah Blues, noch die Ansage von John Lennon und Mick Jagger.
1: Winston, oh. Welcome to the show.
2: Michael, it's a pleasure to be here.
1: It's really nice to have you, John. As you know, I've admired your work for so long and haven't been able to get together with you so much as
2: it's
1: I want.
2: It's not been my fault, Michael.
1: Do you remember that old place off Broadway?
2: Those are the days I want to hold your man. Remember that.
1: John, I want to talk to you about your new group, the Dirty Mac, which you got together for tonight's show.
2: Well,
1: comprises of yourself.
2: Myself, that's Winston Legthigh, you know. And we've got Mitch Mitchell from the Jimi Hendrix Experience.
1: Oh, you're really
2: experienced? Oh, very, very. You've read my file. And we've got Eric Clapton from the Cream, the late great Cream. Michael, the
1: fantastic.
2: Late great. And we've got Keith Richard, your own soul brother.
1: Dirty.
2: Great. I'd like just to give you this, Mike.
1: On thank you, John.
2: The British public.
1: You're a blues, John.
2: Same
1: you're a blues,
2: you.
1: John. You're blues, John.

The Dirty Mac im Rolling Stones Rock'n'Roll Circus. Und wie gesagt, ich möchte es gerne nochmal wiederholen, wer da zusammengespielt hat. Das war John Lennon an der Gitarre, Eric Clapton an der Gitarre, Keith Richards am Bass und Mitchell an den Drums. Wahnsinn. Ist wirklich echte Rock'n'Roll-Historie heute hier bei Tom's Rock'n'Roll Circus. Aber das haben wir ja eigentlich immer mit dabei. Jetzt hat man schon ja einige ganz große und wir wollen noch eine weitere Gruppe bringen, die ebenfalls zu den ganz Großen dieser Zeit gehörten. Und die Rede ist von Jim Morrison und seiner Gruppe The Doors. Und weil sie bisher in dieser Sendung noch nicht so zum Zuge kamen, wollen wir mal so ein Medley von drei großen Werken dieser Gruppe spielen. Und zwar sind alles drei Titel aus ihrer Anfangskarriere, also aus dem Jahr 1967, als sie ihre ersten LPs rausgebracht haben. Und wie gesagt, ich nenne sie einfach mal so, wir spielen sie am Stück hintereinander weg. Wir fangen an mit People Are Strange, einer meiner absoluten Lieblingstitel von den Doors, dann Lover Medley und dann ein weiterer absoluter Lieblingstitel meinerseits, was die Doors betrifft, Love Me Two Times. Aber wie gesagt, den Anfang macht People Are Strange.

Love Me Two Times, Jim Morrison mit seinen Doors, hier beim Rundfunk Meißner bei Tom's Rock'n'Roll Circus. Und wir wollen weitergehen in der Rock'n'Roll-Historie dieser Zeit, Ende 60er, Anfang 70er Jahre. Wie gesagt, ich habe gesagt, aus meiner Sicht die kreativste Zeit der gesamten Rock'n'Roll-Musik. Und wie viel Talente zu der Zeit wirklich, ja, musikalisch und kreativ so auf ihrem Höhepunkt waren, das ist schon unglaublich. Und einen, den wir in der ersten Stunde schon gespielt haben, wollen wir natürlich auch in der zweiten Stunde nochmal zum Zuge kommen lassen und ihn und seine Gitarre. Und Jimi Hendrix wird uns einen Blues spielen über ein blutendes Herz. Jimi Hendrix, Bleeding Heart, Februar 1969.

Februar 1969, Jimi Hendrix mit dem Blues Bleeding Heart. Und im selben Jahr 1969 fand auch ein sehr großes, sehr legendäres Festival statt, auf dem Jimi Hendrix auch auftrat. Und da hat er ja da diese amerikanische Nationalhymne ein bisschen anders gespielt, als sie die Amerikaner vorher kannten. Und auf diesem Festival ist aber noch eine andere Gruppe aufgetreten, es sind viele aufgetreten und keiner weiß mehr so genau in welcher Reihenfolge und überhaupt, aber so ein bisschen was oder einiges von diesem Festival ist ja erhalten geblieben, und zwar auch der Auftritt der Gruppe 10 Years After. Sie nannten sich, so habe ich es mal gelesen, 10 Years After, weil sie 10 Jahre nach Elvis kamen und sie haben den Rock'n'Roll zu Woodstock gebracht. Und was Alvin Lee dafür eine Show abliefert mit dem Titel I'm Going Home, man muss es gehört und auch mal gesehen haben, einfach unglaublich.

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1: Aus meiner Sicht der blanke Wahnsinn, echt. Also unglaublich, also ich könnte das Stück jeden Tag dreimal hören, obwohl es ja mit fast 10 Minuten ja doch sehr lang ist, aber es ist unglaublich. Wie gesagt, Rock'n'Roll-Musik vom Allerfeinsten, vom Allergrößten. Und Alvin Lee hat ja jetzt doch recht ausführlich dargestellt, dass er auf dem Heimweg ist. Ich schließe mich ihm an, weil wenn ich auf die Uhr schaue, neigt sich unsere Sendung dem Ende zu und ich möchte mich bei allen bedanken, die auch diesmal wieder dabei waren bei Toms Rock'n'Roll Circus hier beim Rundfunk Meißner und wie gesagt am Mikrofon Thomas Schaaf und ich freue mich schon wieder auf die nächste Sendung und vielleicht können wir ja da einfach auch anknüpfen, wo wir heute jetzt aufgehört haben. Bis dann, alles Gute und tschüss.

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2: Herzlich willkommen zu einer Sendung, die eins der schlimmsten Musikjahrzehnte aller Zeiten behandelt. Wir sind heute gefangen in den 80er Jahren des vergangenen Jahrhunderts. Und dort gab es wirklich Schlimmes.
3: Und die sind auch erst 20 Jahre her, also von daher.
2: Auf jeden Fall. Der Moderator, der mir hier gegenüber ist, ist auch aus den 80ern. Also
3: richtig.
2: Höchstens 20.
3: Ich bin der Matthias.
2: Und ich bin der Gregor. Ich komme aus einem anderen schlimmen Musikjahrzehnt. Ein bisschen jünger. Ja, wollen wir doch erstmal erklären, wie diese Sendung hier funktioniert. Denn es ist schon wieder so lange her und manchmal vergessen wir, wie das Ganze hier so funktioniert.
0: Herzlich willkommen zu den musikalischen Verbrechen, der musikalischen Unterhaltungssendung. In dieser Sendung spielen wir Musik, die nicht von allen Menschen als schön bewertet wird. Das kann Musik aus den Charts sein, Musik, die uns irgendwo im Internet begegnet ist oder die uns ungefragt eingesendet wurde. Diese Musik klingt dann beispielsweise so.

0: Gefällt euch die Musik?
1: Nein.
0: Wenn es zu schlimm und unerträglich wird, gibt es im Studio einen großen roten Knopf. Und wenn man diesen drückt, stoppt die Musik schlagartig. Den Knopf nennt man ja auch Schlagtaster. Der Knopf wirkt wie ein Notaustaster. Ach, was eine Ruhe. Aber sinkt es bei euch im Kopf nicht auch weiter? Ah, ich habe einen Ohrwurm. Dagegen haben wir unseren Ohrwurmkiller. Der geht so.

0: War da was? Der Ohrwurmkiller ist wie ein Radiergummi und radiert den Ohrwurm aus dem Kopf heraus. Das ist übrigens eine Endlosschleife von Roland Kaiser mit Santa Maria. Wenn die Musik noch nicht schlimm genug ist, schauen wir immer erstmal, ob man da noch etwas machen kann. Beispielsweise können wir die Musik höher oder tiefer pitchen, schneller oder langsamer, mehrere Titel gleichzeitig oder unser mittlerweile an Altersschwäche verstorbener Studiokater Diego wird ein bisschen mitsingen. Die Musik, in der Diego mitsingt, wird auch als Katzenmusik bezeichnet. Übrigens, für diese Aufnahmen wurde das arme Tier nicht gequält. Die Aufnahme entstand in seinen jungen Jahren, als das kleine Katerchen verliebt war und eine Katze aus der Nachbarschaft angehimmelt hat. Eins hätten wir fast vergessen, den Musikpreis am Ende der Sendung. Alle Titel, die in der kommenden Stunde gespielt werden, sind automatisch nominiert für unseren Musikpreis. Unser Musikpreis, die goldene Klobürste, verleihen wir am Ende der Sendung und spielen den Gewinnertitel noch einmal.
1: Ja, danke, liebe Heike.